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1: Ehe Sie gleich selber französische Sätze bilden, lade ich Sie zu einer Ausspracheübung ein. Der Rhythmus der französischen Sprache verlangt, dass das Wortende deutlich artikuliert wird. Zum Beispiel in Je vous remercie. Je vous remercie. Ebenso Je vous en prie. Je vous en prie. Auch wenn noch ein R folgt, bitte ein deutliches I sprechen. Je vais le dire. Je vais le dire. Jetzt üben wir den Laut Ü. Quelle est cette rue? Quelle est cette rue? Elle n'est pas venue. Elle n'est pas venue. Und hier noch. Tu prends le menu? Tu prends le menu? Oui, bien sûr. Merci. À vous maintenant. Jetzt sind Sie dran, ein paar Sätze auf Französisch zu formulieren. Sagen Sie, dass Sie ein Zitroneneis haben möchten. Je voudrais une glace au citron, s'il vous plaît. Der Eisverkäufer fragt, ob Sie hier in Ferien sind. Vous êtes en vacances ici? Sagen Sie, dass Sie im Hotel Eugénie wohnen. J'habite à l'hôtel Eugénie. Sagen Sie, dass Sie eben erst angekommen sind. Je viens d'arriver.

Städtchen mit 43.000 Einwohnern. La Cathédrale Sainte-Marie, die Marienkathedrale aus dem 13. und 14. Jahrhundert im Stil der nordfranzösischen Gotik. In den Arkadenhäusern der Altstadt gibt es viele Schokoladengeschäfte. Denn was die Gaumenfreuden betrifft, so ist die Schokolade von Bayonne nicht weniger berühmt als der bekannte Schinken. Das Rezept der Kakaozubereitung brachten Juden mit, die im 17. Jahrhundert durch die Inquisition aus Portugal und Spanien vertrieben wurden und sich in Bayonne niederließen. Une jolie maison de chocolat, ein hübsches Haus aus Schokolade. Es schmeckt sicher genauso gut, wie es aussieht. Schon zur Zeit Karls des Großen war Bayonne ein Brückenpfeiler zwischen dem Abendland und der in Spanien ansässigen arabischen Welt. Unsere Reise durch das Baskenland führt weiter zu einem kleinen Fischerhafen am Atlantik nach Saint-Jean-de-Luz. Es ist der größte Thunfischhafen von Frankreich. Auch Saint-Jean-de-Luz wurde durch ein gekröntes Paar berühmt. In der Kirche Saint-Jean-Baptiste heiratete Ludwig XIV. 1660 die spanische Infantin Marie-Thérèse, die Tochter König Philipps IV. Die Pforte, durch die das Königspaar nach dem Gottesdienst die Kirche verließ, ist seit jenem historischen Tag zugemauert. So ehrfurchtsvoll war man damals dem Sonnenkönig gegenüber, der hier in dem Maison Louis XIV 4 Wochen lang wohnte. Die Einrichtung blieb in dem alten Patrizierhaus bis heute erhalten. La cuisine, die Küche. La salle à manger, das Speisezimmer. In der Holztäfelung ein uns bekanntes Motiv aus der letzten Sendung, Le Pas de Roland, der Rolandspfad, im Baskenland. Die architektonisch klar gegliederte Maison de l'Infante, das Haus, in dem die spanische Infantin Marie-Thérèse und die Königinmutter Anna von Österreich anlässlich der Hochzeitsfeierlichkeiten wohnten. Auf der anderen Seite des Hafenbeckens liegt Cibourg, der Geburtsort des Komponisten Maurice Ravel, dessen Bolero uns in diesem Film immer begleitete. In diesem Haus kam Ravel 1875 zur Welt. Arc-en-ciel, einen Regenbogen können wir Ihnen zwar nicht bieten, dafür aber noch einen schönen Hafenblick auf Saint-Jean-de-Luz. Rund um dieses Hafenbecken gibt es viele Fischrestaurants, in denen man Toro, die baskische Fischsuppe, essen kann. Für heute möchte ich mich von Ihnen verabschieden. Die nächste Station unserer Sprachkursreise ist das Thermalbad Dax. Mal sehen, wer dann eine Kur nötig hat. Je vous remercie, au revoir et bon courage.

0: Der ist jetzt aber echt zu schnell.
1: 50 km/h.
2: Boah, krass. Und das in der 30er-Zone vor der Grundschule. Mei, da kann wirklich einiges passieren. Ja, ihr seid ja jetzt schon länger mit der Polizei unterwegs. Wie viel habt ihr denn schon erwischt?
3: Ja, wir führen genau Liste. Wir wissen es ganz genau.
2: Okay.
3: Aber ich verrate so viel. Ein Viertel aller gemessenen Fahrzeuge waren bis 10 km/h zu schnell.
2: Aha.
3: Ein Sechstel fuhr schneller als 10 km/h bis 30 km/h.
2: Okay.
3: Und 8 waren drüber. Über 30 km/h.
2: Aber es waren bestimmt nicht alle mit einer Geschwindigkeitsüberschreitung
3: nein,
2: hier, oder?
3: Nein. Es gibt natürlich auch vorbildliche Autofahrer, die halten sich einfach an diese Geschwindigkeit. Die wissen um den Schutz der Schüler, um diese Situation, warum dort ein Verkehrszeichen steht, das man auch beachten sollte. Und da haben wir bisher 384 Fahrzeugführer gehabt.
4: Okay. Ah, ja. Und wie viel waren jetzt insgesamt heute zu schnell?
2: Das würdest du wohl gerne wissen.
3: Das können wir doch nachschauen.
2: Ja. Okay. Aber mit den Angaben, die sie uns gegeben haben, können wir das einfach auch ausrechnen mit einer Gleichung. Seid ihr dabei?
4: Auf jeden Fall.
2: Okay, das machen wir einfach. Wir haben jetzt gesehen, wie so eine Geschwindigkeitskontrolle mit Laserpistole in einer 30er-Zone vor einer Grundschule gemacht wird. Und das ist wirklich wichtig, weil Kinder schauen nicht nach links und nach rechts. Und wenn man da zu schnell fährt, kann es wirklich zu schlimmen Unfällen kommen. Deswegen ist es gut, dass da gemessen wird. Aber was machen wir jetzt eigentlich mit den Ergebnissen?
0: Wir könnten auch eine Gleichung aufstellen.
2: Ja, machen wir einfach mal. Stellen wir eine Gleichung auf. Dafür müsste man aber wissen, welche Gruppen von Autofahrern gab es denn?
4: Also die unter 10 Kilometern zu schnell gefahren sind?
2: Mhm.
4: Unter 30, über 30 und ohne.
2: Genau. Und alle Autofahrer ergaben dann natürlich zusammen die Gesamtzahl aller Autofahrer.
4: Genau.
2: Gut. Ich lese euch das nochmal vor und betone ein paar Worte und ihr schaut einfach mal, ob euch irgendetwas auffällt. Also, wir hatten Autos gehabt, die unter 10 Kilometer pro Stunde zu schnell gefahren sind und Autos, die unter 30 Kilometer pro Stunde zu schnell gefahren sind und Autos, die über 30 Kilometer pro Stunde zu schnell gefahren sind und Autos, die gar nicht zu schnell gefahren sind und die ergeben alle zusammen die Gesamtzahl aller Autos. Fällt euch irgendwas auf?
0: Ja, also das und könnte man jetzt durch ein Plus ersetzen.
2: Oh. Okay.
0: Ja, und am Ende ein Ist-Gleich-Zeichen.
2: Richtig. Das setzen wir ein und dann entsteht eine Wortgleichung. Bei einer Wortgleichung musst du noch gar nicht die genauen Daten kennen. Sie gibt dir nur die Struktur der Gleichung vor und die genauen Daten setzt du dann ein und dann kannst du sie auch ausrechnen. Die Polizisten haben uns ja genauere Informationen über die einzelnen Fahrergruppen gegeben. Wisst ihr die noch?
4: Ich glaube, ein Viertel war 10 Kilometer zu schnell.
2: Mhm.
0: Dann ein Sechstel unter 30 Kilometer zu schnell.
2: Ja.
4: 8 Autos über 30.
0: Mhm. Genau. Und ohne waren es 384.
2: Genau. Und wir wissen aber nicht, wie viele Autos insgesamt gemessen worden sind. Und wenn man eine Zahl nicht kennt, dann kann man ihr in der Mathematik einen Buchstaben geben. Und den Buchstaben kennt ihr sicherlich und ihr auch.
0: Ja, es wäre das X.
2: Ja, ich mag das X. Hallo X. Gut, jetzt haben wir hier wieder eine Wortgleichung, schon gefüllt mit Daten. Jetzt fehlt aber immer noch was.
0: Ja, die Zeichen können wir einfach von oben übernehmen.
2: Genau, also hier die Additionszeichen und dann das Gleichheitszeichen. Jetzt seht ihr hier aber, hier steht ein Viertel aller Autos plus ein Sechstel aller Autos. Und wir haben eigentlich schon gesagt, die Gesamtzahl der Autos, die kennen wir nicht. Und die haben wir schon ersetzt durch einen Buchstaben, und zwar durch X. Wie könnten wir jetzt die Gleichung in eine mathematische Gleichung umbauen?
4: Ja, wir können das X für alle Autos einsetzen.
2: Mhm.
4: Genau. Also ein Viertel X plus ein Sechstel X plus 8.
2: Da bleibt es ja gleich,

0: weil
1: genau.
0: Hier da ist eine feste Größe.
2: Es bezieht genau. sich nicht auf die Gesamtzahl der Autos und wie bei den 384 Autos ist genau das Gleiche. Genau. Ja? Gut. Und hinten kommt wieder x raus. So bekommt man aus einer Wortgleichung eine Gleichung und die können wir gleich lösen.
0: Super.
2: Wir haben ja jetzt aus der Wortgleichung eine Gleichung abgeleitet. Die habe ich hier noch mal aufgeschrieben. Die war ja?
3: Ein Viertel x plus ein Sechstel x plus 8 plus 384 ist x.
2: Wunderschön. Super. Aber wir können es noch nicht ausrechnen, weil hier ist noch ein Problem.
3: Ja, also die Nenner sind ja verschieden, 4 und 6.
2: Genau, die Nenner von 1 Viertel x und 1 Sechstel x. Wenn die Nenner verschieden sind, dann kann ich sie nicht miteinander addieren. Also Brüche kann ich nur addieren, wenn die Nenner gleich sind.
0: Also brauche ich einen Hauptnenner, oder?
2: Genau. Wie mache ich das denn? Also welcher wäre denn überhaupt der Hauptnenner und was ist ein Hauptnenner?
0: Also ich würde sagen 12, weil das kleinste gemeinsame Vielfache von 4 und 6 ist ja 12.
2: Also da, wo die 4 und die 6 multipliziert ganz reinpassen.
0: Genau.
2: Wie oft müsste ich denn die 4 mal nehmen, damit ich 12 habe? Oder mit was müsste ich multiplizieren?
3: Also mal 3.
2: Wenn ich einen Bruch erweitere, muss ich Zähler und Nenner aber mit der gleichen Zahl multiplizieren. In dem Fall mit der 3, das ist richtig. Dann käme hier was raus?
3: 3 Zwölftel.
2: X.
3: Genau.
2: Wie sieht das denn bei den Sechsteln aus?
0: Also demzufolge dann mal 2, weil ich ja zu 12 kommen will, im Nenner. Mhm. Also 2 Zwölftel x.
2: Richtig. Die 8 und die 384, sowie das x hinter der Gleichung, in dem Gleichheitszeichen, das lassen wir erstmal stehen, weil das brauchen wir jetzt erstmal nicht. So könnten wir es jetzt erstmal in den nächsten Schritt ausrechnen. Aber es gibt noch einen zweiten Trick, um die Brüche dort vorne zu eliminieren, um sie wegzumachen. Und zwar nennt man diesen Trick, ich multipliziere mit dem Hauptnenner. Und zwar die komplette Gleichung, jeden einzelnen Term innerhalb der Gleichung.
0: Okay.
2: Der Hauptnenner war ja hier 12, also die komplette Gleichung mal 12. Dann mache ich so einen Kommandostrich hinter die Gleichung und schreibe hin, multipliziert mit 12. Und das ist jetzt wichtig, ich muss wirklich jeden einzelnen Term dieser Gleichung mit 12 multiplizieren. Ein Term ist ein mathematisch korrekter Ausdruck. Zum Beispiel hier, was wäre hier ein Term?
0: 3 Zwölftel x.
2: Oder? Ja, oder?
3: Ja, oder 8.
2: 8 oder auch das x hinter dem Gleichheitszeichen oder auch die 2 Zwölftel x. Jeden einzelnen Term. Und das ist wichtig. Vergisst du einen Term, wird die komplette Gleichung falsch. Also, wichtig. Das habe ich euch hier aufgeschrieben. Hier haben wir also 12 mal 3 Zwölftel x plus 12 mal 2 Zwölftel x plus 12 mal 8 plus 12 mal 384 ist gleich 12 mal x. Fällt euch denn irgendwas auf hier?
3: Ja, also bei den Brüchen ist ja jetzt die 12 gleich, die könnte man wegkürzen.
2: Im Zähler
0: und Nenner. Ach so, deswegen haben wir das hier oben gemacht mit mal 12, dass wir jetzt da wegkommen.
2: Das ist der Supertrick, weil wenn ich jetzt diesen Bruch kürze, und kürzen bedeutet, ich dividiere Zähler und Nenner durch die gleiche Zahl, hier würde sich die 12 anbieten, dann passiert Folgendes. 12 durch 12 ist 1 und hier oben auch 12 durch 12 ist wieder 1 und wir bekommen Eintel im Nenner. Das heißt, es wird zu einer ganzen Zahl. Und hier oben habe ich einmal 3, das heißt, es kommt dann 3x raus. Fantastisch, und der Bruch ist weg. Funktioniert das bei den 2 Zwölftel auch?
3: Ja, ist ja genau das Gleiche.
2: Fantastisch. Auch hier bleibt dann nur 2x übrig.
0: Und die würde ich jetzt aber nicht irgendwie, die bleiben stehen.
2: Genau, die kann ich nicht kürzen, weil es ist ja kein Bruch. Die multipliziere ich jetzt einfach 12 mal 8 und 12 mal 384 und hier auch die 12 mal x nicht vergessen. Und die nächste Zeile sieht dann so aus. 3x plus 2x plus 96 plus 4608 ist gleich 12x. Wow, die Gleichung sieht gut aus. Die können wir lösen und das machen wir auch gleich. So, jetzt haben wir eine Gleichung, die wir auch lösen können. Wie hieß denn unsere Gleichung jetzt gerade nochmal?
3: Also 3x plus 2x plus 96 plus 4608 ist gleich 12x.
2: Dankeschön. Ja, wundervoll. Da können wir aber noch vereinfachen. Du siehst hier, wir haben mehrere x-Terme und mehrere Terme mit normalen Zahlen. Mhm. Und diese x-Terme, die auf einer Seite des Gleichheitszeichens sind, können wir zusammenfassen. Mach das doch mal.
0: Also 3x plus 2x wären das dann. Das sind 5x.
3: Ja, und 96 plus 4608 wären dann 4704.
2: Genau, gut im Kopf ausgerechnet. Und natürlich bleiben die 12x auf der anderen Seite des Gleichheitszeichens stehen. Wenn ich das jetzt habe, dann kann ich durch Umstellen der Gleichung auf die Lösung kommen. Weil was muss ich jetzt tun?
0: Die Zahlen auf einer Seite und die x-Terme auf einer Seite.
2: Richtig, und zwar auf die andere Seite am besten.
0: Genau, ja.
2: Weil die vertragen sich anscheinend nicht so gut. Die sollten durchs x, durchs Gleichheitszeichen getrennt werden. Gut, also hier haben wir 5x plus 4704 ist gleich 12x. Wie würdest du das denn jetzt machen, dass die x-Terme auf einer Seite des Gleichheitszeichens sind?
3: Ja, also vielleicht die 5 jetzt mit dem entgegengesetzten Zeichen, also mit Minus nach drüben.
2: Genau. Um einen Term von einer Seite des Gleichheitszeichens auf die andere Seite zu bringen, muss ich die Gegenoperation tätigen. Wenn da jetzt 5x steht, dann steht da kein Vorzeichen davor. Und immer wenn kein Vorzeichen davor steht, ist der Term positiv, also plus 5x. Wenn ich es jetzt von der einen auf die andere Seite bringen möchte, muss ich also die Gegenoperation tun, minus 5x. Und das auf beiden Seiten. Und aber jetzt ist noch eine gute Frage. Warum
0: also das heißt
2: du
0: dann,
2: eigentlich
0: dass würde dann 0x auf der Seite rauskommen,
2: richtig.
0: Deswegen können wir es weglassen.
2: Genau, 5x minus 5x ergibt 0x.
0: Verstehe.
2: Und das ist
0: okay.
2: Auch gleichbedeutend nix. Genau. Aber warum wollt ihr denn die 5x auf die andere Seite bringen und nicht die 12x auf die eine Seite?
0: Naja, weil dann würden ja minus 7x auf der Seite rauskommen.
2: Genau, das ist das
0: Und
2: Ding.
0: Dann müsste ich das wieder mit Minus multiplizieren, um wieder zu Plus zu kommen.
2: Und, genau, ja. Und das wird dann echt ein bisschen ärgerlich. Das ist richtig. Ich muss also darauf achten, dass mein x-Term positiv bleibt. Wenn ich jetzt die 12x von einer Seite auf die andere Seite bringen müsste, müsste ich ja minus 12x nehmen. Auf der einen Seite habe ich aber nur 5x. Dort müsste ich dann 5x minus 12x nehmen und es kämen minus 7x raus. Und minus x, das ist einfach ein bisschen komplizierter zu rechnen. Deswegen achte ich einfach darauf, dass ich so umstelle, dass ich bei positiven x-Termen bleibe. Also hier minus 5x haben wir gesagt, Kommandostrich. Minus 5x auf beiden Seiten. Wie du sagst, hier bleibt 0x
0: genau.
2: Übrig. Dann die 4704. Und auf der anderen Seite 12x minus 5x.
0: 7x.
2: Unglaublich. Okay, und jetzt sind wir schon fast am Ende. Wir haben jetzt hier noch die 7x. Und wenn ich den x-Term jetzt nun alleine auf einer Seite stehen habe und den Zahlenterm auf der anderen Seite, dann muss ich nur noch durch den x-Faktor teilen. Durch den x-Faktor, das ist der Faktor vor dem x, die Zahl vor dem x sozusagen. Wie wäre hier?
3: 7.
2: Also?
3: Geteilt durch 7.
2: Kommandostrich durch 7. Und dann haben wir auf der einen Seite 7x durch 7 ist 1x. Und auf der anderen Seite 4704 durch 7. Na? Okay. Also es sind 672 ist gleich x. Was ist eigentlich das x? Was haben wir jetzt hier eigentlich ausgerechnet?
0: Ja, das war doch die Gesamtmenge der ganzen Autos, die gelasert, geblitzt,
2: die irgendwas. Gemessen worden sind.
0: Genau.

0: Ja, vielen Dank, dass wir sein konnten.
1: Ja, war wirklich interessant heute.
2: Ja, ja, vielen Dank.
0: Jetzt wissen wir, wo wir aufpassen.
3: Genau, immer schön aufpassen. Dann wisst ihr, wie es im Straßenverkehr läuft.
0: Und
3: mathematisch sowieso.
2: Genau. Ja, genau. Ja, und für mich geht's jetzt nach Hause. Wir sehen uns ja gleich noch.
4: Wiederschauen.
2: Okay. Aber bevor es losgeht, lass uns doch noch mal zusammenfassen. Wichtig ist, dass du zuerst die Brüche findest und sie auf einen gemeinsamen Hauptnenner erweiterst. Wenn du das gemacht hast, dann multiplizierst du die komplette Gleichung mit diesem Hauptnenner. Hier ist es wichtig, dass du jeden einzelnen Term mit dem Hauptnenner multiplizierst. Vergisst du einen, wird die ganze Gleichung falsch. Dann fasst du die x zusammen und die Zahlen zusammen und bringst dann die x auf die eine Seite des Gleichheitszeichens und die Zahlen auf die andere Seite des Gleichheitszeichens. Bei dem Zusammenfassen ist es wichtig, dass du da keine Fehler machst. Zum Beispiel der typische Fehler wäre Minus mal Minus bleibt Minus, weil das ist falsch. Minus mal Minus ist Plus. Oder beim Zusammenfassen, dass du minus 24 minus 2 zum Beispiel als 22 dann zusammenrechnest. Wenn du das gemacht hast, alles zusammen, hast du dann nur noch zum Beispiel 7x da stehen, du teilst durch den x-Faktor, dann hast du ein x und hoffentlich das richtige Ergebnis. So. Oh, diesmal war es viel einfacher als sonst.

Wir sind heute im Jugendtreff Aquarium in Pasing. Den gibt es schon seit 43 Jahren und der ist berühmt-berüchtigt für seine wilden Partys. Heute feiern wir eine wilde Gleichungsparty und ich will mal sehen, wie es Yves und Christian eigentlich beim Kartenvorverkauf ergangen ist.

0: Also probiert ihr dann einmal aus.
1: Sehr gut, da sind sie. Hallo ihr. Eve. Grüß dich, Christian.
2: Hi.
1: Und du?
2: Ich bin der Attila. Hi.
1: Von Kafkas Orient Bazaar. Sehr gut. Und die Jungs hier? Wahrscheinlich auch, oder?
2: Ja, genau. Das sind meine Bandmitglieder. Das ist der Chris am Schlagzeug, der Julian an der Gitarre und der Adrian am Keyboard.
1: Mein Gott, ihr seht gut aus. Sehr gut. Ihr wart im Vorverkauf dabei.
0: Genau.
1: Wie sieht's denn aus?
0: Also wir haben 170 Karten bisher verkauft. Wir haben ja zwei Kategorien. Einmal die Jugendlichen, Erwachsene. Und es war, glaube ich, so, wir haben 30 Karten mehr für die Erwachsenen bisher verkauft als Jugendliche.
3: Aha. Naja, und die 20 Freikarten, die wir noch haben, die haben wir auch verschenkt an Verwandte und Freunde.
2: Ja, das klingt ja super. Wir hatten eigentlich nur mit 100 gerechnet, aber...
3: Ja, ihr seid so begehrt.
2: Das ist ja wunderbar.
4: Stimmt, stimmt, stimmt.
2: Aber wie viele Karten macht es denn jetzt genau an Jugendliche?
0: So genau weiß ich es nicht.
3: Ich hoffe es. Kann man das rechnen dann?
1: Genau, sehr gut. Du kannst nämlich aus dieser Sachsituation eine Wortgleichung bzw. eine Gleichung ableiten und dann kriegst du raus, wie viele Jugendliche tatsächlich heute Abend kommen werden. Aber dafür musst du ganz genau wissen, welche Informationen du eigentlich hast. Also überleg mal kurz, welche Informationen hast du?
3: Also 170 Karten.
1: Insgesamt?
3: Genau.
1: Gut.
2: 20 Freikarten.
0: Mhm. Genau, und dann haben wir ja noch 30 Karten mehr an Erwachsene verkauft als an Jugendliche.
1: Alles klar, und damit müsste es eigentlich funktionieren.

0: etabliert.
1: Ich habe euch das mal aufgeschrieben. Also ihr habt die Anzahl der Jugendlichen und die Anzahl der Erwachsenen und die Anzahl der Freikarten. Ergibt ja dann die Gesamtzahl der Karten. Aber hier fehlt irgendwie noch was.
2: Naja, also das, wir können das ja nicht berechnen mit und.
1: Genau.
2: Da müssen wir dann das Pluszeichen einsetzen.
1: Okay, dann sag doch mal, also Jugendliche.
3: Plus.
1: Erwachsene. Plus. Freikarten sind insgesamt oder ergibt.
3: Gleich.
1: Jawohl. Die Gesamtzahl der Karten, die verkauft worden sind. So entsteht also aus einer Sachsituation eine Wortgleichung. In diese Wortgleichung kann man jetzt also die schon bekannten Werte einsetzen. Ihr wisst ja schon was? Mhm. Was kann man nun einsetzen? Welche?
2: Also, wir haben ja 170 Karten insgesamt.
1: Gut, das ist die Gesamtzahl.
2: Mhm.
1: Genau.
2: Und die Freikarten, mhm. 20 Stück.
1: Jawohl.
2: Ja, aber über die Jugendlichen und Erwachsenen, also wissen wir ja nicht, wie viel das sind.
1: Genau, das ist also ein Fragezeichen. Jugendlichen weiß ich nicht, was es ist. Mhm. Aber du kennst eigentlich einen Buchstaben, den du einsetzt, wenn du einen Wert nicht kennst.
2: Ach so, dann setze ich ja eine Variable ein, mhm. und das wäre dann x.
1: Exakt. In diesem Schritt bestimmen wir also jetzt nun die Variable. Die Variable sind die Jugendlichen und die bezeichnen wir mit x. Mhm. Gut. Und jetzt bei den Erwachsenen.
3: Da wissen wir ja, dass wir 30 Karten mehr verkauft haben als bei den Jugendlichen.
1: Genau, das schauen wir uns nochmal genau an. Also, wie du sagst, 30 Karten mehr als bei den Jugendlichen. Und das kann man ja eigentlich auch mathematisch ausdrücken, oder? Also 30 Karten mehr als bei den Jugendlichen. Die Jugendlichen, denen hat man schon einen Buchstaben gegeben.
3: Genau, das haben wir ja x genannt.
1: Aha.
3: Und dann wäre das x plus 30.
1: Genau, oder hier in dem Fall 30 plus dx. Und das kann ich dann einfach in meine Gleichung wieder einsetzen für den Term Erwachsene, die Aussage Erwachsene. Und dann kommt tatsächlich raus, hier Jugendliche und Erwachsene, haben wir Jugendliche war das x plus, und jetzt kommt das, was wir gerade haben.
3: 30 plus x.
1: 30 plus x. Die Freikarten waren
2: 20.
1: Ergibt
3: 170.
1: Sehr gut. So, jetzt könnt ihr eigentlich die Gleichung lösen, oder? Also ich würde sagen, ihr probiert es mal aus. Was würdet ihr dann als erstes tun?
2: Also, vielleicht die X'e zusammenfassen oder so?
1: Genau. Das Erste, was du tust, ist gleiche Dinge zusammenfassen. Die X'e und die Zahlen. Wir fangen mit den X'en an.
2: Okay.
1: Wie viel hast du davon?
2: 2. Ah, also 2 mal X.
1: Genau.
2: Mhm.
3: Und bei den Zahlen ist das jetzt das Gleiche? Also, dass du einfach sagen kannst, 30 plus 20 sind 50.
1: Genau so ist es.
2: Weil ja keine unterschiedlichen Variablen oder sowas dahinter sind.
1: Genau.
2: Okay.
1: Also, das sind die Zahlen und die X'e und die kann ich jeweils zusammensetzen. Hier 30 plus 20, so wie du sagst. Und das ergibt in der nächsten Zeile dann 50. Genau.
3: Okay.
1: Bleibt die 170 hinten noch stehen.
2: Mhm.
3: Und als nächstes, ist es nicht so gewesen, dass man die X und die Zahlen auf eine Seite bringen muss?
1: Nicht alle, also nicht die X und die Zahlen
3: also
1: auf alle Seiten.
3: Ich meine, dass man das trennt. Also dass man sagt, auf der einen Seite müssen die X sein und auf der anderen Seite die Zahlen.
1: Auf der anderen Seite des Gleichheitszeichens, jawohl.
3: Genau.
1: Wie kriege ich das denn hin, die 50 von der einen auf die andere Seite zu bekommen?
3: War, glaube ich, mit der Gegenrechnung. Also dass man sagt, weil hier ein Plus steht, dass man dann minus 50 macht.
1: Und zwar auf beiden Seiten, das ist wichtig. Was du auf der einen Seite tust, hier in dem Fall minus 50, musst du natürlich auch auf der anderen Seite des Gleichheitszeichens tun. Gut, das machen wir. Also minus 50 auf beiden Seiten. Dann bleibt in der nächsten Zeile was übrig?
2: Also dann das 2x.
1: Genau.
2: Okay.
1: Und dann auf der anderen Seite?
3: 120.
2: Ja.
1: Jetzt steht natürlich auf der einen Seite des Gleichheitszeichens 2x. Wir wollen natürlich 1x raus haben.
2: Mhm.
1: Was müssen wir da jetzt noch machen?
2: Also, wenn jetzt da ja auch diese Gegenoperation gemacht wurde, dann müssen wir jetzt auch hier
1: die
2: Gegenoperation
1: durchführen. Genau.
2: Das heißt dann, heißt ja eigentlich 2 mal x und dann durch 2.
1: Auf beiden Seiten, weil was ich auf der einen Seite des Gleichheitszeichens tue, muss ich auch auf der anderen Seite des Gleichheitszeichens tun. Also auf beiden Seiten durch 2. Auf der linken Seite steht dann
3: x.
1: Und auf der rechten Seite
3: 60.
1: 120 durch 2. Unglaublich. Richtig, 60. Was ist jetzt eigentlich dieses x und gleich 60?
2: Das sind ja jetzt die Jugendlichen, die kommen heute Abend.
1: Attila hat die Frage gestellt, wir können sie beantworten durch eine Gleichung. Ich drehe durch.
2: Ja. Attila, ja? Du hast doch vorhin gefragt, wie viele Jugendliche kommen.
0: Und wie viele sind's?
2: 60.
0: Ah, cool.
2: Ja. Kommt gute Stimmung ins Haus.
1: Sehr gut. Sehr gut. Ja. Fantastisch.
2: Aber was denn jetzt mit den Erwachsenen?
1: Oh, ja.
2: Die haben wir jetzt immer noch nicht raus.
1: Richtig, aber du hast ja jetzt...
3: Aber wir können ja hier, da oben haben wir eine Gleichung.
1: Mhm, genau.
3: Dass 30 plus x die Erwachsenen sind.
1: Genau.
3: Und da wir jetzt x ausgerechnet haben, muss
2: setzen
3: man doch...
2: Setzen ein.
3: Genau.
1: Mhm. Also die Rechnung heißt dann hier, für die Erwachsenen, 30 plus...
3: 60.
1: Ergibt...
3: 90.
1: Erwachsene.
2: Ja, dann verkaufen wir mal noch ganz viele Karten.
1: Hm.
2: Haben wir noch ein bisschen Zeit und die jammen dann heute Abend ordentlich.
1: Ordentlich.
2: Mhm.
1: Ordentlichst.

0: Sag mal, es hört sich eigentlich ganz gut an, was Sie da so spielen, oder? Kafkas, orientalischer Bazar. Was ist das eigentlich für eine Musikrichtung? Wisst ihr das?
1: So, nicht ganz genau. Wir können ja mal Attila fragen. Attila?
2: Ja?
1: Wir haben eine Frage. Komm mal kurz rüber.
0: Ja, komm noch mal her.
2: Ja, bitte.
0: Es hört sich ja sehr geil an, muss ich sagen. Also wirklich gut. Aber was für eine Musikrichtung ist das eigentlich?
2: Also ich würde sagen, man könnte es als Indie-Rock einstufen.
0: Ah, okay. Habt ihr das früher auch schon so gespielt, oder?
2: Im Endeffekt ja, wir waren früher ein bisschen gitarrenlastiger, aber inzwischen haben wir ein bisschen mehr Synthis, weil jetzt auch der Adrian dabei ist und Synthi spielt.
0: Ah ja, okay, der war früher gar nicht da.
3: Ja. Abbau! Ja.
0: Indie-Rock. Danke, danke. Indie-Rock, also gar nicht so schlecht, oder?
4: Ich habe jetzt letztens vor ein paar Tagen auch erst einen Artikel gelesen über verschiedene Musikrichtungen und da war auch eine Umfrage dabei.
0: Okay.
4: Und da gab es auch so Techno, was ja eigentlich nicht so meins ist, aber das hat da relativ gut abgeschnitten, war ganz interessant.
0: Okay.
1: Aber was kam jetzt da raus?
4: Also es war zum Beispiel ein Sechstel der Befragten hörten am liebsten Techno. Ich glaube, Pop mochten ein Drittel der Befragten am liebsten. Für Hip-Hop waren 28 mehr als Pop.
0: Okay.
4: Und die restlichen 38 waren für Metal.
0: Das kann der sich alles merken, hey.
1: Also ich habe gerade gar nichts mehr verstanden.
0: Okay.
1: Also wie viele mögen denn jetzt Techno und dann war irgendwas mit einem ein Drittel von irgendwas?
0: Ja, wie viele mögen denn Techno? Ich glaube, das kann man mit einer Gleichung lösen. Ich bin mir sicher. Ja, aber ich bin mir auch sicher, dass ihr es könnt. Also überlegt mal, wenn man so eine Gleichung aufstellt, das ist ja eine Sachsituation, was macht man da als erstes?
1: Also erstmal muss man das Gegebene wissen.
0: Ja, genau. Gucken, dann, was ich überhaupt habe.
1: Genau. Dann das aufschreiben am besten. Und dann eine Gleichung aufstellen und die dann lösen.
0: Okay, also als erstes, einer der ersten Schritte war ja zu sagen, was ist eigentlich die Variable? Was ist die Variable? Also.
4: Okay, was haben wir? Wir hatten ein Sechstel war für Techno, ein Drittel der Gesamtzahl war für
1: Pop.
0: Ja.
4: 28 mehr als Pop für Hip-Hop. Und 38 der Befragten waren für Metal. Also fehlt.
0: Was fehlt?
1: Wie viele überhaupt
4: befragt wurden, stimmt.
0: Und das ist die Variable, also x. Das ist das, was ich nicht weiß. Habe ich euch gleich hier aufgeschrieben, hier befragte Gesamt x.
4: Mhm.
0: Okay, gut. Dann haben wir ja als erstes gehabt, Techno ist ein Sechstel aller Befragten. Wenn ich das jetzt in mathematischen Zeichen umsetzen will, sozusagen in Mathematik oder in mathematischer Sprache, wie müsste das dann heißen, ein Sechstel aller Befragten, wenn alle Befragten x ist?
1: Also dann kommt auf jeden Fall, glaube ich, x damit irgendwie.
0: Ja, natürlich.
1: Und dann das ein Sechstel muss da auch mit rein.
0: Und zusammen?
4: Ein Sechstel mal x.
0: Ein Sechstel mal x oder abgekürzt ein Sechstel x. Wow! Ist gut, gut. Bei Pop, ein Drittel aller Befragten wäre sehr, sehr ähnlich.
4: Ein Drittel x.
0: Wahnsinn. Jetzt 28 mehr als Pop. Bei Hip-Hop war es so, dass 28 mehr waren als bei Pop. Hier heißt es dann also
1: mehr als Pop, also ein Drittel x und plus 28.
0: Und das ist wichtig. Pop haben wir definiert als ein Drittel x. Und wenn ich jetzt 28 mehr als ein Drittel x habe, dann habe ich 28 plus ein Drittel x. Also 28 mehr als Pop. Gut, und jetzt hier, Metal, 38 Befragte. Brauche ich da noch was?
4: Nö, das ist ja eine feststehende Zahl.
0: Können wir einfach so übernehmen. 38. Da haben wir alle Werte zusammen.

Unsere Band Kafkas Orient Bazaar macht sich gerade fertig für den nächsten Gig. Und wir nutzen die Zeit, um nochmal zusammenzufassen, wie du ohne Schwierigkeiten aus einer Sachsituation eine Wortgleichung und danach auch eine Gleichung aufstellen kannst und dann auch noch zu den richtigen Ergebnissen kommst. Hier musst du wirklich systematisch vorgehen. Als allererstes stellst du die Wortgleichung auf anhand dieser Sachsituation. Und hier ist es wichtig, dass du auf die Rechenzeichen achtest. Nicht, dass du irgendwie ein Minus für ein Plus setzt, weil dann kommt ganz sicher das Falsche raus. Und dann legst du die Variable fest. In unserem Fall war es den Wert, den ich nicht kenne. Das ist immer die Variable. Hier die Anzahl der Musikhörer insgesamt. Da nimmst du den Buchstaben X für. Vielleicht brauchst du diese Variable noch, um andere Terme in dieser Gleichung aufzustellen. Und wenn du dann die Gleichung hast, dann ist es bestimmt für dich kein Problem, diese Gleichung tatsächlich zu lösen. Wichtig ist aber zu wissen, was tatsächlich die realen Situationen in mathematischer Sprache ausgedrückt sind. Kann zum Beispiel sein, dass dort steht 10 weniger irgendeine Zahl, dann wäre es minus 10. Oder dass du irgendwie sagen musst, das verdreifache ich zum Beispiel. Das wäre dann mal 3 oder multipliziert mit 3.

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0: Hallo? Wir machen heute eine Schnitzeljagd. Und hier sind schon die Papierschnitzel. Eins. Einfach der Spur folgen. Landkarte. Ein Kompass. Und Hilfe. Aha. Auftrag. Du bist da, wo der Kreis ist und musst dahin, wo das Kreuzchen ist. Orientiere dich mit dem Kompass. Da ist der Kreis. Das ist Kreuzchen.
1: Wie geheuer ist das Abenteuer? Ehrlich gesagt, mir im Moment noch eher ungeheuer. So ganz allein in der Pampa und von nichts eine Ahnung. Aber um Ahnung in Sachen Natur geht es heute. Dazu bin ich im Paradiestal in der Fränkischen Schweiz. Und als erstes wird mir ein Profi den Umgang mit Karte und Kompass erklären. Der Markus.
0: Und du steckst hinter dieser ganzen Schnitzeljagd.
2: Ich stecke hinter der ganzen Geschichte, richtig.
0: Wie geht denn das? Also ein Kompass, der hat eine Nadel und die Nadel zeigt irgendwo hin.
2: Die zeigt jetzt genau zum Nordpol, die Nadel. Wenn wir jetzt hier durchlaufen würden, ganz, ganz lange, so würde man sagen, so 1 bis 2 Jahre werden wir da wahrscheinlich brauchen, dann sind wir oben am Nordpol, direkt.
0: Hilft mir aber auch nicht weiter. Also ich könnte jetzt sozusagen mit dem Kompass zum Nordpol gehen, aber ich kann nicht von diesem Kreis zu diesem Kreuzchen gehen.
2: Ja, also du musst dir mal überlegen, jede Karte ist immer nach Norden ausgerichtet. Also immer oben ist Norden bei der Karte.
0: Hier ist der Norden, dann ist da der Osten, hier der Süden und da der Westen.
2: Genau. Wer sich das nicht merken kann, der kann sich aber einen ganz einfachen Spruch merken. Und zwar lautet der, nie ohne Seife waschen.
0: Eine Runde. Nie ohne Seife waschen.
2: Genau.
0: Hier sind wir und da wollen wir hin. Und jetzt kommst du.
1: Markus legt den Kompass so auf die Karte, dass er von unserem Startpunkt in Richtung unseres Zielpunktes zeigt. Die Schnur hilft dabei, weil der Kompass zu kurz ist. Jetzt müssen wir dem Kompass sagen, wo auf der Karte Norden liegt. Dazu drehe ich das weiße Rädchen so lange, bis das eingezeichnete N in Richtung Norden unserer Karte zeigt. Am grünen Pfeil liest Markus ab, dass unser Schnitzeljagdziel um 41 Grad von der Nordrichtung abweicht.
3: 4 und ein kleiner Strich.
1: Jetzt so lange mit ausgestrecktem Arm drehen und in den Spiegel schauen, bis der rote Pfeil auf den vorher schon eingestellten Norden unserer Karte zeigt.
2: Stopp! Jetzt. Ja?
0: Ja.
2: Also, jetzt weißt du, hier lang sind deine 41 Grad. Du weißt ja, da ist der Nordpol, da zeigt der Pfeil hin. Und 41 Grad von diesem Nordpol, der Winkel, den wir vorhin gemessen haben, weicht ab. Und da müssen wir hin.
0: Ja, okay. Da können wir losgehen.
2: Halt.
1: Damit man nicht die ganze Zeit mit ausgestrecktem Arm gehen muss, sucht man sich in der blau eingezeichneten Marschrichtung einen auffälligen Punkt. Ich nehme diese Fichte da hinten. Das ist unser erstes Etappenziel. An der Fichte wieder Kompass raus und wieder die Richtung peilen. 41 Grad. Da lang. Und weiter marschieren. So nähern wir uns etappenweise querfeldein dem Schnitzeljagdziel. Ohne Wege und ohne Wegweiser.
0: Ich glaube, jetzt ist der Punkt angekommen, wo die Wandertour zur Tortour wird. Dreht euch mal um.
4: Ganz schön breit, so über den Daumen gepeilt würde ich sagen 13 Meter.
2: Würde es mit dem Daumen peilen, das kann man auch genauer machen. So, das ist ja, also ja nicht nur so ein Sprichwort, man kann das tatsächlich machen. Also du kannst einfach mal deinen Daumen ausstrecken. Halt den mal geradeaus, deinen Daumen. Ja? Kann man ganz genau schätzen damit.
0: Ja.
2: Und dann suchst du dir da drüben einen ganz markanten Punkt, also zum Beispiel diesen Stein da. Siehst du den Stein am Ufer?
0: Ja.
2: Ja? Jetzt hältst du das erste Mal das linke Auge. Oder fangen wir mit dem rechten. Rechte Auge hältst du dir zu. Ja, rechte Auge.
0: Mhm.
2: Und da quasi muss der Stein muss hinter deinem Daumen verschwinden.
0: Das tut er jetzt.
2: Ja. Und jetzt hältst du das andere Auge zu und dann springt der Daumen rüber.
0: Ja, genau. Der Daumen ist so einen Meter weiter links ungefähr.
2: Genau. Das nimmt man mal 10 und dann hast du die Entfernung von hier bis da drüben.
0: 1 mal 10 ist?
2: 10.
0: 10.
2: Genau.
0: Das heißt, über den Daumen gepeilt ist nicht nur irgendein Sprichwort, sondern man kann tatsächlich über den Daumen peilen.
2: Man kann tatsächlich über den Daumen peilen, genau.
0: 10 Meter von hier, wo wir stehen, bis zu dem Stein. Dann rechnen wir jetzt noch hier diese 1, 2, 3,5 Meter ab. Der Fluss ist dann ungefähr 6,5 Meter breit.
1: Und mindestens so lang muss das Sicherungsseil sein, das wir zur Durchquerung brauchen.
0: Ja, also das ist ein wirklich sehr schönes Seil und hier stehen zwar wirklich schöne Typen in Badehosen.
2: Ja.
5: Hältst du mich mal fest wie so ein Bergsteiger? Ich möchte erstmal, weil das ganz schön steil reingeht. Am Anfang.
0: Das ist total glitschig hier unten.
5: Moment, Markus!
2: Oh, ist das kalt? Ist das kalt? Ist das kalt? Es ist sehr kalt.
5: Klar?
2: Ja, logisch.
0: Ja?
5: So, los geht's. Nimm noch einen.
1: Also ihr seht, ich warte und schwimme nicht einfach so auf die andere Seite, sondern von Markus mit einem Seil gesichert. Sicherheit ist nämlich das Wichtigste bei Abenteuern, sonst machen sie keinen Spaß mehr. Das Seil verhindert, dass ich abgetrieben werde. Außerdem könnte mich Markus damit rausfischen, wenn ich auf halber Strecke schlapp machen würde. Mach ich aber nicht.

0: Ich hab's geschafft!
1: Okay, du kannst kommen. Aber pass auf! Es ist kalt!
2: Bei Markus geht das alles ein bisschen schneller. Okay, er ist ja auch ein Profi, der solche Touren für Anfänger wie mich anbietet. Zum Schluss noch die Rucksäcke rüberziehen. Die hat Markus fest ans andere Ende des Seils gebunden. Innen drin ist je ein wasserdichter Sack. Unsere Sachen bleiben also trocken.
0: Okay, super.
1: Die waren am schnellsten drüben. Fast trocken geblieben.
0: Juhu!
2: Nie ohne Seife waschen lautet die Eselsbrücke für die vier Himmelsrichtungen. Damit wir nicht die ganze Zeit mit ausgestrecktem Arm laufen müssen, suchen wir uns auffällige Punkte als Etappenziele. Über den Daumen gepeilt ist nicht nur eine Redensart. Man kann so tatsächlich Entfernungen schätzen.
1: Und dann springt der Daumen rüber.
3: Ja, genau.
2: Und ich mache jetzt einen kleinen Abstecher von der Schnitzeljagd und treffe einen anderen Experten in Sachen Wildnis.
1: Tom!
4: Wenigstens seid ihr da, denn ich glaube, mein nächster Interviewpartner, der hat mich versetzt. Dann setze ich mich wenigstens mal.
1: Tom! Tom!
5: Servus.
1: Tom!
5: Willi! Hallo. Habe die Ehre.
1: Was machst denn du da?
5: Ja, Urlaub.
4: Nee, was ist denn das?
5: Das ist eine unterirdische Behausung quasi, wo man im Winter auch mal übernachten kann.
4: Wohnst du da generell?
5: Ab und zu mal.
4: Kann ich da mal reingucken?
5: Bitteschön.
0: Da kann man ja gerade so drin liegen.
5: Ja.
4: Survival-Experte bist du.
5: Etwas, ja.
4: Survival ist ein englisches Wort. Was bedeutet das auf Deutsch?
5: Überleben.
4: Also, Situation, wir haben uns verlaufen im Wald.
5: Ja.
4: Was macht man dann?
5: Erstmal um Hilfe rufen.
4: Und wenn die Hilfe nicht kommt?
5: Dann muss man schauen, dass man sich meinetwegen für die erste Nacht einen Unterschlupf baut.
4: Machen wir das?
5: Okay.
4: Okay.
5: Mal schauen.
1: Einfach das, was hier so rumliegt.
5: Ja, genau.
2: Aber nicht einfach wirklich alles. Äste können wir gebrauchen. Einen riesen Büschel Gras. Und viel trockenes

0: Laub, sagt Tom.
1: So, noch eine Prise Blätter und schon können wir unsere Hütte backen, bauen.
2: Die zwei Astgabeln stellen wir so schräg nebeneinander. Mhm. Und jetzt tust du die Stange oben rein. Okay, und ein bisschen weiter hier vorne raus.
1: So.
2: Okay, und oder hinten ein bisschen in die Erde stecken.
1: Hinten?
2: Ja.
1: Warte mal.
2: Ja.
1: Ja.
2: So.
1: Ach so, und das ist unser Grundgerüst.
2: Das ist das Grundgerüst, genau. Ja, jetzt müssen wir hier die Seitenwände komplett mit Ästen abdecken.
1: Mit denen, die ich eigentlich.
2: Mit den kleinen.
0: Übrigens, die Hütte muss so klein sein. Je kleiner, umso weniger Körperwärme geht verloren. Man friert nicht so leicht.
1: Das Gerüst steht. Und weißt du, was jetzt kommt?
2: Nee.
1: Riecht fest.
2: Ah. Willi, typisch.
0: Damit es nicht reinregnet, werfen wir massenweise Laub auf die Äste. Und zum Abschluss noch eine dicke Schicht Gras. Fertig.
1: Sollen wir mal Probe liegen machen?
2: Ja, du, nicht ich.
1: Ja, man liegt ganz gut hier.
2: Ja, ganz rein.
1: Ja, es ist schon ein bisschen komisch eigentlich. Aber also zimperlich darf man nicht sein und sich irgendwie vor Käfern und Spinnen ekeln. Aber es ist schön weich und gemütlich eigentlich.
2: Ja, das ist super, ist das.
1: Aber hier vorne wird es dann natürlich ziemlich kühl. Das zieht er dann hier rein.
2: Ja, da muss man jetzt natürlich noch was machen, dass der Eingang dann dicht ist.
1: Ja, so. Hier ist stockdunkel in der Hütte.
2: Ja, das ist schon dunkel.
1: Darf ich mal rausgucken?
2: Ja, komm, komm.
1: Also, es ist zwar gemütlich, aber so richtig zum Leben nicht, aber zum Überleben reicht's.
2: Ja, auf jeden Fall. Dafür ist ja auch gedacht.
0: Und weil man zum Überleben auch essen und trinken muss.
1: Ah, jetzt kommt das Messer zum Einsatz.
2: Jetzt geht's los.
0: Bauen wir als nächstes einen Topf, und zwar aus Fichtenrinde.
2: Und da muss man sich ein Stück aussuchen, wo keine Astlöcher drin sind.
0: Tom ritzt ein Rechteck in die Rinde. Und das ziehen wir vorsichtig ab.
2: Hier. Mhm. Hier kann er leicht einreißen. Und dann muss man am besten so mit den Fingern drunter. Genau.
1: So,
2: super. Super. Da machen wir jetzt einen Kochtopf draus. Dazu brauchen wir jetzt noch so Klammern, ähnlich wie Wäscheklammern.
1: Aha.
2: Und schon haben wir, ich schau genau hin, eine Wäscheklammer.
0: Die Ecken des Rindenrechtecks werden zusammengefaltet, eingeschlagen und mit der Klammer festgeklammert. Das Ganze natürlich viermal. Tom schneidet übrigens immer nur die Rinde von bereits gefällten oder umgestürzten Bäumen an. Stehende brauchen ihre Außenhaut ja noch. Außer einem Taschenmesser benötigt er keine weiteren Hilfsmittel, um in der Natur zurechtzukommen. Dafür hat er aber lange trainiert. Survival ist nichts für Anfänger oder zum eben mal nachmachen. Alles klar?
2: So.
1: Ich halte es nicht für möglich.
2: Simsalabim. Fertig ist das Ding.
1: Ein Topf. Hey, schaut mal, was der Tom noch aus Fichtenrinde gebastelt hat. So, ein Sonnenschutz.
2: Willi. Passt.
1: Super. Guten Abend. Aber eigentlich geht es ja um den Topf, den wir gebastelt haben. Den kann man übrigens auch super als Boot verwenden. Super. Aber schauen wir mal, ob er auch wirklich dicht ist. Der hält. Also der tröpfelt jetzt ein bisschen, aber eigentlich hält er. Ich habe ihn auch sehr voll gemacht. Was ist wichtiger in der Natur? Trinken oder essen?
2: Trinken. Weil verhungert ist man nicht so schnell, aber verdurstet, das ist schon relativ schnell, so 4-5 Tage hält es vielleicht aus ohne Wasser.
1: Na denn?
2: Ja, Moment. Erst abkochen. Wenn Bakterien im Wasser sind, kann man ganz schön Probleme kriegen mit Bauchweh und Durchfall und so Sachen.
1: Das heißt, so einem Teichwasser darf man nicht unbedingt vertrauen?
2: Nicht einfach so trinken. Da muss man schon abkochen, weil durch das Kochen werden die Bakterien abgetötet.
1: Das heißt, wir machen jetzt ein Feuer?
2: Ja. Also, komm mal her. Ich zeig dir mal, was für Zutaten wir da brauchen. So. Als erstes brauchen wir einen Bogen.

0: Dafür brauchen wir auch die Schnur.
1: Mhm.
0: Die kannst du dann da oben einhängen und dann macht man die auf der anderen Seite fest. Jetzt brauchen wir eine Spindel, dann brauchen wir unten ein kleines Brett, dann brauchen wir noch,
1: noch eins.
0: Ein Griffstück. Die Schnur wickeln wir einmal um diese Spindel rum. Dann
1: ja.
0: Linke Fuß auf das Brett. Ja. Jetzt nehmen wir den Griff, halten das oben fest und dann machen wir ganz lange Züge.
2: Die Bogensehne ist aus Brennnesseln und natürlich auch selbstgemacht. Als erstes Brennnesseln schälen und vorsichtig plattklopfen.
0: Bricht quasi das Innere Stück für Stück raus.
3: Das ist nur die äußere Haut des Stängels.
0: Genau, die brauchen wir.
2: Die Fäden in zwei Teile teilen und dann
0: und wegdrehen und drüber. Das andere wegdrehen und drüber.
4: Ist bombenfest!
3: Durch Reibung entsteht nicht nur Wärme, sondern auch Hitze.
0: Und da qualmt
3: es. Es qualmt! Es qualmt schon gut.
1: So anstrengend, er kann kaum reden.
3: So, jetzt qualmt es aber. Und jetzt?
0: Wenn es jetzt weiter qualmt, dann haben wir Glut drin.
3: In diesem Holzstaub?
0: Ja. Da ist jetzt die Glut drin hier.
3: Ja.
0: Und jetzt muss man aus der Glut noch eine Flamme kriegen. Hoppala. Ganz vorsichtig.
3: Ah, jetzt habe ich gerade glühen gesehen. Ja, ja.
0: Jetzt muss man das vorsichtig da drauf. Okay, jetzt kannst du pusten.
3: Und es brennt! Es brennt! Es brennt! Es brennt! Wir haben es geschafft!
2: Und das sind keine Kartoffeln, sondern Steine. Wofür, werdet ihr gleich sehen.
3: Also, die heißen Steine, die holen wir jetzt raus.
0: Feuer, gut. Gut festhalten. Halten gut fest.
3: Und ins Wasser.
0: Jetzt rein. Gut.
3: Das heißt, das Wasser fängt jetzt an zu kochen.
0: Richtig. Und dann nimm vielleicht die Seite. Das geht, glaube ich, ein bisschen besser.
3: Mhm. Und es ist richtig heiß. Das merkt man durch die Rinde.
0: Vielleicht muss man noch ein bisschen abkühlen lassen.
3: Schmeckt auch ein bisschen nach Baumharz.
0: Ja, das ist, weil die ziemlich frisch ist.
3: Und was gibt es zu essen?
0: Eine Spezialität.
3: Survival-Delikatesse.
0: So, schon mal hier.
3: Was ist denn das? Zum Essen.
0: Probier einfach.
3: Schmeckt gut.
0: Ja.
3: Hast du noch mehr davon?
0: Ja. Hier, schau. Die sind jetzt allerdings noch nicht gebraten.
4: Regenwürmer!
3: Die sind aber nicht giftig, oder?
0: Nein.
2: So, jetzt aber schnell zurück zu Markus und meiner Schnitzeljagd. Schließlich will ich heute noch ans Ziel kommen. Apropos Ziel.
5: Tja, mir ist was Doofes passiert. Ich weiß noch nicht, wie ich sagen soll. Ich habe einen Kompass verloren.
6: Oh Mann, Willi.
5: Ja. Also das ist alles, was wir dabei haben. Angefangen von der Landkarte über den Glücksbringerhasen zum Klopapier, was zu trinken. Ja, uns fehlt eigentlich nur ein Kompass.
6: Also ich sag mal, mit der Badehose können wir nichts mit anfangen. Aber so ein paar Sachen sehe ich jetzt, die gibt es durchaus, mit denen wir ein bisschen improvisieren können.
5: Hier, den Glücksbringer. Vielleicht haben wir Glück.
6: Den brauchen wir vielleicht später noch. Der nutzt uns aber im Moment nichts. Aber ich sehe zum Beispiel, wir bräuchten Klopapier.
5: Den musst du mal.
6: Nee, ich muss nicht mal. Aber das brauchen wir nachher zum Basteln. Das brauchst du nämlich dann, das Klopapier. Aber nicht zu dem, was du denkst, sondern zu was ganz was anderem.
5: Mhm.
6: Dann, was haben wir denn noch hier? Dann haben wir hier zum Beispiel Nähzeug, das nehmen wir auch.
5: Nadel und Faden,
6: aha. Genau. Und dann nehmen wir nochmal hier dein Regencape. Regnet zwar nicht, aber brauchen tun wir es trotzdem.
5: Da bin ich mal gespannt.
6: Hm?
2: Wir bauen jetzt nämlich einen Ersatzkompass. Dazu soll ich als erstes eine Kuhle in den Boden kratzen. Dann das Regencape in die Kuhle und ein bisschen Wasser rein.
5: Da ist auch ein bisschen Apfelsaft drin.
6: Das macht uns nichts, das können wir nachher wieder wegwischen.
2: Als nächstes kommt die Nähnadel zum Einsatz. Ich halte sie da, wo man den Faden einfädelt und ziehe sie 20 Mal zu mir hin durch den Fließpulli. So wird sie statisch aufgeladen und magnetisch.

0: wie die Nadel an unserem verlorenen Kompass. Jetzt die Nadel auf einen Fetzen Klopapier. So kann man sie sanft aufs Wasser legen. Markus versenkt das Papier. Und schwupps, die magnetisierte Nadel richtet sich gen Norden aus.
1: Ja, wo zeigt sie jetzt hin? Die Spitze zeigt dahin und da, wo man den Faden einfädelt, das zeigt dahin.
2: Genau, also du hast sie ja so aufgezogen und jetzt zeigt der Kopf hier, der zeigt jetzt nach Norden.
3: Da, wo der Faden eingefädelt wird.
2: Da, wo der Faden eingefädelt wird, genau.
3: Wir haben einen Kompass.
2: Wir haben einen Kompass, genau. Jetzt fehlt uns aber noch was.
3: 41 Grad vom Norden entfernt. Das Norden.
2: Und wir haben 41 Grad, also sind wir ungefähr hier. Da ist unsere Richtung.
3: Das ist unsere Richtung. Genau. Also so ganz knapp an euch vorbei.
2: Mhm. Ja, und da gehen wir jetzt hin.
1: Alles klar.
0: Super. Die Schnitzeljagd Querfeldeinwanderung kann weitergehen.
3: Du, was denn jetzt? Ich glaube, unser selbstgebauter Kompass, der hat uns jetzt irgendwie ja, ans Ende geführt. Ende Gelände, würde ich mal sagen. Da geht's ja.
1: Boah.
3: Da geht's ja stark runter.
2: Ja. Aber da unten ist unser Ziel.
3: Ja, aber da kommen wir nicht runter.
2: Doch.
3: Was kann da helfen?
2: Die Dagmar da oben. Tja, Vorbereitung ist die halbe Miete.
3: Wie heißt du, Dagmar?
4: Hallo, ich bin die Dagmar.
3: Hallo, ich bin der Willi. Du bist eine richtige Klettermaxin.
4: Ja, doch, so ein bisschen zumindest.
3: Mit Helm und so weiter.
0: So ein Glück, dass Dagmar da ist und eine Ausrüstung für mich hat.
3: Na, jetzt geht's.
4: Jetzt geht's.
0: Das Seil besteht den Willi-Test. 2500 Kilo kann es halten. Ganz so viel wiege ich nicht.
4: Überraschung.
3: Aber jetzt wird's ernst.
4: Jetzt wird's ernst.
3: Wie tief geht's da runter?
4: Ja, das sind 30 Meter.
3: 30 Meter?
4: 30 Meter. Ist nicht so hoch.
3: Nein. Ich höre sogar schon die Flugzeuge hier oben brummen.
4: Jetzt kann's losgehen.
3: Ja.
2: Tja, okay. Ich hab dich auch gesichert.
3: Ja.
4: Der traut sich nicht.
3: Doch.
2: Super.
0: Oh Mann, oh Mann. Auch wenn ich weiß, dass ich mit einer Profi-Ausrüstung klettere und Dagmar und Markus mich oben sichern, es ist ein komisches Gefühl, so ohne Boden unter den Füßen.
1: Ich mach, glaube ich, alles falsch.
3: Ich bin unten! Ah, ich lieg in Brennnesseln! Ja, aber es ist mir egal. Ich hab's geschafft.
0: In einer Hütte aus Ästen, Gras und Laub kann man trocken und warm übernachten. Aus Fichtenrinde und Astklammern hat Tom ein Gefäß gebaut. Damit es kein Bauchweh gibt, Wasser nie einfach so trinken, sondern immer abkochen. Und wer seinen Kompass verliert, eine Nadel statisch aufladen und ins Wasser legen. Sie richtet sich gen Norden aus.
1: Ich bin so froh, dass wir leben.
2: Super.
1: Geschafft.
2: Gut.
1: Der Schnitzeljagd geht noch weiter.
2: So, nicht ganz zu Ende.
1: Jetzt nicht wieder ganz hoch.
2: Oh, oh, da liegt doch was. Ich mache eine Räuberleiter.
1: Für mich?
2: Ja, klar.
3: Jetzt bin ich gespannt, ob sich das überhaupt gelohnt hat.
1: Ah, ich habe schon Muskelkater.
2: Ich krieg's. Ich hab's.
1: Okay.
2: Okay.
1: Ja.
3: Das hast du vorbereitet.
2: Das habe ich vorbereitet. War ganz schön Arbeit.
3: Na ja, klar. Schnitzel. Jagd.
2: Mmh.

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Ja, das war alles vorher.

0: Ich habe ein bisschen Angst.
1: Ich mag es, neue Sachen zu erkunden. Und ich bin eigentlich immer so bereit für alles. Etwas Genaues habe ich noch nicht. Mir gefällt es sehr, mit Menschen zu sein, mit Menschen zu arbeiten und Menschen weiterzuhelfen oder zu beraten. Deswegen, ich bin eigentlich noch auf der Suche. Deswegen bin ich eigentlich auch hier. Gieße ein Grabkreuz aus Bronze.
2: Es ist an sich nicht wirklich schwer, aber du musst schon wissen, was man tut.
3: Ich bin gespannt, was ich sehe. Es ist schon schwierig.
2: Das ist das Problem.
1: Mein ganzer Körper hat gezittert. Gieße ein Grabkreuz aus Bronze. Fülle Sand in die Box. Mache alles schön glatt und sauber und fest. Mache eine Rinne in den Sand für die Bronze. Entferne das Modell aus dem Sand. Und schließe den Kasten. Azubi Leonard gießt die flüssige Bronze in den Kasten. Das ist zu gefährlich, weil die Bronze 1200 Grad heiß ist. Okay, hört sich ein bisschen gefährlich an. 1200 Grad heiß. Halte beim Gießen die Ablagerungen zurück mit dem Löffel. Du hast 30 Minuten Zeit und 5 Tipps. Da steht, fülle Sand in die Box ein. Deswegen, ich vermute mal, dass das die Box ist und dass ich es vielleicht hier drauf kippen soll. Ich versuch's mal.
2: Okay, drauf tut es auch, ja, ist auf dem richtigen Weg auf jeden Fall.
1: Also. Mache alles schön glatt. Also, okay, wir müssen jetzt das Sand reinfüllen. Soll das jetzt Sand sein oder das? Ich muss Sand in diesen Box reinfüllen. Welches davon ist das Sand? Ist das jetzt das Schwarze, was links steht, oder rechts, das Orangene?
2: Also, der rote Sand ist feiner, den machst du als erstes rein, damit bedeckst du das kurz und danach füllst du mit dem schwarzen Sand auf. Ja, gibt es dem Thema nicht viel zu sagen.
1: Also, ich muss als erstes den Orangene, der ist anscheinend ein bisschen feiner als der andere. Und ich soll als erstes damit umfüllen und danach kommt der.
2: Weil der rote Sand feiner ist und im Endeffekt kriegt man dann einen schöneren Abdruck vom Modell, ist beides Quarzsand und im Endeffekt ist beides ölgebunden, damit er zusammenhält.
1: Also sehr weich. Ja, also ich muss schauen, das ist ja eigentlich nicht nur meine einzige Aufgabe, deswegen muss ich mich, glaube ich, ein bisschen beeilen.
2: So weitermacht, dann wird es wahrscheinlich ein bisschen knapp.
1: Ich bin jetzt schon beim zweiten Sand, also bei dem schwarzen. Wie viel muss ich denn da reingießen? Also soll es komplett aufgefüllt sein oder wie soll es dann sein?
2: Also zuerst nimmst du den schwarzen Sand, machst Rand voll, danach nimmst du den Druckstampfer, gehst kreisförmig nach innen und dann machst du es ein zweites Mal und da gehst du ungefähr Kastenhöhe voll. Weil muss halt viel rein, braucht man schon ein bisschen was.
1: Also jetzt ist eigentlich jetzt alles ganz voll. Jetzt muss ich es, glaube ich, glatt machen. Vielleicht das. Das hat ja auch ein bisschen Sand hier. Ich könnte es mal ausprobieren. Das war so anstrengend. Mein ganzer Körper hat gezittert. Ja, also das ist jetzt auf jeden Fall viel fester. Zeit vergeht schneller, als man denkt eigentlich.
2: Das muss ja schon dicht sein, weil erstens mal, wenn die Bronze oder je nachdem, was du gießt, da reinkommt, durch die Hitze und alles, da ist schon viel Druck drauf. Also das darf man nicht verkennen. Das muss halten.
4: Das muss halten. Das muss halten.
1: Es ist schön fest, also sehr hart. Es ist schon anstrengend, vor allem, wenn man sich jetzt auch mit der Zeit beeilen muss.
2: Also wichtig ist auf jeden Fall, dass man handwerkliches Geschick mitnimmt. Feuerfestigkeit ist natürlich auch wichtig, weil es wird heiß. und dass man auch körperliches Durchhaltevermögen mitbringt, weil es wird auch anstrengend.
1: Also ich bin jetzt fertig mit dem Sand. Ich habe es jetzt zusammengepresst, alles gedrückt. Was soll ich jetzt machen?
2: Also du nimmst jetzt eins von den L-Blechen da rechts von dir oder direkt vor dir und dann ziehst du ab und dann hebst du den Oberkasten.
1: Vielleicht das da.
2: Eigentlich muss man das bloß rüberdrücken, dass das flach ist. Nee, das ist recht klein. Das ist recht handlich. Also ich muss aber den Kasten runterheben, da bin ich mal gespannt. Ich hätte gesagt 15 Kilo, aber wahrscheinlich ein bisschen mehr.
1: Okay, es hat ja dieselbe Form. Sieht recht gut aus, meiner Meinung nach. Leonard, also ich habe jetzt das alles umgeklappt, die Box. Was soll ich jetzt als nächstes machen?
2: Also du nimmst dir jetzt das Patronenartige und die zwei Lanzetten, die Metallspachteln. Und auf der Oberseite, wo die Markierung ist, die Runde,
1: Er meinte, du musst und dann ist es ausgegangen.
2: Du musst viel erklären, das ist halt schwierig.
1: Oh nein. Entferne das Modell aus dem Sand. Vielleicht so ein Vormachen, dass er... Oh nein. Ja? Das hat eigentlich immer noch dieselbe Form. Oh nein. Jokerfrage. Wie viel verdient ein Glockengießer im Mittel brutto? Also ich finde diese Arbeit ja, wie gesagt, schon anstrengend. Und ich glaube, es wird schon gut bezahlt. Aber ich denke 5743 nicht. Vielleicht A. Ja? Richtig? Okay. Geh, glaube ich, mit dem Tipp weiter. Leonard, was sollte ich denn jetzt weitermachen? Also ich habe dieses Box jetzt rausgenommen. Auf der anderen Seite ist die Form und das andere ist jetzt eigentlich, die Form steht auch sehr gut.
2: Also die Seite, wo du die Form rausgenommen hast, da ist eine runde Markierung. Von der aus machst du einen kleinen Kanal zum Gussstück selbst dann.
1: Was wird mit drinnen gemeint? Vielleicht so einen Weg? Ja, von hier bis hier dann.
2: Jetzt ist halt die Frage, ob sie das richtig anschaut.
1: Ich hol das jetzt mal raus. Also ich mach da Platz.
2: Wie gesagt, leichter hätte sie es getan, hätte sie das Modell noch drin gelassen, weil sie dann halt nicht jetzt drüber hinausschießen kann.
1: Also ich drücke es mal jetzt nach unten. Ja. Okay. Dann kommt ja dieses Metall, diese Flüssigkeit rein. Passt das so, wie ich es bis jetzt gemacht habe?
2: Also es ist etwas zu groß geraten. Das muss ein bisschen filigraner sein. Und du musst noch auf der anderen Seite, da wo du mit dem Röhrchen durch bist, das ein bisschen größer machen. Jetzt ist ein bisschen knapp.
1: Und hier muss ich anscheinend das ein bisschen größer machen. Ja.
2: Da hat sich Sand gelöst auf der oberen Seite, weil das... das ist das Problem. Da hat sich Sand gelöst auf der oberen Seite, weil das... Weiß ich nicht, ob das gießbar ist.
1: Mir geht's gut, ein bisschen gestresst. Ich hoffe, ich habe es richtig gemacht. Aber es hat sehr viel Spaß gemacht.
2: So, dann bist du jetzt fertig. Dann geht's jetzt aber zu deiner nächsten Aufgabe. Da hätte ich dann das Ganze hier für dich.
1: Also, ich finde alle voll. diese flüssige Bronze dann jetzt in diese Kasten. Und das ist ja 1200 Grad, also das ist sehr heiß. Und ich glaube, deswegen habe ich jetzt das alles an. Und ich muss dann beim Gießen diese Ablagerung mit dem Löffel zurückhalten. Ich habe ein bisschen Angst, aber ich bin gespannt.

0: Okay, wow. Das ist so interessant. Ich hoffe, das klappt. Ich hoffe, da wird was.
1: Hallo Daria.
2: Hallo.
1: Servus, wie geht's dir?
2: Also es hat sehr viel Spaß gemacht. Es war tatsächlich sehr anstrengend, wie ich es mir gedacht habe. Ich hoffe, ich habe es bestanden und ich hoffe, es ist gut geworden.
1: Mich freut, dass nichts passiert ist. Alles heil, ja. Nicht verbrannt. Aber die Spannung ist immer klar im Kasten. Wenn du magst, packt man aus. 1, 2, 3. Gut. Dann gehen wir hier rüber. Legen wir da rein. Dann schauen wir mal, was das geworden ist. Ist auf jeden Fall schon alles da. Ich ziehe meine dicken Handschuhe an. Tatsächlich ist es immer noch sehr heiß. Jetzt werden wir ungefähr wahrscheinlich nur an die 300 Grad, 400 Grad haben. Das ist selber ganz gut, Daria. Es ist alles da, auch die Schrift ist schön gekommen. Das ist nicht so einfach gewesen beim Rausheben vom Modell, dass nichts verrutscht, wackelt. Und hier oben leider ist was ausgebrochen beim Sand. Hier ist ein bisschen Dreck reingeflossen. Mhm. Ist auch nochmal eine Stelle zum Schweißen, Gott sei Dank nicht auf der Schrift,
2: ja.
1: Sonst wäre es kaputt. Aber so, Daria, würde ich sagen, Challenge bestanden. Gratuliere.
2: Yeah, Dankeschön.
1: Alles da.
2: Ich freue mich richtig. Ich hätte nicht gedacht, dass es irgendwie noch mit der Schrift dann hier so ist und dass alles dann klappt, auch wenn es hier ein bisschen kaputt ist. Freue ich mich trotzdem, dass es irgendwie geklappt hat und ich die Challenge bestanden habe. Also jetzt irgendwie so lange glaube ich nicht. Das ist halt schon schwer und schon anstrengend. Und ich finde es halt auch sehr gefährlich irgendwie mit dieses Feuer und dieser Wärme. Aber für heute hat es ja sehr Spaß gemacht.
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4: Es sieht wirklich viel, viel leichter aus, als es ist. Au. Mich fast geschnitten.
5: Jetzt kommt sie in Stress.
4: Ich hoffe, ich mache die Blume so nicht kaputt.
6: Absolutes No-Go.
5: Ist nicht so mein Geschmack.
4: Hi, ich bin die Nina, ich bin 18 Jahre alt und ich gehe in die 12. Klasse. Und ich bin sehr gespannt, was jetzt auf mich zukommt. Vielleicht etwas Kreatives oder so? Ja, ich habe aber sonst wirklich gar keinen Plan.
7: Hi, ich bin Marina.
4: Hi, ich bin Nina.
7: Schön, dich kennenzulernen.
8: Ich bin Marina, ich bin im 2. Lehrjahr zur Floristin und werde heute Nina bei der Challenge helfen.
4: Die Challenge. Heute ist deine Kreativität gefragt. Gestalte ein rundes Blumengesteck für einen Geburtstag. Die Farben sollen bunt und knallig sein. Wähle mindestens 3 Sorten Blumen sowie Beiwerk und nutze ein Floristenmesser. Du hast 20 Minuten Zeit und bekommst 5 Tipps per Funkgerät. Ja, hört sich cool an. Ich glaube, das schaffe ich.
9: Mein Name ist Martina Entesperger. Ich bin Ausbildungsbeauftragte hier in unserem Floristenfachgeschäft und darf heute die Floristen-Challenge von Nina bewerten.
10: Ich mache heute den Check zur Festigkeit in der Form und ob die Blumen alle fachgerecht angeschnitten eingearbeitet sind.
11: Am Anfang habe ich mich sehr oft geschnitten, aber ich habe keine Pflaster mehr.
4: Ja, ich habe ein bisschen Angst.
10: Also für einen kompletten Laien, der so von gar nichts eine Ahnung hat in der Floristik, ist das Level ziemlich hoch. Aber wir werden sehen.
4: Okay. Ich denke mal, das ist hier rein. Aber ich glaube, ich muss was abschneiden. Das fühlt sich irgendwie komisch an. Geht schon etwas schwer rein, ja.
11: Ich glaube, der Oasis ist ein bisschen zu tief drin.
4: Jetzt weiß ich nicht, wie ich mit den Blumen anfangen soll. Ich glaube, ich frage die Marina mal. Wie fange ich mit den Blumen am besten an? Also von innen, von außen oder?
11: Du solltest schauen, dass der Oasis am Ende nicht sichtbar ist. Heißt, am besten deckst du mit, zum Beispiel du hast Blätter oder irgendwelche Beiwerk. Das deckst du dann einfach ein bisschen ab. Und dann fängst du Stecken an.
4: Okay.
6: I understand nothing.
4: Ich fange jetzt einfach mal auf gut Glück an.
11: Ich hätte nicht erwartet, dass sie die Hortensie nimmt und damit anfängt.
10: Wenn die da drinnen ist, dann ist sie ein, also bunt ist dann anders. Absolutes No-Go.
11: Wir schauen, was sie weiterhin macht.
4: Das ist schon echt schwer. Nicht so ein cleaner Schnitt, aber ich glaube, ich mache die so an den Rand. Fliegt jetzt alles mit raus. Oh Gott. Oh Gott.
11: Also man muss auf jeden Fall kreativ sein, man muss ein räumliches Vorstellungsvermögen haben. Also du stehst wirklich 8 Stunden am Tag, also sitzen tut man nur in der Pause. Du bist immer auf den Beinen. Ansonsten, du musst auch sozialen Kontakt gut haben können, also musst mit Kunden gut umgehen können. Das
4: sieht noch nicht so rund bei mir aus. Darf ich den Draht bei der Blume abmachen?
11: Ja, du kannst ihn abmachen.
4: Ich habe Angst, dass ich mich aufschneide, aber das funktioniert nicht so gut. Ich glaube, ich muss mich da echt noch ein bisschen beeilen.
11: Jetzt kommt sie in Stress.
4: Wie viel verdient eine Floristin nach der Ausbildung brutto? A. 1.600, B. 3.100 oder C. 2.220? Oh, das ist schwer. Ich sag C. 2.220.
2: Richtig!
4: Oh mein Gott.
2: Was willst du, mehr Zeit oder mehr Tipps?
4: Mehr Zeit.
11: Am Anfang dachte ich mir, ja, ich suche mir einen Job mit einem hohen Gehalt, aber macht mir nicht so viel Spaß. Aber man hört lieber auf sein Herz und dachte mir, ach nee, ich scheiße jetzt drauf.
4: Ich habe das Gefühl, dass die hier einfach ein bisschen zu groß ist. Sie ist weg, weg. Soll ja bunt sein für den Geburtstag und nicht so, so weiß, traurig irgendwie.
11: Das finden wir doch gut.
4: Jetzt fehlt noch ein bisschen Grünzeug, würde ich sagen. Ah. Nicht fast geschnitten.
11: Also für Leute, die strukturiert sind, für die ist das auf jeden Fall nichts, weil du hast jeden Tag was Neues, der Beruf ist so abwechslungsreich.
4: Wie kann ich den Schwamm unten am besten verstecken?
11: Du kannst damit Beiwerk und die großen Blätter nennt man Galaxblätter, die kannst du seitlich reinstecken und da kannst du auch einen Teil vom Oasis bedecken.
4: Es sieht wirklich viel, viel leichter aus, als es ist.
11: Also muss ich jetzt ein bisschen ranhalten.
4: Also es ist in Ordnung, aber trotzdem habe ich Angst, dass ich noch irgendwas übersehe, dass man den Schwamm halt noch sieht. Wie kann ich das jetzt noch ein bisschen runder machen?
11: Ich hätte die Mittelblume als höchsten Punkt genommen und davon musst du ausgehen, dass es die Kuppelform, also die runde Form kriegt. Heißt, wenn die höchste Blume da ist, solltest du nebendran.
4: Oh. Das ist auf jeden Fall der höchste Punkt, aber es geht noch nicht so smooth runter. Also es muss ein bisschen irgendwie. Fühle ich jetzt den Druck noch ein bisschen mehr. Hilfe. Oh Gott. Okay. Nee. Ich glaube, ich lasse es so. Weil ich habe Angst, dass ich es sonst noch mehr zerstöre.
2: 3, 2, 1. Deine Zeit ist rum.
4: Ja, war stressig. Aber ich glaube, ich habe es ganz okay hinbekommen. Also ich finde es süß. Ist nicht sehr rund, aber fürs erste Mal.
2: Hallo.
4: Hi.
10: Hallo Nina.
4: Hallo.
10: Ich bin die Martina. Ich bin hier Ausbildungsbeauftragte und darf jetzt, wow, dein Gesteck begutachten. Okay. Ah. Das sieht man ein bisschen sehr locker und ich vermute mal, dass sie so fast gar nicht drin stecken, weil der Oasis ist sehr weit unten, also der hätte gut und gerne bis oben sein dürfen.
12: This is fine.
10: Du hattest für deine heutige Challenge eine sogenannte Checkliste. Zum einen war drum gebeten in kräftigen Farben. Also wenn ich keinen Augenfehler habe, haben wir hier kräftige Farben. Das wäre umgesetzt. Auch die mindestens 3 bis 4 verschiedenen Blumensorten haben wir auch. Von der Form hier sind wir ansatzweise kuppelförmig. Anschnitt ist da. Die Fachfloristin hätte sicherlich das Blatt weggenommen und vielleicht versucht, einen langen Anschnitt zu machen. Aber das beinhaltet dann wirklich auch ein bisschen Training. Der Festigkeitstest ist eindeutig bestanden. Von meiner Seite aus wäre die Challenge auch bestanden.
4: Oh, das freut mich wirklich. fürs erste Mal. Bin ich stolz auf mich auf jeden Fall.
11: Also die Hortensie fand ich sehr lustig, dass du sie am Anfang genommen hast.
10: Ja, das wäre ganz übel geworden.
4: Oh, ja, dann bin ich froh, dass ich es rausgemacht habe.
10: Wenn die da drinnen ist, dann, also bunt ist dann anders. Wäre tatsächlich absolutes No-Go.
11: Also ein Händchen hast du auf jeden Fall dafür.
4: Wenn ich das ein bisschen mehr üben könnte, dann glaube ich, würde ich es auch viel besser hinbekommen. Aber es macht sehr viel Spaß auf jeden Fall.

0: habe nicht so viel Ahnung von Medizin.
1: Manage die Apotheke. Befülle den Medikamentenautomaten richtig, damit es keine Fehlermeldung gibt.
2: Der Automat ist an sich ein bisschen problematisch.
1: Ups. Ja, das ist nicht gut.
3: Es geht um die Gesundheit unserer Kunden und da muss man echt sehr genau arbeiten.
2: Hallo.
1: Emil.
2: Emily. Mein Job ist PKA.
1: A könnte für Apotheke stehen.
2: Pharmazeutische, kaufmännische Angestellte.
1: Okay, auf pharmazeutisch hätte ich kommen können.
2: Auf jeden Fall, man muss sehr aufpassen und man muss auch gut mit Stress umgehen können.
1: Mit so neuen Sachen, weiß nicht, da kann es gut mal sein, dass ich den Überblick verliere.

0: Okay, schau nochmal drauf. Schritt 1, hole die Medikamente von deiner Liste aus dem Regal. Tyrosur Wundheilgel, sehe ich hier, wir müssen mal schauen. 15 Gramm. Hier sind so kurz, so Abkürzungen, aber mit denen kann ich nichts anfangen. GES könnte für Gesamt stehen. Alt, neu, Gesamt.
1: Da musst du ausrechnen, der Golli braucht maximal 10 Artikel vom Tyrosur. Und wir haben 4 im Automaten drinnen. Das heißt, er muss 6 Stück einlagern.
2: Es geht um die Gesundheit unserer Kunden und da muss man echt sehr genau arbeiten. Also Gewissenhaftigkeit ist total wichtig.
0: Okay, da stehen recht große Zahlen. Ja, nee, ich muss nachfragen. Hey Emily, ich habe hier 3 Reihen an Zahlen. Welche der Zahlen beschreibt denn, wie viele ich von den Packungen nehmen soll?
1: Es ist in der Mitte.
0: Das ist in der Mitte. Okay, das habe ich mir sogar gedacht, aber... Wäre es blöd gewesen, wenn ich die ganze Zeit die falsche Menge nehme?
1: Es ist in der Mitte. Da musst du ausrechnen. Der Golli braucht maximal 10 Artikel vom Tyrosur. Und wir haben 4 im Automaten drinnen. Das heißt, er muss 6 Stück einlagern.
0: Dann Vigantol 500 IE. Das ist Vigantol 1000.
1: Also es ist schon gut, dass man das gleich sieht.
2: Es ist gar nicht so einfach, dass ihr die richtigen Packungen schon mal findet. Da muss man echt gewissenhaft arbeiten.
1: Auf jeden Fall Mathe. Man muss auch gut mit Kunden, also mit Menschen zurechtkommen. Es wäre halt auch gut, wenn man zum Beispiel Englisch oder andere Sprachen kann.
0: Hier ist 500 IE. Ah, hier ist noch eine Nummer unten. PZN. Doch, 13155666. Okay, das passt. Also hier unten ist eine Nummer, PZN. Was ich natürlich nicht weiß, wofür die steht. aber die ist hier links auch nochmal. Ich glaube, da muss man einfach genau lesen.
2: Da muss man echt sehr genau arbeiten.
0: Nicht gerade eine Stärke von mir, aber kriegen wir hin. Okay, Sylter 0200. Hup. Da hinten ist nochmal eine andere Zahl, glaube ich. Nee. Hier steht 100 Mikrogramm und hier steht Sylter 0200. Ich schaue jetzt einfach auf die PZN-Nummer. 0753. Okay, ich schaue jetzt einfach mal, ob zwei von derselben Art mit unterschiedlichen Stärken die gleiche PZN-Nummer haben.
1: Wir gewöhnen uns, dass wir immer die letzten 3 Zahlen von der PZN merken und dann jede Packung durchgucken und dann sind wir halt viel schneller.
0: Ja, die haben die unterschiedliche Nummer. Dann glaube ich, passt es trotzdem, vor allem, weil ich sehe ja nichts anderes von dem gleichen Hersteller. Okay, von den mit 20 Stück brauche ich... 32.
3: 32 Stück.
1: Es ist in der Mitte.
0: Hey Emily, wie genau erkenne ich denn, wie viele Packungen ich brauche von einem Medikament?
1: Also zum Beispiel beim ersten, da ist ja der Bestand 10 und dann bei der nächsten Zeile sind ja 4. Und dann musst du ausrechnen, also 10 minus 4 sind ja 6.
0: Okay, ich brauche also, hier muss ich nochmal neu anfangen. Da wird mir jetzt wahrscheinlich ein bisschen die Zeit knapp. Okay, dann brauche ich von Vigantol 15-8. Ja, ich habe halt leider so eine Inventurliste in der Art noch nie gesehen. Deswegen war es jetzt ein bisschen schwierig, da rauszulesen, was ich alles brauche. Wie viel verdienen pharmazeutisch-kaufmännische Angestellte später im Beruf im Mittel brutto? Dann nehme ich einfach die goldene Mitte, 2790.
2: Nein.
0: Schritt 2, scanne die Medikamente und gib das Haltbarkeitsdatum ein. Okay.
1: Das könnte knapp werden sogar.
0: Okay. Haben wir eine Einlagerung?
1: Ich glaube, der wird jetzt gleich auch nochmal fragen, okay. Weil ich glaube, der weiß nicht, wo man hintippen soll.
0: Wo kann ich scannen? Das ist die Frage. Oh Gott. Ich sehe, da unten.
1: Bei der Packung ist das Gemeine, die kann man nicht scannen. Die muss man eintippen.
0: Ich glaube, ich muss auswählen, dass das scannt. Hey Emily, wo kann ich denn auswählen, dass das scannt oder wo muss ich da drücken?
1: Da unten bei den Monaten und Jahren, da ist auch diese weiße Zeile. Wenn du die anklickst, kannst du es eintippen.
0: Eintippen? Ich dachte, ich kann scannen. Ich kann, ja, okay. Das ist die PZN-Nummer. Ich hoffe. Einlegen. Schritt 3, lege die Medikamente richtig in den Automaten. Das ist wichtig, damit der Roboter sie später richtig ansaugen kann. Okay, hier steht, bitte Artikel einlegen im Automat 42. Es muss wahrscheinlich in eine bestimmte Zeile rein.
1: Das ist das Wichtigste, dass ich die nicht zu hoch und auch nicht in zu großen Fächern oder in zu kleinen Fächern reinlege. Wenn wir das Blaue nicht mehr sehen, dann gehört es zu den Grünen, welche groß sind. Und dann legen wir die rein. Man darf es nicht zu weit vor und auch nicht zu weit hinter.
0: Vielleicht ist es wurscht. Das einzige Problem ist, ich muss ja recht viele von denen jedes Mal die Nummer eingeben. 1, 2, 1. Oh, ich habe die... Oh, Mann. Ich habe bei dem jetzt das falsche Verfallsdatum. Oder ich habe kein Verfallsdatum eingegeben. Mit so neuen Sachen. Weiß nicht, da kann es gut mal sein, dass ich den Überblick verliere. Ich glaube, ich muss das anders auswählen. Ups. Ja. Gut. Dann ist da jetzt ein Medikament drin mit dem falschen Ablaufdatum. Das ist nicht gut. Das ist nicht gut. Ich kann mir keine Menge eingeben. Verfallsdatum. Ja gut. 427. Code. Ich finde es doof, dass man da nicht mehrere auf einem, einfach die Menge hier, weil hier steht ja auch was von Menge, dass man hier nichts machen kann. Oh Mann. Ich glaube, wenn man das System kennt und wenn man auch weiß, wie man eine Menge eingibt und nicht jedes Mal den Code neu antippen muss, funktioniert das auch sehr viel schneller. Ich habe ein wenig versagt. Also interessant ist es auf jeden Fall. Ich glaube, es wäre noch nicht so meins, weil ich schnell irgendwelche Zahlen dann mal verwechsle.
2: Also, schauen wir mal. Also das hast du gut gemacht, Emil. Du hast die richtigen Packungen rausgesucht. Das hast du, glaube ich, echt sehr ordentlich gemacht. Natürlich wollten wir, dass in der Zeit die Medikamente auch eingelagert werden in unseren Automaten. Nachdem die Packungen noch da sind, muss ich leider sagen, Challenge nicht bestanden. Tut mir leid, Emil.
0: Ich ärgere mich schon ein bisschen. Ja.

Meister Ummon fragte eine Versammlung von Schülern: Ich frage euch nicht, was in den letzten Tagen los war, aber sagt mir, was in den nächsten Tagen sein wird. Doch bevor irgendjemand antworten konnte, sagte er selbst: Jeder Tag ist ein guter Tag. Was heißt, jeder Tag ist ein guter Tag? Wenn ich krank bin oder mit einem Kater ins Büro gehe, wenn ich Streit habe oder ich bin genervt oder aber ich habe Geldsorgen oder ich bin schlecht drauf, wie kann dann jeder Tag ein guter Tag sein? Ist Egoismus, ist Ego da? Gibt es gut oder schlecht? Meistens eher schlecht. Wir sind die Wettermacher unserer Welt, doch meist sind wir Regenmacher. Ist kein Egoismus, kein Ego da, beginnt die Welt um uns herum sich zu verändern. Wir beginnen wahrzunehmen. Wir werden wach. Wir entdecken die Welt um uns herum. Wir entdecken uns selbst. Wir entdecken, wer wir sind. Jeder Tag ist ein guter Tag. Kein Gestern, kein Morgen. Nur heute, nur dieser Moment, jetzt. Jeder Tag ist ein guter Tag. Wir entdecken das Geheimnis des Augenblicks. Wie geht das? Wie komme ich auf den Weg zu jeder Tag ist ein guter Tag? Wie komme ich auf den Weg zu mir selbst? Anhalten, loslassen, nur sitzen, entspannen, nur hören. Hören Sie die Geräusche um sich herum, ohne sie zu benennen. Nur hören. Das Rauschen des Schilfes,

die Vögel. Das Wasser. Nur.

Es gibt im Daishin Zen einige Übungen, die das reine Hören vom Geräusch in die Stille vertiefen. Eine davon ist das Hören mit japanischen Gongs.

Wir wollen so gemeinsam unsere kleine Übung des Nurhörens vertiefen. Gönnen wir uns ein Eintauchen in die Welt der Stille. Aus der Welt der Hektik, der Oberfläche, des Wollens, Sollens und Müssens in die Welt des Moments, in die Welt unserer ureigensten Wirklichkeit. Folgen Sie den Klängen, den Gongs und Geräuschen in die Stille. Von Geräusch in Klänge, in Stille, in Besinnung.

Sie können jederzeit die Klänge der Gongs durch ein Fingerschnippen ersetzen. Ganz einfach. Anhalten, loslassen, nur hören. Vom Geräusch in die Stille. Wenn Sie öfter so oder auf andere Weise immer häufiger üben, dann hören Sie vielleicht irgendwann jeder Tag ist ein guter Tag. Gönnen Sie sich noch einige Minuten der Stille. Vielleicht einmal am Tag, vielleicht zweimal oder dreimal am Tag. Vielleicht eine Minute, vielleicht 5 Minuten, vielleicht 25 Minuten. Genießen Sie nur hören.

0: So schnell, wie die Äpfel fallen, komme ich gar nicht hinterher mit Auflesen. Vor ein paar Jahren habe ich meinen Kleingarten hier in Leipzig übernommen, mitsamt den Apfelbäumen. Die hat der Vorbesitzer gepflanzt. Und jedes Jahr im Herbst stelle ich mir dann die gleiche Frage. Welche Apfelsorte wächst eigentlich in meinem Garten? Um das herauszufinden, habe ich mir heute einen Apfelsortenbestimmer eingeladen.
1: Ach, hallo.
2: Hallo, schön, dass es geklappt hat.
1: Ja, ich bin Manfred Schramke, komme aus Chemnitz und bin Biologe.
2: Aha, Sie sind also der Apfelexperte.
1: Genau so ist es, ja.
2: Wollen wir du sagen, ich bin der Maria.
1: Ja, schön, ich bin Manfred.
2: Schön. Was hast du denn alles?
1: Ich habe hier meine ganzen Unterlagen mit, mein Lebenswerk, 40 Jahre Biologie.
2: Wahnsinn.
1: Wenn das weg wäre, wäre es ganz schlimm.
2: Und ich wüsste nicht, was ich für Äpfel habe.
1: Genau so ist es.
2: Hier geht's lang. So, Vorsicht, Lebenswerk wackelt.
1: Ja, soll ich fahren, oder?
2: Nee, ich fahre.
0: Ehrlich gesagt, so richtig ist mir nicht klar, was wir hier hinter uns herziehen. Wofür braucht Manfred zwei Koffer? Na, mal sehen.
2: So, willkommen im Garten.
1: Jawohl, schön.
2: Also, es handelt sich um dieses Exemplar, dieser große.
1: Genau.
2: Und da hinten ist noch so ein kleiner, der sich wahrscheinlich selber ausgesät hat.
1: Was?
2: Ja, ich weiß es nicht. Ich habe den Garten ja übernommen. Keine Ahnung.
0: Konzentrieren wir uns erstmal auf den großen Apfelbaum.
1: Hier spielen mehrere Sorten rein. Hier muss ich aber trotzdem schneiden, um genau festzustellen, was es für eine Sorte ist.
2: Ich bin total gespannt, echt.
1: Drei Sorten passen hier rein.
2: Drei?
1: Kaiser Wilhelm, dann Blenheim und der Königsapfel.
2: Aber das sind sehr königliche Sorten, die ich hier im Garten habe.
0: Doch erst muss der Apfel obduziert werden.
2: Mit Stiel?
1: Mit Stiel, auf alle Fälle.
2: Was kannst denn du jetzt hier an dem, so wie wir es jetzt sehen, schon erkennen?
1: Ich vermute jetzt die Sorte Kaiser Alexander, hatte ich ja gesagt.
2: Und Kaiser Wilhelm.
1: Kaiser Wilhelm, steht bei Wilhelm. So, hier habe ich meine Unterlagen und jetzt sehe ich ganz grob, brauche ich gar nicht groß weiter gucken, es stimmt nicht.
2: Es stimmt nicht? So schnell kann ich ja gar nicht gucken.
1: Ja, die Gefäßbündel stimmen, ne? Wir haben die Gefäßbündel stimmen und die Kerne stimmen.
2: Hast du die alle einzeln 80? Da reingeklebt und gesammelt?
1: Ja.
2: Wahnsinn.
0: 950 Apfelsorten sind in Manfreds Heftern drin. Alle selbst gesammelt und aufgeklebt. Zu jeder Sorte 10 bis 15 Kerne. Wenn ich mit 10 Kernen rechne, komme ich auf 9500 Stück. Minimum.
2: Ist dieses Anlegen eine Winterarbeit?
1: Ja. Ich habe mir extra so einen Raum eingerichtet, bis es mein Studio ist. Weil die Frau hat mich dann ausgehauen. Wenn ich jeden Tag die Äpfel schneide und das Zeug liegen lasse, sagt sie, nee, komm. Und da habe ich mir ein Studio eingerichtet, wo ich das auch mal liegen lassen kann.
2: Also, Manfred, ich muss jetzt hier noch mal ran. Mal gucken. Die sind unten spitz, ich sehe es.
1: Und lang, schmal, lang. Und die sind mehr rund.
2: Ja, also es kann definitiv nicht der Sorte Kaiser sein. Wilhelm
1: Nein.
2: sein.
0: Jetzt mal genau. Wonach wird hier geguckt? Klar, zuerst das Fruchtfleisch. Ist es weiß, weißlich-gelb oder leicht rötlich? Dann die sogenannte Stielgrube. Ist sie breit oder tief? Am anderen Ende der Kelch und die Kelchblätter. Sind sie flach aufliegend und kurz? Steil aufrecht stehend und lang? Und die Kelchhöhle, ist sie eher breit oder schmal? Ist sie vielleicht sehr lang? Ist es gar eine Kelchröhre? Die geht dann ganz tief rein ins Innere. Und mittendrin die Gefäßbündellinie. Herzförmig oder zwiebelförmig?
1: So, jetzt gucken wir mal bei Blenheiden. Kommt auch nicht hin.
2: Nee.
1: Sehe ich auch gleich im ersten Blick.
2: Nee, die sind auch so spitz.
1: Ist auch so spitz.
2: Ja. Einblick, der Mann.
1: Das gefällt mir auch noch nicht.
2: Okay.
1: Nun gucken wir noch zum Königsapfel.
2: Das würde mir ja gut gefallen. Hier ist mein Königsapfel.
1: Und da ist er. So, das ist der Königsapfel. Hier haben wir noch mal das Schnittbild.
2: Okay.
1: Und das offene oben, das deutet auf Königsapfel. Und dann diese Kelchröhre, diese breite Kelchröhre, die reingeht. Und die geht auch manchmal bis ins Kernhaus rein. Und jetzt gucken wir den Kern noch nach. Wenn der stimmt, dann ist es die Sorte.
2: Toll.
1: Dann wären wir beim Königsapfel.
0: Juhu, ich habe einen Königsapfel. Und der kleine Apfelbaum neben dem Gewächshaus? Das ist kein Sämling, sondern die Sorte Idaret. Nicht ganz so königlich, aber immerhin kann ich ihn jetzt auch mit Namen ansprechen. Doch zuerst verkosten wir den Königsapfel.
1: Königsapfel ist süß, säuerlich.
2: Säuerlich.
1: Aber wenn der Bordracher liegt oder ein paar Wochen, baut er die Säure ab.
2: Ah.
1: Und dann ist halt der Noschengeschmack.
2: Okay, ich danke dir vielmals. Ich war so gespannt, was das für eine Sorte sein mag. Mhm. Königsapfel klingt super, er schmeckt gut, ist eine alte Sorte.
1: Ja,
2: und ich bin dir sehr dankbar, dass ich das jetzt endlich weiß.
1: Ja, schön.
2: Vielen Dank.
1: Gut, ich bedanke mich auch.
3: Viele sagen ja, im Oktober mähe ich das letzte Mal meinen Rasen. Das ist leider nicht ganz richtig. Wir müssen unseren Rasen natürlich so lange mähen, wie er auch wächst. Ich stelle mein Mähwerk jetzt immer ein bisschen höher. Ungefähr 4 bis 6 cm sollte der Rasen sein. Denn wenn ich meinen Rasen jetzt zu lang lasse und es fängt ja irgendwann mal an zu schneien, legt sich mein Rasen nieder, ich kriege Schimmel rein, die Entwässerung ist schlecht. Also wir mähen so lange, wie es geht, aber ein bisschen länger. Wer denkt, jetzt zum Herbst hin braucht mein Rasen keine Pflege mehr, der irrt natürlich. Gerade jetzt ist es wichtig, unseren Rasen zu vertikutieren oder zu belüften, von Unkraut zu befreien. Ich persönlich finde das jetzt viel wichtiger als im Frühjahr. Im Frühjahr ist unser Rasen ja sehr schwach. Und wenn ich dann mit dem vertikutierenden Belüften auch noch den ganzen Rasen rausreiße, der wird ja ewig nicht grün. Aber jetzt im Herbst ist wirklich eine super Gelegenheit, das ganze Moos, Unkraut und Rasenfilz alles auszuhaken. Man sieht ja schon, was hier zusammenkommt. Denn gerade wenn jetzt die feuchten Tage kommen und wir haben viel Niederschlag, habe ich viel Staunässe. Das mag mein Rasen nicht. Also jetzt Luft reinbringen. Und jetzt sehe ich auch, wo kahle Stellen sind. Und jetzt auch eine gute Zeit zum Nachsehen. Hier kann man gut erkennen, wo kein Rasen ist. Da machen sich die Wildkräuter relativ schnell breit. Wer das nicht möchte, der sollte solche Flächen jetzt leicht aufhaken und neu ansehen. So, der Strunken kann noch weg. Es gibt sogenannten Reparaturrasen, aber auch normale Mischung reicht für solche kleinen Stellen immer aus. Andrücken. Fertig. Der Oktober ist ein idealer Zeitpunkt, um Rasen auszusehen, weil der Boden ist jetzt noch richtig schön warm, hat eine gewisse Feuchtigkeit. Das heißt, unser Saatgut hat die idealen Möglichkeiten, um relativ schnell aufzulaufen. Also wenn ich jetzt im Herbst mal eine richtig große Fläche neu aussehen will, idealer Zeitpunkt.
4: Jetzt ist auch eine gute Zeit für einen Herbstdünger mit viel Kalium und wenig Stickstoff. Das Kalium erhöht den Salzgehalt in der Pflanze und wirkt im Winter wie ein natürliches Frostschutzmittel. Für die richtige Dosierung nehmen Sie am besten eine Streuhilfe oder einen Düngerwagen.
3: Die sichere Variante.
4: Auch Fallobst sollten Sie regelmäßig einsammeln. Wenn die Früchte auf dem Rasen vergammeln, begünstigt das Pilzkrankheiten.
5: Mitten in den Streuobstwiesen. Blumen über Blumen. Alle biologisch angebaut und ohne chemische Spritzmittel kultiviert. Das ist das Prinzip der Slowflower-Gärtnerinnen. Manuela Hettesheimer aus Kottweiler-Schwanden hat sich der Bewegung angeschlossen und einen Garten voller Blumen gepflanzt.
6: Ich mache Sträuße, ich binde Sträuße für die Leute. Ich verarbeite im Prinzip meine Blumen alle auf Bestellung. Je nachdem, ob das ein Strauß sein soll, ob ich ein Fest damit schmücke, irgendeine Feier, irgendeine Veranstaltung, eine Hochzeit. Die Leute sagen mir einfach, was sie gerne hätten und können dann bei mir hier vor Ort die Blumensträuße abholen oder ich liefere die Blumen zu Festen. Ich gestalte eigentlich alles mit Blumen aus, wo Bedarf besteht.
5: Über 50 verschiedene Blumensorten hat die studierte Archäologin in ihrem Garten. Einjährige, zweijährige und Stauden, wild gemischt. Auch Kräuter und Heilpflanzen gehören für sie in einen bunten Blumenstrauß.
6: Das ist Talinum, das ist ein Erdginseng. Den kann man frisch in Sträußen verwenden oder auch für den Herbst trocknen. Dann sieht er auch noch ganz schön aus.

0: Das ist Amaranth, das ist ein Getreide und der passt farblich jetzt perfekt dazu. Es kommen tatsächlich relativ viele Leute zu mir, die regulär gar nicht zum Floristen gehen. Ja, zum einen, weil ihnen das einfach gut gefällt, dass die halt hier regional und auch halt nachhaltig angebaut sind. Und auch, es hat auch, glaube ich, ein bisschen was mit der Blumenauswahl zu tun. Also das merke ich.
1: Blumen werden auch im Herbst gepflanzt.
0: Ich pflanze die Ranunkel für nächstes Jahr. Das sind auch Frühjahrsblüher. Also die kommen in die Anzuchterde, bis sie austreiben, bis sie ein bisschen grün entwickeln. Das dauert so 7 bis 10 Tage. Und dann pflanze ich die in ein Beet. Die sind halt leider ein wenig frostempfindlicher. Also Minustemperatur halten die schon aus. Man sagt so bis -7 Grad. Aber die brauchen ein bisschen Schutz über den Winter, wenn es strengere Fröste gibt. Mit einem Vlies oder einem Tunnel, der drüber kommt. Und Pflanzzeit für die Ranunkel ist, wenn man sie entsprechend schützen kann, kann man jetzt im Herbst das noch machen oder auch im Frühjahr am besten zeitig, weil zu warm mögen sie es auch nicht. Dann blühen sie relativ schnell auf und ja, die Blütezeit ist einfach dann verkürzt.
1: Auch ins Freiland werden noch einige Blumen gepflanzt, wo auch immer ein freies Plätzchen ist.
0: Der Spitzwegerich, der markiert mir die Plätze, die frei sind, noch ziemlich gut. Und der lässt sich jetzt aktuell eigentlich ganz gut entfernen. Ich pflanze die letzten Aussaaten von diesem Jahr, also die zweijährigen, die ich im Juni gesät habe, einige Stauden, die im Juli ausgesät wurden. Und da gucke ich bei den Lücken immer, mit was ich die auffülle, was einfach gerade da ist und was hier rein muss. Hauptsache, die Erde ist bedeckt und ist über den Winter nicht nackt.
2: Was sind die dankbarsten Blumen in Ihrem Garten?
0: Zum einen die Strohblumen, weil die nicht nur frisch und Sträußen schön aussehen, sondern man sie auch trocknen kann und kann sie schön in Kränzen verwenden und sie produzieren wahnsinnig viele Blüten. Dann die Zinien, das sind richtige Arbeitstiere. Wenn man da das Verblüte abschneidet, blühen die den ganzen Sommer hindurch bis zum ersten Frost. Und die Kosmeen, die produzieren auch wahnsinnig viele Blüten und sehen in Sträußen einfach super schön aus. Sind so beim Floristen in der Regel auch nicht zu erhalten, weil die so eine kurze Lebensdauer haben. Also da ist von Vorteil, dass ich die hier wirklich halt frisch schneiden und frisch verarbeiten kann. Ich ernte Samen für die nächste Aussaat im Frühjahr. Da gucke ich, was jetzt schon reif ist. Da ist so ein sonniger, trockener Tag eigentlich am besten dafür geeignet. Und dann werden die noch mal ausgelegt und ein bisschen trocknen gelassen. Und nächstes Jahr kommen die wieder in die Erde.
1: Der Herbst ist auch die Zeit, Blumenvorrat für den Winter zu schaffen. Da Manuela Hettesheimer keine Blumen zukauft, werden die Exemplare, die dafür geeignet sind, gesammelt und getrocknet.
0: Die Trockenblumen sind praktisch die Verlängerung der Saison. Also die schneide ich im Herbst, hänge sie auf zum Trocknen und verarbeite sie dann über Winter bis zum nächsten Frühjahr, bis es mit den frischen Blumen wieder losgeht.
1: Slowflower-Blumen von Manuela Hettesheimer. Mal was ganz anderes.
3: Die kanadische Goldrute gehört inzwischen zur wilden Flora Deutschlands. Im Garten erscheint die invasive Staude plötzlich und an vielen Stellen gleichzeitig. Sie bildet schnell hohe, gelb blühende Horste und ein dichtes Rhizomgeflecht. Selbst nach einem Starkregen ist das nur mühsam herauszuhebeln. Wer die Ausbreitung stoppen will, sollte allerdings schon im Juli vor der Blüte handeln. Jetzt haben sich in den Rispen unzählige fusselige Samen gebildet, die nur darauf warten, vom Winde verweht zu werden oder sich wie eine Klette an die Kleidung zu heften. Die kanadische Goldrute breitet sich so immer weiter aus. Igel bereiten sich ab Oktober auf den Winterschlaf vor. Sie bleiben, wenn Gärtner ihren Garten igelfreundlich gestalten. Dazu gehören Totholzhaufen als Unterschlupfmöglichkeit. Ob sich das nachtaktive Tier eingenistet hat, ist an der Igellosung zu erkennen. Wo es kaum Früchte und somit Insekten gibt, darf jetzt zugefüttert werden.
4: Wichtig ist, bei Igeln nie Milch hinstellen, da kriegen die Durchfall, da können die krank werden. Entweder die preiswertere Alternative Katzentrockenfutter, ganz normal im Handel üblich, nach Möglichkeit nicht zu salzhaltiges, oder Spezial-Igelfutter. Hier sieht man halt, sind Insekten mit drin.
3: Igel sind Fleischfresser, die auch gern in geräumige Holzkisten einziehen und sich über ein Lager aus Stroh und Schafwolle freuen. Es reicht aber aus, einen Haufen wärmendes Laub im Garten liegen zu lassen. Der Igel holt sich sein Baumaterial selbst. Setzen Sie neue Narzissen bis Ende Oktober in den noch warmen Boden. Bei später gepflanzten Zwiebeln gibt es viele Ausfälle. Es dürfen gern 15 Stück pro Quadratmeter sein. Jetzt bilden Sie in der Erde sofort Wurzeln. Ein sonniger Platz ist wichtig, damit Narzissen jedes Jahr wiederkommen. Es gibt sehr viele Sorten mit Blüten von weiß über orange bis zum klassischen Gelb in verschiedenen Formen.
5: Ich habe Elisabeth heute gebeten, uns allen ein Rezept zu zeigen, was ganz schnell geht, wenn man mal spontan Besuch bekommt. Und deswegen soll ich jetzt schon mal Birnen schälen. Aber was machen wir damit?
6: Wir machen mit den Birnen ein Birnenquark-Soufflé.
5: Das klingt schon mal gut.
6: Und die Birnen werden vorbereitet und ein bisschen eingekocht und dann eingeweckt.
5: Ah, das heißt, ich habe für später dann was und gleichzeitig auch für meine Gäste.
6: Genau.
7: Wenn der Besuch in der Tür steht, sind die Birnen im besten Fall schon eingeweckt. Natürlich geht das auch mit anderen Früchten.
6: Und jetzt fügen wir alle Zutaten für den Sud hinzu. Wir nehmen Wasser, Zucker.
5: Könnte man das auch ohne Zucker machen? Haben die genug Fruchtzucker?
6: Leider nein, wir wollen das ja einwecken.
5: Ja.
6: Also wenn man es direkt verarbeitet, würde ich sagen, man kann mit sehr wenig Zucker arbeiten, wenn man es ein bisschen säuerlicher haben möchte. Aber für das Einwecken brauchen wir in dem Sud tatsächlich Zucker. Hier haben wir einen Holunderblütensirup für das Aroma und Zitronensaft für die Säure. Und dann brauchen wir noch ein paar von unseren Kräutern. Und zwar nehmen wir die Zitronenverbene und ein Zweig vom Lavendel.
5: Ach so.
6: Da brauchen wir nur das obere Stück. So, Jan.
5: Wie lange muss das jetzt köcheln hier?
6: Wir köcheln die so 5 Minuten.
7: Nicht länger, die Birnen würden sonst zu weich werden. Durch die Zitronenverbene riecht es richtig frisch.
5: Und der Lavendel riecht auch gut.
6: Der Lavendel riecht super. So, ich mach's einmal aus.
5: Jo. Und das geht auch ziemlich zügig, ne?
6: Ja. Ist ganz einfach.
5: Oder auch wieder auf den Kopf stellen?
6: Nee, das bleibt jetzt so zu. Das ist sonst zu schwer.
5: Okay.
6: Das bleibt einfach so fein.
7: Weiter geht es mit dem Soufflé. Die Birnen legen wir in eingefettete Förmchen, trennen Eier und schlagen das Eiweiß steif. Und dann kommt Zucker dazu.
6: So.
5: Hält.
6: Hält, super. So.
7: Das Eigelb und den Quark vermengen wir miteinander und heben es vorsichtig zum Eiweiß.
5: Also ich hätte damit jetzt auch kein Problem, das so roh zu essen.
6: Ja. Und du kannst es jetzt verteilen in die Förmchen.
5: Direkt auf die Birnen
6: drauf. Auf die leckere Birne drauf, genau. Das Soufflé muss schön hochgehen.
5: Und warum war da jetzt Wasser drin?
6: Wir haben Wasser reingefüllt, damit es dem Soufflé hilft, zu steigen und schön fluffig zu sein.
5: Ah, okay.
6: Das ist der Trick beim Soufflé. Und den Backofen nicht aufmachen jetzt.
5: Sonst fällt es wahrscheinlich zusammen.
6: Richtig.
7: Nach 25 Minuten riecht es herrlich in der Küche und das Soufflé ist fertig.
6: Und Jan, wie schmeckt es dir?
5: Sehr gut. Ich schmecke alle Aromen raus, die Zitronenverbene. Einfach perfekt.
6: Wunderbar. Und das Beste ist, wir haben den Sommer im Glas und können den ganzen Winter genießen.
5: Ja, genau. Haben gut gemacht.
6: Ja, haben wir super gemacht.
8: Wir wollen Stillleben hier kreieren. Wir haben das ja gerade schon gesehen, mit vielen verschiedenen Pflanzen und Behältnissen. Du hast dich bewusst für so ganz natürliche Behälter entschieden?
9: Also hier ein Stillleben, das ich schon mal vorbereitet habe, das ist ja etwas, das sind so lauter so Sachen, die ich hier im Schrank finde. Man findet ja halt auch viel in seinen Abstellräumen. Stimmt. Und Schränken. Und daraus kann man herrliche Sachen machen. Auch diese weißen Körbe, die man mal so gesammelt hat, sind fantastisch, weil der Herbst ist bunt Und wenn man dann so ein bisschen zurücknehmende Farben nimmt und verschiedene Formen, dann passt man das unglaublich der Natur an.
8: Ja, dann lass uns mal loslegen direkt. Wir wollen ja drei verschiedene Körbe jetzt füllen mit den verschiedenen Pflanzen, die zum Herbst passen.
9: Genau.
8: Wichtig ist eine Drainage unten drin?
9: Immer, weil keine Pflanze mag nasse Füße. Mhm. Das ist ja irgendwie das Thema. Und im Herbst regnet es halt ein bisschen mehr. Dann kommt ganz normale Erde rein.
8: Ja. Was für eine Erde nimmst du?
9: Ich nehme am liebsten alte Blumenkastenerde, weil im Herbst braucht man keine vorgedüngte Erde mehr. Das Prinzip ist ja einfach, dass die Pflanzen im Winter beim Wachsen nicht mehr so viel Nährstoffe brauchen.
8: Die wachsen nicht mehr so schnell, ne?
9: Nee, die wachsen nicht mehr so schnell.
8: Die ruhen eigentlich auch vor sich hin.
9: Und was ganz wichtig ist, ist einfach, Jens, dass wir gucken, was wir mögen, was wir finden.
8: Ja.
9: Das heißt also, wir werden nicht nur Pflanzen nehmen, sondern auch den Herbst so ein bisschen mitnehmen. Das heißt, da gehört Moos dazu, da gehören Blätter dazu. Und damit es wirklich dekorativ ist, würde ich jedem Körbchen einen kleinen Moosring machen. Und dann würde ich...
8: Dann sieht es ganz natürlich aus, ne?
9: Ja, das sieht einfach schöner aus.
8: Mhm. Nicht es so ist hart. Ja, die Gefahr bei den vielfältigen Farben des Herbstes, dass man das Ganze auch überfrachtet und dass es zu sehr durcheinander geht. Da, wie es bei dir arrangiert ist, ist es wunderbar. Also gibt es so eine Leitlinie, die du da hast, damit es nicht zu wild wird von den Farben her?
9: Nee, der Herbst ist so. Der Herbst ist einfach lebendig, der Herbst ist bunt. Das kann man hier, ich würde jetzt hier dieses eine Körbchen mal mit den größeren Pflanzen machen, mit der Chrysantheme, sehr schön sehen. Das heißt, auch wenn man jetzt sagt, das ist zum Beispiel hier bei diesem wunderschönen kleinen rotblättrigen Strauch mit der Hebeart, das würde sich ja überhaupt nicht passen. Aber wenn wir es gleich dazu setzen, dann denkst du, gar kein Problem, weil man kann ja auch diese Herbst Assoziation immer noch mit silbernen Farben. Das heißt, wenn du Silber mit Bunt mischst, also wenn du die Farben in verschiedenen Höhen zusammenbrichst, hier so ein bisschen unterbrichst mit Weiß oder Silber.
8: Konterpunkt sozusagen.
9: Als Konterpunkt hast du einen unglaublich schönen Effekt. Das verläuft nicht ineinander, sondern es ist im Grunde genommen ruhig. Und es gibt ja im Moment in den Gärtnereien so unglaublich schöne Pflanzen.
8: Also, die auch ganz unterschiedliche Strukturen haben von den Blättern her. Ne? Weil das ist ja sowas auch, was so ein bisschen fester
9: samtig ist.
8: Ja, samtig. Ja. Das Silberne geht ab, wenn ich reibe. Kann das sein?
9: Ja, wenn du fest reibst. Das ist ja auch ein zartes Geschöpf, die Pflanze.
8: Ich dachte, das ist also irgendwas, was oben drauf ist auf dem Blatt.
9: Jetzt muss ich mich ein bisschen beeilen, sonst kommen wir gar nicht mehr. Wir können auf lange Pflanzen streicheln, aber wunderbar.
8: Das ist wahrscheinlich auch gut für die Finger, die kribbeln und die steif sind. Pflanzen streicheln.
9: Ja, also Pflanzen streicheln und auch immer ein bisschen auflösen.
8: So, bitte.
9: Dann, das ist zum Beispiel was ganz Schönes. Man sollte jetzt auch gucken, dass man in den Geschäften zum Beispiel, hier ist eine Erika-Art, vielleicht kann man das gerade aufnehmen, die oben an den Spitzen blüht, sieht aber aus wie ein Bäumchen.
8: Ja, lass mal stehen.
9: Wir machen nämlich rote, Miniatüre.
8: Rote Blüten, zack, dann
9: oh, ist das nicht schön?
8: Schön.
9: Gell? Gut. Außergewöhnlich. Und da passen wir diese Minis rein. Mhm. Und schon haben wir in einem anderen Körbchen eine ganz andere Situation geschaffen. Das heißt, wir müssen es noch ein bisschen eindrücken, dann kommt wieder schön Erde dazu und unser Moos, damit es sich wirklich schön, also natürlich aussieht. Das ist ganz wichtig, weil wir brauchen nachher auch ein bisschen Fläche für die Dekoration. Das legen wir dann aufs Moos, kleine Kürbisse.
8: Und damit es stimmig ist, arbeitest du auch immer mit verschiedenen Höhen, ne?
9: Ja. Verschiedene Höhen, die Natur hat immer verschiedene Höhen. Das heißt, wir brauchen höhere und niedrigere Elemente. Und wenn wir hier noch ein bisschen Moos reinmachen, ist der auch fertig. Dann hätten wir schon zwei, geht ja schnell.
8: Hast du jetzt auswendig gelernt, was wo reinkommt oder lässt du dich einfach treiben?
9: Also normal lasse ich mich treiben, aber ich habe vor der Sendung mich treiben lassen und sie mir dann hingestellt. Du weißt jetzt, ich komme sonst durcheinander, weil ich so begeistert bin.
8: Genau, weil es wirkt schon nach, so richtig nach Plan, wo ich denke, wie kann man sich das merken, welche Pflanze wohin kommt, aber gut.
9: Ach so, die sprechen auch zu einem, Jens. Ja. Wusstest du das nicht?
8: Mit deiner Erfahrung sowieso kein Thema. Was haben wir hier?
9: Ja, also hier ist auch eine Erika-Art und ich finde es total schön, wenn wir jetzt nämlich unterwegs sind und wir gucken, was für verschiedene, von Knospenheide über eine silberne Erika, über die buntblättrigen. Und wenn wir da jetzt noch mal kombinieren, mit einer kleinen Zypresse. Im hellen Grün haben wir auch den Leuchtpunkt im Hintergrund.
8: Sehr gut. Und dann kommen die drei Vorbereiteten noch dazu.
9: Und guck mal, auch das ist schön mit den ersten
8: Blättern. Auch dazu bitte?
9: Ja. Nehmen wir noch eine kleine Farbexplosion dazu. Und dazu müsste ich jetzt dann noch mal was unterstellen. Das macht nichts. Da hat da jeder auch jetzt die Töpfchen, falls er keine Holzschale hat.
8: Schönes Stillleben, Heike. Danke dir für den Besuch heute bei uns.
9: Hat wieder Freude gemacht.
8: Sehr schön.
10: Der Herbst hält langsam Einzug in den großen Garten von Marlies und Richard Stills im Hunsrück.
11: Es ist ein Naturgarten, der aber ein bisschen gelenkt ist. Sonst würde uns das alles über den Kopf wachsen. Und dann wird es sehr schwer und sehr mühsam und dann verliert man auch ein bisschen den Spaß.
12: Und im Frühjahr, wenn zum Beispiel Schlüsselblume wachsen und so, dann ist der Rasen nicht so gemäht wie jetzt. Dann habe ich dort verschiedene Felder, wo ich die Blume wachsen lasse und fahre dann mit dem Rasenmäher drumherum.
10: Das ist Richards Job. 2300 Quadratmeter schreien nach Aufsitzmäher. So einen hat er auch. Allerdings sind ihm Ordnung und Sauberkeit so wichtig, dass er das Gefährt lieber unbenutzt dafür sauber in der Garage parkt.
12: Meine Junior sieht schon immer, Vater, das ist sehr, sehr grenzwertig mit dir, was du machst. Und ich bewege mich halt auch dementsprechend und gehe nach ordentlich Gas.
10: Liebevoll aufgearbeitete Geräte füllen ein wenig der großen Fläche und erinnern an die kleinbäuerliche Vergangenheit des Anwesens. Die Bauern hier hatten es schwer. Der Hunsrück war schon immer ein paar Grad kälter und eine echte Herausforderung.
11: Dann ist der Hunsrückboden natürlich anders wie der im Rhein-Main-Gebiet oder in der Pfalz. Hier ist Lehmboden, fast nur Lehmboden. Und früher war das ein Problem, weil die Menschen dann nicht gut sich ernähren konnten, wenn nicht viel gewachsen ist. Heute hat man ja die Möglichkeiten, durch Kompost, durch Sand, durch Sachen, die man zugibt, an mineralischen Düngern auch, wenn man biologisch bleiben will, einfach die Qualität vom Boden aufzuwerten.

0: Der Stilzsche Garten ist gut besucht. Da sind Kinder, die im Herbst für die Senioren im Dorf leckere Geschenke zubereiten. Gäste, die über die Gartenroute Hunsrück-Mittelrhein hierher kommen. Und Freunde, die Richards neuesten Bau aus alten Materialien bewundern. Den Backes, ein Projekt aus Corona-Zeiten.
1: Kann man sich als Kind noch daran erinnern, wie das früher so war, wenn die Oma einem morgens gekochte Grumbeerenscheibe da drauf geschnitten hat und dann mit guter Butter noch hier gegessen. Also den Geschmack habe ich heute noch.
0: Ländlich, traditionell, nicht überkandidelt, aber fantasievoll, mit Sitzgelegenheiten für jedes Wetter. Ein Garten zum Wohlfühlen.
2: Für mich ist es am schönsten, wenn ich morgens sage, heute ist 9 Uhr, jetzt gehe ich in den Garten, für heute Mittag ist was gekocht und dann kann ich heute den ganzen Tag im Garten arbeiten, wie ich will, was ich gern machen will und so. Und dann ist das ein toller Tag.
0: Der Garten von Marlies und Richard Stilz, einer zum Entspannen, Erinnern und Wohlfühlen. Echtes Gartenglück eben im Hunsrück.

0: Das Geschäft mit wärmenden Produkten ist gerade in der heißen Phase. Fußwärmer, Wärmflaschen, Heizkissen. Um durch die kalte Jahreszeit zu kommen, hat jeder seinen eigenen Favoriten.
1: Also die Wärme an und für sich ist letztendlich nichts anderes als ein Mittel zum Zweck, um die Gefäße zu öffnen. Wenn die Gefäße geöffnet werden regional, nehmen wir mal an, Sie haben Schmerzen im Nacken, dann kommt es zu einer Mehrdurchblutung, zu einer Mehrversorgung, zu einem erhöhten Stoffwechsel regional, zu einer Lösung auch von Anspannung und dadurch zu einer Anregung des Heilprozesses.
0: Und nicht nur das. Forscher konnten belegen, Temperaturen über 40 Grad aktivieren Wärmesensoren und blockieren Sensoren, die dem Gehirn Schmerzen melden. Wärme lässt Schmerzen also weniger stark wirken, ähnlich wie ein Schmerzmedikament. Deshalb werden auch Salben oder Pflaster, die ebenfalls einen wärmenden Effekt auslösen, erfolgreich bei Muskel- und Gelenkschmerzen eingesetzt. Aber auch bei klassischen Erkältungskrankheiten mit Husten und Schnupfen kann Wärme eine sinnvolle Methode sein, um die Beschwerden zu lindern.
1: Die Wärme wirkt auch schleimlösend und mehrdurchblutend. Nehmen wir mal an, Sie haben eine Nebenhöhlenentzündung. Da kann man mit Rotlicht sehr, sehr gut wirken, einfach um den Schleim über eine Mehrdurchblutung, über eine Erwärmung auch zu lösen.
0: Wichtig ist ein Abstand von etwa 30 cm zur Lampe, um sich nicht zu verbrennen. Die Augen sollten geschlossen bleiben. 15 Minuten Rotlicht bis zu dreimal am Tag, empfiehlt der Experte. Universitätsprofessor und Kinderarzt David Martin ist einer der führenden Experten für Wärme in der Medizin. Er sagt, Wärme schützt sogar vor Erkrankungen.
2: Heute wissen wir tatsächlich, dass Erkältung, also Kaltwerden, eine Rolle spielt bei dem Krankwerden mit Viren. Und dass man vielfach, wenn man warm genug ist, gar nicht krank wird bei Ansteckung. Und das kennt fast jede Frau, die sich mal auf eine kalte Bank gesetzt hat, als sie vielleicht im Stress war und ihr Immunsystem nicht so gut funktionierte, dass das die Blasenentzündung begünstigt. Wir haben Messungen, die uns zeigen, dass viele Viren sich besser vermehren können in einer kalten Nase als in der warmen Nase.
0: Der Professor für Medizintheorie forscht auch zum Thema Fieber.
2: Also wir haben eine Studie publiziert aller Leitlinien weltweit. Und ungefähr ein Drittel der Leitlinien sagt inzwischen, man muss das Fieber nicht senken. Es gibt keine Obergrenze, ab der man senken muss.
0: Fieber sei zwar lästig, aber nützlich, um das Immunsystem beim Kampf gegen Viren und Bakterien zu unterstützen. Das geht laut mehreren Studien sogar besser, wenn man bei Fieberbeginn dem Körper zusätzlich Wärme gibt. Etwa durch Wärmflaschen.
2: Alle diese Studien berichten von einer Verbesserung des Wohlbefindens. Das ist dadurch zu erklären, dass man weniger Schüttelfrost hat. Das ist schon dann schnell vorbei, weil der Schüttelfrost ist einfach ein Ausdruck davon, dass der Körper Wärme braucht. Also weniger Schüttelfrost, weniger Frösteln, weniger dieses unangenehme Gefühl. Und das war für uns sehr interessant festzustellen, die maximale Temperatur, die Fieberspitze, war ein bisschen abgemildert in der Gruppe, die Wärme bekommen hat, im Vergleich zu der Gruppe, die keine Wärme bekommen hat.
0: Der Experte empfiehlt sowohl Kindern als auch Erwachsenen, sich bei ansteigendem Fieber warm angezogen mit einer Wärmflasche ins Bett zu legen und sich gut zuzudecken. Auch Hausarzt Harry König setzt gerne auf die Wärmflasche. Allerdings sollte man dabei einiges beachten.
1: Ganz, ganz wichtig, um sich nicht zu verbrennen, das muss richtig zugemacht werden, richtig zu und auch einen Stresstest aushalten, wenn man draufdrückt. Und tatsächlich für die beste Wirkung kochendes Wasser, also auch da aufpassen, wenn man es einfüllt. Und dass diese Wärmflasche vor allem in der häuslichen Anwendung einen Stoff drum hat. Wenn sie keinen Stoff herum hat, zum Schutz letztendlich auch ein Tuch herumlegen. Am besten ein feuchtes Tuch. Also klamm, nicht tropfend. Und dann das drauflegen, dann transportiert es viel besser, viel schneller und viel langanhaltender.
0: Entgegen der vorherrschenden Meinung, bei Fieber nicht warm zu baden, rät Professor David Martin genau das, sofern der Kreislauf stabil ist. Das warme Bad soll ebenfalls helfen, Fieberspitzen zu vermeiden. Und auch bei den klassischen Wadenwickeln sollte man umdenken.
2: Ich empfehle warme Wadenwickel. Das heißt, ich kann die Wadenwickel warm applizieren, dann verdampfen sie und bewirken so eine ganz leichte, milde, langsame Abkühlung, die der Körper nicht als unangenehm empfindet, die aber ein bisschen die Spitze abnimmt bei Menschen, bei denen sich die Temperatur so im Kopf staut, die Kopfschmerzen bekommen und das Fieber nicht gut vertragen können.
0: Nicht wegzudenken beim Kampf gegen Erkältungssymptome? Inhalationen.
1: Also ich habe immer noch das alte Rezept meiner Großmutter und meiner Mutter im Kopf. Das ist immer 3-3-3. Also man nimmt 3 Liter heißes Wasser, man nimmt 3 Beutel Kamille und 3 Esslöffel Salz. Man füllt das Wasser dann immer vorsichtig, wie ich schon gesagt habe, schön in die... Und Sie sehen, das dampft auch sofort. Es muss also wirklich heißes Wasser sein. Dann bringt man das Salz ein. Das geht ganz einfach, das ist auch wirklich, in dem heißen Wasser geht es auch schön und gut in die Lösung, das sehen Sie dann sofort. Und dann kommen die Teebeutel hinein und da kann man auch dann praktisch schon mit diesem Moment anfangen, weil das beginnt sich aufzulösen, dann hat man dieses Handtuch und ich verschwinde da mal ganz kurz hier drunter. Das macht man dann ganz, ganz klassisch und versteckt sich im Dampf und inhaliert. Man muss wirklich tief auch einatmen, das auch genießen, das auch für die Nebenhöhlen ist es sehr, sehr gut. Und am Ende ist man dann wirklich sehr, sehr erfrischt. Aber man geht dann wirklich mit diesem Tuch auch gleich ins Bett, deckt sich bis hierher zu mit der Decke und schwitzt ein bisschen nach.
0: Inhalationen helfen vor allem bei Erkrankungen der oberen Atemwege. Wirksam bei Husten und Bronchitis, Brustwickel. Dazu wird im Liegen ein feuchtes Handtuch auf die Brust gelegt, darauf dann die Wärmflasche.
1: Wir lösen Schleim, wir durchbluten mehr, wir regen den gesamten Kreislaufstoffwechsel auch an.
0: Wärme als Medizin. Sie hilft bei Erkältungskrankheiten, bei Gliederschmerzen und sogar bei Fieber. Ganz ohne Medikamente.
3: Blut. Etwa 4 bis 6 Liter fließen durch unsere Adern. Aus einer einzigen Blutabnahme lassen sich unzählige Werte bestimmen. Circa 2/3 aller medizinischen Diagnosen werden über Laborwerte festgestellt. Im Cottbuser Karl-Thiem-Klinikum gibt es eines der größten Institute für Laboratoriumsmedizin in Brandenburg. Wochentags kommen hier rund 2.000 bis 4.000 Röhrchen an. Das enthaltene Blut wird dann auf die angewählten Parameter, also die Laborwerte, bestimmt. Aber Achtung! Jede Blutbestimmung ist immer nur eine Momentaufnahme zum Zeitpunkt der Abnahme. Eine pauschale Bestimmung, zum Beispiel bei einem Check-up, gibt es nicht. Vielmehr spielen Alter, Geschlecht und vor allem Vorerkrankungen eine wesentliche Rolle für die Entscheidung der Ärztin oder des Arztes, welche Werte ermittelt werden sollen. Zunächst gibt es das sogenannte kleine und große Blutbild, eine Bezeichnung, die etwas irreführend ist.
4: Wenn Patienten zu uns kommen und meinen, sie kriegen jetzt ein kleines Blutbild, dann sind das nur wenige Werte. Und ein großes Blutbild sind viele Werte, aber diese Bezeichnung, die stimmt so nicht.
3: Denn klein oder groß hat nichts mit der Anzahl der Laborwerte zu tun. Das kleine Blutbild umfasst die Bestimmung der roten und weißen Blutkörperchen, der Blutplättchen, des Blutfarbstoffs Hämoglobin und der Sättigung im Blut. Beim großen Blutbild wird ein sogenanntes Differentialblutbild erstellt. Dabei werden verschiedene Typen und Anzahl der weißen Blutkörperchen gezählt.
4: Wo man immer sehr hellhörig wird, das ist, wenn Patienten kommen, die zum Beispiel so seit einiger Zeit unter blauen Flecken oder Kurzatmigkeit oder vermehrten Infekten leiden. Sowas könnten erste Hinweise auf eine schwerwiegende Erkrankung wie eine Leukämie zum Beispiel sein. Und da würde man dann genau hingucken und auf jeden Fall dieses große Blutbild machen und sich die Differenzierung der weißen Blutzellen ansehen.
3: Zur Veranschaulichung: Auf diesem Blutbild eines gesunden Patienten sind deutlich mehr rote Blutkörperchen zu erkennen.
4: Im Gegensatz dazu sehen wir hier sehr, sehr viel mehr dieser dunkel gefärbten weißen Blutkörperchen, Leukozyten. Und das deutet darauf hin, dass es sich hier um eine Leukämie handeln wird.
3: Ein weiterer wichtiger Parameter sind die Blutfettwerte. Dazu zählen unter anderem das gute Cholesterin HDL und das schlechte LDL.
4: dann würde ich unbedingt auch die Triglyceride, also die Blutfette, mitmachen. Und ich würde wenigstens einmal das Lipoprotein klein a, das LP klein a mitmachen, weil das ein eigenständiger, unabhängiger Risikofaktor ist für Herz-Kreislauf-Erkrankungen.
3: Auch aussagekräftig ist in bestimmten Fällen das CRP. Das C-reaktive Protein steigt insbesondere nach bakteriellen Infektionen sehr schnell und stark an. Diese und viele weitere Werte, wie zum Beispiel auch Vitamin D oder Magnesium, können kontrolliert, müssen aber ohne ausreichenden Grund selbst gezahlt werden. Auch die Schilddrüsen-, Leber- oder Nierenwerte können bestimmt werden oder spezielle Marker, wenn eine Veranlagung zu Thrombose oder Embolien vorliegt. Das wird in begründeten Fällen vom Arzt in Auftrag gegeben und dann auch von den Kassen übernommen. Im Laborbericht gibt es für jeden einzelnen Parameter einen Referenzbereich, in dem sich die Werte befinden sollten. Dieser Normbereich ist bei Männern, Frauen und Kindern verschiedener Altersklassen unterschiedlich. Auch für den Laien ist gut erkennbar, ob alles im unbedenklichen Bereich liegt. Damit diese Werte auch aussagekräftig sind, ist es wichtig, bestimmte Voraussetzungen zu beachten. Die Blutentnahme sollte morgens sitzend oder liegend erfolgen. Zuvor mindestens 12 Stunden nichts essen, keinen Alkohol trinken, keinen Sport treiben und möglichst

0: möglichst keine Medikamente einnehmen, um das Blutbild nicht zu verfälschen.
1: Also zum Beispiel, ich nehme jeden Morgen Thyroxin, Schilddrüsenmittel, dann würde ich erst eine Blutentnahme machen und danach mein Schilddrüsenmittel einnehmen. Ansonsten würde der Wert verfälscht werden.
0: Und noch ein Tipp. Sammeln Sie Ihre Laborwerte, damit der Verlauf besser kontrolliert werden kann.
2: Erdnussflips, Nüsse und Riegel mit Erdnussstückchen, all das ist tabu für die 5-jährige Ida Erdmann aus Runkel.
3: Die Erdnüsse.
2: Ihre Mutter Nina Erdmann muss immer aufpassen, dass Ida nicht auch ein winziges Stückchen davon isst, denn das könnte gefährlich werden.
4: Im schlimmsten Fall lebensgefährlich. Das ist so bei der Allergie an sich, dass die schwächsten Symptome anfangen mit Quaddeln im Gesicht, mit Fließschnupfen, Schwellungen und die sich eben auch auf die Atemwege dann auswirken können bis hin zum Herz-Kreislauf-Stillstand.
2: Am Anfang war den Eltern gar nicht klar, was mit Ida los ist. Dass sie allergisch auf Erdnüsse reagiert, kam erst durch einen Zufall heraus. Ein paar Snacks zu Hause und Süßigkeiten an Nikolaus, von denen sie genascht hatte. Danach ging es der Kleinen jedes Mal schlecht.
4: Da konnten wir das noch nicht so genau lokalisieren. Dann ein anderes Mal hatte sie eine Erdnuss probieren wollen und ich habe ihr eine halbe Erdnuss gegeben und sie musste sich sofort abbrechen. Gott sei Dank ist da nicht mehr passiert und dann war es für mich eigentlich klar, dass es nur um die Erdnuss gehen kann.
2: Bei Freunden und im Kindergarten gelten deshalb strenge Regeln. Die Leiterin Karina Gapp und ihr Team wissen, dass Ida keine Erdnüsse oder selbst Spuren davon essen darf. Für den Notfall gibt es ein Set mit Allergiemitteln, Cortison und einer Adrenalinspritze, falls es zu einem allergischen Schock kommen sollte.
4: Es ist sehr wichtig, also für uns, dass wir das Vertrauen hier in den Kindergarten haben, dass die auch immer Erste Hilfe leisten könnten, damit wir die Ida mit einem guten Gefühl hier abgeben können.
2: Seit anderthalb Jahren ist Ida in Behandlung an der Uniklinik Frankfurt. In der Kinder- und Jugendmedizin wird sie desensibilisiert. Am Anfang hat sie schon auf ein Zehntel Erdnuss reagiert. Die Therapie ist aufwendig. Alle 2 Wochen bekommt sie in der Klinik eine immer höhere Dosis eines Shakes mit Erdnussprotein. Zu Hause muss sie den jeden Tag schlucken. So soll die 5-Jährige auf Dauer unempfindlicher gegen das Allergen werden. Ida macht alles tapfer mit.
3: Ich vertrage das gut.
5: Aber schmecken tut's nicht.
6: Ida hat bei der oralen Provokation bei 30 Milligramm, ein Zehntel Erdnuss, reagiert. Und Ziel ist, dass sie eben jetzt langsam mehr verträgt, sodass sie jetzt schon bei 300 Milligramm ist. Und dass somit die Reaktionsschwelle nach oben geschoben wird, dass sie geschützt ist, wenn sie Spuren von Erdnuss irgendwo anders ist, dass sie darauf eben nicht mehr erbricht oder Symptome hat.
2: Zurzeit können Kinder zwischen 4 und 17 Jahren behandelt werden. Je jünger, desto weniger Nebenwirkungen. Noch sind die Therapien begrenzt, aber es wird weiter geforscht, auch an einer möglichen Heilung der Allergie.
6: Ob man eine wirkliche Heilung hinkriegt, da sind auch einige am Rumbasteln, mit einer Impfung zum Beispiel für Erdnussallergiker. Das muss man sehen.
2: Idas Behandlung läuft gut. Die Allergielast ist schon geringer geworden. Das heißt, wenn es so weitergeht, kann sie in Zukunft auch bald Spuren von Erdnüssen vertragen.
4: Also ich bin schon sehr stolz auf die Ida, dass sie das alles sehr gut mitmacht. Es gibt mitunter wenn sie halt eben Reaktionen hat, dann ist natürlich auch so eine gewisse Angst vor dem nächsten Tag da. Und dass sie ja manchmal sagt, sie möchte das Medikament jetzt nicht nehmen. Aber man bekommt sie dann doch relativ gut überzeugt. Und ich bin auch froh, dass sie sehr vernünftig mit dem Thema Allergie umgeht. Und das in dem Alter von 5 Jahren.
2: Ida macht also tapfer weiter. Ihr großer Wunsch, endlich mal ein Vanilleeis essen zu können. Denn auch da sind oft Spuren von Erdnüssen enthalten. Das könnte vielleicht bald klappen.
7: Vielleicht noch mal ganz kurz, wir haben in der Redaktion auch drüber gesprochen. Unterschied: Nussallergie und Erdnüssen sind zwei Paar Schuhe.
8: Ja, also die Erdnuss ist eine Hülsenfrucht, ist sowas wie Erbse, Linse, Soja. Und hat im Endeffekt somit gar nichts mit der Nussallergie zu tun. Das ist eine Baumnussallergie, sowas, wenn man allergisch gegen Haselnuss, Cashewnuss, Walnuss ist. Also das sind zwei Paar Schuhe.
7: Zwei Paar Schuhe, sehr gut. Wie erkenne ich denn überhaupt, ob ich oder mein Kind irgendwie allergisch auf Lebensmittel ist?
8: Also wenn man von der, sagen wir mal, schweren, primären Nahrungsmittelallergie ausgeht, dann sind das so Symptome, die relativ plötzlich oder sofort nach der Ingestion oder der Einnahme von dem Allergen passieren. Zum Beispiel Bauchschmerzen oder kribbelnde Mund oder dicke Lippe, dickes Auge, Quaddeln wurden schon erwähnt, so ein Hautausschlag. Aber es kann auch weitergehen, so nicht sofort, aber nach ein paar Minuten, dass zum Beispiel schwerere Symptome passieren, wie Atemnot oder so pfeifende Atmung, ein bisschen zu Kreislaufproblemen. Und das Ganze ist ein bisschen auch abzugrenzen, was viel häufiger passiert, nämlich von einer sekundären, nicht so schweren Nahrungsmittelallergie. Und die Symptome dafür, das haben wahrscheinlich viel mehr, die jetzt hier zuhören, sind es mehr so Kribbeln im Mund und vielleicht so kloßige Sprache. Das hat man, wenn man eine sekundäre, eine pollenassoziierte Nahrungsmittelallergie hat. Also sprich, man hat Heuschnupfen und dann ist man gegen Birkenpollen allergisch und dann erkennt der Körper das gleich zu, sagen wir mal, rohem Apfel. Und immer, wenn man rohen Apfel zu sich nimmt, kribbelt es im Mund. Das ist eine nicht schwere Nahrungsmittelallergie.
7: Aber das sind ja trotzdem alles Dinge, die erst, also ich nehme irgendwas zu mir, danach passiert es. Kann ich nicht schon im Vorfeld, es gibt ja diese Lebensmittelallergietests, die man machen kann, irgendwas unternehmen, testen, um es im Vorfeld schon zu wissen, bevor ich sowas...
8: Also davon würden wir strengstens abraten in dem Sinne, weil wenn man, also zum Beispiel wenn man Neurodermitika testen würde, man könnte ja IgE, also Allergieantikörper im Blut zum Beispiel testen oder auch einen Hauttest machen. Ja, das ist die Diagnostik für die Nahrungsmittelallergie. Aber wenn man Kinder mit Neurodermitis testet, dann haben die IgE-Allergieantikörper gegen alles, was sie eigentlich sonst vertragen. Also zum Beispiel Hühnerei. Wenn jemand auf Hühnerei das gut verträgt und dann hat man aber plötzlich dann dieses Testergebnis. Deswegen würden wir nur empfehlen, dann zu testen, wenn es wirklich zu einer allergischen oder fraglich allergischen Reaktion kam.
7: Kommt. Okay, also im Verdachtsfall testen ja, Vorfeld ansonsten pauschal einfach erstmal nicht. Wie ist es ansonsten mit dem Verzicht jetzt auf Kuhmilch, dass ich da irgendwie andere Produkte nehme? Was sagen Sie dazu?
8: Genau, also davon würden wir auch abraten. Also viele Leute denken ja, sie hätten eine Kuhmilchallergie und lassen dann Kuhmilch weg. Und bei Säuglingen kann das Ganze dann dazu führen, dass die Säuglinge fehlernährt werden. Also die brauchen eindeutig einen Kuhmilchersatz, wenn sowas im Raum steht. Und der Kuhmilchersatz, der ist dann sowas wie eine Aminosäureformula zum Beispiel. Also was von der Krankenkasse bezahlt wird. Und das ist nicht so einfach. Also das muss man richtig durchdiagnostizieren.
7: Okay. Diese Desensibilisierung, die Sie jetzt im Film bei der kleinen Patientin gemacht haben, ist natürlich sehr zeitaufwendig und das Kind muss ja auch mitspielen. Also ich weiß nicht, ob das jetzt jedes Mal geschmeckt hat, dieser Erdnussshake.
8: Stimmt nicht.
7: In welchen Fällen, sagen Sie, ist das sinnvoll, sowas zu machen?
8: Ja, also wir würden sagen, bei Kindern, also erstmal muss das Alter für die Zulassung stimmen. Die müssen 4 bis 17 Jahre alt sein, sonst darf man dieses Medikament gar nicht verabreichen oder rezeptieren. Und wir würden natürlich empfehlen, Patienten, die auf kleinste Mengen reagieren, für die ist das wichtig. Und zwar deswegen, wenn Patienten vielleicht auf höhere Mengen reagieren, zum Beispiel auf eine Handvoll Erdnüsse, dann ist es ja ein bisschen fraglich, ob die unbedingt so eine Desensibilisierung benötigen. Also man braucht ein bisschen Lebensqualitätseinschränkung, um überhaupt so eine aufwendige Therapie zu machen. Und die hat man dann, wenn man auf kleinste Mengen reagiert, wenn man eben auf Spuren überall strikt meiden muss, auf das achten muss.
9: Ciao ragazzi, wir machen heute mal wieder ein italienisches Gericht. Es gibt Malfatti. Das ist ein Ricotta-Kloß, eine Nudelspezialität aus Italien. Und die machen wir heute mit buntem Mangold. Ich habe diesen wunderschönen Rainbow-Mangold besorgt. Und dazu eine richtig schön tomatige Soße. Für unseren Teig brauchen wir jetzt erstmal Ricotta. Dazu kommt dann noch ein bisschen Mehl, Parmesan, das zeige ich euch später. Aber wir müssen jetzt erstmal diesen Ricotta auspressen. Das macht den Teig nämlich so richtig schön formbar später. So, das machen wir aber nachher. Wir schwitzen jetzt erstmal unseren Mangold an. Ich habe jetzt hier noch ein paar Zwiebelchen dazu gegeben. Das Ganze fällt jetzt einmal zusammen. Jetzt reibe ich noch Knoblauch dazu. Jetzt wird das Ganze noch gesalzen. Ein wenig Pfeffer. Und und eine Prise frischen Muskat. Das kommt jetzt hier in ein Sieb und kann ein bisschen auskühlen. Das verliert gleich noch so ein bisschen Flüssigkeit. Unser Teig darf nicht zu nass werden, sonst funktioniert es nicht. Zu dem Ricotta geben wir jetzt Mehl.
10: Yeah.
9: Eine ordentliche Handvoll Parmesan. Zwei Eier. Ein bisschen Salz. Pfeffer. Und unseren leicht ausgekühlten Mangold. Ich habe mir auch die kleinste Schüssel genommen hier, ey. Aha! Besser. Um zu gucken, ob unsere Masse schmeckt und da genug Salz dran ist und ob sie hält, mache ich jetzt einen Probe-Malfatti. Ich nehme jetzt einfach so ein bisschen was auf den Löffel und mache so eine Art Nocke dann draus. Und das geht jetzt ins Wasser. Wie man sehen kann, ist er jetzt schön nach oben gekommen. Das heißt, er ist fertig und er hält. Das ist das Allerbeste. Das heißt, wir können jetzt in die Massenproduktion gehen. Wir haben jetzt eine Buttersoße gemacht, beziehungsweise eine Nussbutter. Und dafür habe ich einfach Butter geschmolzen. Und dann fängt die Molke an, sich von dem restlichen Teil der Butter zu trennen und wird leicht braun und bekommt dadurch dieses nussige Aroma. Deswegen nennt man es Nussbutter. Und da gebe ich jetzt ganz einfach ganze bunte Kirschtomaten dazu. Die springen dann nämlich gleich so schön auf und geben diese Saftigkeit mit der Butter zusammen. Oh, das ist so eine leckere Soße. Ein paar Zweige Rosmarin mit rein, Knoblauch. Das kommt

0: Wenn die gleich alle oben sind, geht's hier rein und dann richten wir an und dann geht's hier rein. Ich hoffe, euch hat unsere kleine Reise nach Italien gefallen. Dieses Rezept ist kinderleicht und kann man super schön variieren, ob mit Spinat oder mit Bärlauch oder eben mit Mangold. Ich garantiere euch, es schmeckt. Also, tschüss und bis zum nächsten Mal.
1: Hektik, Zeitdruck und immer im Kopf schon beim nächsten Termin. Stress, der auch uns oft zu schaffen macht.
2: Abschalten, selbst dann, wenn man Zeit hätte, schwierig. Eine Hilfe dabei könnte Meditation sein.
3: Meditation ist für mich zu esoterisch, würde ich denken.
4: Ich glaube, für mich ist das Problem, dass ich einfach nicht ruhig sitzen kann so lange. Und das ist schon, aber ich meine, darum geht es ja eigentlich. Ne?
3: Ja, irgendwie zur Ruhe kommen, Kopf frei kriegen, ich weiß es nicht.
1: Doch wie meditiert man überhaupt? Wir haben es einfach mal ausprobiert.
4: Ich höre nur mein eigenes Magenkrummeln, ehrlich gesagt. Gerade. Und ich störe dich auch die ganze Zeit, das tut mir leid.
3: Nee, so erreiche ich nie mein Qi.
2: Deswegen suche ich mir Hilfe im buddhistischen Kadampa-Meditationszentrum in Hamburg. Während ich hier die Schuhe ausziehen muss,
1: schlüpfe ich in meine Sportschuhe. Denn ich bin zum meditativen Laufen an der Alster verabredet, was auch immer das sein soll.
2: Mit Buddhismus hatte ich bislang kaum Berührungspunkte. Aber hier ins Zentrum kann jeder zum Meditieren kommen, egal woran er glaubt. Angeleitet und gelehrt von Mirja Renner.
3: Beim Thema Meditation denke ich so an Kopf ausschalten, alles durchrauschen lassen. Ist das bei euch auch so oder wie läuft das ab?
5: Ja, es ist immer so eine Sache. Eine der Sachen, die Leute am häufigsten sagen, Meditation ist nicht denken. Und das klingt ja einfach nach komplett passiv werden. Meditation ist eine Aktivität. Was wir lernen, ist auf gewisse Weise gezielt Aufmerksamkeit zu schenken, um zu Erkenntnissen zu gelangen und auch unseren Geist friedvoll werden zu lassen.
1: Aktiv muss ich jetzt auch werden. Mit Hanna Tempelhagen, mehrfache deutsche Meisterin im Laufen und Meditationslehrerin für sogenanntes Mindful Running.
6: Du kannst es als Meditation in Bewegung oder Meditation im Laufen bezeichnen. Und dabei werden Achtsamkeits- und Körperwahrnehmungsübungen sowohl vor als auch während des Laufens und im Nachgang integriert.
1: Und so legen wir bereits während des Aufwärmens gezielt den Fokus auf einzelne Körperteile.
6: Ich bin jetzt genau hier. Ich spüre, wie der Fuß mit dem Boden in Kontakt ist.
4: Oh, es wird warm. Ja. Sich auf irgendwas konzentrieren und dann weg von allem, was außen auf einen einprasselt, das würde ich gerne machen.
2: Beim buddhistischen Meditieren starten wir mit 3 Verbeugungen und Opfergaben für das eigene Karma. Das Wasser steht stellvertretend für verschiedene Kostbarkeiten wie Blumen

0: verhindert, dass meine Gedanken abschweifen und ich an Probleme oder Termine denke.
1: Bei meiner ersten buddhistischen Meditation steht der Atem komplett im Fokus.
2: Möge niemand je von Glück getrennt sein und mögen alle Gleichmut besitzen, frei von Hass.
1: Glück, Erleuchtung und inneren Frieden könnte ich so langfristig erlangen.
2: Na, ist der Gang.
3: War spannend, fand ich. Also ich finde, es war super wichtig, dass man angeleitet wird, glaube ich, weil sonst wäre ich immer wieder rausgefallen. Und es gibt immer wieder Ablenkungen natürlich von außen. Ja. Aber ich hatte so Momente, wo man wirklich, wirklich beim Atmen war. Und insofern, ja.
2: Super, freut mich total für dich.
0: Und auch ich laufe dem Ende der Meditation entgegen.
4: Ja. Es ist schon schön gewesen. Also ich merke, wie ich mehr in dem Moment des Laufens bin, als mit meinem Kopf im nächsten Projekt. So bin ich noch nie gelaufen.
1: Meditation könnte also auch für uns in Zukunft eine Hilfe sein. Dafür brauchen wir aber wohl reichlich Übung und vor allem Zeit.
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10: Ich freue mich, Leute, und ich bin ein bisschen aufgeregt. Das nächste Abenteuer ruft uns. Wir sind unterwegs in Frankfurt, in der Frankfurter City. Alles, was wir da entdecken und erleben, kann man ohne Auto machen. Was wir gerade machen, wir fahren raus aus Frankfurt, um was ganz Besonderes erleben zu dürfen. Gemeinsam. Wir gucken uns nämlich die Skyline von oben an. Wir werden da hinfliegen jetzt. Wir sind verabredet mit dem Dirk. Der Dirk macht das beruflich und ich hoffe schon länger. So, hi! Bist du Dirk?
13: Da ist er ja!
10: Ja, da ist er. Ja.
13: Dich habe ich erkannt. Mich musst du fragen. Ja?
10: Ich habe gesagt, da ist jemand mit Schulterklappen. Das ja, macht
13: der,
10: Hoffnung.
13: Der muss es sein. Ja, der muss gut. Es sein. Herzlich willkommen. Ich freue mich, dass wir jetzt zusammen fliegen können und uns die Skyline mal angucken können. Es ja. wird aufregend. Hast okay. zwar nicht das beste Wetter mitgebracht, aber
10: funktioniert.
13: Alles kein Problem. Es funktioniert.
10: Okay. Ich habe ultra Bock. Also ja. an mir liegt es gar nicht. So, mit welchem fliegen wir denn?
13: Wir hätten den da hinten für dich vorbereitet. Okay. Warum haben wir den vorbereitet? Weil wir mit dem auch die Skyline-Flüge machen.
10: Ja.
13: Weil jeder einen Fensterplatz hat.
10: Super.
13: Also kann nichts schief gehen.
10: Dirk, wie lange machst du das schon?
13: Fast 40 Jahre.
10: Okay, das ist Erfahrung, ja. Das beruhigt mich
13: fast
10: sehr.
13: Fast 40 Jahre ja. und es macht immer noch viel, viel Spaß und ich liebe meinen Beruf. Es ist eigentlich kein Beruf, es ist ein Hobby.
10: Das hilft ja. auch. Das machst ja. du, aber du machst nichts anderes, oder?
13: Nee.
10: Du bist Hubschrauberpilot.
13: Ich bin der Gründer von dieser Firma ja. und habe irgendwann mal 1986 meine erste Flugstunde gehabt ja. und es hat mich nie losgelassen.
10: Ach, wie schön.
13: Da ist unser Baby. Der Robinson-Hubschrauber ist das meistverkaufte Luftfahrzeug weltweit. Glaubt man nicht, ne?
10: Das ist ein Klassiker also?
13: Das ist ein Klassiker.
10: Okay.
13: Das ist ein Klassiker. Ja.
10: Gehen wir es an.
13: Take a seat.
10: Okay, vielen Dank.
14: Okay, let's go. So, jetzt wird er langsam weich, der Hubschrauber. Jetzt merkst du schon, er fängt so ein bisschen an zu wackeln.
10: Ja.
14: Und... es geht doch.
10: Das ist jetzt schon geil. Okay, Leute, wir fliegen.
14: Da hinten taucht Frankfurt schon auf.
10: Ja.
14: Siehst du schon die Skyline? Oh, ist das geil. Das ist ja überragend.

0: Frage. Dann siehst du vor uns, das ist Münster.
1: Ja.
0: Rechts ist Dieburg, das ist Eppertshausen.
1: Ja.
2: Von Egelsbach geht es Richtung Dietzenbach, Heusenstamm und dann über Offenbach weg.
0: Ganz hoch, Kreuzung. Das heißt, das wird uns jetzt ein Biberer Berg hier, ne?
1: Ja.
0: Ja. Ja. Da oben geradeaus sieht es schon leicht links. Ja, jetzt ist das Stadion da weg, ja.
2: Ein bisschen Adrenalin, ein bisschen Freiheit und ganz viel Staunen. Und dann liegt sie vor uns, die Skyline von Frankfurt am Main. Ein besonderer Blick auf die Metropole aus ungefähr 300 Metern Höhe.
0: New York-Vibe.
1: Yes.
0: Das New York des kleinen Mannes.
2: Vorbei am Fernsehturm drehen wir eine Runde entlang der Skyline. Näher darf man aus Sicherheitsgründen nicht. 229 Euro kostet der Skyline-Rundflug pro Person und dauert rund 30 Minuten.
0: Vielen, vielen Dank. Wirklich, so können Abenteuer beginnen. War mein Arbeitsalltag dir mal näher gebracht. Wirklich toll. Was eine schöne Idee. Also, wenn ihr jemanden habt, der schon alles hat und ein runder Geburtstag kommt, das wäre was, wirklich. Unser Abenteuer liegt da rechts, die Frankfurter Skala, da werfen wir uns jetzt rein. Und du bringst uns heil nach unten.
1: Ich bringe euch heil nach unten.
0: Und dann legen wir los, Leute. Danke dir.
1: Gerne.
2: Los geht's in die Frankfurter City. Ich bin heute für euch nur wirklich in der direkten Innenstadt unterwegs. Und wir starten bei der Hauptwache, denn darunter verbirgt sich was ganz Besonderes.
3: So, Leute, ich freue mich sehr. Wir kriegen nämlich jetzt endlich einen Haken auf meine Bucketlist. Es gibt in Frankfurt das Dialogmuseum. Von dem habe ich gehört, dass es der Wahnsinn wäre. Und es wäre was für alle Sinne. Ich war aber noch nie drin. Das ändern wir jetzt gemeinsam. Hallo.
4: Hallo, herzlich willkommen.
3: Tobi.
4: Ich bin die Maureen.
3: Hallo Maureen.
4: Schön, dass du bei uns bist.
3: Dürfen wir
4: Tobi
3: reinkommen?
4: Bitte komm rein.
3: Ich habe gerade gesagt, ich habe seit Jahren, glaube ich, denke ich, ich muss mal hier rein. Es geht um alle Sinne?
4: Es geht um alle Sinne.
3: So.
4: Und du gehst jetzt gleich in unsere lichtlose Ausstellung Dialog im Dunkeln.
3: In die lichtlose Ausstellung Dialog im Dunkeln.
4: Genau.
3: Okay.
4: Wir sind ein Inklusionsbetrieb hier. Das heißt, bei uns arbeiten 50% schwerbehinderte Kolleginnen.
3: Ja.
4: Wir sind für die Mission, für die gute Sache zu sensibilisieren. Inklusion, Selbstwirksamkeit.
3: Bin ich dabei.
4: Ja, sehr schön.
3: Na klar.
4: Und vor allen Dingen ist es mit allen Sinnen und es geht auch direkt los.
3: Ja.
4: Darf ich dich schon entführen?
3: Ich mach mit.
4: Du machst mit?
3: Ja.
4: Du wirst gleich geführt von einer Kollegin von uns. Ich verrate noch nicht, wer es ist.
3: Ja.
4: Bei uns sind alle Kolleginnen, die in der Ausstellung arbeiten, blind oder sehbehindert.
3: Ja.
4: Und ich zeige dir jetzt einfach mal den blinden Stock. Also dieser hat jetzt hier so ein Holz. Ein Holzgriff mit einer platten Seite, du legst deinen Zeigefinger da drauf und hältst ihn seitlich von dir, genau, und machst so Halbkreise.
3: Ja.
4: Du spürst gerade unsere Leitlinie auf dem Boden, kannst ja auch mal die Augen zumachen vielleicht und nachfühlen.
3: Ja.
4: Und wenn du den Stock richtig hältst und ihn immer unten auf dem Boden lässt, dann entwischt dir auch nichts. Ja? Dann folge mir, meiner Stimme am besten.
3: Let's go.
4: So, hier wird es schon dunkel. Ich setze mich jetzt hier auf einen dieser Lichtwürfel.
3: Ja.
4: Und du kannst hier
3: ich komm neben dich.
4: Auf meine rechte Seite, genau.
3: Ja.
4: Und damit die Erfahrung für dich möglichst, also genauso echt ist wie für alle anderen auch, bleibt tatsächlich heute die Kamera draußen.
3: Okay.
4: Du gehst wirklich alleine ins Dunkle heute. Okay, ich mache jetzt nämlich, wie für alle anderen, die zu uns kommen, auch das berühmte Licht aus und übergebe dich deiner Guide.
3: Bis später.
5: Hallo, Gude.
3: Hi, Gude.
5: Ach, da bist du.
3: Hey. Gut, hallo.
5: Hallo.
3: Hallo, hallo, hallo.
5: Grüß dich. Schön, dich nicht zu sehen.
3: Ja.
5: Aber ich winke, ne?
3: Ich versuch's zu
5: sprechen. Bist du sprachlos oder was?
3: Ich
5: was ist denn los?
3: Ich wink mal zurück.
5: Ja, das ist lieb, danke.
3: Ja.
5: Hi, ich heiße Sezen. Hallo.
3: Sezen, hallo, ich bin der Tobi.
5: Ja, hi, Tobi.
3: Hallo, Sezen. Gude,
5: herzlich willkommen.
3: Vielen Dank.
2: Mein Fernsehteam muss draußen bleiben, hört aber genau zu. Sezen nimmt mir schnell die Aufregung und führt mich durch verschiedene Bereiche. Die Erlebniswelt bildet Frankfurt in unglaublicher Detailliebe nach.
5: Dann kannst du mal rechts halten, da ist ein Geländer. Dem kannst du einmal folgen.
3: Rechts ist ein Geländer.
5: Ja.
3: Jetzt hab, ich habe eins.
5: Hast
3: ja.
5: du?
3: Ja.
5: Okay. Was kannst du denn hören?
3: So, also Wasser plätschert.
5: Mhm.
3: Vögel sind unterwegs.
5: Ja.
3: In verschiedenen Entfernungen.
5: Das ist richtig.
3: Ja.
5: Was gibt es denn hinter dem Geländer anzufassen? Dann können wir den Tasten
3: machen. Da ist Gestrüpp.
5: Ja.
3: Also da, da wächst was.
5: Da wächst was. Mhm. Ist das echt?
3: Ist das echt. Warte.
5: Machst du da? Das Abrupfen?
3: Ist es nicht.
5: Doch.
3: Ist es, ein, ist es.
5: Alles echt. Wo könnten wir denn hier sein, landschaftlich? Wo sind wir? Sind wir dann in der Stadt? Oder
3: ach so, nee. Da sind wir entweder in also Park,
5: ja,
3: in einem Garten.
5: Genau. Also wir sind hier im Frankfurter Stadtpark. Ne?
3: Ja. Ah,
5: ja.
3: Okay.
5: Ja.
2: Ja. Zeigen dürfen wir von der Ausstellung von innen nichts, damit das Erlebnis für jeden Besucher echt bleibt. Ich werde durch Situationen geführt, die für blinde Menschen Alltag sind.
5: Rate mal selber, wo wir hingehen. Warte mal.
3: Ich weiß nicht, ob ich das möchte.
5: Tja.
3: Kann ich im Stadtpark bleiben?
5: Nee, aber wir gehen einmal über die Straße.
3: Ja.
5: Wie machen wir das?
3: Wie machen wir das?
5: Ja.
3: Ein Zebrastreifen, eine Ampel.
5: Eine Ampel, ja.
3: Oder sehende Menschen würden helfen.
5: Die sind jetzt hier nicht da, also
3: ja,
5: das hilft uns
3: dann,
5: jetzt.
3: Dann brauchen wir eine Ampel.
5: Ja, und woher wissen wir, wann die grün ist?
3: Wenn sie piepst.
5: Genau, aber musst du da irgendwas tun damit?
3: Ja, und unterhalb von dem Kasten ist ein Knopf.
5: Ja, genau.
3: Den drücke ich.
5: Richtig. Ampel ist hier, klopft gerade. Meinst du, findest den Knopf? Kannst du mal drücken? So, muss sie in meine Richtung drehen und jetzt geht's los. Hier zu mir. Go, go, go, go.
3: Oh, oh,
5: auf geht's.
3: Oh, oh.
5: Hier, noch ein bisschen schneller. Die Autos warten nicht.
3: So, ja, hier, hier.
5: Yes, geht wieder hoch.
3: Hier, hier, hier. Hier
5: super,
3: hier, hier.
5: Okay.
3: Das ist zum Beispiel auch scheiße. So, ja,
5: ja. Wir haben überlebt, gell? Sehr
3: ja,
5: gut.
3: Okay.
5: Sehr schön.
3: Das ist richtig Stress.
5: Ja, ich weiß.
3: Ich habe gemerkt, ich habe...
5: Puls geht hoch, ne?
3: Ich hab, Puls geht hoch und ich habe richtig den Kopf eingezogen.
5: Oh je.
3: Und schwindelig so ein bisschen.
5: Ehrlich? Oh je.
3: Ja.
5: Du könntest dich neben mich setzen. Hier ist eine Bank. Und rechts neben mir ist Platz.
3: Okay.
5: Ah, geschafft.
3: Das ist auch an, also wirklich anstrengend.
5: Ja, das glaube ich, weil die anderen Sinne müssen richtig arbeiten. Das ist ja sonst nicht der Fall.
3: Boah, das ist aber ganz schön hell schon. Ach, krass. Krass, krass, krass. Hello. Ist krass. Ist total surreal. Also euch jetzt hier so zu sehen. Hi. Hallo.
5: Hallo.
3: Grüß dich. Das ist einfach überragend, wenn ich dir das sagen darf. Wirklich.
5: Dankeschön.
3: Du hast mir den Arsch gerettet da drin. Wirklich, das war toll mit dir.
5: Ja, vielen, vielen fand Dank. Ich auch.
3: Und bist du von Geburt an nicht sehend?
5: Ja, ich sehe seit Geburt an nichts.
3: Ja. Genau. Das ist, ich hab da drin vor allem, als diese Stelle war, wo dann kein Geländer und keine Wand mehr war,
5: mhm,
3: und ich mich so verloren gefühlt habe, dann, ich habe gemerkt, ich wäre fast ein bisschen sauer. Geht dir das manchmal, wenn du in der Stadt unterwegs bist und dir Hilfe fehlt, geht dir das auch so, dass du sauer wirst?
5: Also ich werde eher sauer, wenn dann meine gewohnten Wege irgendwie zugestellt sind.
3: Ja,
5: also,
3: das glaube ich.
5: Jemand
3: ja
5: auf dem Leitstreifen steht, irgendwie ja plötzlich was anders ist, dann sage ich so, ach, musste ja das jetzt auch noch sein? So,
3: das, ja, das nervt.
5: Ja, schon.
3: Ja, ja, brutal.
5: Durchaus.
3: Ja. Also das wird mich noch ein bisschen beschäftigen, wirklich.
5: Ja.
3: Aber toll.
5: Ist nachhaltig.
3: Ja. Dann, vielen, vielen Dank.
5: Sehr gerne. Wir haben ja noch ein bisschen was anderes vor gleich mit dir hier. Und zwar wirst du jetzt gleich noch mal jemanden kennenlernen.
1: Genau.
5: Ah, da kommt sie schon. Hi.
1: Hallo.
3: Hallo.
1: Hi.
3: Guten Tag.
1: Hi, ich bin Noran.
3: Hallo, Noran.
1: Hi, ich bin auch Guide hier im Dialogmuseum.
3: Ja.
1: Aber ich spiele auch nebenbei Showdown. Sagt
3: Showdown?
1: Dir das was? Ja.
3: Nee.
1: Das ist Blindentischtennis.
3: Das ist Blindentischtennis?
1: Richtig. Und du wirst jetzt eine Runde gegen mich spielen.
3: Okay, aber du bist nicht blind.
1: Doch, ich bin auch blind.
3: Du aber bist blind?
1: Ja. Ich habe aber einen Sehrest von 4%. Also ich erkenne gerade nur deine Struktur von deinem Körper. Ja, genau, wie groß du bist und so. Aber alles andere ist nicht so wichtig.
3: Wenn du, das ist ganz schön viel,
1: nicht so
3: ganz schön viel Struktur. Ja, ja, klar.
1: Das ist die Platte.
3: Und du machst es nicht zum ersten Mal?
1: Nein, ich bin deutsche Hessenmeisterin.
3: Ja, super, ist ja richtig. Nur das ist ja richtig eine ganz faire Geschichte, die wir hier veranstalten.
1: Wollte ich nur nebenbei so erwähnen.
2: Damit die Verhältnisse gleich sind, tragen beide Spieler immer Augenbinden. Die Regeln sind simpel, die Umsetzung ist es nicht. Der Ball macht Geräusche und muss unter der Holzwand über die Bande ins gegnerische Tor gebracht werden. Und relativ schnell wird klar, ich habe keine Chance.
1: Tor!
3: Ich gebe auf.
1: Das war
3: Noran, vielen Dank. Das ist ja.
1: Das war ja.
3: Vielen Dank. Sehr, sehr, vielen, vielen Dank.
5: Ja, dir auch.
3: Großes Abenteuer. Maureen, vielen Dank.
4: Danke fürs Kommen.
3: Toll, dass du da warst. Ja. Ja. Woran, ich verneige mich voller Respekt. Wirklich. Ich gehe dir.
1: Ich habe gar nichts gemacht.
3: Wirklich. Macht's gut.
1: Danke.
3: Ciao.
1: Tschüss.
5: Tschüss. Ciao.
2: Über der Konstablerwache der neueste Eyecatcher der City, aber keine Zeit für Kunst, ich habe nämlich Hunger. Wer sich unter 1000 Möglichkeiten nicht entscheiden kann, für den gibt es seit 1897 eine Institution.
3: Leute, wir haben eine Verabredung in einem der gastronomischen Tempel in Frankfurt, das ist die Kleinmarkthalle. Unser Date haben wir mit Ilan, der, so raunt man, den besten Hummus Deutschlands macht. Es gibt ein kleines Problem. Er hat gesagt, ganz einfach zu finden, man muss aber einmal durch die ganze Halle durch. Jetzt ist das natürlich hier ein Weg der Verlockungen. Ach, guck doch mal, wie das aussieht. Darf man da probieren? Mmh. Das ist hier die Nase. Ich weiß gar nicht, wohin mit sich vor Glück. Hallo, darf ich die Cashewkerne probieren? Sofort weiter, das ist zu lecker. Das ist, ist es gut. Was gibt's denn hier Leckeres?
6: Ah, oh, der Tobi. Bitte
3: schön. Du siehst mich und reißt sofort den Deckel.
6: Aber klar.
3: Das spricht, weiß nicht, ob für mich spricht. Hi.
6: Hi, ich bin die Inge.
3: Inge, darf ich mal probieren? Was
6: aber
3: hast gern, du da?
6: Das ist Bärlauchpesto.
3: Sehr lecker.
6: Ja, mal zwischendrin mal Kürbisgold probieren. Mal
3: zwischendurch immer Kürbisgold.
6: Toll. Zutat. Basilikum. Basilikum.
3: Ach, wir sind noch gar nicht, Inge, wir sind noch gar nicht fertig. Das ist aber interessant. Ja. Ach, gucken wir mal da. Okay.
6: Basilikum mit Zitrone. Koriander.
3: Ich muss doch weiter. Das ist aber auch gut. Aber das gewinnt. Ich nehme ein Glas von dem Basilikum Zitronenpesto.
6: Okay.
3: Bitte. Und ich glaube, wir haben es fast geschafft. Hier. Tel Aviv Street Food. Hallihallo. Guten Tag.
7: Hallo, guten Tag.
3: Ich suche den Ilan und den besten Hummus.
8: Kennen wir nicht.
3: Kennt ihr nicht? Servus.
8: Grüße, hi.
3: Hi.
8: Ilan, grüß dich.
3: Grüß dich. Schön, dich zu sehen.
8: Komm mal vorbei.
3: Hi. Wenn es um Hummus geht, hilf mir mal, dass ich keinen Mist erzähle. Ja. Hummus ist aus Kichererbsen gemacht.
8: Jawohl, richtig? Kichererbsen und Tahin. Sesampaste.
3: Sesampaste.
8: Jawohl.
3: Und kommt noch was rein?
8: Bei normaler Hummus, gut, jeder macht das ein bisschen anders. Ja. Ne? Also Kichererbsen, Tahin, Salz, Zitronen und ein bisschen Knoblauch. So machen wir das. So, ich schlage vor, wir machen was zusammen.
3: Ja, sehr gerne.
8: Und dann probieren wir das.
3: Ja,
8: gut. Das Konzept von Laden ist israelisches Essen,
3: ja,
8: mit so einem deutschen Twist. Und wir machen hier Sachen auch zum Beispiel mit Frankfurter grüner Soße.
3: Ja.
8: Wir machen Sachen mit Senf, mit Sauerkraut.
3: Und das ist aber richtig Crossover dann, oder?
8: Genau. Und, ja. Aber irgendwie funktioniert das.
3: Ja, ja.
8: Irgendwie. So, gut, machen wir heute was mit grüner Soße.
3: Wir machen was mit grüner Soße.
8: Machen wir was mit grüner Soße. Erstmal Vorbereitung. Jetzt, wir brauchen ein bisschen Hummus. Also dieser Hummus sollte überhaupt nicht verkauft werden.
3: Der sollte nicht verkauft werden?
8: Nein.
3: Warum?
8: Weil ich habe das tatsächlich nur für mich gemacht. Zu Hause, als ich hier gekommen bin, das war vor 11 Jahren ungefähr.
3: Ja.
8: Ich wollte ein bisschen Hummus essen irgendwann und da war kein Hummus.
3: In Frankfurt gab es keinen?
8: Nee, fast nicht. Deshalb habe ich gesagt, okay, weißt du was, Ilan? Wir machen das selbst. Da war nur ein Problem damit. Ich hatte keine Ahnung, wie man Hummus macht. Überhaupt keine. Ich habe
3: guck mal, willkommen in meinem Leben. Ich bin Profi-Esser. Das kann ich total gut, aber mit Machen ist schwierig.
8: Okay. Ja, also habe ich ungefähr ein halbes Jahr in die Küche
3: experimentiert.
8: Ein halbes Jahr, also ungefähr 3 Stunden am Tag, bis ich das Rezept erfunden habe.
3: Oder? Respekt erstmal für deine Disziplin.
8: Ich wirklich muss auch Hummus
3: und Geduld.
8: Essen.
3: Ja, ich spüre es, ja.
8: Und für die nächsten 2 Jahre, dann hat meine Frau gesagt, du musst das verkaufen. Also wir machen jetzt ein Frankfurter Teller, so heißt es bei uns. Ein Frankfurter Teller. Die Peters, die kommen aus Israel direkt.
3: Ja.
8: Ja? Ja, komm, wir probieren was. Gabelchen hast du hier, wenn du brauchst. Und ich hoffe, es schmeckt. Einen guten Appetit.
3: Wir machen ja erstmal Hummus, das Wichtigste. Jede Minute von deinen täglichen 3 Stunden haben sich gelohnt. Für dieses Hummus.
8: Dankeschön.
3: Total gut.
8: Vielen Dank. Freut mich. Dankeschön.
3: Du, wenn wir. Also der Hummus ist ja auch vegan, oder?
8: Ist vegan, glutenfrei, laktosefrei, ja, alles frei.
3: Ich frage immer für meine Tochter, die ernährt sich vegan. Und
8: ja.
3: Das ist Hummus 1A hier besten.
8: Ja.
3: Die langen Kollegen von mir, ihr Trendsetter hier, sind immer unterwegs. Und ich habe gehört, es gäbe einen Laden, da drehen sie durch wie irgendwas mit Matcha.
8: Ah ja?
3: Kennst du?
8: Das ist unser Nachbarn.
3: Ist hier neben dran.
8: Komm, ich zeig dir.
3: Okay, gucken wir mal. Gucken wir uns
8: mal.
3: Ilan, vielen, vielen Dank für alles. Wirklich mega gut.
8: Vielen lieben Dank.
3: Danke
8: Viel Spaß. Und genieß es.
3: Da ist er.
8: Jawohl.
3: Okay.
8: Ciao.
5: Du bist der Tobi, richtig?
3: Ich bin der Tobi, guten Tag.
5: Hi, grüß dich.
3: Hi. Seid ihr die mit der Matcha-Geschichte?
5: Ja, unter anderem, ja. Auf jeden Fall.
3: Grüß euch. Hi.
5: Grüß dich, ich bin der Huang, hallo.
3: Hallo, servus.
7: Hi. Hi.
3: Huang, ich weiß über Matcha nichts, außer dass es wahrscheinlich ein Tee ist.
5: Ja,
3: richtig.
5: Das gemeiner Grüntee, genau,
3: okay.
5: Richtig.
3: Ja. Und im Moment gibt es irgendwie ein riesen Matcha-Thema. So, alle trinken ihn in Varianten. Was macht ihr da?
5: Wir schlagen den kalt auf.
3: Okay.
5: Deswegen schmeckt er ein bisschen anders als in der traditionellen Richtung.
3: Ja.
5: Und wir geben unseren eigenen Twist rein. Alles von uns, also jeder Sirup, jede Kreation ist von uns alles hausgemacht. Nur der Matcha kommt extra aus Japan.
3: Ja.
5: Da sind wir extra hingeflogen, haben auch die Farmer besucht. Ne? Ich mache dir jetzt einen Matcha-Bananen-Pudding.
3: Den Matcha-Bananen-Pudding?
5: Genau.
3: Das klingt schon mal wild. Okay.
5: Da kommt Hafermilch rein.
3: Ja.
5: Und dann haben wir einen hausgemachten Bananen-Bread-Sirup, ne? Also Bananenbrot. Und oben kommt dann ein Scoop Bananenpudding drauf.
3: Okay.
5: Bitteschön.
3: Wang, vielen Dank.
5: Lass dich schmecken.
3: Vielen Dank.
5: Bitteschön. Bin sehr gespannt.
3: Erst Löffel oder erst? Ich probiere erst mal hier.
5: Probier erst mal. Und dann löffeln und dann einmal mit dem Matcha noch mal zusammen löffeln.
3: Also ich weiß nicht, was ihr rein habt. Ich habe einmal Matcha-Tee getrunken und der war so herb, so bitter.
5: Grasig,
3: das so grasig, genau. Das war nicht so meins. Und das ist schon mal nicht so schlimm hier. Also das klingt schon klingt
5: das ist anders,
3: viel,
5: ne?
3: Viel cremiger und weicher. Das ist schon mal sehr gut. Und jetzt bin ich hier, das natürlich jetzt. Mega gut.
5: Ja,
3: das ich bin bekehrt, ich verstehe es. Ich nehme den bitte. Bitte schön.
5: Bitte, danke dir.
3: Auf euch.
5: Danke,
3: Macht's gut. Ganz schlanke Geschichte. Ganz, ganz schlanke Geschichte.
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3: Wir haben eine Verabredung mit dem Tan. Das ist zum einen ein Mann mit einer Mission und zum anderen, und ich sage das voller Respekt, ist es jemand, der nicht alle Tassen im Schrank hat. Es gibt im Moment eine Trendsportart. Wenn man sie sieht, fragt man sich, wie um alles in der Welt es gehen kann. Uiuiuiui. Und da gucken wir mal. Hi!
9: Willkommen!
3: Ich wollte nicht stören.
9: Hi, schön, dass du da bist.
3: Hi, servus, Tom. Das ist der Wahnsinn. Das ist Calisthenics, richtig?
9: Calisthenics, genau.
3: Calisthenics.
9: Genau.
3: So, wie lange erstmal machst du das, damit du das kannst?
9: Im Grunde genommen dauert es nicht so lange, bis man das kann, aber ich bin tatsächlich seit 11 Jahren dabei.
3: Seit 11 Jahren dabei, okay. Für Leute, die das zum ersten Mal sehen, was ist das?
9: Calisthenics bedeutet schöne Kraft. Also du hast einmal Carlos, ja. Stenos, Körpergewichtsübungen, ja. Körpergewichtstraining, Körper und Geist verbinden und vor allem

0: halt auch das Körperbewusstsein stärken. Ja. Und das hast du halt, indem du deinen eigenen Körper in jedem Training bewegst. Weil im Calisthenics trainierst du deinen Rumpf.
1: Ganz kurz, wie viel machst du? 100 oder was?
0: Alle.
1: Das ist alle.
0: Alle.
1: Ja, okay, entschuldige.
0: Genau, und da trainierst du halt deinen ganzen Körper. Ja. Und das hast du halt im klassischen Fitnessstudio nicht, wenn du isoliert die Übungen an den Geräten machst. Street Workout hieß Calisthenics früher, das ist der andere Begriff. Ja. Und wir sind halt hier auf der Straße. Ne?
1: Ja.
0: Im schönen Frankfurt in der Innenstadt.
1: Mittendrin,
0: und,
1: ne?
0: Ja, mittendrin. Und da steht jetzt so eine coole Calisthenics-Anlage.
1: Ja.
0: Dementsprechend sind wir natürlich happy, dass wir hier das Ganze etwas mitgestalten konnten. Weil wir haben leider,
1: hast du mitgebaut?
0: Ja, genau. Okay. Wir haben vor einigen Jahren uns zusammen mit der Stadt Frankfurt zusammengesetzt, mit dem Grünflächenamt, und haben ganz laut geschrien, wir brauchen eine Freestyle-Bar mit ganz viel Platz. Weil du hast gesehen, was wir machen mit den Umschwüngen.
1: Wer jetzt sagt, du, das probiere ich auch mal aus. Ja. Ziehst dir Sportklamotten an, kommst hier und machst einfach.
0: Also ich habe tatsächlich mich früher geschämt, ins Fitnessstudio zu gehen, weil ich halt ein Beginner war und nicht so viele Muskeln hatte. Und dann bin ich zum Glück zu Calisthenics gekommen.
1: Ja.
0: Und die Community vor Ort hat mir einfach so sehr geholfen und einfach gesagt, hey, komm einfach jeden Tag nach der Uni, nach der Schule, nach der Arbeit zum Calisthenics Park. Und da haben wir dann halt immer bis von 17 bis 20 Uhr oder bis in die Nacht trainiert, bis die Sonne halt unterging. Und das hat man bei wenigen Communities, und das ist das Wichtigste beim Sport, dass der Sport einfach verbindet.
1: Ja. Was wär das Einsteiger-Ding, wenn man nichts mitbringt?
0: Ja. Du kennst doch bestimmt Spider-Man, oder?
1: Ja.
0: Genau, Tom Holland hat eine richtig coole Challenge gestartet, denn der ist ja
1: der Schauspieler, der Spider-Man ist.
0: Ja, genau, der ist ja ein super Athlet. Und das sind 5 Klimmzüge, 10 Liegestütze und 15 Bodyweight Squats. Das heißt, du hast im Grunde genommen nur 30 Wiederholungen und du versuchst es innerhalb von einer Minute zu machen. Er hat innerhalb von 20 Minuten 27 Runden geschafft.
1: Nicht dein Ernst.
0: Ja.
1: Mein Problem ist, ich kriege, glaube ich, gar keinen Klimmzug.
0: Okay, das ist nicht so schlimm. Wir machen eine vereinfachte Form von Klimmzügen.
1: Ja.
0: Du gehst mit deinen Füßen runter. Genau. Und jetzt die Schultern schön nach hinten bringen, die Brust raus, stolze Brust und schön nach vorne ziehen. Genau, 5 Stück. Und 10 Liegestütze. Let's go. 1, 2, 3. Schön den Po nach hinten bewegen. Gewicht auf die Fersen. Rumpf stabilisieren. Jetzt habe ich gar nicht mitgezählt, aber
1: das
0: wir
1: sind
0: machen
1: schon
0: 100. Einfach noch
1: wir wollten
0: 5.
1: Nur 5.
0: Sag mal, das war ja geschenkt.
1: Okay. Spider-Man.
0: Runde 1 von 27.
1: Spider-Man für Kleine. Also, Einsteiger-Level habe ich jetzt für euch demonstriert.
0: Dann
1: vielleicht zeigst du noch mal, wo man mit Motivation und Fleiß hinkommt.
0: Let's go. Ja. Time to fly.
1: Ja, time, sag ich auch immer, wenn ich loslege.

0: Holy! Dann mach's gut. Überragend, wirklich. Danke dir.
1: Bleib dran. Sehr gutes Workout, hat Spaß gemacht.
0: Wir sehen uns irgendwann im Flug an dieser Stange. Irgendwann.

0: Für uns geht's wieder mitten rein in die City, denn Frankfurt ist voller bewegender Geschichten und Menschen, die sie uns erzählen können.
1: Ich freue mich sehr auf ein Wiedersehen mit einer Frau, die uns schon mal begleitet hat. Die Stadtführerin meines Herzens hat uns in der Sachsenhausen-Folge hier in Frankfurt viel über Äppler und Geschichte erzählt. Jetzt geht es auch um Geschichte. Wir haben uns verabredet vor dieser Schönheit, vor der Frankfurter Paulskirche. Es ist jetzt... Ah, da ist sie.
2: Hi! Tommy!
1: Wie schön, dich zu sehen.
2: Ich freue mich mega. Willkommen!
1: Verena, Paulskirche.
2: Schön, dass ihr da seid.
1: Tobi, hi. Ich habe mich so auf das Wiedersehen gefreut.
2: Genau. Dito, genauso.
1: Ja. Beim letzten Mal waren wir mit dem Äppler unterwegs in Sachsenhausen.
2: Und heute machen wir große deutsche Geschichte. Bist du ready?
1: Ich bin ready.
2: Die Paulskirche als Wiege der Demokratie. Und damit uns richtig klar wird, warum die Paulskirche so wichtig ist, dachte ich, lade dich ein auf eine Zeitreise.
1: Machen wir.
2: 1848. Du und ich, wir leben nicht in einem einheitlichen Deutschland, sondern im Deutschen Bund, bestehend aus 40 Ländern. Da sind große Länder dabei, wie Preußen oder Österreich.
1: Wenig Einigkeit, viel Kreuz und Quer.
2: Viel Kreuz und Quer. Und eines dieser kleinen Länder ist Frankfurt am Main.
1: Süß, gell?
2: Ja. Wir hatten eine Revolutionszeit hinter uns. Wir haben auf den Barrikaden gekämpft. Und jetzt ist es soweit. Es gab die allererste Wahl in Deutschland im April. Und jetzt, am 18. Mai 1848, trifft sich zum allerersten Mal jemals in der Geschichte die erste deutsche Nationalversammlung.
1: Da ist Gänsehaut.
2: Schön.
1: Wirklich.
2: Geh mal rein.
1: Geh mal rein.
2: Alles klar, komm. Okay. Da sind wir, Tobi, im Plenarsaal der Nationalversammlung von 1848.
1: Oh, das ist größer, als ich dachte.
2: Bist du zum ersten Mal hier?
1: Ich glaube, ich bin wirklich zum ersten Mal hier drin.
2: Ja, dann willkommen. Ist doch super. Ja, ja. Und deshalb würde ich dich einladen, unsere persönliche Nationalversammlung zu eröffnen.
1: Oh, okay.
2: Ja?
1: Okay.
2: Da ist ein Pult. Und da liegt ein Text.
1: Ist das der Originaltext?
2: Das ist der Originaltext.
1: Boah,
2: komm aus Mai 1848.
1: Aus der Gänsehaut gar nicht mehr heraus hier. Der große Tag des Zusammenschrittes der konstituierenden Nationalversammlung des deutschen Volkes ist gekommen. Wo früher die Willkür seiner Fürsten das Schwert seiner Kaiser gebot, versammelt heute die Majestät des Volkes zum ersten Male seine Vertreter, um dem Vaterlande in seinem Namen eine Verfassung zu geben, eine einzige Verfassung für das ganze Deutschland. Was in Jahrhunderten des Fürsten nicht gelungen war, ein starkes, einiges Reich zu schaffen. Das Volk will es versuchen.
2: Ha! Tobi, jetzt habe ich Gänsehaut.
1: Ah, schon, das ist schon krass. Wie viele Leute waren hier?
2: Über 600.
1: Über 600.
2: Und was eine Motivation, oder? Die wollten alles umkrempeln.
1: Und wahrscheinlich der Moment und der Satz, das Volk will es versuchen. Und im Wissen, das sind wir.
2: Das sind wir.
1: Da war wahrscheinlich dann fliegende Hüte, oder?
2: Oh, ich habe dir ein Bild mitgebracht. Willst du sehen, wie es 1848 ausgesehen hat?
1: Ja, klar. Okay, da war die Bude aber voll hier. Ja, ach, krass.
2: Und unten sitzen jetzt diese ganzen gewählten Volksvertreter.
1: Was eine krasse Energie in diesem Raum gewesen sein muss, oder?
2: Unglaublich. Und das Verrückte ist ja auch, die waren ja nicht politisch organisiert. Also was es ja nicht gab, war Parteien oder Fraktionen. Und die sind ja reingekommen, haben vielleicht irgendwo hingesetzt.
1: Ja.
2: Und nach, und das ist spannend, haben die sich so ein bisschen gruppiert. Und zufällig haben alle, die sehr konservativ waren und doch so ein bisschen kaisertreu noch, die haben sich auf der Seite der Paulskirche gesammelt. Und alle, die sehr revolutionär waren und sehr liberal, die haben sich hier gesammelt. Und wenn mal wieder alle durcheinander brüllten und der Parlamentsvorsitzende um Ruhe bitten musste, dann konnte er ja nicht sagen, Fraktion A seid still, Fraktion B. Ja. Und die haben zu den Konservativen dann gesagt, ihr Rechten da seid still. Und ihr Linken haltet jetzt die Klappe.
1: Und so ist es geblieben.
2: So ist es geblieben. Also da ist tatsächlich im deutschen Sprachgebrauch die Rechten und die Linken, weil sie in der Paulskirche genauso gesessen haben.
1: Damit immer Ruhe war.
2: Damit immer Ruhe war, genau. Und dann waren die fleißig. Die haben wirklich hart gearbeitet, 6 Tage die Woche, im Übrigen ohne Geld, 1848.
1: Hier auch nochmal drüber nachdenken, vielleicht kurz.
2: Die Schattenseite war natürlich, es waren alles nur Männer, die es leisten konnten. Ne? Mhm. Die ohnehin schon Juristen waren, Beamte, Anwälte.
1: Die hatten Zeit.
2: Genau. Und das war die große Kritik des Volkes, dass hier halt zu wenig Bauern waren und zu wenig Handwerker und keine Arbeiter und so. Ja. Ne? Genau. Aber die waren fleißig. Und die haben es tatsächlich geschafft, innerhalb von ein paar Monaten eine Verfassung zu schreiben, die natürlich keiner der deutschen Adeligen aus den 40 Ländern unterschreiben wollte. Und damit gilt nach einem Jahr das Paulskirchenparlament als gescheitert. Aber weißt du, was bleibt? Für dich und für mich? und für uns alle die Verfassung, also die Grundrechte des deutschen Volkes, die verabschiedet wurden, sind über 100 Jahre später dann tatsächlich mit Gründung der Bundesrepublik eingeführt worden.
1: Und dann hat es sich doch gelohnt, deshalb, dass sie sich hier getroffen haben.
2: Die Wiege der Demokratie.
1: Ja, genau. Verena, vielen Dank.
2: Sehr gerne, Wiege. Tobi.
1: Merci.
2: Schön, dass du da warst. Bis bald hoffentlich.
1: Ja, auf bald.
2: Viel das, Spaß das noch in Frankfurt City.
1: Danke für den Moment.
2: Gut. Ciao. Ciao.
0: Von Weltgeschichte zu kleinen Geschichten in einer echten Institution in der Berliner Straße.
1: Wir haben einen Tipp bekommen. Es gibt in Frankfurt in der City eine Schatzkammer, eine ganz spezielle. Es ist Deutschlands ältester Comicladen und es ist eine Schande, dass ich noch nie hier drin war. Guten Tag.
3: Guten Tag.
1: Hallihallo.
3: Hallo.
1: Volker.
3: Ich bin der Volker.
1: Ja, Tobi.
3: Du bist der Tobi.
1: Hi.
3: Nett, dich kennenzulernen.
1: Und du hast dieses Paradies gegründet?
3: Ja.
1: Okay. Was treibt einen wann um, in welcher Situation, dass man sagt, das ist es?
3: Angefangen hat das eigentlich 1982, war ich in Paris und bin zum ersten Mal in Comicläden reingegangen.
1: Die Franzosen haben da nochmal eine ganz andere
3: ganz
1: Kultur,
3: andere.
1: Ja, okay.
3: Ganz andere.
1: Ja.
3: Da dachte ich irgendwo, das haben wir in Frankfurt nicht.
1: Noch nicht.
3: Noch nicht.
1: Ja.
3: Und habe mir die Rundschau geguckt und da war eben ein Laden in der Berliner Straße frei. Und dann haben wir innerhalb von 4 Wochen den Laden aufgemacht.
1: Okay. Was waren deine Lieblingscomics?
3: Prinz Eisenherz natürlich.
1: Ja, ja. Natürlich.
3: Ja. Naja, dadurch bin ich überhaupt zum Comics gekommen.
1: Hast du den da?
3: Durch den Prinz Eisenherz.
1: Ach, da unten ist er?
3: Ja.
1: Guck mal da. Hier hat Volker sein Herz verloren.
3: Ja, und da ist es dann geblieben und man sieht halt jetzt hier.
1: Ja.
3: Laden mit allen Tiefen und Höhen,
1: lebt er
3: immer noch.
1: Ja. Volker, und du stehst immer noch hier hinter dem Tresen? Oder?
3: Nein, das macht mein Geschäftsführer. Ja. Thomas?
4: Ja. Hi.
1: Hi.
4: Hallo, ich bin der Thomas. Freut mich.
1: Ah, okay. Super. Generationsübergreifende Geschichte.
3: Genau. Na, natürlich, ja. Klar.
1: Ja. Ja. Ich habe gerade gehört, der Volker hatte mit Prinz Eisenherz seine Liebe zu den Comics entdeckt. Was war es bei dir?
4: Ich darf sagen, dass Prinz Eisenherz auch bei mir dabei war tatsächlich.
1: Ja. Muss man das sagen, weil sonst darf man hier nicht arbeiten.
4: Nee. Nein. Bei meinem Großvater stand einfach ein Prinz Eisenherz Comic, noch ein Buch. Da habe ich halt reingeguckt und fand ich super. Dann Asterix natürlich auch und lustige Taschenbücher.
1: Ja.
4: Mit denen bin ich so aufgewachsen.
1: Das waren meine heiligen drei. Donald Duck im Prinzip, Asterix und Lucky Luke. Das waren meine drei Lieblings-Comics. Du, dann wollen wir uns mal umgucken?
4: Ja, sehr gerne.
1: Ja.
4: Komm bitte mit.
1: Ja. Volker, danke an dieser Stelle schon.
3: Ja, dir auch. Gell?
1: Dann gehen wir mal ein bisschen rumstromern hier.
3: Ja, ja, mach das. Gell.
1: Danke dir.
3: Vergnügen. Ja.
4: Also wir haben so ein bisschen nach Genre sortiert. Ob Western, Krimi, Fantasy, Flugzeuggeschichten, Autorenngeschichten. Ist für jeden was dabei auf jeden Fall.
1: Das heißt, es gibt einen Comic für jeden Lebensbereich wahrscheinlich,
4: oder? Absolut jeden Geschmack. Egal auf was du stehst, wir haben es bestimmt hier oder finden es. Und natürlich ganz klar Klassiker wie Gaston, Mickey Mouse, Calvin und Hobbes, die man kennt.
1: Ja.
4: Und natürlich auch unser Lucky
1: Luke. Ah, ne? mein Held. Wie schön. Das sind aber dann Sammelalben, oder?
4: Sammelalben?
1: Oh,
4: das sind halt auch die
1: Gesamtausgaben. Jolly Jumper, schlauste Pferd des Westens.
4: Bei Lucky Luke fand ich immer klasse, hinten die letzte Seite, diese Information, wo die Geschichten drauf basierend sind. Ich habe tatsächlich meine Lucky Lukes darauf rausgesucht.
1: Und es ist erstaunlich im Erwachsenenleben, wie viel man dann weiß aus so Comics.
4: Ja, genau.
1: Bei Asterix ja auch ähnlich.
4: Total viel. Oben haben wir die Mangas. Das sind einfach, ganz einfach erklärt, das sind japanische Comics.
1: Ja, die haben, aber das kam ja vor, wie lange ist das her? 15, 20 Jahre? Aus dem Nix, habe ich das Gefühl, ist das hier eingeschlagen wie eine Comicbombe.
4: Richtig. Ich sag immer, dass so eine Generation zwischendrin liest recht wenig Comics.
1: Ja.
4: Zwischen 35 und 45 Jahre, da gibt es recht wenige Comicleser.
1: Ja.
4: Und es ist dann nochmal komplett neu entfacht worden mit den ersten Mangas, die gekommen sind, mit Dragon Ball. Und, und jetzt gerade ist, also unglaublich viele junge Leute lesen Mangas.
1: Ja.
4: Unglaublich viel. Also Hauptsache sie lesen, sage ich immer.
1: Jetzt in meiner Vorstellung ist es immer so, also Neuheiten gibt's, aber es gibt auch so Heiligtümer im Comic-Bereich irgendwie. Und ist das auch euer Ding oder habt ihr das gar nicht?
4: Wir haben unten auch ein paar antiquarische Sachen.
1: Ja.
4: Erstauflagen von Asterix und sowas.
1: Ach krass.
4: Wir haben aber auch etwas ganz Besonderes. Das ist unser Gästebuch von uns. Und da wir ja schon so lange hier sind, in 44 Jahren, sind in den vier Jahrzehnten viele Gäste gekommen und die durften sich hier verewigen. Und da sind jetzt von den verschiedensten, wirklich teilweise großen Künstlern, also der Masubilami-Zeichner Franquin.
1: Das ist von ihm?
4: Von ihm.
1: Ach du großer Gott.
4: Genau.
1: Oh, das ist natürlich wild. Nicht im Ernst.
4: Oh doch.
1: Nicht, der war jetzt nicht wirklich hier. Das hat er gezeigt. Oh, ich hab Gänsehaut. Oh, wie krass.
4: Also wirklich, das ist das Tollste hier zu arbeiten.
1: Und wie rührend das ist, das kann man ja sagen, das wertvollste Buch, das ihr habt, ist das Gästebuch. Und das ist
4: Don Rosa. Einer von den Mitinitiatoren von Dagobert.
1: Das ist ja der Wahnsinn. Das wertvollste Buch ist das Gästebuch. Thomas, dann wünsche ich dir, allen Comic-Lesern, dem Volker, noch viele neue Geschichten.
4: Super, danke.
1: Wirklich viel Spannung und viel, viel Spaß in dem Laden hier.
4: Super.
1: Hier, vielen Dank.
4: Hat mich sehr gefreut, dass du da warst.
1: Mach's gut. Ciao.
4: Bis zum nächsten Mal.
0: Für uns geht es auf die Einkaufsstraße der Frankfurter Innenstadt, auf die Zeil. Und dort, im Einkaufszentrum, kommen nicht nur eingefleischte Fußballfans auf ihre Kosten.
1: Wir sind verabredet in Deutschlands erster Fußballerlebniswelt. Hier in Maizeil, in Frankfurt. Und das Wichtigste für mich ist, man muss es angeblich nicht können, Fußball spielen. Weil sonst kann ich ja gleich draußen bleiben. So, wir sind mit Torben verabredet. Torben, ja. Servus.
5: Servus.
1: Ich habe gerade behauptet, ich hoffe, das stimmt, man muss nicht Fußball spielen können, um hier reinzukommen.
5: Nein, das ist ganz wichtig.
1: Sehr gut.
5: Wir wollen mit Fußball jeden begeistern. Ja, auch den Tobi.
1: Ja,
5: komm rein. Darf ich dir was zeigen?
1: Ja, ich bitte darum. Ja, ich habe keine Idee, keine Vorstellung, was es ist.
5: Das ist unser erstes Fußballerlebniswelt Deutschlands, ja. Soccerbeat. Herzlich willkommen.
1: Vielen Dank.
5: Ja, du siehst schon, wir haben hier munteres Treiben, wir haben hier viele Sachen, viele los, auch ganz bunte Zielgruppen hier am Start.
1: Ja.
5: Na, und im Ursprung wollen wir die Leute mit Fußball begeistern, und zwar alle. Und du musst jetzt nicht ein großer Crack sein, ja, sondern genau wie du bist, Jeans, Sneaker, und geht's los.
1: Und los geht's.
5: Ja, genau.
1: Okay, ja? Was machen wir?
5: Wir haben eine bestimmte Challenge, das nennt sich die Soccerbeat Challenge. Was hältst du davon, wenn wir die zusammen machen?
1: Ja, na klar.
5: Geht's so dann, und gucken wir mal, wo du bei den Punkten am Ende landest.
1: Solange ich sie nicht kenne, sage ich immer erstmal ja.
5: Alles klar, legen wir los, hier vorne.
1: Also, eine Challenge
5: Move. Station Nummer 1, unser Kickpoint. Du hast 3 Schüsse ins Tor, und da, wo du den Ball reintriffst, so viele Punkte gibt es. Ne? Und wenn du den Winkel triffst, kriegst du 100.
1: Ich wäre soweit.
5: Auf geht's.
1: So, erstmal für die Sicherheit.
5: Ja, guck mal hier, 60 Punkte. Ah, knapp.
1: Verzockt natürlich. Ne? Wie im Finale, weißt du, willst du sicher machen und dann das. Fußball kann ich vor allem auf der Couch gut haben. Wie bist du denn beim Fußball gelandet? Bist du Fan gewesen, hast du selber gekickt?
5: Ja, mit 5 bin ich schon im Fußballtrikot aufgelaufen. Ja. Ne? Hab natürlich Fußball gespielt. Dann war Sport immer meine Leidenschaft. Somit habe ich das zum Beruf gemacht, habe studiert, habe mich im Studium schon selbstständig gemacht mit 3 weiteren Jungs. Dann sind wir erst mal ganz lange rum, haben viel Erfahrung gesammelt, national, international. Und dann kam irgendwann auf, wie geil wäre das, eigentlich eine eigene Location zu haben. Die eigenen Überzeugungen einer ersten Fußballerlebniswelt. Und das war immer in uns drin.
1: Okay.
5: Und dann, nach viel Schweiß, ist die Soccerbeat entstanden quasi. So, jetzt sind wir hier beim nächsten Spiel. Das startet, wenn du auf den Monitor schießt. Du kommst ins Schwitzen. Deswegen, ich gehe mal ein bisschen zur Seite. Leg los! Jawohl! Knapp! Runde 2. Jetzt hast du viel mehr Treffer. Wunderbar. Jetzt läuft das Bällchen. So, letzte Runde, 30 Sekunden nochmal. Alter, gib nochmal alles. Komm, auf geht's.
1: Gott, das ist anstrengend. 3 also. Sekunden.
5: Total Score, 8200 hast du dir erkämpft. Das ist ein guter Wert.
1: Das hast du sehr schön gesagt. Komm, ist es anstrengend. Der stresst ja total. Okay. Wir sind jetzt.
5: Da gibt's alles, aber das ist doch mal geil, oder? Einfach mal Gas geben.
1: Ah.
5: Einmal rein hier. Das ist unsere Pass-Challenge.
6: Die Arena.
5: Das ist wirklich so ein Ding, es ist wirklich aus der Trainingslehre. Also hier sind wir wirklich mal, ne, wir haben hier ganz viele Spaßmodule für jedermann. Das ist auch für jedermann, aber das wirklich im Trainingsbetrieb genommen.
6: Ja.
5: Und einen ganz großen Rat gebe ich dir. Lass dich nicht durch die Manege treiben.
6: Ja.
5: Bleib hier, wo du bleibst, versuch hier zu bleiben.
6: Bei dem ja, sag das mal den Ball.
5: Genau. Das war der Fehler. Hier musst du hin. Jawohl, da ist er jetzt. Wunderbar. Jetzt hast du es. Jetzt bist du drin. Jawohl. Der fünfte schon. Auf geht's. Hier. Sehr gut. Hier vorne. Gut, in der Mitte bleibst du. Wunderbar. Nochmal, nochmal. Hier hinten, hinter dir. Und noch 4 Sekunden. Hier hinten, vorne. Und hier. Ah, wunderbar. Das sind 22 Treffer.
6: Ja.
5: Sehr guter Wert. Ein sehr guter Wert.
6: Der Trick mit Bleib in der Mitte war ein guter. Ich war immer verführt, wirklich.
5: Ja, man rennt dann hinterher. Aber so ein Omar Marmouche, der hier bei Eintracht gespielt hat, der ist hier hingegangen, hat immer trainiert. Der war bei 48.
6: 48, da bin ich gar nicht so schlecht.
5: Wenn es so weitergeht, nehmen wir dich unter Vertrag hier.
6: Warum denn nicht? So, Torben, Finale.
5: Jetzt hast du einen echten Gegner vor dir. Das, okay. Das ist der Robokeeper.
6: Ja.
5: Das ist der schnellste Torwart der Welt.
6: Ja.
5: 3 Versuche hast du.
6: Ja.
5: Der wird auf deinen Schuss reagieren und der will den Ball halten.
6: Okay.
5: Und du versuchst natürlich, den zu treffen.
6: Ja, quasi, na klar. Ja? Die Absicht habe ich, die wohnt in mir. Das Können sucht noch eine Heimat. Okay.
5: So, auf geht's. Okay. Jawohl, da ist das Ding.
6: Okay, aber schnell ist er.
5: Super.
6: Er steht.
5: Okay.
6: Du Angeber!
5: Der will immer noch, der Held will jeden halten. Ja, aber jetzt muss man sagen, du hast dich eingereiht.
6: Ja.
5: Hier haben schon Messi drauf gesprochen, Neymar drauf geschossen.
6: Ja.
5: Hier war unser Bundestrainer Jürgen Klopp schon dabei. Ja. Ja? Und jetzt ist der Tobi da und der hat sogar noch getroffen. Wunderbar.
6: Also,
5: Hut ab. Ich würde dir mal die Punktzahl überreichen.
6: Ja.
5: Komm, Evan, danke dir.
6: Ah.
5: Also, da haben wir's.
6: Also diese 4 Challenges.
5: Sind 592 Punkte.
6: Ja.
5: Das ist ein guter Wert.
6: Ja.
5: Darf ich dir das überreichen?
6: Ja, sehr gerne. Ihr Lieben, also wenn ihr hierher kommt, bei diesen 4 Challenges gibt es diese Punktzahl zu schlagen. Ihr seid herzlich eingeladen. Torben, vielen Dank.
5: Ich danke dir.
6: Merci,
5: Tobi. War ein Spaß.
6: Das war schwer.
1: Die Frankfurter City. Wir waren dran, wir waren drüber und wir waren natürlich drin. So viel Schönes auf relativ wenig Raum. Bewegendes, bewegtes. Ich habe sehr, sehr oft Gänsehaut, habe ich festgestellt. Also Langeweile kriegt ihr da nicht, glaube ich, für jeden was dabei. Entweder für einen Tag mal oder auch länger. Also Frankfurter City ist absolut ein Städtetrip wert.

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0: Hannah Arendt, 1906 geboren, studiert bei Heidegger und Jaspers Philosophie und emigriert 1933 nach Paris. Dort lernt sie ihren zukünftigen Mann Heinrich Blücher kennen. Sie arbeitet für zionistische Organisationen und beendet ihre Biografie über Rahel Varnhagen. 1941 emigrieren Hannah Arendt und Heinrich Blücher in die USA. Hannah arbeitet als Journalistin und Lektorin und schreibt ihr epochemachendes Werk Elemente und Ursprünge totaler Herrschaft, das 1950 erscheint. Außerdem hat sie wieder Kontakt nach Deutschland aufgenommen. Als erstes mit Jaspers.
1: Wo Jaspers hinkommt und spricht, ich hoffe, er hört diese Sendung, da wird es hell. Er hat eine Rückhaltlosigkeit, ein Vertrauen, eine Unbedingtheit des Sprechens, das ich bei keinem anderen Menschen kenne. Dieses hat mich schon beeindruckt, als ich ganz jung war. Er hat außerdem einen Begriff von Freiheit gekoppelt mit Vernunft, der mir, als ich nach Heidelberg kam, ganz fremd war. Ich wusste davon nichts, obwohl ich Kant gelesen hatte. Ich habe diese Vernunft sozusagen in Praxis gesehen. Und wenn ich so sagen darf, ich bin vaterlos aufgewachsen, nicht? Ich habe mich davon erziehen lassen. Oder wenn Sie so wollen, sofern es ihm gelungen ist, ich will ihn um Gottes Willen nicht für mich verantwortlich lassen. Also soweit es irgendeinem Menschen gelungen ist, mich zur Vernunft zu bringen.
2: Zu erziehen?
1: Ja, in dem Sinne von zur Vernunft zu bringen, ja. Dann ist es Karl Jaspers.
0: Karl Jaspers war unter den Nazis mit einem Lehrverbot belegt und wegen seiner jüdischen Frau drangsaliert worden. Nur der Einmarsch der Amerikaner rettete sie beide vor der Deportation. Seine dezidierte Haltung hat Hannah Arendt immer bewundert. Im Gegensatz zu Heideggers Haltung der Anbiederung.
3: Was Sie Unreinheit nennen, lieber Karl Jaspers, würde ich Charakterlosigkeit nennen. Aber in dem Sinne, dass er buchstäblich

0: keinen hat. Bestimmt auch keinen besonders schlechten. Dies Leben in Todnauberg. Auf Zivilisation schimpfend und das Sein mit einem Y schreiben. Ist ja doch in Wahrheit nur das Mauseloch, in das er sich zurückgezogen hat. Weil er mit Recht annimmt, dass er da nur Menschen zu sehen braucht, die voller Bewunderung anpilgern. Es wird ja wohl keiner 1200 Meter steigen, um eine Szene zu machen. Und wenn es doch einer täte, so würde er lügen. Das Blaue vom Himmel. Und sich darauf verlassen, dass man ihn nicht ins Gesicht einen Lügner nennen wird. Er hat wohl geglaubt, dass er sich auf diese Manier von der Welt billigst loskaufen könnte. Aus allem Unangenehmen raushalten. Und nur Philosophie machen. Dieser Abend und dieser Morgen sind die Bestätigung eines ganzen Lebens. Eine im Grunde nie erwartete Bestätigung. Als der Kellner deinen Namen sagte, war es, als stünde die Zeit stille. Da kam mir blitzartig ins Bewusstsein, was ich vorher nicht dir und nicht mir und keinem anderen zugestanden hätte. Dass der Zwang des Impulses mich, nachdem Friedrich mir die Adresse gegeben hatte, gnädig bewahrt hat, die einzig wirkliche Untreue zu begehen, mein Leben zu verwirken, dich nicht zu treffen. Aber eines sollst du wissen, nachdem wir nicht viel und nicht übermäßig offen verkehrt haben, hätte ich es getan, so nur aus Stolz. Das heißt aus purer, reiner, verrückter Dummheit. Nicht aus Gründen.
1: Es ist ein eigentümliches Geheimnis um die Zeit, dass sie so wiederkehrt und alles verwandeln kann. Alles ist uns neu geschenkt. Wir werden nie damit zu Ende kommen, mit dem Dank für das, was uns geworden. Ich wusste dies, als ich am 6. Februar zu dir ging und du sagte. Ich wusste, dass uns jetzt ein neues Wachstum beginne, aber auch die liebende Mühe, alles in ein offenes Vertrauen zu pflanzen.
0: Heute früh kam dann noch eine Auseinandersetzung mit seiner Frau. Die macht ihm seit 25 Jahren. Oder seit sie auf irgendeine Weise die Bescherung aus ihm rausgekriegt hat. Offenbar die Hölle auf Erden. Und er, der doch notorisch immer und überall lügt, wo er nur kann, hat ebenso offenbar nie in all den 25 Jahren geleugnet, dass dies nun mal die Passion seines Lebens gewesen sei. Die Frau wird, fürchte ich, solange ich lebe, bereit sein, alle Juden zu ersäufen. Sie ist leider einfach mordsdämlich. Aber ich werde versuchen, einzurenken. Soweit ich kann.
1: Die Fremde, die dir selber fremd, sie ist Gebirg der Wonne, Meer des Leids, die Wüste des Verlangens, Frühlicht einer Ankunft, Fremde. Heimat jenes einen Blicks, der Welt beginnt. Beginn ist Opfer. Opfer ist der Herd der Treue, die noch aller Brände Asche überglimmt und zündet. Glut der Milde, Schein der Stille, Fremdlingen der Fremde, du, wohne im Beginn.
2: Auch wenn sie sich Dritten gegenüber kritisch über ihre große Liebe äußert und die Sache herunterspielt, übt der Zauberer doch immer noch eine große Anziehungskraft auf sie aus. Sie wird sein Engagement für die Nazis mehr und mehr seiner Frau und seiner Hilflosigkeit zuschreiben. Ihm gegenüber ist sie das romantische Mädchen, das ihn aufrichtet durch Bewunderung und Treue. Heinrich Blücher nimmt die ganze Sache gelassen. Außerdem hat er seit Jahren der Erwerbslosigkeit endlich wieder einen Job, der ihm Spaß macht.
3: Ich ging zu einer Versammlung des neuen Künstlerclubs in Greenwich Village und sollte dort eine Diskussion über Malraux Buch zu hören bekommen. Und dann erschienen die Redner nicht. Plötzlich verhindert. So, they got hold of me and I ran the whole show. Ah, es war ein überwältigender Erfolg. Am 2. März soll ich nun eine Lecture über Stil geben. Und einige Begeisterte wollen einen Agenten für 5 Lectures organisieren, weil sie mich über ganz Amerika schleppen möchten. Vielleicht ist das ja eine Chance für Making a Living.
2: Heinrich bekommt eine Stellung am Bard College. Hannah ist durch Elemente und Ursprünge totaler Herrschaft mittlerweile weltberühmt. Sie unterrichtet als erste Frau in Princeton und arbeitet an Vita Activa. Hannah Arendt sieht eine Dreiteilung in Arbeiten, Herstellen und Handeln. Die Arbeit zum puren Lebenserhalt macht den Menschen zum Sklaven. Ebenso die Arbeit im Haushalt und in der Familie. Sie muss ständig wiederholt werden.
0: Die Tätigkeit der Arbeit entspricht dem biologischen Prozess des menschlichen Körpers, der in seinem spontanen Wachstum, Stoffwechsel und Verfall sich von Naturdingen nährt.
2: Seine natürliche Abhängigkeit kann der Mensch in einem Bereich hinter sich lassen, der Polis, dem öffentlichen Leben, in dem gehandelt wird und kommuniziert zum Wohl einer gemeinsamen Welt.
0: Für Menschen heißt Leben so viel wie unter Menschen weilen und Sterben so viel wie aufhören, unter Menschen zu weilen. Das Handeln bedarf einer Pluralität, in der zwar alle dasselbe sind, nämlich Menschen, aber dies auf die merkwürdige Art und Weise, dass keiner dieser Menschen je einem anderen gleicht, der einmal gelebt hat oder leben wird.
2: Hannah Arendt und Heinrich Blücher haben sich vorgenommen, in der Welt zu wirken. Sie ziehen sich nicht auf das Private zurück, sondern Hannah Arendt wagt zum ersten Mal als Person den Schritt in die Öffentlichkeit. Mit Skepsis und Empörung erleben sie die linken Hartz der McCarthy-Ära. Für ihr Totalitarismusbuch erhält Hannah Arendt 1954 den Literaturpreis des National Institutes of Arts and Letters.
4: Das Problem des Handelns ist A. Ein Anfang setzen, für den es keine Maßstäbe gibt. B. Bei dem ich allein, isoliert bin. C. Dessen Ende ich nicht absehen kann. Dem entspricht die Perversion ins Herstellen, bei dem ich auch isoliert bin, aber das Ende in der Hand habe und Maßstäbe, nach denen ich mich richten kann.
5: Wir sind alle darauf angewiesen zu sagen, Herr, vergib ihnen, was sie tun, sie wissen nicht, was sie tun. Das gilt für alles Handeln, weil einfach ganz konkret, weil man es nicht wissen kann. Das ist ein Wagnis. Und nun würde ich sagen, abschließend, dass dies Wagnis nur möglich ist im Vertrauen auf die Menschen. Das heißt, da auf in irgendeinem schwer genau zu fassenden, grundsätzlichen Vertrauen in das Menschliche aller Menschen. Anders könnte man nicht.
2: Ihr Buch bringt sie durch die ganze Welt. Sie führt einen regen Austausch mit Freunden in Europa und den USA. Seit 1945 gehört auch Mary McCarthy zu ihrem Freundeskreis. Eine Schriftstellerin, die mit einem satirischen Gesellschaftsroman Erfolg hatte und die zu einer der besten Freundinnen Hannah Arendts werden wird. Obwohl ihr erstes Treffen auf einer Party ein Streit war.
6: Hitler tut mir leid. Er will doch tatsächlich die Liebe seiner Opfer.
7: Hitler tut Ihnen leid. Das ist ja wohl die Höhe.
6: Bitte, so habe ich das nicht gemeint.
7: Ich bin ein Opfer Hitlers. Ich war in einem Lager. Was Sie da sagen, ist dumm und oberflächlich.
6: Ja, aber entschuldigen Sie, das...
2: Das war nur der Anfang. Danach beginnt ein reger Austausch zwischen den beiden Femmes de Lettres.
8: Mein Roman A Charmed Life geht voran. Aber du redest mir schrecklich ins Gewissen, sobald Sex auftaucht. Während einer Verführungsszene, die ich gerade schreibe, zupfst du mich am Ärmel und sagst Stopp. Und deine Proteste sind in meiner Fantasie so wirksam, dass ich alles umgeschrieben habe und es aus der Sicht des Mannes zeige,

0: geschmacklos sein könnte, kreisen um die Reaktion, die ich von dir erwarte oder befürchte.
1: Hannah Arendt unterrichtet in Berkeley und ist bei den Studenten außerordentlich beliebt, wenn auch streng.
2: Sie sind wirklich sehr manierlich. Wie ich sonst den Zirkus, das heißt mein Seminar mit 70 Kindern, abhalten könnte, wäre mir ein Rätsel. Keine Jeans auf dem College, niemand ungewaschen, niemand, der in der Klasse nicht anständig sitzt.
3: Eins ist mir ganz klar. Auf die Dauer könnte ich den Lehrbetrieb nicht ertragen. Und zwar einfach, weil es für mich nahezu unerträglich ist, mich dauernd in einer öffentlichen Welt zu bewegen, in der ich jemand bin. Wie auf dem Präsentierteller. Das kann ich einfach nicht.
1: Sie provoziert.

0: lokale Bedeutung nie hinausgekommen ist.
1: Im selben Jahr erhält Karl Jaspers den Friedenspreis des deutschen Buchhandels und Hannah Arendt wird gebeten, eine Laudatio zu halten. Sie zögert.
0: Gegen mich spricht erstens, dass ich nicht in dieser Reihe der in Frage kommenden Prominenten stehe. Zweitens, die persönliche Freundschaft zwischen Jaspers und mir. Und drittens, ich bin eine Frau, eine Jüdin, eine Nichtdeutsche bzw. Immigrantin. Und viertens, ich habe Angst. Es gibt noch einen Grund, den ich Jaspers nicht sagen kann. Heidegger.
2: Tatsächlich ist Heidegger über diese Parteinahme zugunsten von Jaspers verärgert. Noch dazu schickt sie ihm zum ersten Mal eines ihrer Werke.
0: Ich habe ihm gegenüber mein Leben lang gleichsam geschwindelt. Immer so getan, als ob all dies nicht existiere. Und als ob ich sozusagen nicht bis drei zählen kann. Es sei denn in der Interpretation seiner eigenen Sachen. Da war es ihm immer sehr willkommen, wenn ich bis drei, manchmal sogar bis vier zählen konnte. Nun war mir das Schwindeln plötzlich zu langweilig geworden. Und ich habe eins auf die Nase bekommen.
1: Das Mädchen aus der Fremde zeigt endlich seine Kraft und legt ein Bekenntnis zu sich selbst, ihrer Verbundenheit mit Jaspers und seinem Denken ab.

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1: Hallo zusammen, ich freue mich, dass Sie dabei sind. Vielleicht haben Sie es ja auch gehört oder gelesen. Die Beatles-Legende Paul McCartney hat gerade gesagt, dass er glaubt, dass er sich an seinen Geburtsmoment erinnert. An die weißen Fliesen in der Klinik und an das Klirren der Geburtszange, die bei ihm zum Einsatz kam. Unglaublich, oder? Kann das wirklich sein? Eigentlich heißt es, dass man sich nur an Dinge erinnert, die wir ab dem dritten Lebensjahr erlebt haben. Gibt es bei Ihnen Ereignisse, Vorfälle, an die Sie sich erinnern, die so weit zurückliegen? Und wie tauchen diese wieder auf? Es könnte ein bestimmtes Licht am Nachmittag sein. Und plötzlich ist man beim Erntedankfest in Omasdorf mit all den Gefühlen von Geborgenheit und Lust auf Zukunft. Viele Momente sind gespeichert, viele, viele auch vergessen. Welche bewahrt unser Gedächtnis auf und was macht das mit uns jetzt in der Gegenwart? Freuen Sie sich auf solche Überraschungsgrüße aus der Vergangenheit oder fürchten Sie sie? Und können wir unseren Erinnerungen immer trauen? Ich bin sehr gespannt auf Ihre Erfahrungen. Rufen Sie an, kostenlos unter 0800 94 95 95 5 oder schicken Sie uns eine Nachricht. 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
1: Grüße aus der Vergangenheit. Welche Erinnerung hat Sie überrascht? Das wollen wir heute von Ihnen wissen. Manche von uns, die werden gar nicht überrascht, sondern da hat sich eine Erinnerung so eingebrannt, dass sie nie vergessen wurde. Unser Hörer Robert Eber aus Kinding hat uns heuer kurz vor der Fußball-WM erzählt, was er seit über 60 Jahren nicht vergessen hat.
2: Da denke ich an die Übertragung 1954 im Radio. Da war ich 11 Jahre alt. Und ich habe noch im Ohr, Boczek hat den Ball verloren an Schäfer. Schäfer nach innen geflankt, Kopfball abgewehrt. Aus dem Hintergrund müsst ihr ranschießen. Ranschießt, Tor, Tor, Tor. Das sind die Erinnerungen.
1: So, das war Robert Eber. Unvergessen für ihn das WM-Finale in Bern gegen Ungarn 3:2 und wir waren Weltmeister. Also eine Erinnerung, die sich eingebrannt hat. Eine andere Erinnerung, die ganz plötzlich wieder aufgetaucht ist, hat eine solche Geschichte erzählt uns jetzt Helene Riedl aus dem Innviertel. Frau Riedl, grüß Sie.
3: Ja, grüße Gott, hallo.
1: So, welche Erinnerung hat Sie plötzlich mal ereilt?
3: Also ich bin vor kurzem, bin jetzt 70 Jahre alt, war im Böhmerwald an der Bayerischen Wald an der tschechischen Grenze und sehe am Wegesrand eine Blume stehen und denke mir, na, keine Ahnung, was das für Blume, habe ich noch nie gesehen, auch meine Begleitung kennen wir nicht. Und plötzlich kommt der Gedanke Teufelskralle, wie aus dem Nichts, aus mir heraus, war wirklich eine Teufelskralle. Und dann ist mir eingefallen, dass ich mit 12 Jahren mit der Schule, bei der Landschulwoche war und da haben wir ganz viel Blumen müssen. Also ich gehe davon aus, dass ich mich mit 12 Jahren gesehen habe und in meinem Gedächtnis gespeichert und aus 60 Jahren nicht mehr gesehen und nicht mehr dran gedacht habe.
1: Also mit 12 Jahren eine Erinnerung aufgeploppt im Prinzip.
3: Ja,
1: genau. Was hat es mit Ihnen gemacht, dieses sich zurückerinnern an diese Zeit? Haben Sie dann auch so ein bisschen nostalgische Gefühle bekommen und sich gedacht, mein Gott, war das toll damals? Oder ging diese Erfahrung weiter?
3: Ja, mir hat das nicht besonders gefreut, dass wir da so viele Blumen bestimmen haben müssen. Das war das eine. Und das andere, es hat mich sehr überrascht, dass man also sozusagen im Gehirn da Dinge gespeichert sind. Und es wäre natürlich schön, wenn man mehr so Ereignisse hätte, dass man sich Erinnerungen hervorholen kann. Aber das geht offensichtlich nicht, wenn man sich es vornimmt, sondern das ist halt plötzlich passiert. Also das hat mich überrascht, dass das Gehirn so viel speichern kann. Und das wäre halt interessant, was da noch alles drinnen ist.
1: Ganz genau. Ja. Vielleicht kann man auch solche Erinnerungen ja ein bisschen managen. Also diese Fragen, die werden wir jetzt alle oder viele klären. Wir haben nämlich eine Gästin bei uns, sie ist Neurobiologin und Direktorin am Uniklinikum Heidelberg. Sie forscht genau zum Gedächtnis, zum Wiederkommen der Erinnerungen, warum die einen sich so eingefressen haben, die anderen plötzlich auftauchen und manche eben gar nicht mehr kommen. Und darum sagen wir Grüß Gott an Professor Hanna Monnier.
3: Ja, und wir sind sehr gespannt darauf. Ja, danke schön.
1: Danke auch.
4: Ja, guten Tag.
1: Frau Monnier, jetzt haben wir schon zwei ganz unterschiedliche Erinnerungsmomente gehört. Also die eine, die sich eingefressen hat, die man auch immer wieder hervorholt wahrscheinlich, die von Herrn Eber. Und die andere von der Frau Riedl, die da vollkommen überrascht wurde. Gibt es da auch einen Zusammenhang zwischen diesen beiden Arten der Erinnerungen oder ist es was ganz Unterschiedliches?
4: Ja, Erinnerungen können natürlich eingeteilt werden in viele, viele Klassen, über die wir heute jetzt gar nicht sprechen können. Aber wir sprechen über diese Erinnerungen, die wir als Neurobiologen zu dem episodischen Gedächtnis zählen. Mhm. Das heißt, was hat wann wo stattgefunden? Dafür haben wir eine bestimmte Hirnstruktur, die diese Sachen speichert. Da werden die Erinnerungen zunächst auch gefestigt, auch Konsolidierung genannt in unserer Terminologie, und dann wird es aber zur Langzeitspeicherung in die Hirnrinde übertragen. Also das sind Prozesse, die dann auch Wochen dauern können, und ähnliche Erinnerungen, die werden immer wieder wiederholt. Was wir jetzt aber hier, was wir gehört haben bei den zwei Teilnehmern, das eine ist eine einmalige mhm. Episode, die kann natürlich sehr wohl gespeichert werden, wenn die für den Betreffenden etwas ganz Wichtiges bedeutet. Das heißt, wenn es mit Emotionen verbunden, eine Episode mit Emotionen verbunden ist, diese Emotionen können stark negativ sein oder stark positiv. Also wenn sich etwas von dem Alltäglichen heraushebt, wenn das eine andere Note kriegt, dadurch, dass es einfach nicht wie alles andere ist, und das hören wir ja, wir hörten ja bei Herrn Eber seine Begeisterung auch heute noch, mhm. dann hat er es natürlich auch über die Jahre wiederholt. Also es ist nicht einmalig mhm. in dem Sinne, sondern es ist immer wieder aufgerufen worden, ein bisschen auch wie wir ein Gedicht lernen. Das ist das eine, also zunächst, dass es überhaupt bleibt, weil es emotional gefärbt ist, also das hat die Chance ist größer, dass es gespeichert wird. Das andere mit der Teufelskralle, das ist etwas ganz, ganz Besonderes, worauf diese Teilnehmerin hinweist. Diejenigen, die sich in der Belletristik gut auskennen, kennen vielleicht auch das Werk von Marcel Proust, La Recherche du Temps Perdu. Proust beschreibt genau etwas Ähnliches. Aus Zufall sehen wir etwas, hören etwas, riechen etwas oder schmecken etwas, was seit Jahrzehnten in unserem Leben nicht mehr vorgekommen ist. Bei unserer Teilnehmerin war es die Teufelskralle, bei Proust war es der Geruch und der Geschmack eines bestimmten Sandgebäcks, einer Madeleine. Und das wird in der Neurobiologie auch der Madeleine-Effekt genannt.
5: Der Madeleine-Effekt bei der Teufelskralle ist ja interessant.
4: Das wäre ganz genau, wenn Sie Schriftstellerin gewesen wären, hätte das als erstes beschrieben, dann würde man das heute... Ja, die Teufelskralle, den Teufelskralle-Effekt nennen. Und das ist etwas besonders Interessantes, weil das Gehirn hat vieles, was gespeichert ist, wenn es nicht gebraucht wird, dann wissen wir einfach nicht, dass es da ist. Mhm. Diesen freudvollen Effekt, den das aber dennoch erzeugt hat, es bringt uns in die Kindheit zurück. Es zeigt uns auch, wie reich das Leben ist. Und bei Marcel Proust, der beschreibt es so und sagt, aus meiner Tasse, er hat nämlich die Sandgebäck in einen Tee eingetunkt, und er sagte, ich sah das Zimmer von Tante Leonie, und dann durch die Assoziation, also unser Gehirn assoziiert dann diese eine Episode mit vielem anderen drumherum. Und so wie wir auch bei unserer Teilnehmerin gemerkt haben, sie sagte, sie erinnert dann auch Schulepisoden, da haben wir dann bei Marcel Proust diese wunderschöne Beschreibung, dass er sagt, und dann sah ich plötzlich das Zimmer meiner Tante, dann sehe ich das ganze Haus, und dann sehe ich das Dorf mit seiner Kirche und mit all seinen Leuten.
5: Ja, wunderschön,
4: und das ist etwas, was wir brauchen. Und alles stieg aus seiner Tasse empor. Also ähnlich schön haben wir auch diese Begebenheit mit der Teufelskralle, auch ein wunderschöner Name, und dass er ihnen wiedergekommen ist, ist, wenn dieser Name jetzt ein anderer wäre, auch ein banalerer, hätten sie vielleicht die Blume erkannt, aber sie hätten vielleicht den Namen nicht erkannt. Mit der Wortfindung tun wir uns viel schwerer, als mit einem visuellen Reiz etwas zu erkennen. Mhm. Aber weil das auch noch ein so besonderer Name ist, Teufelskralle, bin ich nicht verwundert, dass das in dem Gehirn gelagert war, gespeichert war, aber man hat keine Gelegenheit gehabt. Das ist nicht hervorgeholt worden, weil man das nie wieder gesehen hat.
5: Jetzt müsste man dann,
4: aber es hätte genauso.
5: Das können wir dann in dieser Stunde sicher noch besprechen. wie man dann tatsächlich vielleicht diesen Effekt auch ein bisschen nutzen kann, zu sagen, ich habe so viel gelernt in meiner Kindheit und in meiner Jugend und vieles ist so verschüttet und wie kann ich denn ein bisschen nutzen, diese Erinnerungen oder diese, das schon mal Gelernte dann auch zu managen, da kommen wir vielleicht noch drauf in dieser Stunde, Frau Professor Monnier. Jetzt erstmal schauen wir weiter, nämlich was uns Gerhard Rapp geschrieben hat aus Immenstadt. Wenn jemand glaubt, sich an eine Zeit vor dem dritten Lebensjahr zu erinnern, kann es ja auch sein, dass er sich an eine Erinnerung erinnert. Beispielsweise erinnere ich mich an eine Erinnerung, die ich in meiner Kindheit hatte, zum Beispiel an das Gewickeltwerden, als mein kleiner Bruder gerade gewickelt wurde. Also es gibt viele Dinge, wo sich das Hirn im Prinzip so ein bisschen auch was selber dazu erfindet wahrscheinlich, aber auch sich dann wieder an solche Dinge erinnert. So, Alfons Boley aus Peiting hat auch was aus dem Babyalter zu erzählen. Herr Boley, grüß Sie.
6: Ja, hallo. Also, das sind zwei Dinge gewesen. Das früheste, ich denke, da war ich ein halbes Jahr alt. Da war ich in der Kinderklinik bei uns in Ohlstadt. Und an das kann ich zurückerinnern, und zwar nur in Form von einem Gefühl. Also von einem brutales Heimweh war das. Und allein sein. Und das habe ich in einem zweiten Krankenhausaufenthalt in der ersten Klasse, wo ich war, da haben sie mir die Polypen rausgenommen. Und das, da habe ich dann gewusst, wie ich in dem Krankenhaus war, das kenne ich, das war schon mal und das Gefühl kenne ich auch. Und das hat mich dann ja fast niedergeschlagen. So.
5: Mhm. Und, Sie konnten das dann besser managen oder damit besser umgehen dann, oder wie?
6: Ich habe gar nicht damit umgekommen. Das war für mich ein Trauma.
5: Ach so,
6: ein Trauma. Das hat sich später für mich jetzt nur herausgestellt, dass ich damals als kleines Kind, da war es ja üblich, jetzt sind ja die Eltern immer mit dabei.
5: Ja, ja.
6: Mhm. Und da war ich, früher war das einfach nicht so. Da
5: und die Eltern durften die Kinder auch gar nicht besuchen teilweise, ne? Also ja, die wurden da wirklich ferngehalten.
6: Mhm. Ja, ich war da Vierteljahr anscheinend drinnen. Mhm. Also, meine Mutter hat mir damals erzählt, sie hat ihr Milch abgepumpt und hat sie mir reingebracht ins Krankenhaus.
5: Okay.
6: Und die zweite Erinnerung war dann, das ist definitiv so richtig bildlich, dass ich als kleines Kind bei uns im Kellerabgang immer unten runtergegangen bin. Das erste war durch den Keller runter, die Tür auf. Und da waren unten, da war es immer ein bisschen feucht, Regenwürmer. Es war so Betonboden, so kleiner Regenwürmer und Mistkäfer, so große schwarze Käfer. Und die habe ich mit Vergnügen zusammengedappt, also zusammengeklappt. Mhm. Das weiß ich noch, das allererste, wenn wir rum sind, die habe ich einfach zusammenlatschen müssen. Mhm. Und irgendwann einmal, ich denke, da war ich so 3 Jahre alt. Also ich kann mich an keinen kleinen Bruder erinnern, weil der ist 1,5 Jahre jünger wie ich. An den kann ich mich noch nicht erinnern. Der war nicht dabei, das heißt, der war irgendwie nur so klein, dass er mir nicht mitgesaust ist mit mir. Und da bin ich... die habe ich halt immer zusammen gehabt und dann habe ich so, ist auch so ein Gefühl eher entwickelt, dass ich gedacht habe, das macht man eigentlich nicht.
5: Das ist nicht in Ordnung. Okay.
6: Das ist nicht in Ordnung, weil die bewegen sich ja und die macht man nicht, dass sie tot sind. Irgendwie so. Und dann habe ich mir ein Gefühl entzeigt, wenn ich hinauf da bin, dass ich mir vorgestellt habe, da drückt jetzt so die Innereien, den Bart raus. Auch gut beides. Und dann hab ich dann ein Ekel erzeugt, das hat mich vorher nicht interessiert. Und dann Ekel erzeugt und dann hat es mich dann so gegelt, dass ich dann zukünftig das gar nicht mehr gemacht habe. Weil es mich dann so gegelt hat, auf einen Regenfall zum Tappen oder die Käfer auszutreten.
5: Also Sie haben diese Erfahrung haben Sie dann im Prinzip dann genutzt, um sich zu ändern im Prinzip. Aber Herr Buller, also diese Erinnerung ist eine ganz, ganz frühe, sagen Sie. Und die war ja scheint es aber auch, also auch die mit dem Verlassensein im Gefängnis, sage ich schon, im Krankenhaus. Also das sind sehr, sehr starke Dinge. Herr Buller, das halten wir uns jetzt mal fest und schauen mal, was daraus zu lernen ist. Danke erstmal dafür, weil wir haben noch eine Babygeschichte, eine Babyerinnerung von Michael Kiesling.
7: Ich weiß zwar nicht direkt meine Geburt noch, aber ich weiß, wie ich als ganz, ganz Kleines kurz danach vor der ganzen Familie präsentiert worden bin und habe mir nur gedacht, ach du Scheiße, was ist hier los? Und ja, aber ich habe es immer mit Humor gesehen und auf jeden Fall war das sehr einprägend. Also wie ich da vor der ganzen Familie präsentiert worden bin und konnte mich da nicht irgendwie äußern oder irgendwas machen, war halt seltsam.
5: Sehr, sehr seltsam. Erinnert also wirklich so fast schon ein bisschen an die Paul-McCartney-Geschichte. Ja, Frau Professor Monnier, jetzt haben wir gehört, ganz, ganz frühe Erinnerungen, als Baby teilweise schon.
4: Ja.
5: Dieses Gefühl des Verlassenseins kann man sich irgendwie relativ gut vorstellen, dass man da präsentiert wird in der Familie. Gibt's das? Kann das sein?
4: Das ist natürlich sehr schwer zu prüfen. Also wir gehen in der Neurobiologie heißt es, dass die ersten 3 Jahre, einige sagen sogar 4, dass wir keine Erinnerungen, bewusste Erinnerungen daran haben, dass da gibt es sogar einen Namen dafür, das heißt die frühkindliche Amnesie, also ein Vergessen sozusagen. Natürlich prägen uns alle frühen Erfahrungen. Was man aber eher glaubt, ist, dass später, dass man das aus Erzählungen kennt oder dass man, natürlich können wir nicht wissen, ob einer in 1000 Fällen, ob das anders ist. Mhm. Sie haben keinen Beweis dafür. Wir können das im Labor, ich bin Wissenschaftlerin, wir können das natürlich nicht wiederherstellen. Wir können das nur sicher wissen, wenn man das irgendwie messen kann, wenn man das beweisen kann. Was wir aber wissen, ist, dass unser Gehirn auch später Sachen hinzufügt und Sachen weglässt und wir erzeugen ein Narrativ unseres Lebens und diese biografischen Erinnerungen. Man kann Menschen suggerieren, dass etwas stattgefunden hat. Sie mischen unter 10 Fotos ein 11. hinzu, wo der Betreffende nie war. Wenn er an den 10 anderen Orten in der Tat war, wird er glauben. Und wenn das 11. ähnlich ist, erzeugt unser Gehirn eine Kohärenz und wir glauben, dass wir dort auch waren. Da gibt es zig Untersuchungen dazu, wie man oder auch in einer Gruppe, wenn 5 etwas gesehen haben, der 6 es nicht gesehen haben, es ist auch noch nicht einmal rational, wird er mit der Zeit glauben, dass er das auch gesehen hat, wenn man ihm das nur oft genug erzählt hat. Das heißt, wir können so etwas, ich denke jetzt an das Beispiel, das negative Beispiel mit der Klinik. Mhm. Natürlich war die 2. Episode in schon einem Lebensabschnitt, wo wir bewusst diese Erinnerungen haben und wenn man dann hört, ich war aber auch schon mit einem 1/2 Jahr alleine in der Klinik, dass das praktisch dann auch übertragen wird darauf. Also das kann ich jetzt natürlich nicht beantworten. Ich kann nur sagen, was die Forschung dazu meint. Damit will ich aber nicht sagen, und ich glaube, das muss man auseinanderhalten, dass uns diese frühen Episoden durchaus geprägt haben. Mhm. Die haben in unserem Gehirn eine Spur hinterlassen, die uns zu dem werden lässt, was wir geworden sind. Die ersten 3 Jahre, die sind wahnsinnig prägend. Da ist unser Gehirn also beinahe, ich will nicht sagen eine Tabula rasa, wir kommen mit sehr, sehr vielen schon auf die Welt, was genetisch bestimmt ist. Und bestimmte, wir nennen das Voraussetzungen, das sind Prädispositionen und die Erfahrungen in der Umwelt, die verändern dann dieses genetisch geprägte Geflecht zwischen unseren Neuronen. Aber wir können das natürlich nicht nachweisen. Man glaubt, dass das Gehirn, wie gesagt, erst ab dem 3. Okay. Jahr sich bewusst erinnern kann. Und das andere haben wir empfunden. Wir haben das auch gespeichert, aber wir hätten keine Erinnerung dran.
5: Okay.
4: Mehr kann ich zu diesem Thema nicht sagen, aber nicht, weil mehr
5: interessant. Weiß man nicht dazu. Alfons Bohle, danke schön auch für Ihre Erinnerungen, die Sie so uns mitgeteilt haben. So, jetzt machen wir weiter mit Nadja Pohl aus München. Frau Pohl, grüß Sie.
8: Hallo, grüß Gott.
5: Wir fragen heute Grüße aus der Vergangenheit. Welche Erinnerung hat Sie überrascht?
8: Nee, die Erinnerung hat mich als solches nicht überrascht, aber die Erinnerung ist einfach gegeben. Mhm. Also sprich, die kann nicht suggeriert sein, wie Ihre Expertin vorher gesagt hat, sondern das ist eine Gefühlssache meinerseits. Und zwar folgendermaßen, ich bin mit meiner Mama, da bin ich noch nicht in die Schule gegangen, Hand in Hand gegangen. Es war dunkel draußen und das war für mich ungewöhnlich, weil ich noch ein kleines Kind war. Es war auch kalt draußen. Ich hatte eine Bommelmütze auf, also das war eine selbstgestrickte Mütze mit so einem langen Schlitz hinten runter, wo an der Spitze dann unten eine Bommel war. Und es sind 2 Gefühle, die mich da prägen dabei. Erstens einmal bin ich mit dem Kopf da und so hin und her gependelt, damit dieser Bommel da und da hinten hin und her wie ein
5: das muss ich gut vorstellen, ja.
8: Wie bei einer Uhr hin und her. Und die Vertrautheit, die ich empfunden habe, durch das Handgeben, meine Mutter und ich, das war so ein Gefühl, also eigentlich ist draußen dunkel und das ist fremd und so weiter, aber
5: Sie waren gut geborgen. Sie waren
8: genau, die Geborgenheit. Sicher. Und ich denke, dass das auch mit Gründe sind für das berühmte Urvertrauen.
5: Frau Pohl, wenn Sie jetzt mal nicht so gut drauf sind oder wenn Sie sagen, ich will jetzt eigentlich mich wieder mal so ein bisschen selbst bestätigen und wieder mehr Zutrauen im Leben haben, können Sie dann durch Rückschau oder durchs Hervorholen wieder dieser Erinnerungen damit vielleicht sich wieder ins Leben holen, also quasi ihre Stimmung bessern zum Beispiel, also durch diese nostalgischen Dinge?
8: Ja, das ist natürlich alles schon sonst so lange her, ich bin 73 Jahre alt. Aber wenn ich dran denke, empfinde ich immer noch dieses Vertrauen, das ich zu meiner Mutter hatte oder das ich als Kind dann empfunden habe.
5: Also das macht was bis heute mit Ihnen?
8: Das macht das bis heute. Und dann gibt es noch eine ganz kleine zweite Geschichte. Ich als kleines Kind, und da war ich sicherlich erst 3 Jahre alt, auf dem Rad meiner Mutter, das waren früher so Pettigrohr-Sitze, die vorne angebracht waren, und wir sind zum Schwimmen gefahren. Und meine Mutter hat gesagt, Nadja, nicht einschlafen, nicht einschlafen. Und ich weiß heute noch, dass ich mit dem Kopf die ganze Zeit hin und her gependelt bin. Und das hat man sicher keiner erzählt.
5: Frau Pohl, danke schön. Schöne Erinnerungen.
8: Wiederhören.
5: Dann gehen wir gleich weiter zu Michael Jäger aus Prien. Wann haben Sie denn so überraschende Erinnerungen gehabt?
9: Servus, hallo. Im Rahmen einer klinischen Studie kam ich in die Röhre, in den Magnetfernspintomographen und habe mir gedacht, okay, so einen kostenlosen Hirnscan kann ja nicht schaden. Vielleicht finden sie nichts, dann bist du glücklich. Und dann, als ich da drin lag und habe mich da erstmal drauf konzentriert, auf dieses Geräusch, ich gemerkt, man sagt uns Männern ja Schubladendenken nach, wie so eine Schublade nach der anderen aufgemacht wurde und mir Bilder und Szenen aus der Vergangenheit, als Kind, als Jugendlicher, die ich eigentlich schon längst verdrängt hatte, kurze Zehntelsekunden, wie wenn man so ein Karteikartending durchblättert. Und als ich was ganz Seltsames erlebt. Und ich gesagt, das haben sie noch nie gehört. Und dann waren eben ein paar Wochen später aber nochmal ein Test, genau dasselbe. Und dann habe ich mich richtig drauf gefreut. Und habe mich da richtig drauf konzentriert, habe drauf gewartet, wie die Erinnerungen kommen. Und als ob man wirklich so eine Karteikarte durchgeht, wie man so früher so Schallplatten so durchgeblättert hat. Die Situation, die fand ich mega spannend. Und ich glaube, es war so die angenehmste Erfahrung in den Fernspinnen, die man haben kann.
5: Aber waren es beim zweiten Mal dann wieder neue oder waren die Sie da hatten beim ersten Mal, die sich dann nochmal gefestigt haben und nochmal gekommen sind?
9: Ich würde jetzt nicht sagen, es waren dieselben, aber es waren ganz, ganz viele. Es waren ganz, ganz viele und es war ganz, ganz schnell hintereinander. Aber ich bin sehr beseelt rausgekommen. Da waren auch nicht so schöne Erinnerungen dabei, aber es war einfach, ich habe gedacht, du hast gerade so dein Leben nochmal durchgespielt.
5: Ah ja. Und was machen Sie jetzt mit diesen Erinnerungen, die Sie da jetzt quasi hervorgeholt haben oder die bei Ihnen so aufgeploppt sind? Werden Sie die irgendwie jetzt hegen und pflegen oder wollen Sie die auch wieder ablegen?
9: Es gibt so ein paar, an die ich mich erinnere. Das sind so Kleinigkeiten. Ich bin ein adoptiertes Kind. Und so die Szene, wo ich da in Kinderheim abgegeben wurde, das hat sich natürlich schon immer in meinem Hirn festgesetzt. Aber es gibt andere Sachen, was weiß ich, die meine Kinder... wo ich das erste Mal das Kind im Arm gehabt habe und so. Das sind alles so, was dann kam, aber auch viele Sachen, was weiß ich, mir fürchterlich den Kopf aufgehauen an der Schaukel, mal fürchterlich auf die Nase geflogen, von der Rutsche runter. Das nimmt man mit, aber es ist irgendwie wie so ein kleines Bilderalbum gewesen. Ich hoffe, dass ich die Chance nochmal habe und diese Erfahrung nochmal machen darf.
5: Ja, vielleicht bei anderer Gelegenheit. Vielleicht geht es auch nicht unbedingt nur im MRT, Herr Jäger. Hören wir mal, was in dieser Sendung noch kommt, bei welchen Gelegenheiten unsere Anrufer und Anruferinnen die Möglichkeit haben, sich plötzlich zu erinnern, Herr Jäger. Vielleicht ist da nochmal ein Tipp dabei.
9: Vielen Dank.
5: Danke, tschüss.
9: Danke, dass ich dabei sein durfte.
5: Nämlich zum Beispiel Linus Grunert aus Peisenberg per Sprachnachricht.
10: Ich habe vor 2 Wochen im Urlaub bei einem Schweizer eine Hypnose gemacht, einem jungen Mann. Und das war das erste Mal, dass ich jemanden hatte, der ein Ereignis wiedergeben konnte, wo er 2 Jahre alt war. Bisher hatte ich nur Kandidaten, die so bei 4, 5 Jahren, eine mal mit 3. Aber 2 Jahre hatte ich noch nie. Das war sehr spannend.
5: Also da hat jemand, Herr Grunert hat ihn scheinbar hypnotisiert. Also per Hypnose im MRT. Und Nora aus Nürnberg sagt ganz anders: Wie kann es sein, dass ich keine Kindheitserinnerungen habe? Ich habe eine erste vage Erinnerung von meinem ersten Schultag, aber es gibt keine vielfältigen Erinnerungen von mir als Kleinkind. Frau Professor Monnier, jetzt haben wir ja verschiedene Geschichten gehört. Die MRT-Situation, die Hypnose und die Tatsache, dass es auch Menschen gibt, die überhaupt das Gefühl haben, sie haben überhaupt keine Kindheitserinnerungen.
4: Ich möchte vielleicht beginnen mit unserer ersten Teilnehmerin. Sie hatten, Frau Krüger, eine sehr interessante Frage gestellt und auf die würde ich auch gerne kurz eingehen, ob wir das selbst und wie unsere Erinnerungen bewusst hervorholen können. Und natürlich kann man das bis zu einem gewissen Grad und man kann sich dem hingeben, man kann das kultivieren. Einige Menschen tun das mehr. Da ging es um dieses Vertrauensgefühl. Natürlich hat die Teilnehmerin da erzählt, ich glaube, das war die Frau Pohl, da ist dieser Kontrast zwischen dunkel und kalt und dann dieses Vertrauen, was dieser das Hände, der Händedruck und dieses Gefühl, da war die Teilnehmerin 6 Jahre alt und natürlich hat man da Erinnerungen, da war, das war alles, was wir jetzt gehört haben, ist auch mit sehr viel Emotionalität verbunden und das kann man das benutzt, zum Beispiel der Verhaltenstherapie, dass man sich bewusst in eine, ja, in eine Episode hineinkatapultiert durch konzentriertes Nachdenken und man kann dieses Gefühl auch wieder erzeugen, indem man die Erinnerungen bewusst hervorholt. Natürlich können wir nur Erinnerungen bewusst hervorholen, die wir erinnern. Und dabei ist aber auch zu sagen, und deshalb möchte ich das betonen, bei jedem Hervorholen der Erinnerung wird die verändert, wieder abgelegt. Keine Erinnerung, das können wir beim Messen der einzelnen Zellen sehen, diese Erinnerungen, die werden kontextualisiert, das heißt, die werden in dem neuen Moment sozusagen neu archiviert, es werden neue Verbindungen zwischen den Zellen erzeugt. Keine Erinnerung wird so abgelegt, wie sie vorher war. Sie wird jedes Mal neu. Es werden Sachen hinzugefügt und das ist evolutionär konserviert. Das ist bei der Fliege so, das ist bei dem Wurm so. Menschen glauben, dass wir sowas Besonderes sind. Das ist bei uns so. Ja? Und es werden nur kleine Episoden behalten, die anderen werden vergessen. Das Gehirn kann mit dieser Flut von Daten gar nicht umgehen. Das wollte ich jetzt kurz sagen. Also man kann das, und es benutzt auch die Verhaltenstherapie, dass man, wenn es mir schlecht geht, kann ich etwas Positives an mich, an etwas Positives erinnern und das hilft mir weiter. Jetzt haben wir aber auch diesen Fall jetzt vom MRT, wir haben das von der Hypnose. Wir Menschen sind verschieden und übrigens genauso ist es auch mit dem Schlaf. Im Schlaf werden auch, wird das Tag, was wir tagsüber erleben, auch weiter verarbeitet. Es gibt Menschen, die sehr guten Zugang zu ihren Träumen haben, ich zum Beispiel. Es gibt Menschen, die sich an keinen einzigen Traum erinnern, obwohl wir aus den Hirnströmen sehen, dass diese Menschen träumen. Und wenn man sie in dem Moment weckte, würden sie den Traum auch, auch erzählen können. Das heißt, wir haben es mit einer ganz, ganz großen Spannweite von Erlebniswelten zu tun. Ich kann mir vorstellen, bei dem Teilnehmer mit dem MRT, also sich dem auch wirklich, du bist in diesem MRT, das macht ja auch Geräusche, man ist von der restlichen Welt, es ist ja eine sehr unnatürliche Situation, aber man empfängt keine anderen Reize aus der Umwelt, man hat dieses Geräusch ein bisschen und was dann unser Teilnehmer beschrieb, war das eine Erinnerung, die nächste, wie im Kartenspiel, ein sehr hübsches Beispiel, oder dieses Karten, ja, dass das eine, die nächste und die nächste, so ein Domino-Effekt hat er beschrieben. Und das nennen wir in der Neurobiologie Priming. Das heißt, wenn du eine Erinnerung hervorholst, die über die Assoziation, die ist verbunden mit einer anderen, dies mit einer anderen, dies mit einer anderen. Es ist ein ganz klein bisschen so, um es vereinfacht auszudrücken, sie erinnern sich nicht an einen Namen, aber dann fällt ihnen ein, das hat mit M, der Name hat mit M begonnen. Und wenn sie das haben, dann kommt das ein bisschen weiter. Und weißt du, es ist mir unlängst auch passiert auf dem Fahrrad, es war im Frühjahr. Und ich erinnerte mich an dieses mörke Gedicht und ich wusste nicht mehr, wie es geht. Frühling lässt ein blaues Band wieder flattern durch die Lüfte. Und dann wiederholte ich diese Zeile, die fiel mir ein. Und dann kam es, und mit jeder Zeile, wenn ich sie 3-4 Mal gesagt hatte, fiel mir die nächste Zeile ein. Okay. Als ich am Ende meines Ziels war, hatte ich das ganze Gedicht im Kopf.
5: Mhm, toll. Also, da haben wir jetzt schön aufgedröselt, diese unterschiedlichen Menschen, die jeder anders reagiert. Und so ein MRT kann eben auch so ein kleines Memory aufbauen. So, wir
4: ein
5: haben jetzt.
4: Puls, also ja. Was es genau war, weiß ich nicht, ja.
5: 12.33 Uhr.
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5: Und wir interessieren uns heute es geht um die Grüße aus der Vergangenheit. Welche Erinnerung hat Sie überrascht, fragen wir heute.
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5: Und angerufen hat uns Martina Abt aus Dinkelsbühl. Frau Abt, grüße Gott.
11: Ja, hallo.
5: So, welche Geschichte haben Sie denn zu Ihren Erinnerungen?
11: Also, ich bin Jahrgang 1953. Und als Kind war ich sehr häufig bei meinen Großeltern zu Besuch. Und im selben Haus, wo meine Großeltern wohnten, wohnte eine Frau mit 2 erwachsenen Kindern. Und der Sohn dieser Frau, der kam nachmittags immer vom Dienst. Und da bin ich immer aus der Küche meiner Großeltern rausgegangen und habe ihn begrüßt. Und er hat mich immer in die Höhe geworfen und wieder aufgefangen und hat ein bisschen Spaß mit mir gemacht. Und ich habe jetzt vor mir ein Foto liegen, auf der dieser junge Mann drauf ist. Und er ist im Juli 1955 nach Prerow gefahren, also an die Ostsee mit seiner Freundin. Und dann kommt also die Nachricht, die mir meine Eltern wahrscheinlich dann auch erzählt haben, beziehungsweise meine Großeltern, dass der mit seiner Freundin ertrunken ist. Und beide war, also er selbst war Rettungsschwimmer, sie konnten beide schwimmen und es wurde dann viel spekuliert, was da passiert sein kann, ob die eventuell nach Westdeutschland wollten oder ob es wirklich ein Unfall war. Also das war natürlich nicht so ganz klar. Und da wurde dann schon viel drüber gesprochen. Aber dieses Rausgehen ins Treppenhaus und das hochgeworfen werden, das habe ich mein ganzes Leben lang nicht vergessen. Und
5: das hat sich richtig eingebrannt bei Ihnen, auch wahrscheinlich die Umstände.
11: Und das hat mir auch niemand erzählt. Also das war nicht Teil des Gesprächs, was dann später stattgefunden hat.
5: Frau Abt, ja. Also eine ganz traurige Geschichte, aber zeigt, wie sich eine Erinnerung einprägt, wenn es eben sehr, sehr emotional zugeht und die Umstände sehr, sehr aufregend sind. Dankeschön, genau. Frau Abt. Alles Gute, gell? Tschüss.
11: Gerne.
5: William Dörbeck aus Neuötting ist der Nächste bei uns hier. Herr Dörbeck, grüße Sie.
12: Ja, grüße Sie. Hallo.
5: Hatten Sie unlängst auch so ein überraschendes Erlebnis mit Erinnerungen?
12: Ja, ganz andere Art. Aber erstmal muss ich sagen, ich bin ein bisschen geblättet von Ihrer Fachfrau, was die gerade alles erzählt hat. Das ja, habe ich gelauscht und jetzt habe ich fast meine Geschichte vergessen. Aber
5: sie kommt wieder, oder?
12: Aber sie ist da. Sie ist
5: gut,
12: da.
5: Ich gut. Sonst kann ich Ihnen auf die Sprünge helfen, denn es wurde mir schon ein bisschen geschrieben.
12: ich weiß es schon. Also ich war gestern unterwegs Richtung Bad Reichenhall und wenn da schönes Wetter ist, sieht man den Untersberg liegen. Und gestern war aber kein schönes Wetter. Er tauchte ganz kurz mal auf in den Wolken, die aufriss, aber dann wieder weg. Und das erinnerte mich an eine Zeit, da war ich 6 Jahre alt, ich bin inzwischen 78, als ich bei meinem Großvater in Einring, das ist da unten bei Freilassing, zu den Sommerferien war und da ankam und dann Untersberg so als schlafenden Riesen irgendwie erlebt habe. Der lag da und dann bin ich ins Bett und morgens stehe ich auf und der Untersberg ist weg. Und dann war ich erstmal erschrocken, dachte ich, wo ist der? Aber ich hatte da niemanden, mit dem ich darüber reden konnte. Also nicht mit meinem Großvater und mit dessen Frau damals. Und dann war das irgendwie auch gegessen und einen Tag später war er wieder da, weil das Wetter sich verändert hatte. Aber gestern habe ich das so erlebt, dass da irgendwie was hängen geblieben ist. Als ich den eben nicht mehr sah gestern und habe mich das erinnert und das hat mich, ich habe es im Vorgespräch kurz gesagt, traurig gestimmt. Und das

0: vermute ich, ich vermute es mal, dass das auch damals so war.
1: Ja.
0: Dass ich da erschrocken war und auch traurig war. Ich fand ihn so schön.
1: Mhm.
0: Also ich finde ihn immer noch schön, also weil der einfach so eine,
1: aber
0: eine
1: schon
0: ruhige irre, Macht hat.
1: Was das noch mit einem macht, jetzt so viele Jahre später, gell?
0: Ja, genau, ja. Mhm. Das war schon die ganze Geschichte.
1: Eine schöne Geschichte, Herr Dörpel.
0: Und ich erinnere mich an viele Sachen und wollte der Fachfrau ganz kurz in einem bestimmten Moment widersprechen mit dem, dass sich die immer wieder verändern, diese Erinnerungen. Da bin ich nicht ganz einig. Aber gut, das lassen wir jetzt.
1: Aber das können wir dann, können wir vielleicht nachher nochmal erklären. Also Dankeschön, Herr Dörbeck. Erstmal dafür eine sehr schöne Geschichte. Und dann gehen wir mal weiter zu Isgard Jordan aus Köln. Grüß Sie.
2: Hallo, ich grüße Sie auch. Ich freue mich.
1: Wir uns auch.
2: Also ich versuche immer um 12 Uhr zu Hause zu sein. Dazu muss ich sagen, ich bin kurz vor 90.
1: Mhm.
2: Meine Geschichte ist ganz, ganz andere Richtung.
1: Mhm.
2: Diese Geschichten, die ich jetzt gehört habe, dass man sich erinnert und fest der Meinung ist, das genau so war das. Nein, das hat sich inzwischen für mich klargestellt. Vor 4 Jahren wusste ich nichts.
1: Mhm.
2: Aber ich wusste, dass mein Großvater mir, und ich dachte, ich kannte ihn, ein Leiterwagen gebaut hat, weil ich bis im Gips breitbeinig nicht in einen Kinderwagen kam.
1: Mhm.
2: Und dieses hatte sich ein, das wusste ich. Aber dazu gibt es auch eine Großmutter. Und mit dieser Großmutter sind wir an meinem 8. Geburtstag 45, mussten wir aus Schlesien flüchten. Und wir sind mit Großmutter, meiner Mutter, meiner 4 Jahre jüngeren Schwester, die damals 4 war, nur getragen werden musste, ich einen riesen Rucksack. Diese Dinge, wir irgendwo zusammen im Dorf standen und aufs Abholen warteten und dann mussten wir weiter marschieren. Das weiß ich, aber ich weiß, ich habe nicht das Bild, dass meine Großmutter damit war.
1: Mhm.
2: Und
1: das hat sich nicht gefestigt bei Ihnen. Mhm.
2: Das hat mich so traurig gemacht. Mhm. Das macht mich bis heute traurig. Und irgendwann vor einigen Wochen, Monaten, fiel mir aus den vielen Bildern, die ich irgendwann übernommen hatte von meiner Mutter, das Bild von dieser meiner Großmutter flatterte auf einmal vor mich runter.
1: Mhm.
2: Und diese Großmutter, ja, so sah sie aus. Ich weiß es nicht. Ich weiß nur immer, dass sie dunkel getragen hat und immer ein Kopftuch. Aber ich habe für diese Zeit keine Erinnerung.
1: Mhm.
2: Wir sind zusammen geflüchtet. Erst gelaufen, dann im Kohlewaggon.
1: Mhm.
2: Ganz dicht an dicht. Dann sind wir in Bayern gelandet, in Niederbayern.
1: Ja, also da fehlt was. Da fehlt was in Ihrer Erinnerung, ja. Frau Jordan. Das ist wirklich eine ganz erstaunliche Geschichte. Mal schauen, ob da vielleicht auch Frau Monnier auch dann danach was dazu sagen kann. Wir merken uns das. Aber vielen Dank, dass Sie sie mit uns geteilt haben. Und diese Fluchtgeschichten haben wir schon öfter ja mal thematisiert im Tagesgespräch. Es ist unglaublich, wie viele Geschichten es immer noch gibt.
2: Vielleicht darf ich ganz zum Schluss noch sagen, irgendwann vor Jahren wollte ich nichts anderes mehr stricken, malen auch nicht mehr. Habe ich angefangen, Pulswärmer zu stricken.
1: Mhm.
2: Und da denke ich, warum Pulswärmer? Und da fiel mir ein, ja, meine Großmutter, wir sagten immer Großmutter, die hat Pulswärmer gestrickt.
1: Mhm. Sehen Sie?
2: Und eine Erinnerung kam aus Bayern in einer Schlucht. Damals war ja noch nicht der Krieg zu Ende. Die Tiefflieger kamen und ich war auf einem Weg mit dieser meiner Großmutter. Und die Tiefflieger kamen und die hat mich in den Graben mitgezogen. Mhm. Aber warum weiß ich nicht, dass wir zusammen in einem Zimmer gelebt haben, dass sie irgendwann wieder in die Heimat ist? Wie sie das gemacht
1: hat? Ja, vielleicht gibt es eine Antwort, Frau Jordan. Ganz herzlichen Dank dafür an Sie. Gell? Tschüss nach Köln. Ja, tschüss, danke. Und jetzt hören wir uns noch mal an, was Irene zu erzählen hat. Hallo.
3: Ja, hallo, hier ist Irene. Ich grüße Sie. Das ist ein sehr interessantes Thema und ich habe einen Beitrag dazu. Ich habe eigentlich kaum mal mit jemandem drüber gesprochen. Es ist folgendes. 1942, ich war gerade 2,5 Jahre alt, wurde ich von einem Schäferhund angefallen und sehr, sehr schwer verletzt. Das heißt, er hat mir das ganze Gesicht zerrissen und den Hals aufgebissen. Und das wurde mir dann natürlich erzählt, erinnern konnte ich mich daran nicht. Man hat es zwar gesehen, sieht es heute noch in meinem hohen Alter an den Vernarbungen. Und das war dann einfach für mich Tatsache und erledigt und so weiter. Aber in meiner Kindheit und Jugend war ich auffällig, weil ich immer Panikattacken gekriegt habe. Und zwar, ich muss das erklären, wahrscheinlich kann sich da kaum mehr jemand dran erinnern. Früher hatten die LKWs und die Busse den Motor nach vorne raus mit einer ganz langen Schnauze. Stand vorne raus und die Frontscheibe war in der Mitte geteilt und die, in dieser langen Motorvorbau waren links und rechts so Metallgitter wahrscheinlich oder so solche Stäbe. Das war wahrscheinlich der Kühler oder sonst irgendwas. Und immer wenn ich in der Stadt so einen Bus oder LKW sah, habe ich ganz schlimme Panikattacken gekriegt, also bis über die Pubertät hinaus. Dann ließen die aber nach. Und ich habe aber in meinem Leben bis in die 70er hinein diese Albträume gehabt mit diesen LKWs. Ganz schlimme, wirklich sehr schlimme Albträume. Ich war immer nass geschwitzt und habe mich tagsüber immer gewundert und gefragt, was soll das? Also
1: sehen Sie da irgendeinen Bezug jetzt zu diesem Hundebiss, meinen Sie? Weil es eben auch so eine Schnauze hatte?
3: Ja, ich vermute, das wollte ich jetzt gerade noch weiter erklären. Aber ich konnte das damals nicht in Verbindung bringen. So. Und dann hatte ich wieder, ich war schon über 70, so einen Traum und saß da am Tisch und habe mich so irgendwie gedacht, warum immer diese vielen Jahre immer dieser blöde Traum, und hatte einen Zettel vor mir liegen und einen Stift in der Hand und habe da einfach so in Gedanken so eine Bus hingezeichnet und habe in dieser Situation, als ich das gezeichnet habe, wieder so eine Panikattacke gekriegt. Aha, okay. Also beim Zeichnen. Und war wirklich nass und starr und verängstigt. Und dann habe ich auf einmal gedacht, es ist der Hund.
1: Ja, das scheint ja durchaus eine Verbindung zu sein.
3: Mit ein paar Strichen und habe tatsächlich so eine Hundeschnauze dahin gekriegt. Und was das Merkwürdige oder Interessante dabei für mich dann war, ich habe von diesem Tag an nie wieder diesen Albtraum gehabt.
1: Sehen Sie, Irene, und das ist jetzt ein ganz, ganz wichtiger Punkt. Vielen Dank für diese Geschichte, die ja wirklich Ihr Leben lang begleitet hat. Dankeschön dafür. Ja. Es ist nämlich die Frage, kann man denn solche unangenehmen Erinnerungen, die ja natürlich auch sehr viele Menschen haben und die sie auch quälen ein ganzes Leben lang, wie wir jetzt bei Irene gehört haben, kann man die dann auch überschreiben? Und ist es letztlich der Irene damit gelungen? Frau Monnier?
4: Ja, wir haben ja zwei traumatische Erfahrungen gehört. Also klar, man kann, die Funktion der Erinnerung ist uns ja auch davor zu schützen, dass etwas, was negativ ist, dass sich das wiederholt. Das ist etwas, was in der Evolution konserviert ist. Wenn Sie ein Tier in eine Umgebung tun, das Tier erfährt dort etwas, einen Schock, also sagen wir mal einen elektrischen Schock, das Tier, wenn Sie das wieder in diese Umgebung tun, wird es, auch wenn es keinen Schock erfährt, wird sich nicht bewegen vor Schrecken und Angst. Ja? Also wenn man etwas in einem negativen Kontext erlebt, wie in diesem Fall der Hund, und es assoziiert, also ich würde auch vermuten, Frau Krüger, wie Sie gesagt haben, vielleicht hat dieses Auto, das können wir jetzt nicht rekonstruieren, vielleicht war entweder assoziiert man diese Schnauze des Autos mit dem Hund, oder es war, als der Hund Irene gebissen hat, war in der Nähe auch ein solches Auto, sodass diese Assoziation, sie kann sich daran nicht erinnern, aber die Erinnerung, die kommt natürlich hoch und alles, was damit assoziiert ist. Man kann das überschreiben, die ganzen Phobien, die Ängste vor offenen Plätzen, vor Versagungsängste, die werden so zum Teil entweder ja, zum Verschwinden gebracht, dass man eine Therapie macht, wo der Betreffende in eine ähnliche Situation gebracht wird und der Betreffende erfährt, dass ihm dort eigentlich nichts geschieht. Mhm. Also das versuchen die Verhaltenstherapeuten. Ich persönlich halte nicht so viel von anderen Therapien, aber das versucht man bei einem Tier, das versucht man, ein Hund, der trainiert wird, wird genauso in eine Situation gebracht, wo er vorher Angst gehabt hat und er erlebt, dass ihm dort nichts geschieht. Mhm. Nun, die erste Geschichte, die wir erfahren haben, dass sich nicht erinnern können an die Großmutter, das war Frau Diorda, wenn ich mich richtig erinnere, das sind natürlich traumatische Erfahrungen, das Verlassen der Heimat, dass dann nur Episoden im Gedächtnis bleiben, die bleiben auch sonst nicht vollkommen im Gedächtnis. Wir werden immer nur Episoden behalten und in diesem Fall haben wir halt ein Beispiel davon, dass bestimmte Sachen behalten wurden, die anderen, die wurden nicht behalten. Warum das eine und warum nicht das andere? Vielleicht, das können wir nicht rekonstruieren. Verstehen Sie das? Wir sehen nur, dass Menschen, dass einige auch dazu neigen, diese negativen Erfahrungen gar nicht mehr hervorzuholen, bis man sich im Leben sicher genug fühlt und sich denen dann wieder zuwendet. Okay. Wir haben heute ja auch sehr viele Teilnehmer höheren Alters, die in diesem Alter sich dann zurückwenden und vielleicht anders damit umgehen, als sie es vor 20 Jahren getan hätten.
1: Also da ändert sich ja auch was im Laufe des Lebens. So, 12.49 Uhr, wir haben noch knapp 20 Minuten. 0800 94 95 95 5, die kostenfreie Telefonnummer hier rein ins Tagesgespräch. Sie können uns aber auch eine Sprach- oder Textnachricht schicken. Und Katrin aus Nürnberg schreibt uns via WhatsApp: Bei mir gibt es Gerüche, die mich an die frisch gewaschene Wäsche erinnern, als ich noch ein Kind war. Meine geliebte und fürsorgliche Omi stand immer im Wäschekeller und hat dafür uns gewaschen, Wäsche aufgehängt und gebügelt. Immer wenn ich diese Arbeiten verrichte, fühlt sich das für mich richtig an. Irgendwie ist sie dann gefühlt mit im Raum. Und jetzt haben...
4: Darf ich kurz dazu was sagen, Frau Krüger?
1: Kurz, also,
4: das wäre etwas ganz, ganz, ganz, ganz Besonderes. Also alle anderen Sinne, wir haben ja 5 Sinne, aber die anderen 4 Sinne, die gehen alle über die Hirnrinde. Also da ist immer etwas Rationales dabei. Bei dem Geruchssinn, das ist der einzige Sinn, der direkt aus der Nase, wenn Sie so wollen, von diesen Sinnesnervenzellen, die wir in der Nasenschleimhaut haben, die gehen direkt, da gibt es einen direkten Weg zu einem Kern, der für Emotionen zuständig ist. Ja? Und dieses ist etwas ganz, ganz Besonderes. Diese Gerüche, die werden ein bisschen anders kodiert. Und das ist ein wunderbares Gefühl, was hier beschrieben worden ist, weil der Geruch ist mit am stärksten mit Emotionen verbunden.
1: So, danke schön dafür. So, jetzt sehe ich gerade, jetzt musste ich hier meinen Bildschirm wieder neu refreshen. Jetzt geht's weiter mit Eva Harecker aus Trostberg. Grüß Sie.
5: Grüß Gott. Ich habe nur in Anführungsstrichen eine Erinnerung an einen Traum. Ich bin ein bisschen schlafgewandelt als Kind scheinbar. Mhm. Und ich weiß, dass 82 bin ich. Ich weiß, dass heute noch, ich sehe es direkt von mir noch, dass ich da aufgestanden bin, war schon im Bett und ich bin da aufgestanden und bin zum Fenster gegangen. Meine Eltern waren noch auf und wach. Und ich bin zum Fenster gegangen, habe mir einen Stuhl noch geholt und bin dann aufgestiegen, weil ich hätte sonst das Fenster nicht aufmachen können. Habe das Fenster aufgemacht und habe dann rausgeschaut und habe die Nachbarin gesehen und habe gesagt, schau, die Frau Gutzler hat die geheißen, schaut vom Fenster runter. Und meine Eltern, weiß ich noch ganz genau, dass sie gesagt haben, du träumst doch, geh wieder ins Bett. Und das hat mich wütend gemacht. Weil das habe ich auch noch das Gefühl, dass das doch nicht stimmt. Wieso soll ich träumen? Wieso? Es ist so wahr und so richtig und so wirklich da gewesen, wie halt einfach, wenn man sowas im Traum erlebt.
1: Also das haben Sie sich auch all die Jahre gemerkt, es ist auch nie mehr vergangen, diese Erinnerung und dieses Gefühl
5: da. Das war immer da. Darum ist mir jetzt heute gekommen mit der Sendung, denn ich meine, Mensch, das ist ja bitte 82 Jahre. Da wäre vielleicht, weiß ich nicht, 5 oder was gewesen sein, keine Ahnung.
1: Frau Hariger, schön, dass haben wir also bei Ihnen was aufploppen lassen. Dankeschön, dass Sie es uns erzählt haben. Wiederhören. Jetzt sagt Isabel Pötz aus Aachen. Sie hat auch noch eine ganz frühe Erinnerung, Frau Pötz, gell?
6: Ja, ich grüße Sie.
1: Hallo?
6: Ja, ich bin 49 geboren und das muss in der frühen Kindheit gewesen sein. Es war in der Küche, dort war mein 8 Jahre älterer Bruder. Und der sollte mit mir üben, dass ich laufen lerne. Ich musste an dem Küchenschrank, an der Schublade mit einem Händchen mich festhalten, ausgestreckt dann zum gegenüberliegenden niedrigen Waschbecken, das war so weiß, rechteckig laufen. Und auf dem Tisch, der quer stand, lagen auf dem Rand Pfennigchen, nur ein Pfennigchenstücke, ne? Und dann musste ich diese Strecke gehen und dabei, mein Bruder skandierte das mit, Heil Hitler Futtloch sagen.
1: Oh Gott.
6: Und das, ich hatte Hitloch, dass wer auch ein Loch hatte, ich so gedacht. Ne?
1: Mhm.
6: Ich habe das gar nicht richtig verstanden. Ich interessierte mich für die Pfennigchen, weil an der Ecke konnte ich das dann bei der Frau Paffen in Bonbons umwandeln.
1: Ach so. Frau Pötz, aber woher wissen Sie das jetzt noch? Ist es etwas, wo Sie sich wirklich erinnern? Oder gibt es auch Fotos, die das gibt es Fotos, die das vielleicht auch dokumentiert haben?
6: Nein, nein,
1: mit deren
6: nein,
1: Hilfe Sie sich dann erinnern? Nein?
6: Bin ich sicher, dass ich das genau so erinnern, weil das eine ganz spannende Situation war. Der hat mich auch mal losgeschickt mit 10 Pfennig, was ja damals viel fall. Ich soll für 10 Pfennig Haumig blau kaufen.
1: Da konnten Sie dann schon laufen. Wenn er es Ihnen schon beigebracht hat, waren Sie dann der Laufbursche sozusagen von Ihrem Bruder.
6: Ja, ne, der machte immer mit mir so spaßige Sachen. Da lachte der sich kaputt.
1: Das glaube ich. Frau Pötz, also es ist eine ganz frühe Erinnerung ans Laufenlernen. Jetzt hat der Jürgen Waldschlag aus Rosenheim eine noch frühere Erinnerung. Herr Waldschlag, grüß Sie.
7: Grüß Sie. Ja, ich bin schon gespannt auf die Reaktion. Und zwar habe ich Erinnerungen, die vorgeburtlicher Art sind. Und zwar mehrere. Das erste, was ich mir erinnern kann, war, dass ich irgendwann einmal ein wunderbar wohliges Gefühl hatte. In einer Warme, ich habe Wärme gespürt und ich habe Licht, also gelblich-rötliches Licht gesehen und habe mich, also wie gesagt, total wohl gefühlt, war vollkommen frei, hatte einen großen Raum um mich gehabt, mich zu bewegen und habe das ausgenutzt, ich habe das auch gleich probiert, so wie ein Fisch im Wasser so ein bisschen. Und irgendwann war das dann zu Ende. Und dann die nächste Erinnerung in dieser Art war, dass ich irgendwann wieder mal zu so einem Bewusstsein gekommen bin, wieder dieses wohlige Gefühl, das Warme. Aber dann war ich erschrocken, weil diese Beweglichkeit weg war. Im Gegenteil, ich habe mich beengt gefühlt, ein bisschen eingeengt gefühlt und hat mich halt gewundert. Nächste Erinnerung, letzte dieser Art. Ich habe diese... ich war beengt. Ich bin wieder zu mir, also wieder wach geworden und war sichtlich beengt, also ganz bis hin zu beengt, bis zur Ängstlichkeit. Und bin dann wo reingepresst worden und habe dann Bewegungen gemacht, die ich nicht kontrollieren konnte. Ich bin also wie durch eine Spirale durch und Kopf nach unten und habe Angst gekriegt, schon direkt ein bisschen. Und dann habe ich einen Schrei gehört. Und dann war das plötzlich vorbei und irgendjemand hat mir auf den Rücken geklopft und dann habe ich viele Stimmen da ringsherum gehört, ein bisschen aufgeregte. Und ja, das war offensichtlich der Moment meiner Geburt.
1: Also und das erinnern Sie schon immer so lange? Kam die jetzt erst vor kurzem, diese Erinnerung, oder haben Sie die schon seit Jahrzehnten?
7: Die habe ich seit 80 Jahren.
1: Okay. Dankeschön erstmal auch dafür. So, Frau Monnier, jetzt sind wir mal gespannt.
4: Dazu kann ich wirklich nichts sagen. Also es gibt keine Möglichkeit, das zu prüfen. Wir wissen, dass natürlich während der Schwangerschaft vieles das Gehirn prägt. Sie können das nicht vorher messen. Sie können es nie, sie können es überhaupt nicht messen. Wir können das nicht...
1: So. Jetzt haben wir ein Tonproblem mit Ihnen, Frau Monnier. Zum Glück jetzt
4: erst. Wir wissen, wer geboren
1: ist. Jetzt ist nämlich jetzt schon...
4: abläuft.
1: Jetzt ist es schon gleich vorbei, die Sendung. Leider hören wir sie so gut wie gar nicht mehr. Das ist sehr, sehr schade. Dann lese ich aber jetzt noch mal kurz vor, was Barbara Detter noch per WhatsApp geschrieben hat. Ich habe generell ein gutes, auch seelisches Gedächtnis und verfüge über ein riesiges Potpourri an Situationen, Empfindungen, Gefühlen, Farben, Gerüchen. Allesamt abrufbereit, werden sie manchmal auch durch irgendetwas getriggert. Ich bin dankbar für die flankierende Statik meines Lebens. Wir haben jetzt sehr, sehr viel erfahren über Erinnerungen, über das, was man mit ihnen machen kann, über das, was sie mit uns machen, über uralte Erinnerungen, die bis heute nachwirken. Es war sehr, sehr

besser verteilt werden. Die Kassen sollen die Kosten für die Notfallrettung komplett übernehmen. Allgemeines Alkoholverbot. An deutschen Bahnhöfen darf seit heute kein Alkohol mehr getrunken werden. Das gilt im gesamten Bahnhofsbereich inklusive der Bahnsteige. In einigen Kommunen sogar auf den Vorplätzen. Die Bahnhofsgastronomie ist ausgenommen. Rauchen soll teurer werden. Der Bundestag stimmt über eine Erhöhung der Tabaksteuer ab. Union und SPD erhoffen sich Milliarden an Mehreinnahmen. Der Preis für eine Schachtel Zigaretten soll im kommenden Jahr auf mindestens 9,10 Euro steigen. EU-Gipfel zum Haushaltsstreit. In Brüssel sind die Staats- und Regierungschefs der 27 EU-Mitglieder zusammengekommen. Ein zentrales Thema ist der EU-Haushalt für die Jahre 2028 bis 2034. Deutschland und weitere Nettozahler fordern Kürzungen um mehrere hundert Milliarden Euro. Positivere Stimmung in Bayern. Der Konjunkturindex des Bayerischen Industrie- und Handelskammertags hat im Herbst um 4 Punkte auf 105 zugelegt. Allerdings fehlen laut BIHK Reformen. Deshalb werde weiterhin kaum investiert. Freundlich und mild. Kaum Nebel, wenige Wolken und viel Sonnenschein. 12 bis 22 Grad.

Unsere Hände erledigen täglich viele Aufgaben. Ich zeige Ihnen heute Stretching-Übungen für die Arme und Hände, mit denen Sie Entzündungen und Verschleißerscheinungen vorbeugen können. Wenn Sie viel Zeit an der Tastatur verbringen, sollten Sie diese Übungen öfters in Ihren Alltag mit einbauen. Wir stellen uns hüftbreit auf, die Zehenspitzen sind nach vorne ausgerichtet, wir nehmen die Arme nach oben und schwingen uns nach unten, dabei federn wir in den Knien nach, drehen unseren Oberkörper auf, der Blick geht mit nach hinten, wir schieben mit den Händen Wände weg, kommen wieder zurück zur Mitte, ausatmen, andere Seite, einatmen, ausatmen. Einatmen, öffnen, ausatmen, einatmen.

nehmen wir die Arme ab. Für die nächste Übung stellen wir uns wieder hüftbreit auf. Die Zehenspitzen sind nach vorne ausgerichtet, die Knie leicht gebeugt. Wir strecken die Arme nach vorne und dabei zeigen die Fingerspitzen nach oben. Da spüren Sie eine deutliche Dehnung in den Unterarmen. Dann beugen wir die Hände und die Fingerspitzen zeigen Richtung Boden. Nochmal nach oben zeigen und stellen Sie sich vor, Sie wollen eine Wand wegschieben. Und ein letztes Mal nach unten. Und die Arme kurz ausschütteln. Für die nächste Übung drehen wir unsere Hände nach innen, so weit, bis Sie eine Dehnung in der Arminnenseite spüren. Auch da wieder an den gedachten Widerstand oder Wand denken, die Sie wegschieben wollen. Und dann drehen wir die Arme nach außen. Für einen Moment halten. Und wieder nach innen drehen. Und zum Schluss noch einmal nach außen.

Denken Sie an die Wand, die Sie wegschieben wollen. Und ausschütteln. Für die nächste Übung legen wir eine Hand zwischen die Schulterblätter. Fassen am Ellenbogen und drücken den Arm nach unten. Passen Sie dabei auf, dass Sie nicht ins Hohlkreuz kippen, sondern den Oberkörper eher so leicht nach vorne beugen. Bauchnabel zieht zur Wirbelsäule. Auch da wieder die Dehnung für ein paar Atemzüge halten. Dann langsam lösen. Die andere Seite. Die Hand wieder zwischen die Schulterblätter legen. Und am Ellenbogen den Arm nach unten drücken. Bauch bleibt angespannt. Dann jede Seite noch einmal. Achten Sie auf die Kniegelenke, dass die locker sind. Die Atmung fließt gleichmäßig weiter. Und wieder langsam lösen. Zum Schluss die andere Seite. Und wieder langsam lösen. Gut, Arme nochmal kräftig ausschütteln. Für die nächste Übung stellen wir uns schulterbreit auf. Die Handflächen schieben nach oben und dabei ziehen Brustkorb und Schulterblätter nach unten. Wir spüren die Dehnung in den Armen und im Brustkorb. Halten Sie die Dehnung für ein paar Atemzüge. Noch mehr die Handflächen zum Himmel schieben. Dann für einen Moment lösen. Und mit der Ausatmung nochmal nach oben schieben. Dabei Brustkorb und Schulterblätter nach unten ziehen. Noch zwei Atemzüge. Dann nehmen wir die Arme ab, schütteln sie kurz aus und kommen dann nach unten. Wir machen einen Ausfallschritt, stützen uns am Oberschenkel ab und sanft das Knie ablegen. Hier dürfen Sie einen ganz bequemen Sitz einnehmen, zum Beispiel einen Schneidersitz. Wir strecken unsere Arme nach vorne, ballen unsere Hände zu Fäusten und kreisen. Und auch hier ganz bewusst aus dem Handgelenk heraus. Und dann wechseln wir die Richtung. Achten Sie darauf, dass Sie auch Ihren Rücken gerade halten. Und ein letztes Mal. Für die nächste Übung spreizen wir unsere Finger weit auseinander, soweit es geht. Und wieder schließen, fest zusammen. Und wieder öffnen. Und schließen. Und öffnen. Und ein letztes Mal. Öffnen. Und wieder fest schließen. So, und jetzt kümmern wir uns um jeden einzelnen Finger. Wir ziehen ihn sanft in die Länge. Wir fangen mit dem Zeigefinger an. Mittelfinger. Ringfinger. Den kleinen. Sanft ausstreichen. Und zum Schluss noch den Daumen. Die andere Hand. Wir fangen wieder mit dem Zeigefinger an. Sanft in die Länge ziehen.

den Kleinen. Und zum Schluss unseren Daumen. Für die nächste Übung falten wir unsere Hände vor der Brust, drücken sie gegeneinander und führen unsere Fingerspitzen zur Brust hin und schieben gleichzeitig die Arme weit vom Körper weg. Dabei bleiben die Schultern unten. Die Dehnung für einen Moment halten. Und wieder lösen. Das Ganze gleich noch einmal. Fingerspitzen weit zur Brust, nach innen eindrehen und gleichzeitig die Arme vom Körper wegschieben. Handflächen drücken fest gegeneinander. Noch zwei Atemzüge halten. Und mit der Ausatmung lösen. Jetzt kommen wir in einen Kniestand. Wir legen unsere Handrücken auf dem Boden ab, dabei zeigen die Finger Richtung Knie und das Gesäß schiebt nach hinten. Die Dehnung wieder für einen Moment halten. Wieder lösen. Und dann gehen wir mit der Ausatmung noch einmal in die Dehnung. Ausatmen und wieder lösen. Die Handrücken bleiben auf dem Boden, nur sind jetzt die Finger zueinander gewandt. Auch hier wieder darauf achten, dass das Gesäß Richtung Fersen schiebt. Und Sie können die Arme noch weiter nach vorne strecken. Wieder lösen. Und dann gehen wir gleich noch einmal in die Dehnung. Noch zwei Atemzüge. Und ausatmen, lösen. Wir legen jetzt die Handflächen auf dem Boden ab und so, dass die Fingerspitzen wieder Richtung Knie zeigen. Und sanft das Gesäß zu den Fersen bringen.

mit der Ausatmung wieder lösen. Und mit der Ausatmung wieder in die Dehnung kommen. Ein paar Atemzüge halten. Noch zwei tiefe Atemzüge. Und mit der Ausatmung lösen wir die Dehnung. Und dehnen zum Abschluss unsere Finger. Wir schieben mit der einen Hand die Finger nach hinten, ohne das Handgelenk zu beugen. Atmen Sie gleichmäßig weiter. Mit der Ausatmung wieder lösen. Wieder in die Dehnung kommen mit der Ausatmung. Finger nach hinten beugen. Ausatmen und lösen. Andere Hand.

0: und wieder lösen. Und noch einmal ausatmen, dehnen. Ausatmen, wieder lösen und die Hände kräftig ausschütteln. In China und Indien weiß man schon lange, dass Fingergymnastik auch geistige Energien freisetzt. Also, shake your hands.
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Während eines Arbeitstages gibt es immer wieder Augenblicke, in denen Sie weniger zu tun haben oder auf etwas warten. Diese Momente können Sie jederzeit für Ihre Gesundheit nützen. Ich möchte Ihnen hier einige Übungen zeigen, mit denen Sie jederzeit Ihren Körper beleben können. Halten Sie sich zur Unterstützung fest, spannen Sie alle Muskeln und heben Sie den Körper in den Zehenstand. Wieder senken. Diese Übung kräftigt die Wadenmuskulatur und fördert die Durchblutung in den Beinen. Wir wollen nun noch die Wade dehnen. Stellen Sie ein Bein nach hinten und drücken Sie die Ferse zum Boden. Schieben Sie das Becken sanft nach vorne. Bleiben Sie vorsichtig und übertreiben Sie bitte nicht. Wieder lösen und noch einmal wiederholen. Nun dieselbe Übung mit dem anderen Bein. Die Ferse zum Boden drücken und das Becken sanft nach vorne drücken. Lösen und wiederholen. Und zum Abschluss wollen wir noch die Oberschenkelmuskulatur dehnen. Ziehen Sie die Ferse zum Po und bleiben Sie aufrecht stehen. Auch hier gilt, bitte nicht anstrengen, bleiben Sie ruhig. Lösen und dieselbe Übung mit dem anderen Bein. Achten Sie darauf, dass Sie aufrecht stehen bleiben. Wieder entspannen. So, und wieder von vorne. Zuerst die Waden kräftigen. Achten Sie darauf, dass Sie den gesamten Körper fest anspannen. Nun die Wade dehnen. Zuerst das Bein nach hinten stellen, die Ferse zum Boden drücken und das Becken sanft nach vorne schieben. Lösen, kurz entspannen und die Hüfte wieder nach vorne drücken. Das Bein wechseln. Kurz entspannen und noch einmal das Becken sanft nach vorne drücken. Nun die Oberschenkel dehnen. Achten Sie darauf, dass Sie aufrecht stehen bleiben.

das Bein wechseln. Das Schöne an diesen Übungen ist, dass Sie sie überall machen können. Und zur Unterstützung können Sie sich an einem Stuhl oder an einer Parkbank nun ein Bein nach hinten stellen und die Wade dehnen. Drücken Sie dabei die Hüfte nach vorne. Nun das andere Bein nach hinten stellen und die Hüfte sanft nach vorne drücken. Das Bein wechseln. Sie sollten eine sanfte Dehnung in der Wade und in der Achillessehne spüren. Und wieder wechseln. Nun wollen wir den Oberschenkel dehnen. Drücken Sie dafür die Ferse zum Po. Achten Sie darauf, dass Sie aufrecht stehen. Wieder lösen und das Bein wechseln. In allen Lebenslagen ist es wichtig, dass Sie Ihren eigenen internen Energiefluss aufrechterhalten. Wer viel sitzt, spürt oft leichte Verspannungen in den Kniekehlen. Genau dort wollen wir jetzt ein bisschen nachhelfen. Reiben und massieren Sie kräftig in den Kniekehlen. Zuerst auf der einen Seite, dann auf der anderen Seite. Jetzt wollen wir Ihrem Energiefluss einen richtigen Kickstart geben. Klopfen Sie mit der Faust in die Kniekehle. Anderen Seite. Dasselbe gilt für die Armbeugen. Massieren Sie zuerst die Armbeugen. Andere Seite. Jetzt mit der flachen Hand in die Armbeuge klopfen. Und besonders wichtig sind die Finger. Massieren Sie alle Finger der Hand, denn hier endet der Energiefluss. Wichtig ist, dass der Energiefluss immer aufrecht bleibt. Vergessen Sie keinen Finger und massieren Sie kräftig. Stützen Sie nun die Hände in die Hüften, beugen Sie die Knie, spannen Sie den Po fest an, strecken Sie den Brustkorb und den Hals. Atmen Sie einmal ganz tief ein. Und wieder aus. Wieder aufrichten. Ein weiterer Bereich, der oft vernachlässigt wird, ist der Lendenbereich. Beugen Sie die Knie wieder leicht, stützen Sie die Arme in die Hüften, schieben Sie das Becken nach vorne und rollen Sie es nach hinten. Vor, zurück. Dadurch mobilisieren Sie die Lendenwirbelsäule. Bleiben Sie ganz entspannt und locker und atmen Sie ruhig. Und finden Sie bei dieser Übung ruhig Ihren eigenen Rhythmus. So, wir massieren wieder die Kniekehlen. Können Sie schon fühlen, wie die Energie in den Fluss kommt? Jetzt mit der Faust hineinschlagen. Armbeugen massieren. Mit der flachen Hand auf die Armbeugen schlagen. Und kräftig die Hände massieren. Ein altes asiatisches Sprichwort sagt, wenn die Hände altern, altert auch der Geist. Also passen Sie auf, dann bleiben auch Ihre Hände jung. Die Hände in die Hüften stützen, den Brustkorb dehnen, den Hals strecken, tief einatmen.
und ausatmen. Und die Hüften rollen vor, zurück.

Stützen Sie nun die Hände in die Hüften und strecken Sie die gesamte Vorderseite vom Nabel bis hinauf zum Kinn. Abschließend noch das Becken vor- und zurückrollen. Genießen Sie diese Übung und finden Sie Ihren eigenen Rhythmus. Jetzt noch eine Übung zur Kräftigung der oberen Rückenmuskulatur. Drehen Sie sich mit dem Rücken zum Schreibtisch oder zum Schrank, stützen Sie sich mit den Händen auf und beugen und strecken Sie die Arme. Atmen Sie bei dieser Übung gleichmäßig und ruhig.

gut auslockern. Drehen Sie sich nun wieder zum Schreibtisch oder Schrank, stützen Sie die Hände ab und lassen Sie den Oberkörper schwer zum Boden hängen. Atmen Sie gleichmäßig und ruhig und fühlen Sie, wie die Brustmuskulatur und die Schultern gedehnt werden. Wieder kurz aufrichten, entspannen und diese Übung auch noch einmal wiederholen.

Stützen Sie die Hände auf und lassen Sie den Oberkörper zum Boden hängen. Atmen Sie dabei tief durch. Achten Sie darauf, dass der Rücken gerade bleibt. Wieder entspannen. Und noch einmal wiederholen. Machen Sie täglich einige Übungen und bleiben Sie gesund.

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Wenn Waschbären hungrig sind, ist nichts vor ihnen sicher. Tödlich verbrütende Vögel und Waschbären breiten sich aus in Deutschland.

0: Das ist doof, dass ich den Spiegel vergessen habe. Scheiße, naja.
1: Anfang Mai. Die Vogelschützer Friedhelm Dittmar und Nicole Metzger haben bei der Nistkastenkontrolle gerade ein besonderes Nest entdeckt. Hier drin.
0: Ich bin aufgeregt. Ich habe gerade schon mal kurz reingeguckt und es sieht so aus, als wenn da ein Trauerschnäpper drin ist. Und da warte ich ja die ganze Zeit drauf, dass ich mal endlich wieder einen Trauerschnäpper habe. Und jetzt habe ich aber meinen Spiegel vergessen, um da reinzuschauen. Ich möchte den so wenig wie möglich stören. Und Nicole ist auf die Idee gekommen und hat gesagt, okay, das kann man doch mit dem Handy mal versuchen reinzugehen und es zu fotografieren. Ich bin glücklich.
1: Trauerschnäpper sind in Deutschland gefährdet. Zu wenig Insekten und immer weniger natürliche Bruthöhlen in Bäumen. Die Nistkästen sollen die eigentlich ersetzen.
0: Ja, 1, 2, 3, 4, 5, 6. 6 Eier. 2, 4, 7. Okay. Olivgrün.
2: Okay.
0: Siehst du was? Das sind 7 Eier und das ist ungewöhnlich viel. Also normalerweise hat er so um die 5.
1: Aber Nistkästen können zur Falle werden. Im Landkreis Bad Kissingen, wo Dittmar 600 Kästen betreut, gibt es besonders viele Waschbären.
0: Man sieht hier, dass das also das große ovale Rundloch ist. Und da kann der Waschbär jetzt hier oben drauf gehen, kann da reingreifen.
1: Am liebsten würde er hier sofort einen Waschbärschutz einbauen. Aber solange Eier im Nest sind, ist das zu riskant.
0: In 10 Tagen kann schon sein, dass vielleicht die ersten Jungvögel geschlüpft sind. Und dann würde ich mich beeilen, das nachzubessern und hoffen, dass vielleicht der Jäger mit seinen 3 Waschbären, die er hier gefangen hat, vielleicht zumindest im Grundstück ein bisschen aufgeräumt hat und die Gefahr im Moment nicht so groß ist.
1: Ob es die Trauerschnäpperbrut bis dahin schafft? In 2 Wochen wird Dittmar uns ein Foto und eine Nachricht schicken. Wie gefährlich Waschbären für brütende Vögel sein können, ist im Münchner Tierpark Hellerbrunn zu sehen. Ein gekochtes Hühnerei als Lockfutter. Gemeinsam mit dem Landesbund für Vogelschutz testet der Zoo im Waschbärgehege unterschiedliche Nistkastenmodelle. Das hier ist ein gewöhnliches, ähnlich wie das mit den Trauerschnäppereiern. Nur 2 Minuten, dann bedient sich der Waschbär wie an einem Kühlschrank. Welcher Nistkastenschutz funktioniert am besten, das soll jetzt untersucht werden. Im Test ein glattes Metalldach, damit der Waschbär abrutscht. Unten ein Drehverschluss und ein spezielles Innenleben, erklärt Biologin Helen Isselhardt.
3: Dann haben wir hier im Nistkasten noch so ein zusätzliches Brett verbaut, hier unten. Was eben dafür sorgen soll, dass der Waschbär nicht mehr ganz einfach durch das Loch mit seinem langen Arm reinreifen kann und dann eben unten an das Nest von den Vögeln rankommt, sondern dass er da eben so ein zusätzliches Hindernis hat.
1: Die ersten Aufnahmen der Wildtierkameras im Zoo. Die Waschbären tun sich schwer. Ende Oktober soll dieser Versuch ausgewertet werden. Wären Vögel in diesen Kästen sicher? Waschbären sind eigentlich in Nordamerika heimisch. Aber 1934 hat ein Förster bei Kassel 2 Pärchen ausgewildert. Um die heimische Fauna zu bereichern, so die Idee. 10 Jahre später sind noch Waschbären von einer Pelzfarm in Wolfshagen entkommen. Sie haben sich vermehrt und angepasst, lange Zeit unauffällig. In den letzten 40 Jahren aber immer schneller. Zumindest gemessen an der Zahl der geschossenen Tiere, der sogenannten Jagdstrecke. Die Zahl der lebenden Waschbären können Forscher nämlich nur schätzen. Bis zu 2 Millionen sollen es inzwischen hier sein. Sie zerfetzen Dachdämmungen, knabbern Leitungen an, öffnen Mülltonnen. Außerdem wird ihnen zugeschrieben, seltene Arten zu gefährden. Und die stehen ohnehin unter Druck. In der ganzen EU gelten sie als gebietsfremde, invasive Art. Bayern gehört zu den Bundesländern mit den wenigsten Waschbären, noch. Denn auch hier verbreiten sie sich rasant, derzeit vor allem in Unterfranken. Geschätzt 60.000 leben schon im Freistaat. Zurück zur Nistkastenkontrolle bei Bad Kissingen.
0: Ich dachte, hier war er.
2: Nee, guck mal, da ist er.
0: Oh, gut.
2: Da ist er.
0: Bist ja ein Luchs.
1: Bis jetzt sind Nicole Metzger und Friedhelm Dittmar auf keinen ausgeraubten Kasten gestoßen. Aber sie sind jedes Mal angespannt.
2: Es piepst.
0: Ja, es piepst.
2: Es piepst, ja.
0: Also den könnten wir nachrüsten.
1: An geschlüpfte Junge sind die Vogeleltern stärker gebunden als an Eier. Das Risiko, dass sie die Brut aufgeben, ist also viel geringer. Trotzdem dürfen nur Experten wie Dittmar an Nester.
0: Es bietet sich jetzt die Möglichkeit, weil ja da junge Vögel drin sind, dass wir die vorsichtig rausnehmen, bisschen abdecken. Die kommen jetzt hier rein und werden, damit sie nicht unruhig sind, mit einem dunklen Tuch abgedeckt. Und dann haben wir ungefähr vielleicht 10 Minuten, Viertelstunde, können wir den Kasten nachrüsten.
1: Wenig Zeit, um für sie die Waschbärsicherung einzubauen.
2: Das muss so schnell gehen, weil das sind im Nest sind die kleinen Kohlmeisen, die 10, 12 Stück, und die haben natürlich Hunger. Und damit die Mama dann schnell wieder reinfliegen kann, müssen wir schauen, dass wir das wieder hinhängen, damit die natürlich die hungrigen Mäuler füttern kann.
0: Damit sie nicht beunruhigt sind und nicht so schnell auskühlen, mache ich das dunkel. So, ich habe das Brettchen hier schon vorbereitet.
1: Unten ist das Nest sicher. Hinter dem Brett können die Vögel trotzdem nach oben durchschlüpfen. Seit Waschbären seine Nistkästen ausrauben, will Dittmar sie sicherer machen. Viele hat er schon umgebaut, aber die Zeit drängt.
0: Der Waschbär hat so zugenommen, dass er also eine absolute Geisel ist und systematisch von Kasten zu Kasten geht. Und wenn er das einmal raus hat, macht er das immer wieder.
1: Das Nest mit den hungrigen Küken kann zurück in den Kasten.
0: Also ich habe jetzt noch mal getastet, da ist auch genügend Platz, sodass der Vogel da noch bequem füttern kann.
1: Und jetzt die letzte Hürde. Kommen die Meiseneltern zurück?
2: Wahrscheinlich zählt es jetzt durch, ob alle noch da sind. Ja, wie gesagt, ist immer noch drin.
0: Ja.
1: Was die Vogelschützer jetzt noch kontrollieren wollen, wie klappt es mit den Kästen, die Dittmar schon in den letzten Jahren umgebaut hat?
4: Wir fahren in den Süden, zum Chiemsee, dem größten See Bayerns. Hier breitet sich eine andere neue Art aus. Nicht sofort sichtbar, aber womöglich noch einflussreicher als der Waschbär. Ende Mai, 5:30 in der Früh. Fischer Florian Lackerschmied nimmt uns mit zum Renkenfangen. Die invasive Art, um die es geht, werden wir gleich sehen. Der Fischer hat 4 Netze ausgelegt. Die beliebte Chiemsee-Renke ist der wichtigste Fisch für ihn und die anderen Berufsfischer hier. Denn mit ihr verdienen sie das meiste Geld. Der übliche Fang pro Tag.
5: Normal für die Zeit, sage ich mal, Ende Mai haben wir jetzt, da waren es so 100, 150 Stück, ist ja so einmal Durchschnittsfang gewesen.
4: Lackerschmied arbeitet seit Jahrzehnten hier als Fischer. Das Geschäft hat er von seinem Vater übernommen. Aber es hat sich etwas verändert.
5: Ja, da sieht man jetzt schon ein bisschen, da hängen die jetzt schon dort.
4: Quaggermuscheln.
5: Das ist jetzt noch wenig, da prasselt es noch nicht so. Das kann man auch noch relativ gut runter machen. Das macht man so oder man schüttelt es. Aber es ist halt auch wenig bis gar kein Fisch nicht. Das seht ihr selber.
4: Heute ist im ersten Netz keine einzige Renke. Könnte es sein, dass das an den Quagga

0: Einzig habe ich da beobachtet, dass unheimlich viele Muscheln da waren. Und das war dann irgendwie komplett zugewachsen. Das sieht man ja. Warum hängt die Muschel am Netz da?
1: Am Bodensee machen Quaggamuscheln schon länger Schwierigkeiten. Sie bewachsen Kühlsysteme an Schiffen und auch Wasserrohre. Die Wasserwirtschaft muss in den nächsten Jahren viel Geld investieren, um die Infrastruktur muschelsicher zu machen. Es ist die Rede von Milliarden. Und die Bodenseefischer klagen über niedrige Fangquoten. Könnte es am Chiemsee auch so kommen? Wir sind beim zweiten Netz.
0: Jetzt erhebt man nicht, ja? Das ist jetzt die Chiemsee-Renke. Und wenn man die jetzt anschaut, ist sie erstens furchtbar klar geworden. Und schon da hinten hat sie einen Messerrücken fast. Die hat nichts zu fressen.
1: Lackerschmied ist gewohnt, dass die Renken anders aussehen.
0: Nummer zwei. Die ist jetzt wieder ein bisschen dicker da. Aber da sieht man schon, dass die oben ein bisschen dünn ist und die hat ein bisschen mehr auf die Rippen.
1: Quaggamuscheln ernähren sich von Algen, die sie aus dem Wasser filtern. Jede Muschel filtert pro Tag ungefähr einen Liter. Wenn es sehr viele Muscheln sind, wird deshalb die Nahrung für andere kleine Tierchen, das Zooplankton, knapp. Es kann sich nicht mehr so gut vermehren und fehlt wiederum den Fischen als Nahrungsquelle. Wir fahren weiter. Nach 1,5 Stunden sind die 4 Netze eingeholt. Insgesamt mit 12 Renken.
0: Für die Zukunft konnte es noch weniger werden. Weil ich glaube nicht, dass wir da dauerhaft. Man sieht ja, die Fische haben jetzt, die sind spindeldürr. Das ist alles ein Riesenscheiß. Gaststätten braucht man da nicht mehr beliefern. Wenn das lasst, das 50, 60 Euro sein, dann ist aber alles gut gegangen.
1: Aber sind es schon so viele Muscheln, dass die Fische deshalb weniger werden?
0: Ich glaube, dass die vielen Faktoren, was man im Wasser hat, unser Problem ist. Hitze, niedrig Wasserstand, dann die Muscheln noch dazu. Das ist, die Gewässer sind ja alle gestresst, ob Fließgewässer. Das ist ja nicht nur so, der Klimawandel, der betrifft uns ja da alle. Ja, ich glaube, dass die Muschel ist ja der Unsicherheitsfaktor noch, weil man nicht weiß, wie groß ist die Auswirkung bei uns am See.
1: Bei so einem Fang wie heute lohnt sich das Fischen für Lackerschmied jedenfalls nicht. Wie wird es weitergehen? Wird der berühmte Chiemsee in ein paar Jahren noch der gleiche sein? Ein Team von der Ludwig-Maximilians-Universität beobachtet die Entwicklung sehr genau. Als vor 2 Jahren die ersten Quaggamuscheln nachgewiesen wurden, hat man Professor Herwig Stieber mit seiner Expertise als Ökologen hinzugezogen. Hier an der Halbinsel Urfahn gegenüber der Herreninsel ist einer der Orte, an dem am meisten Muscheln zu finden sind.
2: Die Schiffe, die vorbeifahren, drücken immer wieder Wellen ans Ufer, sodass die Muscheln da immer wieder mit frischem Wasser, Sauerstoff und vor allem viel Futter versorgt werden.
1: Sein Team untersucht, wie stark sie sich vermehren. Der Professor schnorchelt selbst. Regelmäßig schätzt er ab, wie viele Muscheln am Grund des Sees wachsen. So kann er später Prognosen abgeben, wie sich das Ökosystem wahrscheinlich verändern wird. Quagga-Dreikantmuscheln sind eigentlich in Gewässern und Flussmündungen in der Schwarzmeerregion zu Hause. Von dort haben sie sich nach Westeuropa ausgebreitet, vermutlich über Frachtschiffe. In deutschen Flüssen wurden Quaggamuscheln zum ersten Mal im Jahr 2005 nachgewiesen. Hotspots sind inzwischen der große Müggelsee in Berlin und der Bodensee. In Bayern besiedeln sie den Rotsee, den Ilsesee, Donau und Main und seit kurzem auch den Chiemsee, den Starnberger See und den Ammersee. Natürliche Feinde haben sie hier so gut wie nicht. Obwohl Wasservögel und manche Fische durchaus Muscheln fressen, reicht das nicht, um sie wirklich einzudämmen. Im Winter ist die Zahl etwas zurückgegangen, aber jetzt, im Mai?
2: Wir würden jetzt so bei meiner ersten Einschätzung 1800 pro Quadratmeter liegen.
1: Also schon wesentlich mehr als letztes Jahr um diese Zeit. Aber es muss nicht unbedingt so weitergehen.
2: Irgendwann, wenn sie sehr dicht wären, könnte es zum Beispiel Krankheitserreger geben, die eine Muschel befallen, Viren oder irgendwelche

0: Tauchern hier irgendwo im See. Drum kriegen wir das so live mit, weil das keine Momentaufnahmen sind für uns, sondern wir wirklich das ja, wöchentlich mitverfolgen können. Ich würde es einfach als explosionsartig bezeichnen. Also man hat so, es gibt so Marker unter Wasser, nach denen man sich orientiert. Eine untergegangene Taucherbrille, eine untergegangene Flosse. Und die hat man über die letzten 15 Jahre, 20 Jahre als solche gesehen. Und dann ist es innerhalb von 2 bis 3 Jahren unter einer Muschelschicht verschwunden.
1: Quaggermuscheln wachsen hier auf jedem halbwegs festen Untergrund. Sie filtern Kleinstalgen und Schwebstoffe aus dem Wasser. Deswegen ist es schon viel klarer als früher. Wolfgang Alt und Florian Putz bringen aus der Tiefe Proben mit. Nicht nur von abgebrochenen Ästen.
2: Ja, wenn jetzt so viel Schiss, zeig ich euch dabei.
3: Oh, danke.
0: Tiefen sagen wir euch dann gleich, wo sie jeweils her waren. Ah, super.
4: Mit der Sonnenbrille.
5: Sonnenbrille.
4: Sind aber groß geworden.
0: 3 Meter.
4: Das magst du aufsetzen.
0: Das Seil 5 Meter.
4: Ganz
3: aufs Brille. Ja. Das ist drauf.
2: Also man sieht.
0: Der war 15 Meter.
2: Ja. Ein Schuh. Brille.
4: Das ist ja
2: Klumpen. Der Klumpen war schöner.
0: Der Klumpen ist wahrscheinlich von dem, das ist ein Ast, der war auf 10 Meter.
2: Also man sieht, alles was in den See fällt, ist
0: so
2: innerhalb
0: Brille,
2: kürzester Zeit.
0: Vielleicht 2, 3, 4 Wochen drin.
1: Ja. Auch diese Gegenstände kommen mit ins Labor.
2: Diese Daten sind für uns super wichtig, um überhaupt zu verstehen, wie diese schnellen Dynamiken da passieren.
1: In 2 Monaten werden wir zurückkommen, um zu sehen, wie sich die Muscheln entwickeln.
6: Im Landkreis Bad Kissingen will Friedhelm Dittmar die Vögel in seinen 600 Nistkästen vor Waschbären schützen. Wie klappt das am besten? Hier hat er eine Spirale vors Flugloch geschraubt.
7: Dass der Waschbär nicht hinkommt, das ist meine Hauptsorge. Aber es ist leider der Nachteil, dass diese Kästen mit der Spirale nicht so gerne angenommen werden.
6: Damit er wenig Kästen neu kaufen muss, sucht er Lösungen zum Nachrüsten. Hat's hier geklappt?
7: Ja, sehr gut.
6: Kleine Meisen, vielleicht sogar Sumpfmeisen. Nur andere Vogelarten akzeptieren die Spiralen bisher kaum.
7: Also für einen Trauerschnäpper habe ich bis jetzt noch gar keinen drin gehabt. Und Wendehals auch noch nicht. Ja, also die beiden sind so da die Problemvögel.
6: Den nächsten Kasten hat er so umgebaut, dass vielleicht sogar sein geliebter Trauerschnäpper reingehen würde.
7: Ja, leider enttäuschend. Da ist gar nichts drin.
6: Auch das hat er immer häufiger. Seine Beobachtung?
7: Dass die Natur sehr verarmt ist. Also ich habe früher war jeder Kasten immer hundertprozentig besetzt und es war viel mehr Leben da. Das meiste eben mit Vögeln, natürlich auch genauso mit Hornissen oder Hummeln und anderen Tieren. Aber es ist heute, es ist manchmal erschreckend, wie viele Kästen leer bleiben, wo gar nichts drin ist.
6: Es gibt viele Ursachen. Pestizide, zerstörte Lebensräume, Klimawandel. Invasive Arten wie Waschbären sind ein zusätzliches Problem. Laut dem Bundesamt für Naturschutz gibt es in Deutschland ca. 71.500 Tier- und Pflanzenarten. 1.023 davon haben sich in den letzten 500 Jahren neu hier angesiedelt und etabliert. Davon wiederum 115 werden als invasive gebietsfremde Arten bezeichnet, weil sie negative Auswirkungen haben. Neben Waschbären und Quaggermuscheln sind das zum Beispiel Signalkrebse, Riesenbärenklau oder Ambrosien. 2 Wochen später. Schlechte Nachrichten. Die olivgrünen Eier kaputt, das Trauerschnäppernest zerstört. Ein Siebenschläfer hat sich drin versteckt. Weil er geschützt ist, darf er aber bleiben. Ende Juni. In der Rhön packt Jäger Hans-Jörg Blank die Waschbärfalle ein. Eine Familie im Nachbarort hat ihn angerufen.

0: Aus ihrem Hühnerstall sind letzte Nacht 10 Küken verschwunden.
1: Ich stand dann vor dem Stall, dann habe ich so ein bisschen reingeguckt, habe dort einfach ein Loch gesehen und dann habe ich gesagt, Mama, die Küken sind weg.
0: Waschbär oder Fuchs? Für Blank ist zumindest klar.
2: Der Waschbär hat keinerlei Probleme, in das Gehege einzudringen. Das einzig sichere ist der Stall und den Stall hat er halt aufgebrochen.
0: Er will es mit der Falle probieren.
2: Irgendwelche Trockenpflaumen. Die mag er ganz gern. Nutella-Brot.
0: Nur Waschbären mit ihren geschickten Pfoten können diese Lebendfalle auslösen.
2: Wenn der Waschbär dann hier reingreift und den Köder rausholt, dann löst er die Falle hier mit aus.
0: Er tarnt die Falle noch. Wenn ein Waschbär reingeht, wird Blank ihn erschießen. Eine invasive Art darf er nicht wieder freilassen. Wir fahren mit Blank in ein Biotop, betreut vom Bund Naturschutz. Frösche, Kröten, Molche, Libellen. Aber es werden immer weniger.
3: Früher war der See voller Laich. Das ist mittlerweile zu einem Bruchteil zurückgegangen.
0: Auch die Waschbären haben Anteil daran.
2: Also zur Laichzeit finden Sie hier ganze Teppiche von skelettierten und gehäuteten Kröten, Fröschen. Eigentlich alle Amphibien. Das kann nur der Waschbär und das macht der Waschbär ganz ausgezeichnet, weil der ist so schlau, dass er die Haut mit den Sekretdrüsen, die lässt er übrig und lutscht die Kröten von innen aus.
0: Dass Waschbären langfristig die Artenvielfalt verändern, belegen Studien bisher nicht. Aber sie können ohnehin gefährdete Tierarten zusätzlich bedrohen. Waschbären fressen, was sie finden. Nüsse, Würmer, Mäuse, Obst, Katzenfutter. Oder eben Vögel und Amphibien. Natürliche Feinde haben sie bei uns kaum. Viele fordern deshalb, Waschbären intensiver zu jagen. Waschbären versuchen jedoch, mehr Jagd durch mehr Nachwuchs auszugleichen. Was sterilisieren brächte, ist nicht erforscht. Ein erster Versuch in Kassel wurde aus rechtlichen Gründen abgebrochen. Hans-Jörg Blank sieht keine Alternative zur Jagd, um Waschbären zumindest in Schach zu halten. 30 bis 40 Tiere schießt er jedes Jahr. Heute Nacht nimmt er uns mit.
2: Je nachdem, wie lange wir heute Nacht aushalten, sehen wir auch einen Waschbär.
0: Auf seiner Wildtierkamera ist hier immer wieder einer. Waschbärenjagd ist bei vielen Jägern wenig beliebt, aufwendig und das Fleisch kaum verwertbar. Erlaubt ist in Bayern inzwischen aber vieles.
2: Ich darf den Waschbären das ganze Jahr über bejagen, auch während der Aufzuchtzeit. Also wir haben Schalldämpfer, Wärmebildgeräte, Restlichtverstärker, eine ganz normale Taschenlampe.
0: Eine Abschussprämie als Anreiz, wie bei Wildschweinen, das fände er zusätzlich sinnvoll.
2: Es sind kleine, possierliche Tierchen, aber da darf man sich nicht täuschen lassen. Sondern man muss einfach sehen, was hinter dem Waschbär steckt. Und der Waschbär ist vom Grundsatz her für unser Habitat böse.
0: Eine Sichtweise. Auch Forscher sind sich da nicht einig. Heute Nacht bleibt es ruhig. Erst in 2 Tagen wird Blank den Waschbären hier erwischen. Die Falle am Hühnerstall wird leer bleiben. Am nächsten Morgen treffen wir Vogelschützer Friedhelm Dittmar wieder. Er hofft immer noch auf eine Trauerschnepperbrut. Diesen Nistkasten schützt der lange Draht, an dem er hängt. Dafür ist der Kasten innen drin unverbaut. So mag es sein Sorgenvogel am liebsten.
4: Das ist für mich absolutes Neuland sozusagen. Und ich hoffe drauf, dass dieser Versuch klappt. Vor ein paar Jahren habe ich ihn hier singen gehört. Also das ist sein Biotop. Insofern ist das sozusagen, wäre das für mich das Highlight. Und da wollen wir mal gucken. Oh, das sieht schon mal gut aus. Oh ja, super. Also da war super, super, super, super. Das hoffe ich. Und zwar, das ist ganz typisch, das ist ein Trauerschneppernest. Der baut nämlich also nicht irgendwie mit Moos, sondern der nimmt Gräser, der nimmt Blätter. Hier ist eine Menge Kot hier am Rand. Das ist auch typisch für den Trauerschnepper.
0: Und das Nest ist ganz leer und plattgedrückt.
4: Die sind erfolgreich ausgeflogen.
0: Auf diese Art will er nächstes Jahr unbedingt mehr Kästen aufhängen, waschbärsicher. Vielleicht hört er den Warnruf des Trauerschnäppers bald wieder häufiger.
5: Zurück am Chiemsee. Es ist Ende Juli. Wie schnell breiten sich die Quaggermuscheln aus? Professor Stibor von der LMU zählt, was sich in den letzten 2 Monaten verändert hat. Im Mai waren es 1.800 Muscheln pro Quadratmeter. Und heute?
6: Jetzt sind wir mittlerweile so bei knapp 4.000 an diesen Stellen, die man da vorne gleich sieht. Wir haben einen Anstieg, aber er verläuft nicht ganz so hochexplosiv, wie es teilweise bekannt ist.
5: In anderen Seen wachsen zum Teil 10.000 oder 20.000 Quaggermuscheln pro Quadratmeter, auch in mehreren Ebenen übereinander. Jede weibliche Muschel produziert im Jahr 1 Million Larven. Aber der Sommer war so heiß, dass es sogar die robusten Quaggermuscheln schwer hatten.
6: Ab 25 Grad wird es ihnen dann schon recht warm. Da hören sie auf mit dem Filtrieren. Und wenn es dann noch wärmer wird, dann fangen die an abzusterben.
5: Und die blaue Tasse, die wir hier versenkt haben? Wir finden sie nicht sofort.
7: Da sich halt der Wasserstand ständig ändert, findet man das halt so gut gerade. Aber ich glaube, sie ist weiter raus.
5: Versuchsaufbauten der LMU sind zuletzt aber auch öfter mal geklaut worden. Dann?
6: Wir haben das Gewicht. Also es ist da, aber irgendwer hat die Schnur wohl entfernt.
5: Statt der Tasse lag diese Flasche an derselben Stelle.
6: Die kann nicht lang drin gelegen sein. Die ist noch ganz glasklar. Also da sind noch kein Algenbewuchs, aber man sieht sofort, wie viele Quaggermuscheln jetzt auf dieser Flasche sie ansiedeln.
5: Stand jetzt sieht es so aus, als würden Quaggermuscheln zu einer dominanten Spezies am Chiemsee. Die Verschiebungen, die das mit sich bringt, sind aber nicht für alle schlecht.
6: Diese Armleuchteralgen, da sehen wir gerade, dass die stark teilweise zunehmen, dort, wo die Quaggermuschelbestände sind. Weil die Quaggermuschel filtriert viel Plankton aus dem Wasser. Dadurch kommt mehr Licht auf den Boden. Wasserpflanzen oder Algen wie diese Armleuchteralgen, die würden dann stark profitieren davon.
5: Die großen heimischen Teichmuscheln haben es im Konkurrenzkampf hingegen sehr schwer.
6: Das sind die, die am schnellsten von der Quaggermuschel, sagen wir, beeinträchtigt werden. Die ist jetzt komplett überwachsen. Und die wird das auch nicht lang durchhalten dann.
5: Ob eine neu eingeschleppte Art schlecht ist, das ist eine Frage der Perspektive. Und invasiv ist eine menschliche Bewertung. Dafür ist der Chiemsee ein gutes Beispiel.
6: Es wird ein anderer See. Also es wird sie Umschichtungen geben im See. Die Frage ist eben, wie massiv sind die und gleichen, wie sieht die wieder aus. Im Endeffekt ist es so, dass der See deswegen nicht stirbt oder tot ist oder jetzt nicht mehr funktioniert. Das wäre also völlige falsche Aussage.
5: Trotzdem sind sich alle einig, dass die weitere Ausbreitung der Quaggermuscheln möglichst gebremst werden sollte. Dabei kann jeder mithelfen. Badekleidung, Subs und Boote heiß abwaschen oder mehrere Tage trocknen lassen. Dann schaffen es die kleinen Quaggerlarven nicht noch in den nächsten See.

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Alles muss ein Ende haben. So scheint es zumindest. Der schönste Kuss mag eine halbe Ewigkeit dauern und muss doch enden. An jedem noch so schönen Tag geht die Sonne unter. Wir gehen davon aus, jedes noch so mächtige Imperium fällt irgendwann. Jede Spezies wird irgendwann wieder aussterben. Und wir wissen auch, unser eigenes Ende kommt, ist absehbar und unausweichlich. Muss wirklich alles enden? Also auch das Universum selbst und damit alles in ihm? Wann ist es soweit? Wäre die Menschheit dann eh schon längst Geschichte? Oder gibt es jenseits all der Vergänglichkeit doch etwas, das wirklich ewig währt?

0: Um herauszufinden, wie alles einmal enden könnte, hilft es, den Blick auf den Anfang aller Dinge zu richten.
1: Um die Zukunft des Universums vorherzusagen, muss man seine Geschichte und seine Bestandteile kennen.
0: Mit Teleskopen lässt sich heute Licht auffangen, das Milliarden Jahre zu uns unterwegs war. Und tief in Raum und Zeit schauen, bis in die Frühzeit des Universums. Und mit Berechnungen lässt sich schon unglaublich nahe an den Ursprung des Universums herankommen. Aber doch nicht ganz.
1: Bis zu 10 hoch minus 36 Sekunden, also eine 1 mit 36 Nullen davor, nach dem Big Bang. Nur so nah heran haben wir es bisher geschafft.
0: Wie alles anfing, wie Licht ward, bleibt also im Dunkeln.
2: Also ob es tatsächlich dieser Big Bang war, den man direkt aus Einsteins Theorie kriegt, wenn man die halt zurück extrapoliert, oder ob das ein Big Bounce war, oder da gibt es ja irgendwie noch andere Spekulationen, also zum Beispiel ein Stringgas, das ist irgendwie so eine Geschichte. Oder es war irgendein Netzwerk, wo es noch keine Geometrie gab und die Geometrie, die formt sich dann später. Oder es waren irgendwelche höherdimensionalen Membranen, die kollidiert sind. Und da gibt es ganz, ganz viele Geschichten.
0: Doch was ab dann passiert, das können wir mittlerweile ziemlich genau beschreiben. Der Raum breitet sich aus. Die ungleich verteilte Materie verklumpt dank der Schwerkraft miteinander und in kosmischen Nebeln werden Sterne geboren. Es bilden sich Galaxien und Galaxiencluster. Um die Sterne herum entstehen Planeten. Das Universum, wie wir es heute kennen und am Nachthimmel sehen können.
2: Um die Ausdehnung des Universums gibt es im Wesentlichen keine Diskussion. Das ist einfach wissenschaftlich so gut etabliert, da zweifelt keiner dran.
0: Zweifeln oder nicht zweifeln können wir dabei nur, weil vor etwa 4,5 Milliarden Jahren die Erde entsteht. Und auf ihr Leben. Und schließlich auch der Mensch. Auch vom Leben wissen wir nicht, wie es genau entstanden ist. Wissen nicht, ob wir ein kosmischer Unfall oder Glücksfall sind. Oder der Normalfall. Und die Erde nur eine von unzähligen belebten Welten. Und doch, wir sind hier. Wir haben Bewusstsein. Können nicht nur über unser eigenes Ende nachdenken, sondern weit darüber hinaus. Können uns fragen, wie es mit dem Universum weitergeht und mit der Menschheit. Versuchen vielleicht, uns mit großen Werken, Ruhmes- oder Schreckenstaten,

0: dass die rote Flüssigkeit sich zufällig genau in einer Hälfte des Glases sammelt oder sich zu Van Goghs Selbstporträt formt, wäre physikalisch vielleicht möglich, ist aber extrem unwahrscheinlich. So ähnlich können theoretisch tausende Münzen alle zufällig auf Zahl zu liegen kommen. Doch die Wahrscheinlichkeit ist gering. Es gibt einfach viel mehr Konfigurationen, in denen Kopf und Zahl vorkommen. Je weniger Möglichkeiten es für einen Zustand gibt, desto geringer ist seine Entropie.
1: Aus dieser Wahrscheinlichkeitsinterpretation kommt auch die Aussage, dass die Entropie immer nur ansteigen kann. Das ist quasi tautologisch richtig. Das Wahrscheinlichste, was passiert, ist, dass das Wahrscheinlichste passiert.
0: Diese Regel ist der zweite Hauptsatz der Thermodynamik. In einem geschlossenen System kann die Gesamtentropie nur ansteigen, also nicht kleiner werden. Und doch können wir die Münzen ja einfach alle per Hand auf Zahl drehen. Ordnung schaffen, unwahrscheinlichere Konfigurationen erzeugen, ist also möglich. Stellenweise zumindest. Sonst wäre eines auch gar nicht vorstellbar. Leben.
2: So die klassische Definition von Leben, die ganz Kurzformel ist einfach organisieren. Ja, also Leben organisiert sich selbst.
0: Ordnung ist allgegenwärtig in der Natur. Ohne eine Vielzahl komplexer Strukturen würden Lebewesen, wie wir sie kennen, nicht funktionieren.
2: Unser Leben ist ein permanentes Angehen gegen Unordnung, also gegen Entropie, wenn man das so fassen will. Alles, was hier wächst und gedeiht, Wachstum, ja, als Lebenscharakteristikum, das ist, was aus der Luft und aus dem Boden kommt, was aufgenommen wird und umgeformt wird. Und hier wird Ordnung geschaffen. Sie sehen so ein wunderschönes Blatt, wie das geordnet ist. Es hat eine bestimmte Struktur.
0: Lebewesen funktionieren dabei im Grunde wie Dampfmaschinen. Sie verbrennen Nahrung und können die dabei frei werdende Energie nutzen, um Ordnung im eigenen Körper zu schaffen, also die Entropie zu verkleinern. Weil die Gesamtentropie nicht kleiner werden darf, geben sie dabei Entropie an die Umgebung ab, etwa in Form von Wärme oder ausgeatmeten Molekülen. So schafft das Leben sich selbst als vorübergehende Insel der Ordnung in einem Ozean von Chaos. Bloß wenn die Entropie im gesamten Universum nur ansteigen kann, und irgendwann einmal maximal groß geworden ist, dann dürfte sie doch nirgendwo mehr kleiner werden. Also keine neuen Inseln der Ordnung mehr, nirgendwo. Führt das Leben also einen aussichtslosen Kampf?
1: Ja, es wird fürs Leben immer schwerer und überhaupt für alle organisierten Systeme, also die sich gegen den Entropieanstieg aufrechterhalten müssen. Das wird einfach immer schwieriger. Es wird immer schwieriger, freie Energie zu finden, mithilfe derer man die Entropie niedrig halten kann.
0: In Isaac Asimovs Kurzgeschichte The Last Question stellt die Menschheit, einem immer fortschrittlicheren Supercomputer, immer wieder dieselbe Frage. Can Entropy be reversed? Kann Entropie umgekehrt werden? Immer wieder findet der Computer keine Antwort. Allerdings scheinen für das Leben auf der Erde doch erstmal einige andere Probleme drängender als die steigende Entropie. Klimaveränderungen, neue Krankheitserreger, ausbrechende Supervulkane oder kosmische Katastrophen. Ein Großereignis kündigt sich heute schon am Nachthimmel an.
3: Die der Milchstraße am nächsten gelegene Galaxie, Andromeda, kommt auf uns zu. In etwa 5 Milliarden Jahren werden sie zusammenstoßen. Das ist ziemlich katastrophal. Dinge stoßen zusammen. Planeten könnten zerrissen werden. Wer weiß.
0: Vielleicht kommt unser Sonnensystem unbeschadet durch die Kollision. Dennoch, das Leben auf der Erde hat ein Verfallsdatum. Über die kommenden etwa 5 Milliarden Jahre wird die Sonne heißer und heißer und wird schließlich allen Wasserstoff in ihrem Kern verbrannt haben.
1: Und was dann passiert, ist, dass die Sonne sich aufbläst. Also die Nuklearreaktionen ändern sich dann, wenn

so dieser primäre Antriebsstoff verbraucht ist, dann dehnt sich die Sonne aus zu einem roten Riesen, der wahrscheinlich Merkur und Venus erstmal verschlucken wird. Und auf der Erde kochen dann halt die Ozeane weg. Also da ist irgendwie mit Leben nicht mehr viel zu machen. Also spätestens dann sollten wir wohl einen anderen Planeten gefunden haben.

0: Sollte die Menschheit allerdings nur auf einen anderen Planeten innerhalb unseres Sonnensystems ausgewichen sein, folgt gleich das nächste Problem. Nachdem sie sich zum roten Riesen aufgebläht hat, wird die Sonne zu einem nur noch fahl glimmenden, immer kühleren weißen Zwerg. Die heutige Hauptenergie und Lichtquelle des irdischen Lebens verschwindet. Und ohne Energie kein Kampf gegen die Entropie. Wie viel Energie sie zu nutzen in der Lage sind, spielt eine entscheidende Rolle bei einer Einteilung fortschrittlicher Zivilisationen, die der sowjetische Astronom Nikolai Kardaschow vor etwa 60 Jahren vorgenommen hat. Der Kardaschow-Skala. Eine Typ-1-Zivilisation nach Kardaschow kann die gesamte Energie ihres Planeten nutzen. Auf dem Weg dorthin ist die Menschheit, noch aber kann sie die gesamte Energie der Erde nicht nutzen und wäre auf der Skala eher eine Typ-0,75-Zivilisation. Eine Typ-2-Zivilisation könnte schon die Energie ihres gesamten Sonnensystems nutzen, zwischen den Planeten reisen, sie bewohnbar machen und die Energie der Sonne direkt vor Ort auffangen. Eine Typ-3-Zivilisation schließlich könnte die Energie einer gesamten Galaxie nutzen. Es würde ihr also nichts ausmachen, wenn ihre Heimatsonne irgendwann erlischt. Doch selbst wenn die Menschheit einmal zur Typ-3-Zivilisation würde und die Energie aller Sterne in der Milchstraße nutzen könnte, Sterne entstehen nicht endlos neu. Und jeder Stern muss einmal vergehen. Schlicht ausbrennen, wie die Sonne, oder in einer Supernova explodieren und anschließend zum Schwarzen Loch oder zum Neutronenstern kollabieren. Das Zeitalter der Sterne wird zu Ende gehen.
1: Da gibt es kein Licht mehr, da gibt es keine Wärme mehr. Das ist schlecht. Aber man kann das ja zumindest sich vorstellen, dass es vielleicht andere Formen von Leben gibt, die dann irgendwie in Gaswolken oder so vor sich hin vegetieren, wie auch immer das funktionieren soll.
0: Das Universum wird zu einem dunklen Friedhof ausgebrannter, immer weiter abkühlender und zerfallender Sterne. Und marodierender, weiter anwachsender, manchmal zusammenstoßender schwarzer Löcher. Und doch sind es diese schwarzen Löcher, die zum Überlebensanker einer weit fortgeschrittenen Zivilisation werden könnten. Die Rotationsenergie an ihrem Rand könnte die letzte zuverlässige Energiequelle im Universum sein, die ihr bleibt. Doch nicht einmal schwarze Löcher werden ewig bestehen. Über unvorstellbar lange Zeit verdunsten sie durch die sogenannte Hawking-Strahlung, die sie abgeben. Der Zerfall schreitet voran. Doch während es für die Entropie nur eine mögliche Richtung zu geben scheint, auf welches Ende das Universum zusteuert, hängt stark davon ab, wie es mit seiner Ausdehnung weitergeht. Und dafür ganz entscheidend ist die dunkle Energie.
2: Was wir wissen, ist, dass sie etwa 70% des Energiegehalts des Universums ausmacht. Aber das war es dann auch schon. Sie hat, man könnte es abstoßende Schwerkraft nennen. Aber das ist alles, was wir wissen. Wir wissen nicht, was sie ist oder warum es sie gibt. Wir können bloß ihre Wirkung auf das Universum beobachten. Die Ausdehnungsgeschwindigkeit des Universums hängt davon ab, wer aus dem Kampf zwischen der dunklen Energie, die Dinge auseinandertreibt, und der Schwerkraft, die Dinge zusammenbringen will, als Sieger hervorgeht.
0: Der Ausgang dieses Kampfes könnte zu völlig unterschiedlichen Szenarien für das Ende von allem führen.
2: Man kann sich einen winzigen Punkt vorstellen. Nennen wir ihn den Anfang des Universums, den Big Bang. Wir wissen, dass sich das Universum mit wachsender Geschwindigkeit ausgedehnt hat. Wir sind jetzt hier. Und die verschiedenen Szenarien sehen so aus. Beim Big Rip-Szenario hat sich das Universum mit einer bestimmten Geschwindigkeit ausgedehnt. Und plötzlich dehnt es sich deutlich schneller aus. So schnell, dass nicht nur die Schwerkraft, sondern auch die anderen Kräfte überwunden werden. Elektromagnetismus, die schwache und die starke Wechselwirkung, die Atome zusammenhalten. Man kann sich also vorstellen, dass nicht nur Planeten zerrissen werden, sondern auch die Moleküle und Atome, aus denen diese Planeten bestehen. Die subatomaren Teilchen werden auseinandergerissen werden. Das ist das Big Rip-Szenario. Was aber auch vorstellbar ist, das Universum hat sich ausgedehnt und dehnt sich weiter mit der gleichen Geschwindigkeit aus. Es würde nicht so schnell, dass dadurch alles überwunden wird, aber so, dass Galaxien und Sonnensysteme und Sterne und Planeten voneinander weggetrieben werden. Das ist das Big Freeze-Szenario.
0: Ein sich so immer weiter ausdehnender Raum hätte zum einen Konsequenzen dafür, wie viel des Universums die Menschheit in Zukunft überhaupt noch erreichen könnte.
1: Alles, was nicht gravitativ gebunden wird, rückt halt immer weiter weg, weil sich der Raum dazwischen weiter und weiter ausdehnt. Das heißt, wenn wir zu lange warten, wird es halt irgendwann auch einfach sehr schwierig, andere Galaxien oder Galaxiencluster zu besiedeln.
0: Zum anderen unterbricht in diesem Szenario nichts den Anstieg der Entropie. Materie zerfällt bis in ihre elementaren Bestandteile und vermischt sich immer weiter. Alles treibt dabei weiter auseinander. Das Universum steuert so auf seinen finalen Zustand zu. Die Temperatur kommt dem absoluten Nullpunkt nahe, die Entropie geht gegen maximal. Leben, wie wir es kennen, ist dann unmöglich geworden.
1: Der Endzustand ist eine dünn verteilte Suppe von elementaren Teilchen, in denen gelegentlich mal Fluktuationen auftreten, so einfach stochastisch durch Zufall, auch wegen Quantenmechanik, kann das gelegentlich mal passieren, dass da mal Teilchen zusammenkommen und Moleküle machen, vielleicht auch gelegentlich mal größere Dinge. Aber im Wesentlichen hat man dieses ganz dünn verteilte, Suppe aus elementaren Teilchen, wo einfach nichts mehr passiert, weil die Entropie halt maximal ist.
0: Ein Zustand, der theoretisch ewig währen könnte, in dem der Begriff Zeit, die man auch verstehen kann als die Richtung, in der Entropie zunimmt, jede Bedeutung verloren hat.
2: Zeit ist doch etwas Relatives. Irgendetwas muss passieren. Irgendein Prozess ablaufen, dann kann man sagen, die Zeit läuft in diese Richtung. Aber wenn absolut keine Prozesse ablaufen, dann ergibt es keinen Sinn, über Zeit zu reden. Was man sich auch vorstellen kann, wieder vom gleichen Ausgangspunkt eines sich ausdehnenden Universums, ist, dass die Schwerkraft stärker ist als die Ausdehnungsgeschwindigkeit des Universums. Sie würde das Universum wieder bis zu einem winzigen Punkt zusammenziehen. Das wäre das Big Crunch-Szenario.
0: Alles würde wieder ineinander stürzen. Galaxien, Sterne, Planeten. Als würde die bisherige Ausdehnung des Universums rückwärts ablaufen.
2: Und der Extremfall davon wäre dann ein sehr dichter, heißer und kompakter Zustand, ähnlich wie am Anfang des Big Bang.
0: Aus diesem Zustand könnte theoretisch ein neues Universum entstehen, vielleicht zum 100. oder 1000. Mal.
2: Alles würde zurückgesetzt. Alle Informationen über das Universum ginge verloren. Also wüsste das nächste Universum nichts von seiner Vergangenheit. Und man könnte auch nicht sagen, wie oft so ein Bounce schon stattgefunden hat oder wie oft er noch stattfinden wird.
0: Vielleicht wäre auch die Entropie in einem neuen Universum wieder niedriger. Doch dem Leben aus unserem Universum würde das nicht helfen. Den Big Crunch und Bounce hätte es nicht überstanden.

0: Doch welches dieser drei unterschiedlichen Szenarien wird es denn nun werden?
1: Heute sind alle diese Szenarien möglich. Wir sind an einem Punkt, wo alles passieren könnte. Aber mit den Beobachtungen passt am besten zusammen, dass sich das Universum weiter so wie jetzt ausdehnen wird und es auf den Big Freeze hinausläuft.
0: Doch Vorhersagen so weit in die Zukunft sind extrem unsicher. Schon kleinste Messfehler oder Änderungen hätten enorme Auswirkungen.
2: Die Gleichung, die wir heute haben, da haben wir alles eingebaut, was wir heute beobachten können. Und das heißt im Wesentlichen in den ersten 14 Milliarden Jahren des Universums. Jetzt im Vergleich zu der Spanne, wo dieses große Erfrieren passiert, da reden wir über 10 hoch 100 Jahre oder irgendwie sowas. Also gigantisch längere Zeitspannen. Und es hat halt die Konsequenz, wenn es irgendwelche physikalischen Gesetze gibt, die sehr kleine Effekte haben, dann könnten wir die heute einfach nicht messen.
0: Die Zeiträume sind trotz vieler Unsicherheiten auf jeden Fall unvorstellbar lang. Unsere Sonne wird in nur ein paar Milliarden Jahren zum roten Riesen werden und dann erlöschen. Doch bis keine Sterne mehr entstehen und das Universum nach und nach dunkel wird, sind es Billionen von Jahren. All das verblasst gegen die Zeit bis zum Verdunsten der letzten schwarzen Löcher. Und die Zeit, bis die Entropie wirklich maximal geworden sein könnte. Falls Leben im Universum zusammen mit den letzten Sternen erlischt, wie winzig wäre der kurze Augenblick von Leben gegenüber den Äonen der nachfolgenden Dunkelheit gewesen? Allerdings, es könnte auch morgen schon alles vorbei sein.
2: Ja, es könnte durchaus sein, dass das Universum morgen aufhört, wenn das Vakuum zerfällt. Vakuumzerfall, das heißt, dass Raum und Zeit um uns herum, die sind nicht stabil, sondern die fallen irgendwann in reine Energie auseinander. Und wenn das passiert, dann dehnt sich diese Zerstörung mit der Lichtgeschwindigkeit aus. Das heißt, wir würden es auch nicht kommen sehen. Das wäre einfach schwupps und dann sind wir weg. Ich glaube, wir haben gerade erst angefangen zu verstehen, wie das ganze Universum funktioniert. Und wir werden sicherlich auch noch mehr verstehen, wenn wir es schaffen, nicht vorher auszusterben.
0: Es könnten sich dabei ungeahnte Möglichkeiten ergeben, dem Schicksal unseres Universums und der Entropie zu entkommen. Etwa wenn es neben unserem Universum noch viele weitere gäbe. Wenn dort etwa einige Naturkonstanten auch nur ein klein bisschen anders wären, dann könnte Leben dort wunderbare Bedingungen vorfinden, wenn hier schon alles den Bach runtergeht. Bloß käme man dorthin? Nikolai Kardaschow hat sich nur Zivilisationen bis zum Typ 3 ausgedacht. Zivilisationen, die die Energie einer gesamten Galaxie nutzen könnten. Doch könnte es nicht auch eine Typ 4-Zivilisation geben, die die Energie des gesamten Universums nutzen kann? Die Möglichkeiten zum Überleben findet, wenn die Sterne schon längst verloschen sind? Vielleicht die Rotationsenergie schwarzer Löcher? Und eine Typ-5-Zivilisation, die nicht das Universum, sondern das Multiversum nutzen und bereisen kann?
2: Also ich würde das für Science Fiction halten. Man kann natürlich über sowas nachdenken, aber es ist auch so, wir haben überhaupt keine Hinweise darauf, dass es tatsächlich irgendwelche anderen Universen gibt. Das heißt nicht, dass es nicht gibt, aber es heißt, zumindest würde ich sagen, dass das derzeit keine Hypothese ist, die man wissenschaftlich ernst nehmen kann.
0: Doch auch falls das Leben an unser eines Universum gebunden ist, in dem der zweite Hauptsatz der Thermodynamik gilt, man sollte auch die positiven Seiten zunehmender Entropie sehen. Denn dass zum Beispiel Säugetiere wie der Mensch überhaupt Energie aus chemischen Reaktionen ziehen und in ihren Zellen speichern können, funktioniert auch deswegen, weil Reaktionen leichter ablaufen können, wenn die Entropie dabei zunimmt.
3: Das heißt, wenn die Entropie zunimmt, dann läuft so eine Reaktion auch spontan ab. Dann treibt Entropiezunahme Reaktionen an. Also es ist für uns eigentlich erstmal günstig.
0: Und vielleicht ist die Zunahme der Entropie sogar ein Problem, das nur in unserer beschränkten menschlichen Sicht besteht.
2: Also das typische Beispiel mit einer Verteilung von einem Gas oder einer Flüssigkeit in einem Raum, also es wird immer gleichmäßiger verteilt. das geht einfach davon aus, dass das ein Zustand ist, den wir wahrnehmen können. Es ist aber so, dass die Information über diesen Anfangszustand, also wo die Flüssigkeiten getrennt waren, die ist immer noch da, die ist irgendwo in ganz detaillierten Korrelationen. Es ist nicht so, dass die weg ist, es ist nur so, dass wir Menschen sie nicht mehr wahrnehmen können. Und das bringt in, zumindest meiner Meinung nach die Frage auf, gibt es vielleicht irgendeine andere Möglichkeit, diese Information zu benutzen? Und deshalb glaube ich, dass wenn wir über diese ganz lange Zukunft nachdenken, 10 oder 100 Jahre oder so, da gibt es einfach so viel, was wir nicht wissen über die grundlegenden Gesetze der Natur, dass wir uns um den zweiten Satz der Thermodynamik nicht so den Kopf zerbrechen sollten.
0: Auch in Isaac Asimovs Kurzgeschichte The Last Question hat der Supercomputer in einer fernen Zukunft, als Raum und Zeit schon zerfallen sind und die Menschheit mit der KI verschmolzen ist, endlich genug Daten gesammelt, um die Frage, ob sich Entropie umkehren lässt, zu beantworten. Weil niemand mehr da ist, um die Antwort zu hören, demonstriert der Computer sie, sagt, es werde Licht und ein neues Universum entsteht. Muss alles enden? Vielleicht nicht. Vielleicht ist das Schicksal des Universums zeitlose Ewigkeit, Tristesse ohne jemanden, der sie erleben könnte. Vielleicht Wiedergeburt. Vielleicht ist unser Universum nur eines von vielen. Doch die meisten Szenarien zeigen uns wieder einmal, wie klein wir sind. Wir verblassen nicht nur gegen die Größe des Universums, sondern auch in der Zeit. Leben, wie wir es kennen, könnte nur ein kurzes Intermezzo unter dem Licht der Sterne sein. Ein vergebliches Aufbäumen gegen die Entropie. Oder aber wir sind die primitiven Vorfahren einer Spezies, die in Abertrilliarden Jahren einmal Symphonien von ineinander stürzenden schwarzen Löchern dirigieren und Lösungen gegen den Zerfall finden wird, von denen wir heute nicht einmal träumen können. Unser eigenes Leben, egal wer wir sind, scheint auf dieser Skala völlig bedeutungslos. Und doch kann man all das auch ganz anders sehen. Unser Universum endet für jeden Einzelnen von uns schon sehr bald. So sehr wir zu Lebzeiten in die Zukunft schauen können, uns bis an den Anfang und das Ende aller Dinge denken können, mit unserem eigenen Ende verschwindet all das. Und so wird ein aus kosmologischer Sicht völlig irrelevanter Augenblick für uns selbst unendlich kostbar.

Gründe, um dran zu bleiben. Und damit einen schönen guten Abend und herzlich willkommen zur Nordtour. Ja, das Wetter ist ein bisschen trüb, man kommt nicht so richtig in die Puschen. Und genau deswegen bringen wir Sie jetzt mal in Schwung. Wussten Sie, dass sich eine der längsten Rutschen bundesweit in Mardorf am Steinhuder Meer befindet? 85 Meter gleitet man darunter, aber das ist ehrlich gesagt nur der kleinste Adrenalinkick auf dem Skyloop, dem Aussichts- und Eventturm. So, und jetzt festhalten.

0: Der Plan steht. Petra, Dietmar und ihre beiden Enkelin haben sich genau überlegt, was sie hier ausprobieren wollen.
1: Ich glaube, das fängt da an. Dann würde ich auf jeden Fall klettern. Nochmal hochklettern.
2: Ich würde theoretisch alles machen, aber ich glaube, am liebsten würde ich auch rutschen und den Basejump machen.
3: Ja, und ich bleibe lieber unten, weil das ist mir zu hoch. Ich gucke zu.
2: Also ich glaube, ich mache auf jeden Fall die Rutsche. Vielleicht mache ich auch die Zipline und ich schaue mal, ob ich mich auch den Basejump traue.
0: Eigentlich ist also alles klar. Die Frage ist nur, bleibt es auch dabei, wenn sie oben stehen? Erstmal irgendwie rauf, auf knapp 40 Meter. Eine Treppe und einen Aufzug gibt es. Aber Finja und ihr Großvater wollen gleich mit Nervenkitzel starten. Sie nehmen den Klettersteig. Eine Mitarbeiterin folgt der 13-Jährigen und ihrem Großvater. Finja und ihr Großvater bringen gute Voraussetzungen mit. Sie sind sportlich. Das Mädchen aus Bielefeld kennt das Gefühl aus dem Kletterpark. Reizt die Länge des Haltegurts aus.
2: Also ich kann mich auch so ein bisschen lehnen. Das hält mich. Und das ist hier oben eine richtig schöne Aussicht. Die beruhigt mich ein bisschen.
0: Und jetzt runter. Erste Option, die Rutsche. Die höchste in Deutschland. Die Geschwister entscheiden sich für die Röhre.
4: Arme rein,

0: Na, anfangen. Vor allem diese Wellen da oben waren sehr schnell. Und dann wurde es hier so zum Ende ein bisschen langsamer.
1: Ja, man wird dann ein bisschen abgebremst.
2: Dietmar wartet noch auf 34 Metern. Er will an einem Stahlseil hinunter, der Zipline.
3: Da geht's schon los?
4: Dann geht's quasi schon los. Außer du sagst, du möchtest noch nicht.
3: Oh, von mir aus.
4: Okay.
3: Ja, und tschüss. Aber der erste Schreckmoment ist halt, du setzt dich da oben hin und dann hängst du plötzlich mit dem Po runter im freien Fall. Aber dann geht das ganz easy weiter.
2: Svea und Finja wollen den Nervenkitzel weiter steigern. Mehr Adrenalin gibt es in der großen Schaukel.
4: So, während ihr gleich schwingt, könnt ihr mich dann, wenn ihr mich seht, einmal einen Daumen hoch geben oder allgemein einen Daumen hoch, damit ich weiß, euch geht's gut.

0: Anfang hat man es so gar nicht richtig realisiert. Erst wann so ab der Mitte, wo man dann so halt Gehkräfte bekommen hat, hat man es dann erst so gecheckt, dass man gerade ja in der Luft ist.
1: Noch ein draufsetzen. Dafür hat sich auch Dietmar entschieden. Der Basejump gilt als ultimativer Adrenalinkick.
2: Natürlich kostet das Überwindung, ne? Aber ich will es mal probieren.
1: Er müsste hier selber mit einem Schritt in die Tiefe springen.
3: Und ist alles spannend?
2: Nein. Jetzt sei mir nicht böse. Nein.
3: Willst du nicht?
2: Nein. Nein. Ja.
1: Der 66-Jährige kennt seine Grenzen offenbar genau. Jugendliche hingegen suchen oft stärkere Reize. Seine 13-jährige Enkelin Finja hat angekündigt, alles auszuprobieren. Ihren Plan will sie durchsetzen. Den Schritt aus 32 Metern wagen.
3: 3, 2, 1.
1: Circa 8 Meter freier Fall, dann wird abgebremst.
4: Super gemacht.
2: Cool.
4: Klasse.
2: Und erzähl, wie war's?
0: Es war erstmal sehr beängstigend. Es hat sich sehr lange angefühlt, wenn man darunter gelassen wurde. Und auch der erste Schritt war sehr, also ich musste mich sehr überwinden. Aber dann war es sehr schön.
2: Ja, los, okay.
1: Jeder hat an diesem Tag seine Pläne angeglichen und seine Nervenkitzel gefunden. Für die Großeltern reicht es. Aber ihre Enkelin sind weiter auf der Jagd nach dem nächsten Kick.
5: So, und vom nächsten Kick jetzt zum perfekten Augenblick. Als junge Frau kommt Gisela Flotho mit ihrer Leica-Kamera nach Hamburg und die Stadt wird für sie zum Sehnsuchtsort und der Anfang einer Fotokarriere. Über 60 Jahre hat sie die Welt bereist, doch Hamburg ist ihr Liebling geblieben. Jetzt erscheint sogar ein Fotoband mit Bildern von ihrem allerersten Besuch dort, aufgenommen, als sie gerade mal 16 war.
6: Darf ich?
7: Es sind immer die Menschen, die ihre Aufmerksamkeit anziehen. Kleine Gesten, kurze Blicke, ein Ausschnitt, eine Entscheidung, ein Klick.
6: Eigentlich das sehr schön.
7: Neugierig sein, die Bedeutung auch der ganz kleinen Momente entdecken.
6: Bravo! Genau, ich auch!
7: Momente, die nur ganz kurz da sind und deshalb so bedeutsam.
6: Er hat etwas mit Jagen zu tun, glaube ich schon. Ich weiß nicht, ich jage nicht nach dem Menschen, sondern ich jage nach einem Inhalt. Das ist der Inhalt eines Lebens, denke ich mal. Es hat auch wirklich etwas mit der Suche und dem Finden zu tun.
7: Das Suchen und das Finden. Ein Leben durch die Linse. Bereits mit 10 Jahren hat Gisela Flotho die Leidenschaft für das Fotografieren gepackt. In ihrem Atelier in Hamburg hat sich ein unglaublicher Schatz angesammelt. Wie viele Fotos, Dias, Abzüge es nach 70 Jahren Arbeit sind, das kann sie auch nicht mehr sagen.
6: Es bringt Spaß, in der eigenen Vergangenheit zu wühlen, wie groß sie ist. Also ich habe ja eine Unmenge in meinem Leben gemacht. Ich bin so in vielen Ländern unterwegs gewesen. Aber das bringt Spaß. Also alles, was ich gemacht habe in all den Jahren, ist etwas zum Wiedererkennen und zum Wiederfinden und zum Wiedertreffen. Und das ist doch wunderbar.
7: Ihre ersten bezahlten Aufträge bekommt sie von Hamburger Zeitungsverlagen im Jahr 1967. Damals hat sie noch jeden Artikel ausgeschnitten und ordentlich abgeheftet. Und sich in der Männerdomäne Fotografie durchgekämpft.
6: Und das war natürlich auch interessant für mich, weil mein Vater wollte natürlich, als ich anfing, ein bisschen erwachsen zu werden, wollte er, dass seine Tochter heiratet oder Knetmäuschen wird, aber natürlich nicht Fotografin. Und Gott sei Dank hatte ich meine Mutter als Unterstützung. Also ich habe eine Menge gestrampelt, viel gekämpft. Das ist auch gut so. Ja, sonst wäre ich wahrscheinlich auch gar nicht so.
7: Los ging es aber noch viel früher. Mit dieser Leica M3 reiste sie 1962 mit 16 Jahren von Berlin nach Hamburg-Blankenese zu Verwandten. Die damals entstandenen Fotos erscheinen jetzt erstmals als Fotobuch. Straßenszenen immer spontan, nie gestellt. Im richtigen Moment den Auslöser gedrückt.
6: Also ich habe meine Kamera genommen und bin herumspaziert und habe eine Entdeckungsreise für mich und für die Stadt gemacht. Ich glaube, ich wollte mich auch ein bisschen ablenken. Ich wollte auch wirklich

0: Ich glaube, das ist einfach auch durch die Menschen passiert, weil ich habe gemerkt, welche Neugier und welche Freundlichkeit auch von mir zu den Menschen und auch umgekehrt. Das war toll. Als ob ich mit einem offenen Buch durch die Stadt gegangen bin und habe sie aufgenommen. Die Stadt, die Menschen, ja, und die Zeit damals auch.
1: Mittlerweile arbeitet sie vor allem künstlerisch. Analoge Aufnahmen bearbeiten, verfremden. Mit der Gelatine, dem Trägermittel des Fotopapiers, spielen. Nur einen Bildausschnitt nachträglich verändern, das kommt Gisela Flotho überhaupt nicht unter. Eine Entscheidung, ein Ausschnitt, ein Klick.
0: Jetzt ist sogar scharf.
1: Auch mit 80 sind Gisela Flothos Augen genauso neugierig wie mit 16.
0: Ja, sehr gut. Okay.
2: Diese Büste, die Sie hier hinter mir sehen, ist nicht etwa aus einem kostbaren Bronzeguss, der mehrere Tonnen wiegt, entstanden, sondern aus Papiermaché. Könnten Sie also problemlos hochheben? So hat man das nämlich im Schloss Ludwigslust gemacht. Dafür ist Ludwigslust sogar in ganz Europa berühmt geworden. Und unsere Reporterin Sibylle Rothe hat sich auf Spurensuche begeben.
3: In Ludwigslust haben sich die Leitholz in ein ganz besonderes Abenteuer gestürzt. Und zwar hier mit dem Palais Bülow. Das war mal ein Ministersitz. Das Haus war marode. Es musste von Grund auf saniert, restauriert werden. Und dabei wurden die Leitholz zu Spezialisten für einen ganz besonderen Stoff.
4: Der Hausherr nimmt es von Anfang an genau.
5: Ich habe hier was für Sie. Die ziehen Sie sich.
6: Los.
5: Ja, wenn Sie da Platz nehmen.
6: Ja, Überschuhe.
5: Ja, einen für links, einen für rechts. Hier rum ist egal.
6: Okay, Überschuhe, warum brauche ich die jetzt?
5: Wegen der schönen Treppe, damit sie uns noch 100 Jahre erhalten bleibt.
6: Ja. So.
5: Perfekt, perfekt.
4: Norbert Leitholz saniert seit 2012 mit seiner Familie das Palais. In der DDR war es Pionierhaus und die alte Pracht zerstört. Was hier jetzt wieder von der Decke hängt, ist aus Papiermaché. So wie früher am Ludwigsluster Herzogshof.
5: Das ist unser Saal. Zum Teil restauriert, aber immerhin schon so weit, dass wir hier Kaffee und Kuchen trinken können, wenn Sie mögen.
6: Also Sie leben hier auch wirklich?
5: Wir haben nichts anderes.
6: Ach so, ja. Aber was für eine Pracht.
5: Ja, Papiermaché an der Decke, der Fries aus Papiermaché, wiederhergestellt. Da ist es noch in dem Zustand mit den Schäden.
6: Genau.
4: Auch die Büste einer Prinzessin ist aus dem geheimnisvollen Stoff.
6: Sie ist unfassbar leicht.
5: Sie ist federleicht.
6: Unfassbar leicht.
5: Ja.
6: Also vielleicht ein Kilo oder
5: so. Sie ist federleicht, nicht ein Kilo, das ist wieder nur ein halbes Stück Butter. Und hier sieht man ganz hübsch die einzelnen Schichten Papiermaché. Und das sind alte Akten. Das ist Baumwollpapier, also hat langfaserige Strukturen. Und mit diesen langfaserigen Strukturen kann man überhaupt dieses Modellieren herstellen. Sonst kann man nicht modellieren, das zerbröselt sonst.
6: Also was für ein Recycling oder auch Upcycling zu damaligen Zeiten schon?
5: Ja, er hat einfach seine vielen Finanzakten aus den vielen Ämtern, was sagt man heute, Bürokratieabbau.
6: Ah ja.
5: Ja, er hat einfach seine Akten geschreddert und hat gesagt, das wird aus Papiermaché sein, Kunst. Gut.
4: Papiermaché überall im Palais. Nichts ist das, was es zu sein scheint. Akten, Knochenleim und Spezialisten, das brauchte es dafür.
5: Und die Qualität war natürlich dann, dass man optisch es so hinbekam, als wäre es das, was es doch nicht ist. Also es war hochmodern.
4: Im 18. und 19. Jahrhundert ein Exportschlager. Die Ludwigsluster Kartonfabrik lieferte nach Berlin, London, Paris. Die Akten von damals recycelbar. Papier von heute hat zu viele chemische Zusätze. Also nimmt der Restaurator Birkenzellulose.
6: Woher wussten Sie eigentlich, wie das geht?
5: Naja, wir haben ja die vielen, vielen Trümmerteile gefunden, haben die auseinandergenommen, einige zerlegt, aufgeweicht und haben geguckt, wie sie in Schicht aufbauten. Und dann geht man ins Archiv und guckt, welche Materialien die bestellt haben, um das oder das fertigzustellen oder damals herzustellen. Man muss dann recherchieren, probieren, fällt immer wieder auf die Nase, und bis man den Trichter raus hat. Ja. Jetzt haben sie die erste Schicht aufgelegt. Jetzt kommt fast das Wichtigste, das Handtuch. Sie pressen das Wasser raus und pressen das Maché richtig in die Form rein.
6: Drei, ne?
5: So
4: das Ganze wird mehrfach wiederholt.
5: Dann beginnt das große Zittern.
6: Ja.
5: So, das Entscheidende, da muss ich mich jetzt hinsetzen.
6: Okay.
5: Eigentlich müssten Sie das machen, aber ich bereite das mal vor. Das Entscheidende ist das Lösen von den Ecken. Jetzt

0: Geht's los? Oh.
1: Und jetzt. Ach, jetzt muss man es rausklopfen.
0: Ja, nicht klopfen. Sie müssen es rausfühlen.
1: Ach, rausfühlen.
0: Rausfühlen auch noch.
1: Ich will das mal gar nichts. Ja. Oh doch, es kommt hier.
0: Ja, ganz behutsam.
1: Ganz liebevoll.
0: Ja, das ist eine Geburt. Vorsicht.
1: Es kommt
0: zack.
1: Raus. Jawohl, so. Ja. Schön, ist gut. Danke Ihrer Hilfe. Gut
0: nein,
1: gemacht.
0: Ich habe nur Wasser gedrückt.
2: Die Lilie muss jetzt noch trocknen. Nebenan für die großen Teile die Kaschur-Manufaktur.
0: Sie haben den kostbaren Bronzeguss von 8 Tonnen sich erspart und haben ein Pferd vielleicht von 8 Kilo oder 5 Kilo. Das können Sie unterm Arm klemmen.
1: Das wollte ich gerade noch sagen. Das ist ja dann schön mobil, ne? Also man kann es rein und raus tragen,
0: ja,
1: so nach Bedarf.
0: Genau.
2: Schicht für Schicht bringt er zunächst Seiden, dann Baumwollpapier in der Form auf. Ein Gebräu aus Knochenleim, Baumharz und Kalisalz hält alles zusammen, macht es knochenhart. Nach dem Trocknen die Hälften noch zusammenfügen und bronzieren.
0: Also kann man sich das vorstellen. Und so hat man früher auch gearbeitet, auch diese großen Teile.
2: Vasen, Büsten, Statuen, sogar als wetterfeste Outdoor-Deko. Die schmückte den Ludwigsluster Schlossgarten. Wie heutzutage Gartenmöbel wurde dann alles im Winter wieder reingetragen. Kaschieren und Modellieren von großen und kleinen Illusionen.
0: Jetzt ist Ihr Kunstwerk fast trocken und ich möchte Ihnen das hier in so ein kleines Schälchen tun, damit es wohlbehalten zu Ihnen nach Hause kommt. Es ist wunderbar gelungen.
1: Oh, ist schön geworden, wirklich. Ja, vielen Dank, dass ich das mal ausprobieren konnte,
0: gerne.
1: Herr Leithold. Und jetzt weiß ich auch, wie viel Mühe und Geduld hier drin steckt. Wenn Sie das ausprobieren wollen, einfach im Palais Bülow mal anmelden und dann auch ein kleines Kunstwerk erschaffen.
3: In so einem Kurpark hier steckt mehr, als man früher vielleicht gedacht hat. Mitten im Wohngebiet in Dahme befindet sich der Park und aus dem wird Schritt für Schritt ein Naturpark. Und sogar Anwohner, die drumherum leben, gestalten mit. Sie verändern einen Park und der Park verändert dabei auch ganz offenbar sie.
4: Kirschlorbeer muss weg. Der verhindert Artenvielfalt.
5: So, ich lasse jetzt raus, nicht mal.
4: Saalweide soll jetzt wachsen. Für Bienen, Schmetterlinge und Vögel. Der Bürgermeister-Spechtpark in Dahme wird verwandelt. Und sie treibt es mit Bürgerinnen und Bürgern voran.
6: Das ist ganz wundervoll. Das ist viel schöner als Schreibtisch und das könnte ich jeden Tag machen.
4: Auch die Leute vom Bauhof sind überzeugt, dass der Kurpark zum Naturpark werden soll.
7: Vorher hat es mich nicht ganz so interessiert, weil man auch nicht hinter die Kulissen geschaut hat, was jetzt schon viel gebracht hat. Man sich mehr interessiert, warum mache ich dies, warum tue ich das. Das war schon ganz schön. Warum machen wir jetzt hier so einen Springbrunnen, um dass zum Beispiel der Teich wieder mit Leben beweckt wird, Sauerstoff reinkommt. Schon ganz wichtig, schon schön.
4: Ein Ziel ist es, in diesem Park mehr Tieren Lebensraum zu bieten. Auch mit Brutstätten für Insekten. Veränderungen, die Bürgerinnen und Bürger auffallen. Schon jetzt im ersten Sommer, nachdem viele Helfende den Park umgestaltet haben.
8: Wenn ich heute diese Entwicklung sehe und durch diesen Kurpark laufe, dann höre ich da Vögelchen, da höre ich Summen von Bienen. Dann hupfen mir hier die Eichhörnchen vorbei. Das hat schon einen ganz anderen Charakter gegenüber den, wo man sagen, den 90er Jahren, wie dieser Park entstanden ist.
4: Damals sollte der Kurpark einfach nur schick aussehen.
9: Sehr leblos in dem Sinne. Da stehen ein paar Bänke, man setzt sich hin und guckt in die Luft und mehr nicht. Und das hat sich jetzt tatsächlich für mich gewandelt, dass es mich selbst gefasst hat, mit unseren Leuten, die das hier bewegt haben, Natur wieder kennenzulernen.
4: Den alten Springbrunnen wandeln die Anwohner nach und nach in ein Reptilienhabitat um. Fachleute vom Land hatten sie beraten.
10: Da werde ich mich mal drum kümmern, dass wir eine Liste bekommen.
11: Ja.
10: Da werde ich Jens noch mal ansprechen,
11: genau,
10: dass er eine Liste erstellt, wie viel wir davon brauchen. Ja. Dann haben wir uns dann zusammengetan, Hand in Hand, haben wir immer wieder unsere Teambesprechungen gehabt, was als nächstes ansteht, damit wir nicht zum Stocken kommen, damit wir auch tatsächlich auch zum Jahresende zu Ende kommen, damit die, ich sag mal, die Lebewesen hier auch zu Winter ihr vielleicht Quartier einziehen können.
11: Ah, guck mal, das funktioniert.
12: Ja, das funktioniert.
11: Das funktioniert. Ne? Funktioniert.
4: Der alte Teich ist vom Schlamm befreit und wird wieder zum Lebensraum.
11: Soweit?
12: Das ist total schön, weil man Leute kennenlernt, die man vorher gar nicht kannte. Es gibt ja viele, die sich da beteiligen und dadurch wächst die Nachbarschaft. Das ist schön, einfach nett. Das machen wir auch bei Regen.
4: Sich informieren, Neues kennenlernen. Auch darum wird es von nun an im Naturpark gehen, zum Beispiel über die Welt der Pilze.
13: Das ist für mich sehr bereichernd, weil ich glaube, die Natur wird immer wichtiger in unserem Leben, Thema Klimawandel, dass wir einfach auch lernen, die Natur zu verstehen.
4: Einer, der sich diese Verwandlung seit Jahren gewünscht hat, schafft Raum für Fledermäuse und wird bald schon Führungen dazu anbieten.
14: Alle finden sich hier wieder. Es wird ganz viele Aktionen geben in diesem Kurpark. Denn nur was ich kenne, kann ich schützen und kann ich lieben. Und hier werden die Leute das lernen.
4: Der Dahmer Kurpark ist jetzt Naturpark, weil viele Bürgerinnen und Bürger dafür gemeinsam gearbeitet haben.
3: So, und jetzt wird's musikalisch und sportlich und laut. Und vielleicht auf den ersten Blick etwas verwirrend, wenn Tanz und Gymnastik, Flaggen, Blasinstrumente, Trommeln und Choreografie aufeinandertreffen, kann man möglicherweise ahnen, wie kompliziert das werden kann. Aber das macht den Verein Blue Diamonds aus Nienhagen aus. Ein ganz besonderer Sport mit Musik. Oder Musik mit Sport.
15: Es hat immer ein bisschen was von akustischem Trommelfeuer.
16: 2 vor 10 bis Dora.
15: Wenn die Blue Diamonds aus Nienhagen so zusammen trainieren. Percussion, Bläser, Fahnen, Trommler. Alle gleichzeitig.
17: Check. Adjust und relax.
15: Drum and Bugglecore, so nennt sich diese Art moderner Blasmusik. Hier in Montur bei der Deutschen Meisterschaft.
16: Vielleicht die Mischung aus Sport und Musik, das ist eben besonders hier in Deutschland. Das gibt es hier eigentlich ja so nicht und ist mal aus England, Holland hier in den 80er Jahren nach Deutschland geschwappt.
15: Training auf dem Platz des SSV Scheuen in Celle. Sie wechseln ihren Probenplatz regelmäßig schon wegen der Lautstärke. Sie wollen ja keinen nerven. Das macht ohnehin ihr Taktgeber, das Metronom, gnadenlos.
16: Deswegen hört man das ganz gut. Wenn es irgendwo rechts und links übersteht, dann ist das gut rauszuhören durch das Metronom. Deswegen ist es so laut und nervig.
15: Auch die Bläser brauchen dieses Metronom. Die ersten Schritte sind immer sowas wie Luftnummern. Das Spiel kommt später, das schult, erzählt Alea an der Trompete und macht gleichzeitig fit.
18: Gerade diese 2 Komponenten so zusammenzubringen, ist manchmal schon echt anstrengend. Ja. Wenn man auch gleichzeitig an so viel denken muss. Aber ja, es lohnt sich ja am Ende.
15: Bei Hanna sieht es unbeschwert aus, aber auch hier gilt Präzision.
19: Das Schwierige ist, dass es halt alles ganz genau sein muss. Also wir haben einzelne Counts, das heißt, eine Bewegung hat einen Count zum Beispiel und das muss halt immer ganz genau sein.
20: Count heißt?
19: Count, die Zahl, also es muss auf einer bestimmten Zahl sein, zum Beispiel ein Wurf ist auf 1 oder so.
15: Auf 1 und 2 und auch auf 3 und 4 ist in Bewegung alles nochmal deutlich schwieriger. Als fast Tanz sieht es schon fast nach Ballett aus.
21: Talent ist gut. Aber viel ist halt Akribie und Fleiß, ganz viel zu Hause tun, damit wir hier das Ensemble einfach nur zusammenbringen können. Ne? Also es ist wirklich, jeder muss zu Hause immer viel machen, damit wir hier zusammen einen Schritt vorgehen können. Ne?
15: Ganz vorne spielt die Frontpercussion, die stehen fest und sind doch voll in Bewegung. So wie Julia, die fürs Training auch schon mal 200 Kilometer aus Kassel anreist.
22: Und das zieht sich, bis die Show zu Ende geht, einmal komplett durch und am Ende sind wir am Strahlen.
15: Es hat ein bisschen was von Musik mit ein bisschen Drill, ist es wohl auch. Geht aber nicht anders.
16: Okay, Boys. Das erste Segment, was wir machen, ist 2 vor Cäsar bis Dora. Läuferisch und spielend.
15: Trainer Julian ist einer von mindestens 4, die auf alle und alles achten.
23: Wie sie halt ihre Füße bewegen, wie sie das Bein bewegen, wie die ihr Oberkörper aufgebaut ist, das sind so die Punkte, genau. Darauf achte ich.
24: Ist nicht einfach.
23: Nee, es ist viel, ja. Aber machen sie ganz gut.
15: Natürlich passieren auch Fehler. Aber ohne die lernt man nichts, heißt es hier. Und sie führen, ehrlich gesagt, auch nicht selten erst recht zu guter Laune.
16: Wir sind natürlich unheimlich stolz, dass wir nach 42 Jahren so einen tollen Verein und so ein tolles Produkt hier abliefern können, dass wir auf großen Wettbewerben große Erfolge erzielen. Da war eigentlich gar nicht mit zu rechnen, das muss ich ehrlich sagen.
15: Anfang September sind sie erneut deutscher Meister geworden. Und Ende September wurden sie in den Niederlanden Europameister. Dafür trainieren sie zusammen am Wochenende. Bis zu 7 Stunden täglich. Anstrengend ist das schon, erfährt man. Aber am Ende eben immer auch
21: Gänsehaut. Also jeder, der Musik liebt, ne, der kann gar nicht anders.
22: Die ganze Zeit, die man dafür investiert hat, dass sich das einfach gelohnt hat.
18: Es hat schon irgendwie was Magisches, wenn dann so jeder seinen Teil dazu beiträgt und jeder gibt halt einfach alles.
22: Und du bist nur so gut wie der Schlechteste quasi in deinem Team und deswegen ist der Teamgeist hier für mich das Wichtigste.
15: Im kommenden Jahr wollen es die Blue Diamonds aus Nienhagen wieder richtig krachen lassen und klingen. Und sie tanzen und schwenken. Und mutmaßlich werden sie sich auch immer ein bisschen feiern.
3: Pleiten, Pannen, schwere Unfälle. Die Hafen City in Hamburg hat zuletzt nicht nur schöne Schlagzeilen gemacht. Aber wie sieht das Viertel aus, wenn man mittendrin statt nur von außen drauf schaut? Zeit für einen Insiderblick auf Hamburgs jüngsten Stadtteil mit einem, der sich auskennt.
0: Alt trifft auf neu. Speicher, Türme und ganz viel Wasser. Vor allem aber größer, schicker, spektakulärer. Die Hamburger Hafen City hat sich in gut 2 Jahrzehnten ordentlich rausgeputzt, um heute mit einem Fotomotiv neben dem anderen zu glänzen. Wirklich spannend wird's zwischen Backstein, Elbe und moderner Architektur mal genauer hinzuschauen.
1: Geflecht und platt.
0: Das kann man schon mal sein, wenn man gut 3 Stunden mit ihm das Gelände durchkämmt hat, Antonio Fabrizi.
2: Du machst das auch mit Enthusiasmus und du bist wirklich ein Hamburger, ja?
0: Ein echter Hamburger ist Toni, wie ihn alle nennen, zwar nicht, aber dazu später mehr. Nun erst mal der Reihe nach.
20: Herzlich willkommen hier in der Hafen City. Mein Name ist Toni. Und ich nehme euch heute mit. Ich sage immer wieder, ich mache keine Stadttour, ich mache einen Spaziergang.
0: Na dann mal los. Wo heute gewohnt, gearbeitet und flaniert wird, sah es vor einigen Jahren noch ganz anders aus. Anfang der 2000er gab es hier auf dem ehemaligen Hafen- und Industriegebiet den ersten Spatenstich. 2007 zieht Toni dazu und erlebt den Wandel von Hamburgs jüngstem Stadtteil selbst mit.
20: Was ich an der Hafen City mag, ist das Thema Veränderung. Es ist eine der größten Baustellen Europas. Du bleibst an einem Ort, siehst aber, wie sich alles verändert. Und irgendwo muss man ja auch einen kleinen Knall haben, wenn man auf eine Baustelle zieht.
0: Oder einfach abenteuerlustig sein. Auch Tonis Karriere eher unkonventionell. Als Banker kommt er nach Hamburg, leitet die Filiale am Überseeboulevard.
20: Das war die Deutsche Bank, ganz genau. Und wir sind damals gestartet mit 4 Banken hier auf dem Überseeboulevard.
0: Nach 3 Jahren tauscht er dann Anzug gegen Tresen und öffnet gleich nebenan seine eigene Bar.
20: Ich hatte ja den Club 20557 hier in der Hafen City. Wenn mich einer gefragt hat, wo ist der eigentlich, habe ich immer gesagt, geh zum Stördebäcker und schau, wo er hinschaut. Er schaut genau in meinen ehemaligen Laden.
0: Nach 14 Jahren schließt er den dann und wird mit einem Reiseführer über die Hafen City und einem Krimi, der hier spielt, kurzerhand zum Buchautor. Vor 2 Monaten beschließt Toni dann auch physisch durch den Stadtteil zu führen.
20: Ich habe ja italienische Wurzeln. Auch wenn ich in Deutschland geboren bin, kenne ich ja das Lebensgefühl, was man in Italien hat. Ich bin in der Nähe vom Rheinland aufgewachsen, wo eine Fröhlichkeit ist. Und ich habe lange Zeit in Berlin gelebt, wo es keine Schubladen gibt. Das Potpourri, was ich eh schon in mir spüre, ist in diesem Stadtteil.
0: Und genau das versucht er anderen mitzugeben.
20: Und wir gehen jetzt geradeaus weiter. Was man auch sehr oft unterschätzt ist, von hier bis zum Jungfernstieg lauft ihr 10 Minuten zu Fuß. 1, 2 und 3. Okay.
0: Mehr als 11.000 Menschen leben heute in der Hafen City und das Quartier wächst weiter. Von Coffee Plaza und Übersee Boulevard geht's bei Tonis Spaziergang über Lohse und Barkenpark entlang der Kaimauern bis zur Elfi.
5: Hallo, grüß dich. Euch auch, tschüss.
0: Aber auch die ernsten Seiten wie der Gedenkort Hannoversche Bahnhof, von dem aus

0: tausende Menschen in Konzentrationslager deportiert wurden, dürfen auf Tonis Tour durchs Viertel nicht fehlen. Nach 4,5 Kilometern Eindrücke und Gegensätze quer durch die Hafen City sind die einen geflasht und platt, andere noch nicht.
1: Ich mache jetzt eins, ich hole meinen Hund, der nämlich jetzt schönartig die letzten Stunden schlafen gegangen ist. Den werde ich mir gleich greifen und gehe mit ihm eine schöne Runde.
0: Ob mit Toni, Hund, allein oder Reisegruppe, eine Runde geht hier immer noch. Denn zu entdecken gibt es in der Hafen City mehr als genug.
2: Meine Oma fährt im Hühnerstall Motorrad. Diese Liedzeile kennt viele. Und dank Nina Grünewald aus Seelsing im Landkreis Rothenburg-Wümme ist genau das jetzt auch so ähnlich möglich. Sie bietet nämlich mit ihrem Oma-Torrad ehrenamtlich Fahrten für Senioren an.
3: Mit Fuchsschwanz, Kutte und Helm macht Nina Grünewald mit ihrem Oma-Torrad begleitete Ausfahrten für Senioren. Seniorin Monika Schottgen nutzt den ehrenamtlichen Service mit ihrer Hündin Maxi heute für eine Fahrt durch den Landpark.

0: Motorrad gefahren und hatte den Wunsch, auch irgendwie noch mal zu fahren, aber sagte, ich bin jetzt natürlich viel zu alt, das kann ich nicht mehr. Und deswegen habe ich eine sichere Möglichkeit gesucht, wo ich als Person eben auch Spaß habe, in der Natur zu sein, ein bisschen den Wind um die Nase wehen zu lassen und wo ich eben jemanden mitnehmen kann, der vielleicht nicht mehr ganz so mobil ist.
1: Die Fahrten sind kostenlos. Wer mag, kann etwas spenden. Ansonsten bietet sie die Touren aber zu Wunschzielen rund um ihren Wohnort Selsingen an. Übrigens auch für Opas.
2: Die Ostseeinsel Hiddensee ist ja auch als sogenannte Aussteigerinsel bekannt. Der Maler Thorsten Schlüter hat seine ganz eigene Geschichte dort. Wenn das letzte Touristenschiff abgelegt hat, baut er seine Ausstellung auf.
3: Hiddensee ist nicht für Vernetzung. Hiddensee ist was für stiller Ort, wo man eigentlich für sich sein will.
4: Seit 43 Jahren kommt Thorsten Schlüter nach Hiddensee. Und fast genauso lange gibt es seinen Kunstgarten in Kloster. Alle Bilder, die er hier ausstellt, die hat er auch selbst gemalt. Los ging es in diesem Haus, wo schon Dichter Gerhard Hauptmann wohnte.
3: Und da saß ich dann und dann direkt unter der Tafel, sodass dann manchmal Kinder fragten, Onkel, bist du Hauptmann? Ja, dann kam Goeke um die Ecke und sagte, nee, das ist Picasso.
4: 10 Jahre waren sie Nachbarn. Bis 2001 war der Vorgarten seiner früheren Vermieterin Ausstellungsort. Die Leute waren neugierig auf seine Bilder.
5: Du hast hier die Klientel betreut und ich dich mit dem Bier immer mal lang gekommen.
3: Bratkartoffeln vor allem. Bratkartoffeln aus dem Fenster.
5: Habe nebenan in Dornbusch gearbeitet, damals 12 Jahre. Da konnte ich ihn immer nebenbei versorgen.
3: Da habe ich ihn in der Kneipe auch mal gezeichnet und andere auch. Aber das habe ich unterm Tisch gemacht, das habe ich heimlich gemacht. Das durfte ja keiner mitkriegen, weil wenn mich da einer erwischt hat dabei, hätte es eine Ansage gegeben. Ja.
4: Auf der Insel ist er zu einem gefragten Künstler geworden. Und für Gästeführerin Ute Fritsch ist sein Atelier immer wieder ein Anlaufpunkt.
6: Also ich finde ihn als total fantastischen Maler, weil er wirklich die Farbigkeit, das Licht der Insel, die verschiedenen Stimmungen total gut erfasst. Ne? Und es macht einfach auch Freude, diese farbigen Bilder sich anzugucken.
4: Und er ist wichtiger Zeitzeuge. Nach seinem Architekturstudium in der DDR wollte er lieber bildnerisch arbeiten.
3: Ja, und dann wurde es eng in Weimar für mich. Dann kam der Druck der Behörden und dann wurdest du zur unerwünschten Person erklärt. Und man hat ja deinen Arbeitsraum, deine Wohnung sozusagen gekündigt. Du musstest irgendwie sehen, wie du klarkamst. Und in der Zeit war für mich Hiddensee dann nicht nur Sehnsuchtsort, sondern wurde auch Fluchtpunkt.
4: Und auf der Insel sucht er bewusst Orte, an denen er in Ruhe die Natur beobachten kann. So wie die Huke im Inselnorden. Hier ist er fast jeden Morgen.
3: Siehst du hier, die kreisen hier auch hier oben. Also hier oben ist ein guter Platz, um Möwen zu zeichnen. Also so ein Grumlienflieger oder so einen zarten Lander, das mag ich natürlich sehr gerne. Also wenn ich hier die Segeln sehe im Wind, so in ihrer Freiheit.
4: Alle seine Möwen haben Namen.
7: Auch neu hier.
4: Kumpel Markus Metke kommt regelmäßig hierher. Er gehört zu den 100.000 Besuchern, die seit der Eröffnung im Kunstgarten waren. Und der öffnet im Sommer, wenn das letzte Touristenschiff abgefahren ist.
3: Dann sind nur noch die da, die hier wirklich hergehören. Das sind dann nicht die Touristen, sondern die Gäste und die Einheimischen. Und für die Gäste und für die Einheimischen ist der Kunstgarten.
4: Bis Ende Oktober kann der Kunstgarten Hiddensee besucht werden. Und dann erst wieder im nächsten Frühjahr.
2: Wer ans Pilgern denkt, hat schnell Bilder vom Jakobsweg im Kopf. Aber Pilgern muss nicht gleich eine große Reise sein. Es geht auch kleiner, kürzer und auch ganz in der Nähe.
8: Pilgern in Schleswig-Holstein. Es muss nicht immer gleich nach Santiago de Compostela gehen.
9: Wir gehen nicht los, um ganz schnell voranzukommen, sondern wir gehen Schritt für Schritt, um in Ruhe anzukommen.
8: Es ist der echte Jakobsweg, der bei Reisdorf an der Schwentine entlang führt. Für diese Gruppe geht es heute aber nicht um Strecke,

0: sondern um Zeit. Zeit für sich selbst.
1: Ich war noch nie auf dem Jakobsweg. Man stellt sich das immer so weit weg voneinander vor. Und dann habe ich gesagt, das ist nicht weit. Komm ich gut hin. Und meditieren ist auch nicht das, was ich kenne. Also ich hoffe, ich kann in Ruhe in meine Gedanken, also für mich sein und den Weg genießen.
0: Das Angebot vom evangelischen Frauenwerk heißt Pilgern vor der Haustür. Im Vergleich zum Wandern gibt es hier einen besonderen Fokus.
2: Wir halten inne und es gibt Zeiten des Schweigens und es gibt spirituelle Impulse, die auch zum Nachdenken anregen. Und das ist der Unterschied. Also es noch zu verlangsamen und also auch immer wieder die Bezogenheit auf die inneren Themen, die mich dabei bewegen.
3: Von der grundlosen Freude der Vögel, deren Lieder dich wecken.
4: Angenommen bist du von der Erde. Innig bergen dich Sonne und Gräser in ihrer Umarmung.
5: Stimme ein in die Seufzer des Beginnenden.
6: Mich spricht insbesondere die Stille an und das gemeinsame Miteinander pilgern plus die Impulse, die wir bekommen.
7: Weil es einfach freundlich ist in dieser Pilgergruppe. Es ist immer eine gelassene, freundliche, zugewandte Stimmung. Das ist das. Und weil wir uns bewegen, auch wichtig.
8: Man läuft einfach mit. Es werden immer Impulse gegeben und dadurch kriegt man nochmal ganz neue Eindrücke, kann sich anders mit sich selber befassen.
0: Einen Teil des Weges schweigen sie, eingeleitet von einem Lied.
2: Die Schweigezeit ist ja eine gute Gelegenheit, einfach Impulse, die gekommen sind, also für sich selbst zu verarbeiten, zu schauen, was ist mir gerade für diesen Tagesweg heute wichtig. Welcher Spur möchte ich folgen? Was soll sich in mir bewegen?
0: Auf einem kurzen Weg ins Nachdenken kommen, ein Vormittag kann dafür schon reichen.
1: Ich habe eher versucht, in mich zu gehen und dann zu reflektieren so ein bisschen und zu gucken, doch das eine oder das andere Problem nochmal nachzudenken.
0: Heute sind es 12 Kilometer. Für eine kleine Pilgerauszeit reicht der Weg von Reisdorf bis nach Preetz.
4: Auch bei so kurzen Zeiten, die man zusammengeht, entsteht dieses Pilgergefühl, dass man wir haben jetzt ja gerade Pause, sein Frühstück zusammenteilt, dass man ins Gespräch kommt, dass man im Schweigen ist. Also alles das, was man auch auf den langen Reisen hat, das kann man auch im kleinen Format erleben.
0: Pilgern vor der Haustür findet jeden letzten Samstag im Monat noch bis Ende Oktober statt.
9: Im Garten darf es ja ruhig mal ein bisschen außergewöhnlich sein. Statt Kugeln von der Stange setzt eine Keramikkünstlerin aus Delmhorst auf Ton, geformt zu Skulpturen. Kunst für draußen, die dem Garten eine ganz eigene Note gibt.
10: Am Rande von Delmhorst, umgeben von Wald und Feldern, liegt der Garten der Familie Clausen. Und der ist nicht nur eine grüne Oase, sondern auch eine Open-Air-Galerie. Mittendrin der Arbeitsplatz von Regina Clausen-Dohr.
11: Das ist die, oder soll die Lauscherin werden. Die hat nämlich extrem große Ohren und das ist eine Baumseele. Die soll dann an einem Baumstamm befestigt werden und dann guckt die so ein bisschen von oben herab. Und ich stelle mir vor, dass sie der Natur lauscht und es alles ganz still ist.
10: Ab und zu fertigt die Delmenhorster Künstlerin auch Auftragsarbeiten aus Ton an. Aber meistens gestaltet sie eigene Entwürfe. Einige sind ganz klein. Andere wiegen gut und gerne 40 Kilo.
11: Das Gesicht ist mir sehr wichtig. Das andere kann abstrahiert sein. Bis hin, ich habe also Figuren, die sind vollkommen abstrakt im unteren Bereich. Aber das Gesicht ist die Seele und meine Figuren sollen einen Ausdruck der Seele zeigen.
10: Regina Clausen-Dohr nutzt stabile Tonplatten als Grundlage für ihre Skulpturen. Aus denen formt sie die Grundform. Der Rest ist dann wochenlange Feinarbeit. Anschließend werden ihre Kunstwerke zweimal gebrannt. Dann sind die Skulpturen so robust, dass sie auch starken Frost überstehen.
12: Das Interessante ist ja auch im Grunde genommen, die Jahreszeiten verändern ja die Pflanzen und die Figuren kriegen dadurch einen ganz anderen oder geben dadurch einen ganz anderen Eindruck und wirken völlig anders. Und dann kommt noch dazu, dass meine Frau ja ihre Objekte nun hier im Garten immer hin und her stellt, sodass man manchmal denkt, hey, wo kommt die denn her? Die habe ich ja schon ewig nicht mehr gesehen, nicht? Oder ist die neu oder sonst was? Also ist schon eine spannende Angelegenheit.
10: Noch vor 20 Jahren hat die heute 74-Jährige übrigens nicht im Traum daran gedacht, einmal als Künstlerin zu arbeiten. Damals war sie Schulleiterin in Delmenhorst und glücklich im Lehrerberuf. Aber ein schwerer Autounfall hat alles verändert.
13: Dann war ich erstmal ausgenockt, habe versucht, wieder einzusteigen. Und das wurde mir aber dann ja, so schwer. Ja, und dann war ich erstmal eine Zeit lang ziemlich down. Und die Kunst hat mich irgendwo beflügelt und gerettet. Also letztendlich habe ich den Umbruch geschafft und habe diese neue Herausforderung mit genauso großer Leidenschaft angenommen.
10: Und auch noch ein Kunststudium absolviert. Heute stehen im Garten der Clausens rund 150 Keramikunikate. Von den allermeisten kann Regina Clausendorf sich trennen, wenn denn der richtige Käufer kommt.
13: Wenn dieser Funke rüberspringt und ich denke, ja, da ist meine Figur gut aufgehoben, dann kann ich die loslassen. Ich weiß von den meisten, wo sie geblieben sind. Ich bin mit fast allen in Kontakt. Ich kriege Fotos, wo sie stehen. Und das ist für mich ein großes Glück und auch eine Bestätigung.
10: Wer sich für ihre Tonfiguren interessiert, den führt Regina Clausendorf gerne durch ihren Skulpturengarten.
9: Und so ein Besuch im Garten kann auch Lust machen, selbst wieder auf Entdeckungstour zu gehen. Und wenn die Tage wieder grauer und etwas frischer werden, finden wir eben neue Wege, um rauszugehen. Mit offenen Augen für die schönen Dinge. Kommen Sie weiterhin gut ins Wochenende und bis zur nächsten Nordtour. Tschüss!

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3: Gesundes Essen ist wichtig für unseren Körper. Gesundes Essen ist aber nicht billig. Im Gegenteil, es wird immer teurer, sowohl im Supermarkt als auch im Restaurant. Danke Inflation, danke Corona, danke Putin. Bei gesunder Ernährung gibt es im Wesentlichen zwei Probleme. Erstens, man muss es sich leisten können. Und zweitens, man muss wissen, was gesund ist. Und im besten Fall es sogar selber zubereiten können. Und um gleich mal klarzumachen, warum gesundes Essen wichtig für uns ist, hier ein Überblick, wie uns ungesunde Ernährung krank macht.
4: Gute Ernährung beginnt bereits im Mutterleib. Industriell hergestellte Produkte mit vielen synthetischen Zutaten, etwa süße und salzige Knabbereien, Tiefkühlpizza oder auch süße Erfrischungsgetränke, sind nicht nur für die Schwangere keine optimale Ernährung. Solche hochverarbeiteten Lebensmittel erhöhen laut aktueller Studien auch das Risiko, dass das Kind später Übergewicht entwickelt. Aktuell haben gut 15% der Kinder und Jugendlichen zwischen 3 und 17 Jahren Übergewicht. Knapp 6% sind sogar von Adipositas, also starkem Übergewicht, betroffen. Adipositas gilt als Krankheit und als Risikofaktor für mehr als 60 Folgekrankheiten. Die können zum Teil schon in frühen Jahren auftreten, wie zum Beispiel Herz-Kreislauf-Erkrankungen und Gelenkprobleme. Auch die Stoffwechselerkrankung Diabetes Typ 2 kann durch falsche Ernährung entstehen.

0: Unausgewogene Ernährung hat auch Auswirkungen auf die Konzentrationsfähigkeit. Auch auf die Darmgesundheit wirkt sich ungesunde Ernährung negativ aus. Und sie fördert entzündliche Prozesse im Körper. Und das schwächt nicht nur das Immunsystem. Es kann auch Depressionen begünstigen, sogar bei Normalgewichtigen. Ist zusätzlich Übergewicht im Spiel, können Depressionen auch durch die Unzufriedenheit mit dem eigenen Körper entstehen oder durch die Ausgrenzung durch andere, bei jung und alt. Bei Erwachsenen erhöht ungesunde Ernährung außerdem das Risiko für Herzinfarkte, aber auch für Schlaganfälle. Durchblutungsstörungen im Gehirn, die lange unbemerkt bleiben können, sind hier der Auslöser. Auch die Krankheiten Krebs und Alzheimer können durch schlechte Ernährung leichter entstehen. Laut Statistik ist jeder 7. Todesfall in Deutschland auf ungesunde Ernährung zurückzuführen.
1: Was genau gesunde Ernährung ist und worauf ihr achten solltet, dazu kommen wir gleich. Vorher schauen wir uns ein richtig großes Problem an. Menschen mit wenig Geld können sich gesunde Ernährung schlichtweg nicht leisten. Ein Beispiel. Nehmen wir mal die, die früher Hartz IV bekommen haben, Arbeitslosengeld, jetzt Bürgergeld. Die bekommen 500 Euro im Monat als alleinstehende Person. 35% sollen dafür für Ernährung ausgegeben werden. Wenn man das pro Tag runterrechnet, sind das 5,80 Euro, also knapp 6 Euro pro Tag. Frühstück, Mittagessen, Abendessen und alles, was dazwischen noch so gegessen wird. Klingt irgendwie wenig, ist es auch. Wir testen gleich mal, ob das überhaupt funktionieren kann. Denn allein in München kostet ein Döner 5,90 Euro. Easy. Ohne scharf. Und ein weiteres Problem ist, viele Menschen können gar nicht kochen, weil sie es nie richtig gelernt haben. Aber hier läuft es ein bisschen anders. Am Luisengymnasium mitten in München, denn hier kochen die Schüler selbst.
2: 12 Schülerinnen und Schüler der 8a müssen heute für ca. 600 Schülerinnen und Schüler ihrer Schule kochen. Eine Woche lang haben sie keinen Unterricht, sondern kochen in der Mensa. Vorbereitung, Kochen, Service und Spülen, alles muss gemacht werden.
1: Ich bin fast die Treppe runtergefallen. Puh.
2: Von 8 Uhr bis 14.30 Uhr. Ob das klappt?
1: Oh, da wird schon fleißig gekocht. Morgen, hallo.
3: Grüß Gott, guten Morgen.
1: Hallo, Herr Jäger.
3: Hallo.
1: Rainer, hallo. Mensch.
4: Ich mach
1: mal.
4: Ja.
1: Wie läuft's?
3: Wie immer gut.
1: Sehr schön. Hi. Hi, wir sind's vom Fernsehen. Hi, dürfen wir ein bisschen zugucken? Was habt ihr seither gemacht?
4: Germknödel gerollt, sag ich mal. Und Vanillesoße.
1: Selber gemacht?
5: Und wir haben vorne den Stand eingeräumt. Und die Brote und die Brezeln so geschmiert.
1: Ja. Alles klar.
6: So gedrückt und dann bleibt er so, wie er ist.
1: Perfekt. Jo, klappt.
3: Dankeschön.
1: Das ist ja eine professionelle Küche hier. Ne? Das ist jetzt nicht eine Schulküche zum
3: Probieren,
1: oder?
3: Nein, das ist eine professionelle Küche.
1: Das ist die Mensa.
3: Das ist die Mensa. Wir machen halt für die komplette Schule das Mittagessen.
1: Das ist doch schon krass. Also ich meine, kochen lernen ist das eine. Viele können ja gar, also wahrscheinlich recht wenig.
3: Wenig.
1: Und jetzt kochen die für 600 Leute. Das ist schon nicht leicht.
3: Halt, die kochen halt mit, also unter Anweisung. Deswegen ist es auch personalaufwendig. Also wenn ich jetzt keine Kinder in der Küche hätte, ich einen Mitarbeiter mit Sicherheit weniger. Weil die brauchen ja immer Aufsicht.
1: Ja klar, hier wird frittiert und so, ne?
3: Genau, richtig. Und dann ist immer ganz wichtig, die lernen ja in der Woche nicht das Kochen. Das Wichtige ist, die lernen erstmal mit Lebensmitteln umzugehen, was man mit Lebensmitteln machen kann. Die wissen die wertzuschätzen. Also das ist ein Prozess, der geht wirklich über 5 Jahre. Also wenn die nachher ihr Abitur gemacht haben und die kommen dann ja später wieder. Also da gab es jetzt noch keinen, der gesagt hat, das war eine scheiß Zeit in der Küche.
1: Aha. Das ist also Schweinefleisch in Backteig oder so.
3: Ja, genau,
1: und dann haben wir hier Ananas.
3: Süßsaure Soße mit Bambus und Reis. Und genau.
1: Und die Germknödel, die sind schon so vorbereitet, die kommen nachher dann nur noch in den Ofen, oder?
3: Genau, die sind jetzt im Ofen.
1: Also die sind schon im Ofen?
7: Ja.
1: Oh.
7: Ja.
1: Komm, wir gucken es uns mal an. Danke. Boah, riecht lecker. Wie viel ist schon während der Produktion draufgegangen? Also wie viel habt ihr schon währenddessen gegessen?
4: Gar kein.
1: Erzählt mal, wie aufwendig war das, die herzustellen?
4: Also wir hatten 3 so große Wannen. Da war
8: Teig drin,
4: der ganze Teig drin. Und dann mussten wir das alles durchkneten.
1: Also mit der Hand?
4: Anstellen. Ja, mit der Hand.
1: Echt? Boah. Braucht ihr kein Fitnessstudio mehr?
4: Nee.
1: Würde ich dir sagen, es ist eine gute Idee? Eine Woche nichts lernen, also nichts Schule lernen, sondern hier arbeiten?
4: Ja.
1: Ja?

0: Was ist das Beste?
1: Ich würde sagen, kochen und das Austeilen.
0: Austeilen, ja. Ausgeben. Na, wie läuft's an der Frittierfront?
2: Ganz okay.
0: Ja. Ganz okay?
2: Sie kleben ein bisschen zusammen und wir wissen nicht, ob es so sein soll oder
0: auch. Naja, sollen die Stücke am Ende einzeln auf den Teller oder zusammen?
2: Das wissen wir nicht.
0: Das wisst ihr nicht? Ihr seid doch die Köchinnen und Köche.
2: Ja.
0: Ja, aber es schaut doch an. Habt ihr mal probiert, ob das überhaupt gut schmeckt und so?
2: Ja. Hast du?
0: Vorhin mal? Okay. Ja, okay. Ich will ja jetzt nichts sagen, ne? Also es ist jetzt noch eine Dreiviertelstunde, bis die ersten Kunden kommen, ne?
2: Ja.
0: Seid ihr gut in der Zeit, oder? Also ich meine, das ist jetzt nicht so viel,
2: ne? Ja, wir sind schon gut in der Zeit. Aber wir machen ja auch, ich bleibe hier in der Küche und dann mache ich immer weiter, denke ich. Das so.
0: Wie gefällt es dir so diese Woche beim Kochen?
2: Ja, gut, weil wir keine Schule
0: haben. Oh, nein, eins ist runtergefallen. Gilt in der Küche auch die 8-Sekunden-Regel?
3: Ja, noch nicht.
0: Nee. Das ist meine generelle Frage. Also, wer von euch kann denn kochen? Also jetzt ein bisschen. Eins, zwei, okay, drei, vier.
4: Bisschen.
0: Kommt drauf an, oder?
4: Ein bisschen, ja.
0: Ein bisschen. Was kannst du kochen?
4: Vielleicht so Nudeln.
0: Nudeln, okay.
4: So, das war's.
0: Also, okay.
4: Ich kann halt Nudeln warm machen, wenn mein Bruder Hunger hat, dann kann ich.
0: Hast du einen kleinen Bruder?
4: Was, ja, genau.
0: Okay.
4: Dann kann ich ja mal schnell was zu essen machen. Aber groß kann ich jetzt auch nichts machen. Aber ich koche halt öfter mit meiner Mutter zusammen.
0: Mhm. Okay.
4: Ja.
0: Was ist bei dir, Diego?
5: Ich habe Lasagne gemacht.
0: Wow, okay.
5: Das und ja, sonst mache ich manchmal Auflauf zu Hause.
0: Okay, also ein bisschen kochen kannst du.
5: Ja.
0: Wer hat's dir beigebracht?
5: Rezeptbücher.
0: Ernsthaft? Kochbücher? Und nicht deine Eltern?
5: Ein bisschen.
0: Okay. Lucy, wie ist es bei dir so?
6: Also Nudeln und One-Pot-Gerichte oder so, aber auch eher backen.
0: Backen, okay.
6: Ja. Ich koche mit meinen Eltern, also mit meiner Mutter und meinen Großeltern.
0: Ja.
6: Aber allein jetzt nicht so viel, halt Nudeln. Machen wir auch nicht.
0: Auch nur Nudeln?
6: Ja.
0: Ja.
6: Ich kann so Schnitzel und Nudeln und
0: Schnitzel?
6: Tatar auch okay. Teilweise. Ins, ja. Also mir macht Kochen auch ziemlich Spaß eigentlich.
0: Ja, okay. Also es ist jetzt kurz nach 11. Die ersten kommen also in einer knappen halben Stunde. Haut es hin heute oder wird es eine knappe Geschichte?
4: Hat auch die anderen zwei Tage geklappt. Wird schon.
0: Es wird schon. Ob heute alles klappt bei den jungen Köchinnen und Köchen im Luisengymnasium, das sehen wir gleich. Jetzt treffen wir erstmal Maya. Die kennt ihr wahrscheinlich. Sie heißt Fit Green Mind auf Instagram und hat 2,6 Millionen Follower. Das ist richtig krass für einen. Ja, was macht sie eigentlich? Hallo Maya, grüß dich.
7: Ja, ich freue mich auch. Danke für die Einladung.
0: Maya, was machst du da eigentlich genau? Was würdest du sagen?
7: Also ich würde mal sagen, Kochvideos von veganen Gerichten. Und der Fokus ist dabei auf einfachen veganen Rezepten, also die wirklich jeder machen kann.
8: Veggies are so boring. No, I used to think the same, but it's all about the preparation. So let's make this eggplant unagi.
7: Look at that.
0: Mm. Und wo machst du das? Ist das ein Studio oder ist das bei, schaut so ein bisschen aus, als wäre das bei dir zu Hause?
7: Ja, das ist auch unsere Küche hier zu Hause.
0: Die von deinen Eltern sozusagen?
7: Ja, genau.
0: Ist denen bewusst, dass die jetzt weltberühmt ist, die Küche?
7: Ja, tatsächlich. Es ist auch ein bisschen so, als ob sie dafür geplant wäre, weil es wirklich perfekt ist vom Lichteinfall und allem. Aber es ist einfach so Zufall, dass die gerade so gut passt.
0: Das ist echt interessant. Sag mal, wie ist es dazu gekommen?
7: Also ich habe angefangen im Januar 2019 und da bin ich auch gerade so vegan geworden und habe dann einfach von heute auf morgen gestartet, ohne jetzt groß Vorwissen. Und dann ist das mit der Zeit gewachsen.
8: This video is your sign to finally try this Asian-inspired cucumber salad.
0: Was ist für dich gesundes Essen?
7: Ich glaube, da gibt es keine pauschale Antwort, weil jeder ja sehr einzigartig ist. Und ich denke aber, wichtig ist abwechslungsreich. Jetzt nicht nur noch Hülsenfrüchte oder nur noch Kartoffeln oder sowas, sondern von allem ein bisschen und auch gerne mal irgendwas Süßes oder was nicht so gesund ist, in Anführungszeichen, dass man da einfach eine Balance hat und ja auch das isst, was einem schmeckt. Und natürlich genug Vitamine und Mineralstoffe und sowas.
8: Take it, twist. And make a knot.
0: Also ich finde es ja ganz interessant, dass jemand wie du mit so Gerichten so unfassbar viele Menschen erreichen kann, obwohl doch eigentlich immer weniger gut kochen können.
7: Es gibt so zwei Bewegungen. Zum einen gibt es halt in Großstädten immer mehr Restaurants, wo man auch Sachen so to-go bestellen kann, wodurch die Leute dann eher weniger zu Hause kochen. Aber auf der anderen Seite gibt es auch so Gerade auch durch steigende Preise in Restaurants und sowas. Viele Leute, die dann sagen, okay, ich koche doch wieder zu Hause, da kann ich auch vielleicht ein bisschen gesünder kochen und sowas. Also ich glaube, es ist so zweigeteilt. Und ja, das war auch während Corona, ist mein Account sehr viel gewachsen und da konnten die Leute auch nicht so viel bestellen. Und ja, ich denke, das Interesse selbst zu kochen ist schon auf jeden Fall noch da.
0: Was meinst du, so ein Schulfach Ernährung, wäre das eine sinnvolle, ein sinnvolles Schulfach?
7: Ja, ich denke schon, halt zum einen so Basics, einfach, dass man weiß, was der Körper braucht, gerade bei Jugendlichen gut zu wachsen und auch eine gesunde Grundlage für spätere Leben zu haben. Und vielleicht auch, wie Ernährung im Zusammenhang mit Klimawandel und anderen Umweltaspekten hängt, weil ich glaube, viele, ich finde, in der Schule wird darüber eigentlich gar nicht geredet und dabei ist es ein sehr wichtiges Thema, auch gerade für die Zukunft. Und ich denke, wenn man das so ein bisschen verbinden würde und den Schülern schon in jüngerem Alter auf den Weg geben könnte, wäre ganz gut.
8: This is cauliflower and rice. And it's one of those recipes that is so easy that even my dog Lucky could make it.
0: Wenn man Hartz IV oder eine Grundsicherung bekommt, jetzt heißt es ja Bürgergeld gerade, dann hat man für Nahrung 5,80 Euro am Tag zur Verfügung. Also das sind die, wenn man wirklich kaum Geld hat. Meinst du, das reicht, um sich gesund zu ernähren?
7: Ich denke schon, weil viele der gesunden Lebensmittel sind ja auch Grundnahrungsmittel, sowas wie Haferflocken oder Hülsenfrüchte, Nudeln, Gemüse und sowas. Und natürlich ist es ein sehr geringer Betrag. 500 Gramm Haferflocken kosten, glaube ich, 50 Cent. Und wenn man sich für 50 Cent kann man sich auch irgendwie so eine Schokoschnecke oder sowas kaufen, aber die macht ja viel weniger satt als 500 Gramm Haferflocken. Und deswegen denke ich, dass man auch mit einem kleinen Budget gesund leben kann oder sich gesund ernähren kann.
0: Wenn man das Wissen hat, wie man kocht wahrscheinlich, ne? Ohne das geht gar nichts.
7: Ja, ich denke, man muss sich auf jeden Fall vorher informieren, wie man das anstellt.
8: We all know how to make roasted cauliflower. But is it possible to make a whole roasted broccoli? I tried it for you.
9: Does it taste good? Oh yes. What's the coolest vegetable? Broccoli.
0: Das sage ich vielen herzlichen Dank, Maya. Das war's auch schon. Und ich möchte dich gar nicht viel länger hier vom Lernen abbringen. Ich wünsche dir alles, alles Gute fürs Abi. Hau rein. Und was machst du denn dann? Du hast ein Buch schon veröffentlicht, bist erfolgreich bei Insta und TikTok, hast jetzt dann bald Abi in der Tasche und was kommt dann?
7: Also mein Plan ist, mich erstmal weiter auf Instagram zu fokussieren und mein Traum ist, irgendwann mal eigene Produkte in den Supermarkt zu bringen, also quasi Convenience Food in gesund und vegan, dass die Leute die Rezepte von Instagram nicht nachkochen müssen, sondern theoretisch im Supermarkt kaufen können. Und das wäre so ist ein sehr großes Ziel, aber ich bin optimistisch, dass das vielleicht irgendwann klappt.
0: Ich drücke die Daumen. Ich sage vielen herzlichen Dank, Maya. Und liebe Grüße nach ins Saarland.
7: Dankeschön. Schönen Nachmittag noch.
0: In der Küche der Mensa vom Luisengymnasium in München wird es langsam hektischer. Das Essen ist fertig gekocht und die ersten Schülerinnen und Schüler kommen hungrig in die Mensa. Und jetzt muss das Essen serviert werden. Und wie stellen Sie sich so an? Ganz gut, oder? Aha, aha, hier wird heimlich genascht. Sehr gut. Also sowas gab es bei mir an der Schule nicht.
10: Richtig.
0: Ich finde es richtig krass.
10: Also der Gedanke war, dass die Kinder gesundes, frisches Essen kriegen. Keine Tiefkühlkost. Mhm. Ja, das war eigentlich der Hauptgedanke, dass sie wirklich gerne

0: Dienst ist noch lange nicht zu Ende. Was es alles noch zu tun gibt, das sehen wir gleich. Vorher gehen wir schnell auf den weltberühmten Viktualienmarkt.
1: Ich mag's hier.
0: Zu einem ganz besonderen Stand, nämlich dem.
1: Kaspar Plautz. Hallo.
2: Hi.
1: Ich bin Rainer.
2: Rainer, servus, Dominik.
1: Hallo Dominik, freut mich sehr.
2: Schön, dass du da bist.
1: Ja, voll geil. Es gibt gar keinen Kaspar, ne?
2: Es gibt keinen Kaspar. Es gab mal einen Kaspar.
1: Echt jetzt?
2: Aber das ist 401 Jahre her.
1: Okay.
0: Der Stand gehört seit 2017 Dominik und seinem Kumpel Theo. Gemeinsam mit Küchenchef Kai, Jungkoch Luca und Auszubildender Davina kochen sie Gerichte mit Kartoffeln.
1: Wie viel Essen macht ihr pro Tag?
3: Das variiert so zwischen 150 bis 200. Also heute wird wahrscheinlich super voll.
4: Ja, das ist 250.
1: 250, okay. Also jetzt mal eine Kartoffel, ne? Ist ja, also deutscher geht's ja gar nicht. Wie seid ihr denn auf die Kartoffel gekommen?
5: Gute Frage. Gute Einstiegsfrage.
1: Noch nie gefragt worden.
5: Die Kartoffel kam zu uns. Also wir sind eher zufällig dazugekommen, dass der Stand hier leer war.
1: Okay.
5: Und am Viktualienmarkt ist es ausdefiniert, welcher Stand was anbieten darf, kann, muss. Mhm. Und hier war es die Kartoffel. Und hier wurden auch schon Kartoffeln gebacken und serviert.
1: Das heißt, das Konzept war vorgegeben.
5: Also
1: ihr seid keine Köche, oder? Also du und Theo, ihr zwei seid ihr die Gründer.
5: Genau, wir beide sind keine Köche. Wir sind beide Leidenschaftsköche, würde ich sagen. Wir haben das nicht gelernt offiziell. Wir haben das beide viel von unseren Müttern mitbekommen, mitgenommen. Und haben das aber auch beide während Ausbildung und Studium immer als Nebenjob gemacht.
1: Wie würdest du sagen, sollte man, so, wenn man die Angst ein bisschen verlieren möchte oder den Respekt vor dem Kochen, wie sollte man am besten anfangen?
5: Ich mache zwei Vorschläge. Okay. Erster Vorschlag ist, jeder hat ja wahrscheinlich ein Lieblingsgericht.
1: Ja.
5: Jeder hat vielleicht sein Lieblingsitaliener, hat sein Lieblingsgericht auf der Karte. Und dann behaupte ich, wenn man das einfach selber mal nachkocht, wir haben ja dieses großartige Internet, in dem es einfach zu jedem Rezept unzählige Varianten gibt.
1: Ja.
5: Und dann einfach mal anfangen, ein Gericht auszuprobieren, und dass man feststellen kann, okay, ich kann das ja selber genauso gut kochen. Mhm. Wäre jetzt, würde ich sagen,
1: ja, ist eine gute
5: Variante
1: Idee.
5: A. Und Variante B ist, glaube ich, zu sagen, ich kaufe mir einfach mal ein Kochbuch von dem Menschen, der mir am meisten zusagt. Lass es Otto Lengi sein, lass es Nigel Slater sein, einer von den beiden. Und dann behaupte ich, wenn man sich 3, 4, 5 Zutaten, die irgendwie spezifisch für die beiden Köche sind, zulegt, dann kann man sich da mal kreuz und quer durch die Kochbücher machen. Weil schwer ist es bei beiden nicht.
4: Die Wärme.
1: Wow.
4: Wärme, Ding oben rein.
1: Was ist für dich gesunde Ernährung?
6: Also okay, für mich persönlich ist es fleischlos.
1: Mhm. So.
6: Oder vegan, aber vor allen Dingen unverarbeitete Produkte, hauptsächlich Gemüse, irgendwie regional, unverarbeitet, wenig Zucker, keine Zusatzstoffe, also halt nichts verarbeitetes kaufen, sondern am besten irgendwie alles so pur wie möglich.
4: Lass es dir schmecken.
1: Geil, danke.
4: Haben wir noch.
1: Ah. Mmh. Das Nils übrigens macht einen Ton, Shashuka, mit vegetarisch.
7: Ich bin gespannt.
1: Matthias, der Kameramann gerade, der kriegt mit Fleisch. Ich habe vegan. Geil, oder? Dafür mache ich eigentlich dieses. Tut mir leid, Leute, ich mache es schon auch für euch, damit ihr was habt. Aber eigentlich mache ich es nur für mich. Einfach, um geil zu essen.
7: Sehr lecker.
1: Eine Frage noch, ne? Bei der Grundsicherung. Wenn du Bürgergeld jetzt bekommst, früher Hartz IV, dann hättest du pro Tag 5,80 Euro für Nahrungsmittel. Also Frühstück, Mittagessen, Abendessen und was du halt so isst zwischendurch. Also ist das ein Betrag, der realistisch ist?
5: Ich würde sagen, es ist ganz schwer zu sagen, dass man sich davon realistisch gesund ernähren kann. Also ich glaube, wenn man selber kocht, ich glaube, das ist ja die Grundvoraussetzung, selber zu kochen, um überhaupt ansatzweise wieder runterzukommen. Und dann glaube ich, ist es eigentlich unmöglich zu sagen, ich kann darauf achten, wo die Produkte herkommen. Weil gute Lebensmittel einfach Geld kosten. Und es total schade ist, weil es quasi einfach eine große Diskriminierung ist, die stattfindet, dass man mit Bürgergeld gar nicht erst die Chance bekommt, sich wirklich gesund zu werden.
1: So, danke dir.
5: Merci.
1: Cool. Jetzt reden wir ja die ganze Zeit schon von gesunder Ernährung. Was das aber genau ist, das sind wir euch noch schuldig. Klar, ihr könntet das jetzt selber im Internet rausfinden, aber für euch gibt es jetzt eine kleine Zusammenfassung. Im Durchschnitt essen wir zu viel und oft die falschen Sachen. Doch um fit zu bleiben und Krankheiten vorzubeugen, müssen wir uns ausgewogen ernähren. Was brauchen wir eigentlich wirklich? Kohlenhydrate.

0: geben uns schnell Energie. Wir finden sie in Brot, Kartoffeln oder Nudeln. Aber viele essen zu viel davon. Zum Beispiel in Form von Zucker. Und dann werden die Kohlenhydrate in Fett umgebaut. Apropos Fette. Das Körperfett ist unsere größte Energiereserve. Es gibt gute Fette, wie zum Beispiel Fischöl oder pflanzliche Öle aus Raps oder Oliven. Aber auch schlechte Fette, die zum Beispiel in Wurst, in Fertigprodukten oder in frittierten Speisen wie Pommes enthalten sind. Und von denen essen wir viel zu viele. Eiweiße. Damit erneuern wir unsere Zellen. Auch für unser Immunsystem sind sie sehr, sehr wichtig. Aber wir haben keinen Eiweißspeicher. Drum müssen wir sie regelmäßig zu uns nehmen. Eiweiße finden wir zum Beispiel in Fleisch und Fisch, aber auch in Bohnen und Linsen. Viel zu wenig nehmen wir Ballaststoffe zu uns. Die bekommen wir vor allem aus Gemüse, Vollkorngetreide, Nüssen und Körnern. Auch Vitamine und Mineralstoffe sind lebensnotwendig und in vielen Lebensmitteln, wie zum Beispiel im Obst oder Gemüse, enthalten. Jetzt haben wir schon öfter drüber gesprochen. 5,80 Euro, das ist der Betrag, den man für Nahrung, für Ernährung pro Tag zur Verfügung hat, wenn man Hartz IV oder jetzt eben Bürgergeld bekommt hier in Deutschland als alleinstehende Person. Und ich habe es mal ausprobiert. Wie weit komme ich da? Also ich habe einfach mal, bin in den Supermarkt gegangen, habe Sachen eingekauft, was ich so an einem Tag essen würde. Ich esse morgens immer 2 Scheiben Brot, dazu einen Aufstrich und dazu noch Tomaten. Dazu trinke ich einen Kaffee, dann so irgendwann mal zweites Frühstück, was Süßes. Und beim Mittagessen diesmal eine Auswahl Vollkornnudeln, Pesto, dazu ein Salat, Gurken aus Deutschland und dann kommen noch mal Tomaten dazu. Am Nachmittag gibt's noch mal was Süßes, also einen Apfel, dazu noch ein Espresso. Natürlich keine Kapsel oder wenn dann schon eine, die kompostierbar abbaubar ist. Am Abend, habe ich jetzt mal gesagt, machen wir mal was Warmes. Gibt es eine Gemüsebrühe mit Brühwürfeln und dazu 3 vegane Maultaschen. Und ich würde noch eine Scheibe Brot dazu machen. Und weil ich abends dann später immer Hunger kriege, noch einen Nussmix. Ja, das ist. Und dazu, ja genau, Getränke, sonst Wasser. Ich trinke aber auch sonst nur Leitungswasser. Deswegen fällt es bei den Beträgen im Moment nicht ins Gewicht. Das ist das, was ich ungefähr an einem Tag esse. Sollen wir es zusammenrechnen? Meint ihr, das reicht für 5,80 Euro? Ist es möglich? Let's count it. Calculator on. 1,54 Euro fürs Frühstück. Plus 20 Cent hier Zwischensnack. Dann gehen wir zum Mittagessen. 2,23 Euro. Jetzt kommt noch der Apfel dazu. Plus ein Espresso. Plus, jetzt wird's knapp. Abendessen haben wir 5 Cent Brühwürfel, okay, das geht. Plus 1,10 Euro für die Maultaschen. Jetzt wird's knapp. Eine Scheibe Brot, 14 Cent. Plus jetzt noch den Nussmix am Abend, 75 Cent. 6,86 Euro. Also man kann ganz klar sagen, jetzt ist es wirklich ein ganz schön basic Tag. Da ist jetzt nichts Abgefahrenes dabei. 5,80 Euro reichen auf gar keinen Fall. Also ich wüsste jetzt nicht, wo ich groß sparen könnte. Also ich meine 13 Cent pro Brotscheibe, das ist noch nicht mal ein teures Brot. Ja, und Rosinen als Zwischensnack. Naja, es ist unrealistisch. Also 5,80 Euro ist nicht zu machen, dass man sich gesund ernährt pro Tag. Also es ist einfach nicht möglich. Wir schauen mal, wie es weitergeht bei unseren jungen Köchinnen und Köchen im Luisengymnasium in München. Nach dem Kochen und der Ausgabe von knapp 600 Essen heißt es jetzt sauber machen. Wie läuft's?
1: Ja, genau.
0: Auf einer Skala zwischen 1 und 6, eben schulnotenmäßig, wie schlimm ist es hier? Also jetzt der Dienst?
1: Eine 3 oder eine 4
0: vielleicht. Hey, das geht ja noch.
1: Ja.
0: Okay.
1: Ist halt nicht so entspannt, ist ein bisschen langweilig. Und es ist auch ein bisschen eklig, weil
0: ja,
1: da habe ich immer gegessen.
0: Du hast halt so eine leicht süß-saure, vanillige Pampe immer in der Hand, ne?
1: Ja.
0: Ich guck mal, wie es auf deiner Seite aussieht. Wie ist die Arbeit hier jetzt an der am Ende der Spülstraße?
1: Also am Ende ist besser als am Anfang, würde ich sagen. Ich muss wieder warten.
0: Oh Mann. Und ihr müsst auch jetzt keine Hausaufgaben und gar nichts machen,
1: nee,
0: ne?
1: Gar nichts.
0: Eigentlich eine ganz geile Woche, oder?
1: Ja, schon.
0: ganz schön rutschig schon am Boden, ne?
1: Ja.
0: Vom vielen Frittieren.
1: Ja.
0: Aber das da unten musst du nicht sauber machen, oder?
1: Nee, das wird doch, das muss ich später sauber machen.
2: Echt jetzt?
1: Ja, ich glaube schon, ja. Also das machen dann wahrscheinlich viele zusammen.
0: Alles klar.

0: Wie geht's euch jetzt am Ende der Schicht nach 6,5 Stunden arbeiten mit nur kurzen Pause? Ihr schaut ein bisschen müde aus. Erzählt mal, wie geht's euch?
1: Ist eigentlich alles gut.
2: Ich bin ein bisschen müde. Ja, ein bisschen K.O. Ich glaube, das sind wir alle.
0: Was lernt ihr so jetzt für euch, wenn ihr jetzt hier gerade mal nicht Schule habt, sondern hier kochen dürft den ganzen Tag und helfen von vorne bis zum Saubermachen? Nehmt ihr da was mit für euch? Was meint ihr?
3: Also man spürt halt so ein bisschen, was Arbeiten ist, würde ich sagen. Weil man ist danach halt K.O.
1: Ja, also ich habe davor halt nicht wirklich viel gekocht, vielleicht ab und zu mal mit meinen Eltern.
0: Ja.
1: Also ich glaube schon, dass ich ein bisschen besser geworden bin, aber muss immer noch viel lernen.
2: Es macht ja schon Spaß, hier mit allen zu kochen. Deswegen, ja, könnte schon sein, dass ich dann öfter mal mithelfe.
1: War schon cool, hat mich ein paar Mal geschnitten. Aber ja, war trotzdem schön.
4: Ja.
0: Oh, was gibt's denn morgen? Wisst ihr es schon?
5: Morgen gibt es Hühnchenbrust.
6: Hühnchenbrust,
5: ja. Speckmantel.
6: Mmh.
5: Und mit Frühlingsrollen.
6: Frühlingsrollen mit Reis, okay.
5: Okay.
6: Naja, dann komme ich morgen zum Essen.
0: Alles klar, danke euch. Geil. Das Licht wird aus. Schönes Schlussbild eigentlich, ja. Ne? Also, gesunde Ernährung ist sehr, sehr wichtig für uns und da müssen wir noch einiges lernen. Auch wir selber, um rauszufinden, was unserem Körper gut tut. Das ist gut für uns und am Ende auch für eine ganze Gesellschaft. Profi-Tipp noch von mir, wenn ihr alleine nicht kochen wollt, sucht euch andere. Freunde, Familie, macht das zusammen, das wird viel, viel lustiger und am Ende wahrscheinlich auch leckerer. Und wenn ihr irgendwann mal beim asiatischen Kukumbasalat gelandet seid, dann habt ihr es geschafft. Google it. Kukumba.
7: Kukumba. Kukumba.

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5: Herzlich willkommen. 60 Gramm Protein, so viel sollte ich ungefähr jeden Tag essen. Gleichzeitig setzt mein Körper aber jeden Tag 300 bis 400 Gramm Protein um. Moment mal, das passt doch überhaupt nicht zusammen. Woher kommt der Rest? Die Antwort lautet Recycling. Der Körper verwendet einen Großteil der Proteinbausteine einfach nochmal. Ganz verlustfrei funktioniert das allerdings nicht. Was verloren geht, müssen wir übers Essen wieder nachliefern. Aber können Sie abschätzen, wie viel Protein Sie am Tag wirklich essen? Also ich nicht. Und was passiert, wenn es zu wenig ist? Merken wir das überhaupt?
6: Protein gilt als Baustoff für die Muskeln. Ohne genügend Eiweiß keine Muckis. Und Proteine können noch viel mehr. Wenn sie aber fehlen, wird das zu einem Problem.
7: Unser Körper kann Eiweiß nicht speichern. Das bedeutet, ich bin auf eine tägliche ausreichende Zufuhr angewiesen.
1: Sie merken das zunächst gar nicht. Sondern Sie haben über eine Woche, zwei Wochen bei einem Proteinmangel eigentlich nur so eine unbeschriebene Müdigkeit. Sie können sich nicht gut konzentrieren, der Schlaf wird schlechter. Aber Sie wissen nicht warum. Und das ist mit das Gefährliche am Proteinmangel.
6: Auch Tanja Borchardt merkt zunächst nicht, dass ihr etwas fehlt, bis sie ein Projekt startet. Muskeltraining. Mit 52 nicht mehr so leicht wie in jungen Jahren.
8: Also ich muss mich als Schreibtischtäterin einfach besser in Haltung begeben. Und da ist Muskeltraining ideal.
6: Sie macht jede Menge Fitness- und Kraftübungen. Aber das mit den Muskeln will nicht so richtig klappen. Sie ist frustriert, geht zum Arzt.
8: Also ich habe eine präventive Blutuntersuchung machen lassen. Mehrere Parameter, Selen, Magnesium, Vitamin D. Gesamteiweiß war mit dabei und alle Werte waren in Ordnung. Und das Gesamteiweiß war eben zu niedrig.
6: Ein niedriger Gesamteiweißwert allein beweist allerdings noch keinen Proteinmangel. Deshalb schaut Ernährungstherapeutin Alina Kistenmacher auf die Ernährungsgewohnheiten und wie viel Muskelmasse der Körper im Moment besitzt.
7: Was wird überhaupt an Eiweiß gegessen? Dann schauen wir uns an, wie ist der Muskelstatus aktuell? Ist das im Normalbereich? Und dann schauen wir uns natürlich an, wie ist die Berechnung auf Grundlage des Körpergewichtes der Bedarf?
6: Tatsächlich, sie hat ein Eiweißdefizit. Erwachsene Menschen brauchen pro Kilo Körpergewicht mindestens 0,8 Gramm Protein am Tag. Wer 75 Kilogramm wiegt, braucht also 60 Gramm reines Protein. Forschende sind aber uneins, ob ein bisschen mehr nicht besser wäre. Besonders folgenreich kann eine zu geringe Proteinversorgung im Alter sein. Zu Geriater Martin Willkomm kommen regelmäßig Menschen mit Alterskrankheiten. Und oft steckt auch ein Proteinmangel dahinter. Muskeln bauen sich ab.
1: Am bekanntesten ist der Muskelschwund. Das heißt, die Arme, die Beine werden dünner oder endlich schlank. Und tatsächlich ist das Unterhautgewebe, wo die Muskelsubstanz einfach abhanden kommt. Aber es ist nicht nur das. Wir haben viele Funktionen, die von Proteinen abhängig sind und die im Alter nicht mehr ganz so funktionieren. Zum Beispiel unsere Hautelastizität. Das, was die Haut elastisch macht, ist ein Protein.
6: Die gewohnte Ernährungsweise reicht im Alter oft nicht mehr aus. Menschen ab 65 wird empfohlen, mindestens 1 Gramm Protein pro Kilogramm Körpergewicht zu sich zu nehmen. Wer schwer krank ist, sogar bis zu 1,5 Gramm für ein starkes Immunsystem. Bei Tanja Borchardt stehen jetzt Hafer, frisch geschrotete Hanfsamen und gemahlene Haselnüsse auf dem Plan. Ab sofort sollen es für sie 70 Gramm Protein am Tag sein.
8: Es ist nach einem halben Jahr noch nicht ganz viel erreicht. Man muss zuversichtlich sein, man hat ein Müh erreicht an Zielgewinn. Ich denke allerdings, dass man mindestens 1-2 Jahre braucht, um dahin zu kommen.
7: Das ist ein langfristiger Prozess. Das ist im Ernährungsbereich leider häufig der Fall. Das heißt, wir brauchen ein bisschen Ausdauer, um da Effekte zu bekommen.
6: Tanja Borchert bleibt dran. Mit der richtigen Eiweißmenge fängt sie jetzt mit Anfang 50 an, Muskeln aufzubauen. So will sie bis ins hohe Alter fit bleiben.
5: Wenn ich höre mehr Protein, dann denke ich fast automatisch an Milch, Eier oder Fleisch. Wahrscheinlich geht das vielen so. Das sitzt irgendwie ziemlich tief. Aber vielleicht will ich mich ja nicht nur proteinreich ernähren, sondern insgesamt gesund und ausgewogen. Also mit mehr Pflanzen auf dem Teller, denn die haben mehr Ballaststoffe und meistens weniger gesättigte Fettsäuren. Das ist gut für Herz und Gefäße. Allerdings ist die Frage, reichen Linsen, Tofu und Hafer tatsächlich aus oder tausche ich dann vielleicht ein Problem gegen das nächste? Gesünder essen, aber am Ende zu wenig Protein. Und wenn ich mir diese Frage schon für meinen normalen Alltag stelle, wie sieht das erst aus, wenn jemand richtig viel trainiert und deshalb wirklich auf die Proteinversorgung achten muss? Fleisch gehört für unsere drei Sportler bisher ganz selbstverständlich dazu. Für uns machen Sie jetzt den Härtetest für jeden Fleischesser. 4 Wochen komplett vegan.
2: Ich habe in meinem Leben noch nie länger als 4 Tage bewusst kein Fleisch gegessen. Ich bin gespannt, wie es wird, aber ich nehme die Challenge sehr gerne an.
9: 4 Wochen ohne tierische Produkte. Ich hoffe einfach mal, dass wir genug Eiweiß haben, dass wir auch unsere Muskulatur da auch nicht verlieren.
10: Ich habe mich schon immer mit Ernährung beschäftigt und ja, freue mich deswegen auf die nächsten Wochen.
6: Julia, Bruno und Konstantin wagen den Test gemeinsam. 4 Wochen komplett vegan. Kein Steak, kein Magerquark, kein Spiegelei. Die drei haben sich beim Sport kennengelernt. Regelmäßig trainieren sie mehrmals in der Woche. Ihre wichtigste Frage: Bleiben Muskeln und Fitness auch ohne tierisches Eiweiß erhalten? Der Einkauf wird schon zur ersten Challenge. Die Rezepte stehen, die Zutaten noch nicht ganz. Manche kennen sie, andere müssen sie erst einmal entdecken.
11: Brauchen wir noch eine Proteinquelle?
12: Hey, genau, Beluga-Linse. 23 Gramm, ist nicht schlecht. Guck mal, da sind noch andere. Schau mal auch die da an. Vielleicht sind auch Beluga-Linse.
13: Die haben sogar 24 Gramm Eiweiß.
14: Die war nicht schlecht.
15: Die sind im Angebot.
12: Die sind im Angebot, ne? Ja, okay, dann nehmen wir die.
6: Weiter geht's. Jetzt brauchen sie noch was für den geplanten Grillabend.
12: Hühnereiweiß. Ah, okay. Siehst du, dann fallen die schon mal raus.
16: Ja, hier gibt es auch vegane Steak-Alternativen. Mhm. Auch sogar mit 26 Gramm Protein. Gar nicht so schlecht.
6: Sie schauen ganz genau auf die Zutatenliste. Denn einfach nur Fleisch, Eier und Milchprodukte von der Einkaufsliste zu streichen, wäre keine gute Idee. Deshalb begleitet Ernährungswissenschaftlerin Christina Holzapfel den Versuch und hat für die 4 Wochen einen Ernährungsplan erstellt.
17: Bei unseren Testpersonen ist wichtig, dass sie vor allem eben auf eiweißreiche pflanzliche Lebensmittel zurückgreifen. Da gibt es halt so klassische Lebensmittel wie jetzt die Haferflocken, Vollkornbrot, Vollkornnudeln, eben die Hülsenfrüchte, Linsen, Bohnen, dann die Sojaprodukte oder eben Nüsse wie jetzt die Walnuss, Haselnuss.
6: Bevor es losgeht, werden die drei aber noch gründlich durchgecheckt.
12: Ich bin gespannt. Ich habe schon seit vielen Jahren kein Blutbild mehr gemacht.
6: Sportmediziner Christoph Raschka hat schon einige vegane Sportler betreut und übernimmt den medizinischen Teil des Tests.
18: Da gehört natürlich obligat auch ein Check halt davor. Sind vielleicht irgendwelche Grunderkrankungen da, die eine Eiweißzufuhr problematisch erscheinen lassen?
6: Zunächst misst er Kraft, Leistungsfähigkeit und die Körperzusammensetzung. Wie viel Wasser, Muskel und Fettmasse steckt in ihren Körpern?
18: Wir haben extra verschiedene Methoden gewählt, um halt auch diskrete Veränderungen sichtbar zu machen.
6: Jetzt kommt die Handkraft, ein guter Indikator für allgemeine Muskelkraft. Dann geht's aufs Ergometer. Das Belastungs-EKG liefert die Ausgangswerte für den Test. Konstantin kommt ganz schön ins Schwitzen.
19: Ausdauersport ist auch nicht so ganz meins. Doch eher im Kraftsport dann orientiert.
12: Allerdings, ja, Ausbelastung ist immer eine Qual.
20: Richtig gute Leistung war das. Ja.
12: Danke.
20: Top.
12: Danke.
20: Top.
12: Ich habe mich angestrengt.
20: Ja.
6: Für die nächsten 4 Wochen bekommen die drei außerdem einen standardisierten Trainingsplan. So lassen sich ihre Werte am Ende besser vergleichen. Besonders im Blick, die Muskulatur zu erhalten.
18: Proteine braucht jeder Organismus für die Muskulatur. Da sind wir ja im Sportbereich. Keine Kontraktion ohne verschiedene Formen der Proteine, die das Zusammenziehen der Muskulatur ermöglichen.
6: Jetzt wird's ernst. Vegan kochen, heute gemeinsam. Auf dem Speiseplan steht Linsen-Bolognese. Nur gekochte Linsen liefern pro 100 Gramm deutlich weniger Protein als Hackfleisch. Die drei brauchen also größere Portionen oder zusätzliche Proteinquellen.
17: Unsere Testpersonen sind recht sportlich und nach ihren eigenen Angaben haben sie etwa 1,5 Gramm pro Kilogramm Körpergewicht in der Vergangenheit zu sich genommen. Und wir haben das jetzt eben für diese Testphase auch beibehalten.
6: Für Bruno sind das rund 135 Gramm Protein am Tag. Zum Vergleich,

0: Das ist ungefähr so viel wie in einem ganzen Grillhähnchen. Pflanzlich sammelt Bruno diese Menge über den ganzen Tag, zum Beispiel so. Morgens Haferflocken mit Sojajoghurt und Nussmus. Mittags Tofu mit gekochten Linsen und Gemüse, zwischendurch ein paar Nüsse und Sojajoghurt. Als Abendessen Seitan-Gyros mit Kartoffeln und Salat.
1: Heute gibt es veganes Eis auf unserer Radtour.
0: Klingt gut. Aber 3 Wochen mit Linsen, Tofu und neuen Rezepten liegen noch vor Ihnen. Schaffen Sie Ihre Proteinmenge jeden Tag? Und bleiben Kraft und Ausdauer stabil?
2: Julia, Bruno und Konstantin müssen jetzt genau rechnen. Wie viel Protein landet am Ende des Tages auf Ihrem Teller? Aber Protein könnte noch aus einem anderen Grund interessant sein. Es gibt Hinweise, dass sein Anteil im Essen mitbestimmt, wie viel wir insgesamt essen. Genau das haben Forschende getestet. 22 Erwachsene bekamen jeweils 4 Tage lang Mahlzeiten mit unterschiedlich viel Protein. Mal kamen 15% der Kalorien aus Protein, mal nur 10%. Und das überraschende Ergebnis? Bei weniger Protein aßen die Versuchspersonen insgesamt rund 12% mehr Kalorien. Warum? Möglicherweise versuchten sie unbewusst, den geringeren Proteinanteil durch mehr Essen auszugleichen. Fett und Kohlenhydrate kamen quasi als kalorischer Beifang dazu. Nun macht das Protein noch lange nicht zum Schlankmacher. Aber solche Ergebnisse könnten mit erklären, warum Protein so einen guten Ruf hat. Sättigend, fitmachend, irgendwie gesund. Allerdings wird derzeit aus Protein ist wichtig, schnell, mehr Protein ist besser. Und genau da beginnt der Hype.
0: Mal ist es das Fett, mal die Kohlenhydrate und fast immer der Zucker. Nährstoffe, die laut vieler Ernährungstipps mit Vorsicht zu genießen sind. Die Faustregel lautet deshalb: wenig Fett, wenig Kohlenhydrate und ganz wenig Zucker. Doch jetzt kommt Protein. Und plötzlich gilt, viel hilft viel. Von Proteinen, so scheint es, kann man gar nicht genug bekommen. In den sozialen Medien gibt es eine unüberschaubare Flut allein an Rezepten für die Extraportion Protein am Tag. Aber auch Angaben zum Proteingehalt von Lebensmitteln. Und natürlich auch Werbung für Proteinpulver.
3: Am Wochenende gibt es satte Rabatte bis zu 25% auf alle Proteine.
0: Auch im Supermarkt stehen immer mehr Produkte im Regal, die mit hohen Proteingehalten locken. Die Message: wer gesund leben will, braucht eine extra Portion Protein. Stimmt das? Der Protein-Hype hat uns voll im Griff. Und wir sind offenbar mehr als empfänglich dafür. Zum Teil erklärt sich das aus der Geschichte.
4: Und jetzt Vorhang auf.
0: In den Fokus kam das Eiweiß als Ernährungsbestandteil mit dem Beginn der Bodybuilder-Szene in Deutschland in den 1960er und 1970er Jahren. Das Erfolgsrezept der muskulösen Eisenstämmer: hartes Training und viel Eiweiß.
5: 3 Wochen vor meinem Wettkampf beginne ich dann mit einer sehr harten Eiweißdiät.
0: In Kinofilmen wie Terminator präsentierte sich Arnold Schwarzenegger, der erfolgreichste Bodybuilder der 1970er Jahre, kraftstrotzend und quasi unzerstörbar. So verbreitete sich das Credo der Kraftsportler weltweit. Bis heute gilt: Fitness und eine trainierte Muskulatur spielen für ein resilientes und gesundes Leben eine wichtige Rolle. Und der Proteinshake nach dem Training gehört dabei vielen dazu. Doch nun gibt es die Extra-Proteine nicht mehr nur im Fitnesscenter. High Protein ist zum Lifestyle geworden, dank der Lebensmittelindustrie. Und wir lassen uns bereitwillig davon mitreißen. Er weiß auch, warum das so ist. Der Konsumpsychologe Johannes Dorn vom Rheingold-Institut in Köln führt alljährlich Konsumentenbefragungen durch. Sie sind die Grundlage für Trends und Marketing der Lebensmittelindustrie. Eine Erkenntnis: gerade bei Proteinprodukten aus Molkenpulver greifen noch immer Narrative, die aus alten Werbeslogans stammen.

0: Proteinprodukte versprechen, den als ungesund geltenden Zucker zu ersetzen mit einem gesünderen Bestandteil und versprechen so, dass man weiterhin genießen kann, dass man weiterhin schlemmen kann, dass man weiterhin auch süße Produkte essen kann, ohne schlechtes Gewissen, ohne den eigenen Ernährungsanspruch, die eigene Ernährungsideal zu unterlaufen.
1: Ein psychologischer Mechanismus, den die Lebensmittelindustrie natürlich kennt und nutzt. Protein statt Zucker, so die Botschaft. Doch Zuckerersatz und viele weitere Zusatzstoffe machen die Riegel nicht gesünder. Bei jüngeren Menschen greift noch ein anderer psychologischer Aspekt. Sie fühlen sich bedroht von Klimawandel, KI in der Arbeitswelt, Kriege und eine unsichere Rente. Dazu kommt das Gefühl, diesen Krisen machtlos ausgeliefert zu sein. Hilfe bietet hier die Selbstoptimierung. Gerade über die Ernährung lässt sich das einfach und selbstbestimmt umsetzen. So entsteht das Gefühl, das Heft zumindest ein bisschen wieder in der Hand zu halten.
0: High-Protein-Produkte versprechen, dass ich mich damit stärken kann. Die sind in der Logik von einer Ausrüstung. Also ich will resilienter

0: bleibt die Frage, ob wir uns als Verbraucher mit den High-Protein-Produkten eigentlich etwas Gutes tun. Antworten dazu hat Lotte Mayberg. Sie beschäftigt sich an der Sporthochschule Köln intensiv mit der Frage, wem zusätzliche Proteine nützen. Was also hat der Otto-Normalverbraucher vom Proteinpudding zu erwarten?
1: Personengruppen, die leistungssportlich nicht aktiv sind, also keinen erhöhten Proteinbedarf haben, profitieren dementsprechend auch in dem Zuge nicht von mit Protein angereicherten Produkten. Die sollten sich vor allem auf eine ausgewogene Ernährung fokussieren und schauen, dass sie über unverarbeitete Lebensmittel alle Nährstoffgruppen abgedeckt bekommen.
0: Und wie schätzt sie es ein, wenn wir doch zu High-Protein-Produkten greifen? Kann zu viel davon sogar schaden?
1: Bei Personen ohne Vorerkrankungen ist eine erhöhte Proteinzufuhr unbedenklich. Jedoch kann es eben zu Nährstoffdefiziten an anderer Stelle kommen, wenn eben so viele Proteine zugeführt werden, dass andere Lebensmittelgruppen vernachlässigt werden. Und das kann dann natürlich gesundheitlich auch Auswirkungen haben.
0: Fest steht, dass die meisten Menschen in Deutschland keinen Proteinmangel haben. Im Gegenteil, mit einer ausgewogenen und abwechslungsreichen Ernährung nehmen wir in der Regel eher mehr Protein zu uns als nötig. Und das mit ganz normalen Lebensmitteln.
2: Nach all den High-Protein-Produkten bleibt eine ziemlich praktische Frage. Was macht der Körper eigentlich mit einer Extraportion? Die landet jedenfalls nicht automatisch im Bizeps. Proteine werden in ihre Bausteine zerlegt, Aminosäuren. Wenn die gerade nicht gebraucht werden, baut der Körper sie dabei weiter ab. Dabei fällt Stickstoff an und die Leber macht daraus vor allem Harnstoff und den scheiden die Nieren aus. Da liegt die Frage nahe, ist viel Protein auf Dauer schlecht für die Nieren? Für gesunde Erwachsene zeigen Studien bislang keine eindeutigen Nierenschäden durch eine proteinreiche Ernährung. Die Studien laufen allerdings meistens noch nicht sehr lange. Was dauerhaft sehr hohe Mengen bewirken, ist deshalb noch nicht gut geklärt. Bei einer bereits eingeschränkten Nierenfunktion sieht das anders aus. Dann können hohe Proteinmengen tatsächlich problematisch sein. Mehr ist also nicht unbedingt automatisch besser. Und wie sieht's bei Julia, Bruno und Konstantin aus? Die wollen ja gar nicht möglichst viel Protein, sondern ihre gewohnte Menge. 4 Wochen lang komplett pflanzlich und trotzdem sportlich leistungsfähig bleiben.
3: Machen Sie es uns heute erstmal einfach. Es gibt heute Wraps.
0: Im Fitnessstudio merken die drei nach 2 Wochen keinen Unterschied. Beim Essen dagegen schon.
4: Und gerade auch was so die Eiweißzufuhr am Tag anging, ist die Alternative für mich ein bisschen schwierig gewesen, weil Sojajoghurt ja trotzdem nicht so viel Proteingehalt hat.
5: Ich habe kein neues Lieblingsessen entdeckt, das kann ich auf jeden Fall sagen. Nee, Räuchertofu ist tatsächlich nicht so mein Ding, aber das musste ich auch erst mal rausfinden.
6: Dann haben wir tatsächlich so eine 2-Kilo-Box Edamame bestellt und haben damit auch so ein bisschen einen Hype auf der Arbeit ausgelöst. Tatsächlich kamen da noch andere Kollegen und haben hier und da mal genascht die ganze Zeit. Der andere hat sich dann auch bestellt, obwohl er gar nicht vegan lebt. Das ist so, ja, schon eine ganz lustige Erfahrung gewesen.
0: Doch bei Protein kommt es nicht nur auf die Menge an. Entscheidend ist auch die Zusammensetzung.
7: Insgesamt geht es nicht nur um die Proteinmenge, sondern auch um die Proteinqualität. Das heißt, wie viel der aufgenommenen Proteinmenge, im Speziellen der Aminosäuren, dann auch im Körper ankommen.
0: Was damit gemeint ist, zeigt dieser Vergleich. 100 Gramm gegarte Hähnchenbrust enthalten 30 Gramm Protein und alle 9 unentbehrlichen Aminosäuren. In einem Verhältnis, das der Körper gut verwerten kann. 100 Gramm gekochte Linsen enthalten rund 9 Gramm Protein, aber vergleichsweise wenig der Aminosäure Methionin. Reis kann diese Lücke ausgleichen. Er enthält dafür aber wenig Lysin. Davon liefern wiederum die Linsen mehr. Zusammen ergänzen sich Linsen und Reis also richtig gut.
5: Mit dem ganzen Kraftsport, den ich treibe, ist es dann doch schwieriger, irgendwie auf eine hohe Kalorienzahl über einen ganzen Tag dann zu kommen, weil man einfach viel größere Volumen zu sich nehmen muss und dann halt ja, länger, sage ich mal, an der Mahlzeit sitzt. Und gleichzeitig ist mir dann, obwohl es mehr Volumen war, aufgefallen, dass ich schneller wieder Hunger bekomme.
0: Und die anderen beiden? Bruno hat sich Hilfe gesucht. Eine App, die für ihn die Proteinmenge zusammenzählt. Aber werden sie auch satt?
4: Ja, auf jeden Fall. Ich wurde schon immer satt.
6: Ja, würde ich auch genauso sehen. Ja.
0: Mit dem Essen kommen sie also zurecht. Aber was macht die Leistung? In der 4. Woche fühlen sich alle drei schneller erschöpft und brauchen mehr Erfahrung.

0: Erholung.
1: Drei noch.
0: Ein zufälliges Tief oder liegt es an der veganen Ernährung? Das wird jetzt die Abschlussuntersuchung zeigen. Dieselben Tests wie vor 4 Wochen. Bei der Handkraft liegen sie etwas unter ihren Ausgangswerten. Und wie sieht es mit der Ausdauer aus? Das soll jetzt das Belastungs-EKG zeigen.
2: Ja. 450. 475. Ja. Also, Julia, die Jungs haben vorgelegt, 50 Watt der eine, 25 Watt der eine, also streng dich an.
3: Ich streng mich an.
0: Ja. Konstantin und Bruno waren sogar besser als vor dem Experiment.
2: 300 Watt, jetzt richtig, richtig Gas geben. Jawohl, da war. Gut, angetreten hast du. Sehr schön. Dann machen wir hier Schluss, 300 Watt.
4: Ihr habt alle fantastisch bei der Ausdauerleistungsfähigkeit jetzt abgeschnitten. Du hast 50 Watt halt zusätzlich gewonnen, du hast 25 Watt und die Julia hat auch 50 Watt gewonnen. Also für die Ausdauerleistungsfähigkeit scheint die vegane Ernährung halt also doch eine ganz gute Grundlage zu bilden. Fazit generell, es ist offensichtlich nicht zu einem Leistungseinbruch gekommen. Die Daten zeigen gute Ergebnisse.
0: Und noch etwas fällt bei der Abschlussuntersuchung auf. Bei allen dreien sind die Cholesterinwerte gesunken. Auch die übrigen Messwerte haben sich verändert. Bei der Ausdauer schneiden alle besser ab, bei der Handkraft etwas schlechter. Aber ist so ein Ergebnis typisch? Was zeigen größere Studien?
5: Wenn man sich jetzt die Studien anschaut, ja, so sieht man, dass im Prinzip zwischen tierischem Protein und pflanzlichem Protein bezüglich Ausdauer und eben auch Kraft da keine Unterschiede gibt.
0: Und wie fällt nach 4 Wochen das Fazit bei Konstantin, Bruno und Julia aus?
6: Wunderbar. Hey. Also ich finde die Würstchen echt nicht schlecht.
1: Ja?
6: Ja. Also die kommen geschmacklich, finde ich, doch sehr nah auch an ein tierisches Würstchen.
1: Könnten wir gleich noch mal einen veganen Grillabend einführen regelmäßig?
6: Nein, danke. Ich werde mir doch auch wahrscheinlich in naher Zukunft mal wieder ein Steak genehmigen, auf jeden Fall.
7: Ich werde wieder Eier essen, weil ich Eier einfach super gerne esse.
1: Ich glaube, langfristig hat das jetzt schon zu so einer Sensibilisierung geführt. Einfach weil ich merke, das hat mir geschmeckt, warum soll ich denn jetzt darauf verzichten?
0: Für Muskeln und Leistung muss es also nicht immer Fleisch sein. Und schmecken kann es ja auch.
8: Ohne Eier, Milch und Käse, das wäre auch für mich eine echte Herausforderung. Denn beim Essen geht es ja um mehr als die Frage, wie viel Protein steckt drin. Entscheidend ist auch, was unser Körper daraus macht. Nehmen wir Kollagen, ein wichtiger Baustoff für Haut und Knorpel und mittlerweile auch ein ziemlich großes Geschäft. Pulver ins Glas, umrühren, trinken und schon wird die Haut straffer, die Falten weniger und die Gelenke beweglicher. Das klingt bestechend einfach. Kollagenpulver als eine Art Ersatzteillieferung für Knie oder Haut. Nur hilft das wirklich? Bei Kniearthrose gibt es tatsächlich Hinweise darauf, dass Kollagen Schmerzen etwas lindern und die Beweglichkeit verbessern kann. Bei der Haut ist die Studienlage weniger eindeutig. Manche Studien finden Effekte, andere deutlich weniger. Ein Wundermittel ist Kollagen also nicht. Und vor allem wandert das Kollagen nicht vom Glas direkt ins Knie oder in die Stirnfalte. Denn bei der Verdauung wird es weitgehend in seine Bausteine und kleinere Bruchstücke zerlegt. Für den Körper ist es erstmal Rohmaterial. Aber was macht er daraus? Und woher weiß der Körper eigentlich, wie er die Bausteine zusammensetzen muss?
0: Die Anleitung dafür steckt in unseren Genen. Als der Code der DNA entschlüsselt war, dachte man, jetzt haben wir es. Aber Pustekuchen, denn
9: ohne Proteine kein Leben. Also das sind wirklich die fundamentalen Bestandteile. Die DNA ist nur Träger des Erbguts, also der Informationen. Und die Proteine sind dann das, was aus dieser DNA übersetzt wird.
0: Gene liefern also den Plan. Aber erst Proteine setzen ihn um. Sie sind die wahren Macher im Körper. Baustoff, Werkzeug, Bote und Signalgeber. Dank ihnen wachsen uns Haare, arbeiten Muskeln, verdauen wir Nahrung, gelangt Sauerstoff zu unseren Zellen und können wir Krankheitserreger abwehren. Ein Protein ist zunächst eine winzige Kette aus Aminosäuren.

0: Erst wenn diese sich richtig faltet, bekommt das Protein seine Form und damit ihre Aufgabe. So wird daraus ein Werkzeug, das im Körper arbeiten kann. Eine Schere, ein Transporter, ein Signalgeber. Am Max-Planck-Institut in Martinsried bei München erforscht Professor Lukas Milles mit seinem Team diese Proteinwerkzeuge und damit, wie Zellen funktionieren.
1: Im menschlichen Körper, schätzt man, gibt es so um die 20.000 verschiedenen Proteine, wobei die dann noch modifiziert sind, in verschiedenen Kombinationen vorkommen, die interagieren miteinander. Allein das ist schon eine riesige Menge an Komplexität.
0: Fast alle Zellen tragen denselben genetischen Bauplan. Trotzdem stellen sie aus 20 Aminosäuren ganz unterschiedliche Proteine her, je nachdem, welche Aufgabe sie haben. Zum Beispiel bauen. Wer denkt da nicht sofort an Muskeln? Aber das ist längst noch nicht alles. Keratin zum Beispiel macht Haare und Nägel stabil. Kollagen gibt Haut, Sehnen und Bindegewebe Halt. Ihre Einsatzmöglichkeiten? Fast unendlich.
1: Also es gibt fast unvorstellbar viele mögliche Proteinsequenzen. Und zum Vergleich, das ist also wesentlich mehr, als es Atome im Universum gibt.
0: Proteine arbeiten in jeder Zelle, zum Beispiel auch bei der Verdauung. Enzyme wie Pepsin und Trypsin, also selbst Proteine, zerlegen das Eiweiß aus unserem Essen Schritt für Schritt. So entstehen Aminosäuren, die der Körper aufnehmen und weiterverwenden kann. Oder Hämoglobin. Dieses Protein transportiert den Sauerstoff durch unser Blut. Andere Proteine helfen, Schäden zu reparieren oder unterstützen die Immunabwehr. Welche davon zum Einsatz kommen, hängt davon ab, was gerade gebraucht wird.
1: Die Art und Menge von Proteinen, die Zellen herstellen, variiert. Das hängt vom Umfeld ab, das hängt von den äußeren Bedingungen ab, aber das ist variabel.
0: Die Zelle passt also an, welche ihrer vielen Helfer sie herstellt. Je nachdem, was gerade gebraucht wird. Denn Proteine steuern auch. Manche von ihnen sorgen mit dafür, dass eine Zelle überhaupt weiß, was sie tun soll. Sie übermitteln Signale. Ein bekannter Botenstoff ist Insulin. Auch er besteht aus Aminosäuren. Er signalisiert unter anderem Muskel- und Fettzellen, nimmt Zucker aus dem Blut auf. Andere Proteine sitzen wie Antennen auf der Oberfläche von Zellen. Die Rezeptoren. Dockt dort das passende Signal an, geben sie die Nachricht nach innen weiter. Dann reagiert die Zelle. Sie nimmt Energie auf, wächst, teilt sich oder startet ein anderes Programm. Und das ist nicht nur bei Menschen so.
1: Proteine sind für Photosynthese verantwortlich, Proteine sind für Kohlenstofffixierung verantwortlich, für den Stoffwechsel, für Krankheiten. Und wenn wir Kontrolle über diese Proteinstrukturen erlangen, dann können wir in all den Bereichen enorme Fortschritte erzielen.
0: Proteine sind also weit mehr als nur Nährstoffe auf einem Teller. Sie sind Baustoffe des Lebens.
2: Eine Sache finde ich besonders erstaunlich. Eine einzelne Zelle kann merken, dass ich gerade gegessen habe. Dabei hat sie gar keinen Blick auf meinen Teller geworfen. Wie erfährt sie also, dass gerade Energie und neue Bausteine angekommen sind? Und woher weiß sie, ob jetzt eher Aufbau angesagt ist oder eher Wartung und Aufräumen? Man kann sich das ein bisschen wie eine Dauerbaustelle vorstellen. Material kommt an, Neues entsteht, Altes muss raus und irgendjemand muss das koordinieren. Dafür haben unsere Zellen eine Art Bauleitung. Und genau diese zelluläre Bauleitung interessiert inzwischen auch die Altersforschung.
0: Gibt es in unserem Körper Schalter, die uns helfen, langsamer zu altern? Regler, die darüber mitentscheiden, wie lange wir gesund leben? Die Forschung sagt ja. Einer der interessantesten für sie ist mTOR, genauer der Proteinkomplex mTOR-C1.
3: Die Rolle von mTOR ist festzustellen, kommt da gerade Nahrung und was steckt in der Nahrung drin? Ist da genügend Energie? mTOR ist wie so ein Drehschalter in der Zelle, der fast alles verändert.
0: Und das macht mTOR so interessant. Es reagiert auf etwas ganz Alltägliches. Unser Essen. Frühstück. Ein paar Nüsse zwischendurch. Mittagessen. Später noch ein Snack. Jedes Mal, wenn wir essen, bekommt mTOR das Signal, jetzt kann aufgebaut werden.

0: Wenn wir essen, dann nehmen wir damit auch Proteine und andere Nährstoffe auf. Und was mTOR dann praktisch macht, sobald es die Proteine sieht, die ankommen und merkt, wow, jetzt haben wir ganz viel von diesen Baustoffen, weiß es dann, jetzt ist der Zeitpunkt, um mehr zu machen, was zu produzieren.
1: Bei der Verdauung zerlegt der Körper Proteine in Aminosäuren. Besonders stark reagiert mTOR auf die Aminosäure Leucin. Viel davon steckt in Fleisch, Milchprodukten, Soja und in kleineren Mengen auch in Nüssen.
0: Jetzt landen die Proteine in mir und mTOR freut sich oder wird zumindest aktiv.
1: Und das ist erstmal gut. Denn Aufbau ist lebenswichtig, um Muskeln zu erhalten und Gewebe zu erneuern. Doch keine Zelle kann immer nur aufbauen. Sie muss auch Schäden erkennen und reparieren.
0: Also wenn wir uns jetzt unseren Körper und die Zellen wirklich als Haus vorstellen, inaktives mTOR ist aufräumen, aufbauen, putzen. Superaktives mTOR wäre, wir bauen an. Ja, wir machen noch einen neuen Raum, den wir anbauen, wir vergrößern.
1: Unser Körper braucht beides, Zeiten des Aufbaus und Zeiten, in denen die Zellen aufräumen. Problematisch kann es werden, wenn die Aufbausignale dauerhaft aktiv bleiben. Aktuelle Forschung zeigt, dann können Aufbau, Reparatur und Abbau aus dem Gleichgewicht geraten. Beschädigte Proteine und Zellbestandteile können sich ansammeln. Das spielt bei Alterung und verschiedenen Erkrankungen des Nervensystems eine Rolle. Auch bei vielen Krebsarten ist mTOR überaktiv.
0: Das heißt, die Zellen sind die ganze Zeit in diesem Synthesemodus. Sie fangen an, sich endlos zu teilen und der Körper hat dann Probleme, hinterherzukommen.
1: Deshalb braucht unser Körper Phasen, in denen mTOR heruntergefahren wird. Dann kann ein anderes Programm verstärkt ablaufen, die Autophagie, ein wichtiges Recyclingprogramm der Zelle. Alessandro Ori erforscht, wie Zellen im alternden Gehirn beschädigte Proteine erkennen und abbauen.
2: Wenn unser Körper keine Nahrung aufnimmt, aktiviert er eine Reihe von Reinigungsmechanismen, die beschädigte Zellbestandteile beseitigen. Das ist wichtig, damit unser Gehirn gesund bleibt und wir uns jung und aktiv fühlen.
1: Damit die Qualitätskontrolle funktioniert, muss die Zelle unterscheiden. Was funktioniert noch? Was lässt sich reparieren? Was muss weg? Beschädigte Proteine und Zellteile werden markiert, zerlegt und recycelt.
2: Die roten Teile sind beschädigt und werden nicht mehr gebraucht. Die grünen funktionieren und halten die Zelle am Leben. Bestimmte Proteine helfen dabei, beides zu unterscheiden. Wie eine Qualitätskontrolle, die aussortiert, was weg muss.
1: Im Gehirn ist diese Qualitätskontrolle besonders wichtig. Denn Nervenzellen müssen über Jahrzehnte funktionieren. Wenn sie nicht richtig arbeitet, können sich beschädigte oder falsch gefaltete Proteine ansammeln. Solche Störungen spielen auch bei Erkrankungen wie Alzheimer eine Rolle.
2: Wenn dieser Mechanismus versagt, sammeln sich beschädigte Bestandteile in der Zelle an. Und letztendlich können wir dann die Fähigkeit verlieren, Neues zu lernen und uns zu erinnern.
1: Alessandro Ori und sein Team untersuchen die Zellgesundheit bei Fischen und Mäusen. Sie vergleichen junge und alte Tiere. Was verändert sich in ihren Gehirnzellen? Das Ergebnis? Im Alter sind viele Proteine anders markiert als bei jungen Tieren. Gleichzeitig arbeiten manche Abbausysteme weniger zuverlässig. Könnten Essenspausen die Qualitätskontrolle selbst im Alter noch beeinflussen?
2: Dafür verringern wir die Futtermenge ein wenig. Wir hoffen, dass wir dieses System verbessern oder wieder in einen jüngeren Zustand versetzen können. Und dass dadurch auch die Nervenzellen länger funktionsfähig bleiben.
3: Neurons to be functional for longer time.
1: Ältere Mäuse bekamen 4 Wochen lang 30% weniger Futter. Dadurch hatten sie täglich längere Phasen ohne Nahrung. Sie wurden dadurch nicht plötzlich wieder jünger. Aber die Auswertung zeigte, einige Recyclingprozesse im Gehirn funktionierten wieder besser. Das heißt, Ernährung kann die Proteinregulation im Gehirn beeinflussen, sogar im Alter. Und damit sind wir zurück beim Menschen. Was und wann wir essen, beeinflusst auch bei uns mTOR. Und damit, ob Zellen eher aufbauen oder aufräumen.

0: Der praktischste Weg, um M2 auszuschalten, um das alles mal in diese Ruhephase zu bringen, ist schlicht und einfach nichts zu essen. Ja? Also so ein typisches Beispiel wäre Intermittent Fasten. M2 hat dann lange Phasen, in denen es merkt, hier kommt keine Energie. Und es setzt die Phase, um aufzuräumen, um zu putzen, um irgendwie geschädigte Bestandteile aus der Zelle zu entfernen.
1: Aber Fasten ist auch nicht der ultimative Jungbrunnen. Im Alter oder bei bestimmten Erkrankungen kann zu wenig Nahrung und damit oft auch zu wenig Protein den Muskelabbau sogar fördern. Unser Körper braucht beides: ausreichend Nahrung und Essenspausen. Gesund altern ist deshalb keine Frage des Verzichts, sondern der Balance.
2: Nach so viel Innenleben zoomen wir einmal ganz weit raus. Mitte der 2080er Jahre könnten rund 10,3 Milliarden Menschen auf der Erde leben. 2 Milliarden mehr als heute. Und alle brauchen Protein. Wo soll das künftig herkommen? Ausgerechnet bei dieser Frage lohnt sich ein Blick zurück in die Raumfahrt der 60er Jahre. Die Forschenden hatten damals ein sehr handfestes Problem. Was essen Menschen, wenn sie lange durchs All fliegen? Einen Acker kann man schlecht mitnehmen und irgendwann ist auch der letzte Proviant aufgegessen. Also entstand eine ziemlich verrückte Idee. Warum nicht das nutzen, was die Astronauten ausatmen? Bakterien sollten das ausgeatmete CO2 aus der Kabine und Wasserstoff nutzen, um zu wachsen und so proteinreiche Nahrung zu liefern. Aus Atemluft sollte letztlich Essen werden. Heute wird diese Idee wieder aufgegriffen und das funktioniert tatsächlich.
1: Ein Labor in Tübingen. Hier wollen Forschende Proteine herstellen. Ohne Acker, Tier oder Pflanze als Ausgangsstoff. Stattdessen CO2, Wasserstoff, Bakterien, Hefe. Klingt nach Science Fiction.
3: Aber ist es nicht. Wir können das jetzt schon machen.
4: Das Coole an dem ganzen Projekt ist, dass man eben für uns Müll nimmt und daraus doch wiederum was Wertvolles herauszieht.
1: Dazu benötigen die Forschenden den Kohlenstoff aus dem CO2 und Wasserstoff als Energiequelle. Die eigentliche Arbeit machen dann aber Mikroorganismen. Aber wie die passenden finden?
4: Es gibt so viele Mikroben, es ist krass. Es ist viel mehr als wir Menschen auf der Welt. Also nur der Bereich der Bakterien und Hefen ist deutlich größer.
1: Die Suche nach der Nadel im Heuhaufen. Aber sie wurden fündig. Ein Bakterium, das auf CO2 wachsen kann. Und auch die passende Hefe für die Proteinherstellung. Phase 2 konnte nun starten, die Produktion.
4: Hier drin kultivieren wir ein Bakterium. Und das Bakterium ist thermophil, heißt, wir haben hier gerade 65 Grad. Und anaerob, heißt, kein Sauerstoff im System.
1: Zu den Bakterien im Bioreaktor geben sie Kohlenstoffdioxid und Wasserstoff. Zusammen mit Ammonium und ein paar Salzen ernähren sich die Bakterien davon. Als Stoffwechselprodukt entsteht Essigsäure. Die kommt dann zusammen mit Sauerstoff und weiteren Nährstoffen in Reaktor 2, als Futter für die Hefe. Sie wächst und bildet dabei eine proteinreiche Biomasse.
3: 40% von der Biomasse von der Hefe ist dann Protein oder Eiweiß.
1: Der Vorteil? Schon nach wenigen Tagen können die Forschenden ernten. Getreide oder Soja hingegen brauchen Felder und Monate bis zur Ernte. Tiere brauchen zusätzlich noch Futter und Fläche. Die Hefeproteine brauchen also nicht nur weniger Zeit, sondern auch weniger Land. Eine Modellrechnung zeigt, ein Hektar mit Sojapflanzen kann im Schnitt 40 Menschen ein Jahr lang mit Proteinen versorgen. Die gleiche Fläche für die Proteinproduktion mit Mikroorganismen einschließlich aller technischer Anlagen reicht für 520 Menschen. 13 mal so viele.
3: Wir haben berechnet, dass wenn man eine große Fermentation baut, so groß wie jetzt vor Alkoholproduktion gebaut schon ist, dass man mit 10.000 von diesen großen Fermente die ganze Weltbevölkerung füttern kann mit Protein.
1: Nach der Produktion im Bioreaktor folgt der dritte Schritt, die Aufreinigung. Denn die Hefebiomasse enthält zunächst noch relativ viele Nukleinsäuren. In hoher Konzentration ist das nicht gut für die Gelenke und kann Gicht begünstigen.
3: Und das will man nicht haben.
1: Das Endprodukt enthält dann keine schädlichen Stoffe mehr, dafür aber wichtige Aminosäuren und Folat. In 100 Gramm stecken rund 40 Gramm Protein, ähnlich viel wie in Sojamehl. Mit ihrem Protein wollen die Forschenden künftig nicht nur viele Menschen versorgen, sondern

0: auch Umweltbelastungen senken. Bis dahin gibt es allerdings noch zwei Herausforderungen. Bisher müssen sie CO2 noch aus Biogasanlagen zukaufen. Ihr Ziel ist aber, es direkt aus der Luft oder aus Industrieabgasen zu gewinnen. Entscheidend ist aber nicht nur, welches CO2 sie nutzen, sondern wie emissionsarm sie das Protein herstellen.
1: Wenn man kalkuliert für Ernährung, Produktion jetzt in die Welt, 26% von die CO2 wird durch diese Produktion von unserem Essen produziert. Und wenn man das niedrig machen kann, hat man natürlich noch ein viel besseres Outcome. No? So es ist nicht nur, dass wir die CO2 gebrauchen, aber dass wir nachhaltig unser Essen produzieren.
0: Die andere Herausforderung? Für eine Produktion im großen Maßstab fehlt noch ausreichend grüner Wasserstoff. Bis das Tübinger Protein etwa in Shakes oder Fleischersatz landet, können noch einige Jahre vergehen. Denn dafür braucht es zunächst eine Zulassung als neuartiges Lebensmittel in der EU. Außerhalb Europas ist man schon weiter. Die finnische Firma Solar Foods produziert ein Protein mit Bakterien, CO2 und Wasserstoff. In Singapur ist es bereits zugelassen und kam unter anderem in veganem Eis auf den Markt. Auch in den USA sind erste Produkte erhältlich.
1: Wir brauchen viele Systeme. Wenn wir 10 Milliarden Leuten zu essen geben wollen, dann brauchen wir natürlich viel. Die Market ist ganz groß.
0: Proteine aus Bakterien, Hefen und CO2. Das klingt nach Science Fiction. Aber nicht nur hier in diesem Tübinger Labor ist das bereits Realität.
2: Protein hat seinen guten Ruf verdient, aber dafür brauchen die meisten von uns keine High-Protein-Produkte. Ganz normale Lebensmittel liefern genug davon, tierische wie gut ausgewählte pflanzliche. Wie viel wir brauchen, ist allerdings individuell. Wer sehr viel trainiert oder älter ist, kann einen höheren Bedarf haben. Und erstaunlich bleibt, aus nur 20 verschiedenen Aminosäuren baut unser Körper all die Proteine, die er braucht. Faszinierend geht's bei Quarks auch das nächste Mal weiter. Bis dahin, tschüss. Tja, wir alle sind unterschiedlich. Jeder Mensch ist einzigartig. Das ist nichts Neues.
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1: Guten Abend, ich begrüße Sie zur Tagesschau. Seit Jahren sind die Notaufnahmen der Krankenhäuser und die Rettungsdienste überlastet. Zu viele Patienten wenden sich direkt an die Klinik, obwohl dies aus medizinischer Sicht nicht zwingend notwendig wäre. Heute hat der Bundestag beschlossen, das System zu reformieren. Künftig sollen sogenannte integrierte Notfallzentren in Krankenhäusern eine medizinische Ersteinschätzung geben. Leichtere Fälle können dann an eine Notdienstpraxis weiterverwiesen werden.
2: Notaufnahme und Hausarztpraxis unter einem Dach. Im Marienkrankenhaus in Hamburg gibt es seit 4 Jahren ein integriertes Notfallzentrum. Dort wird zunächst geklärt, wie dringend Hilfe nötig ist und wo der Patient am besten versorgt wird.
3: Wir haben 24% weniger Patienten in der Notaufnahme. Das heißt, wir haben mehr Zeit für die wirklich kritischen Kranken. Und die weniger kritischen Kranken warten weniger lange auf ihre Betreuung in den Arztpraxen.
2: Klinische Notaufnahmen zählen zu den größten Kostenfaktoren im Gesundheitssystem. Das soll sich mit den integrierten Notfallzentren ändern. Rund 750 Zentren sind bundesweit geplant. Wo genau, ist noch in der Diskussion. Außerdem soll mehr per Videosprechstunde beraten und stärker über die Notfallhotline vermittelt werden. Die Leitstellen von 112 und 116, 117 sollen vernetzt werden, damit Patienten schneller die passende Hilfe bekommen. Im Bundestag haben heute neben der Koalition auch die Grünen für die Reform gestimmt. Doch sie sehen auch Schwachstellen. Viele Patienten gingen in die Notaufnahme, weil sie keinen Termin beim Haus- oder Facharzt bekämen.
4: Die Verknappung ambulanter Arzttermine, Facharzttermine, Hausarzttermine führt dazu, dass dort, wo Menschen richtigerweise mit der Notfallreform nicht ins Krankenhaus gehen sollen, oft zwar gesteuert werden können, aber wohin, wenn Arzttermine nicht verfügbar ist.
2: Gesundheitsminister Lindemann sieht in der Reform auch die Chance, finanzielle Ressourcen besser zu nutzen.
5: Wenn Rettungsdienste unnötig gebunden werden und Notaufnahmen vermeiden,

0: Screening teilnehmen. Das wurde heute von einer Expertenkommission in Berlin entschieden. Bislang gilt die Vorsorge erst für Frauen ab 50 Jahren als Kassenleistung. Die Neuregelung tritt voraussichtlich im Sommer nächsten Jahres in Kraft. Alle 7 Jahre wird in diesem farbenfrohen Konferenzsaal in Brüssel hart verhandelt über die Finanzplanung der Europäischen Union. Der Vorschlag der EU-Ratspräsidentschaft sieht gegenüber dem laufenden Haushalt einen Anstieg von rund 50% vor. Das sei viel zu viel, sagt Deutschland zusammen mit 5 anderen Staaten. Aber die Empfänger der EU-Gelder protestieren gegen Kürzungen, auch draußen vor dem Saal.
1: In einem Park in Brüssel weiden 350 Schafe. Hirten, auch aus Deutschland, demonstrieren gegen mögliche Kürzungen im zukünftigen EU-Haushalt im Bereich Landwirtschaft, der bisher ein Drittel ausmacht. Dabei, so sagen die Hirten, seien ihre Tiere doch gut für Boden, Luft und Wasser.
2: Deshalb sind wir jetzt gerade hier nach Brüssel gekommen, um zu sagen, Jungs, wenn ihr wirklich die Natur schützen wollt, wenn ihr die Menschheit retten wollt, dann rettet uns Schäfer.
1: Die Schafe in Brüssel, es mag eine kleine Geschichte sein, und doch ist es Teil des großen Ringens um das gemeinsame EU-Budget. Für 2028 bis 2034, also 7 Jahre, hatte die EU-Kommission einen Haushalt von knapp 2 Billionen Euro vorgeschlagen, 1,26% des Bruttonationaleinkommens in der EU. Wichtig auch die Verteilung. Wie viel Geld fließt künftig in die bisher größten Ausgabeposten Landwirtschaft und Regionalförderung und wie viel in Zukunftstechnologien und Verteidigung? Der deutsche Bundeskanzler, bisher unzufrieden, er spricht von sehr, sehr schwierigen Verhandlungen.
3: Wir müssen das gemeinsame Budget gegenüber den Vorschlägen der Kommission deutlich reduzieren. Das kann sich kein Mitgliedsland in der Europäischen Union leisten, in diesem Umfang Beiträge in die Europäische Union zu zahlen.
1: Und so stehen die selbsternannten Sparsamen, unter anderem Deutschland, Niederlande, Dänemark, gegen die Länder, die einen größeren EU-Haushalt wollen, wie Spanien oder Tschechien. Natürlich, wir brauchen mehr Geld. Brauchen wir mehr Mittel, um den gemeinsamen Herausforderungen Europas begegnen zu können? Ich denke schon, das liegt eigentlich auf der Hand, oder? Wir brauchen ganz offensichtlich mehr finanzielle Mittel. Noch sind die Gräben tief, bedeutet noch viele Verhandlungsstunden und wohl noch weitere Gipfel.
0: Und damit zu Tina Hassel nach Brüssel. Warum setzt unter anderem Deutschland im Gegensatz zu anderen Ländern darauf, so deutlich zu sparen?
4: Deutschland gehört zu den Nettozahlern, also zu denen, die mehr einzahlen in den EU-Haushalt, als sie wieder rausbekommen. Wir haben es gehört, dazu gehören auch andere, Niederlande, Schweden, Österreich. Und alle die wollen natürlich nicht, dass das EU-Budget immer stärker steigt. Das sei zu Hause nicht zu kommunizieren und das würde zu einer Stimmung gegen die EU führen, heißt es. Aber auch ihnen geht es ja darum, Geld in die Zukunftsfähigkeit zu investieren und nicht mehr wie bislang nur und vor allem für Agrarausgaben und die Mittel für regionale Entwicklung. Also Merz und seine Mitstreiter, die wollen nicht nur die Höhe, sondern auch die Architektur des EU-Haushalts verändern.
0: Tja, und wie könnte nun der Weg Richtung Einigung beim Haushalt aussehen?
4: Schwierig. Dadurch, dass hier beide Lager so hart aufeinanderprallen, hofft man, dass danach Bewegung in die festgefahrenen Verhandlungen kommt. Viel hängt jetzt am Geschick von Ratspräsident Costa. Der übernimmt nun und muss bald eine neue Verhandlungsgrundlage erarbeiten und präsentieren. Dabei steht Costa ziemlich unter Druck, denn der neue Haushalt muss einstimmig angenommen werden. Und wenn das in diesem Jahr nicht mehr gelingt, dann wird es im kommenden Jahr noch schwieriger. Denn dann wird in wichtigen Mitgliedstaaten gewählt, zum Beispiel in Frankreich. Und da will man lieber noch mit dem Pro-Europäer Macron den Haushalt für die nächsten Jahre aufstellen und die EU wetterfest machen.
0: Dankeschön, Tina Hassel nach Brüssel. Die Linkspartei hatte beim Bundesverfassungsgericht Erfolg mit einem Eilantrag gegen Bundeswirtschaftsministerin Reiche. Dabei ging es um ein Instagram-Video, in dem Reiche der Linkspartei Antisemitismus vorwirft. Das Video war nicht auf Reiches privatem Account veröffentlicht worden, sondern auf dem des Ministeriums. Darin sieht die Linkspartei einen Verstoß gegen das Neutralitätsgebot. Bis Karlsruhe über diesen Vorwurf entschieden hat, muss das Ministerium das Video löschen. Der Europäische Gerichtshof hat heute die Rechte von Bankkunden gestärkt. Wenn sie Opfer von Online-Betrug werden, müssen die Banken ihnen das verlorene Geld zunächst sofort erstatten. Wie der EuGH

0: klarstellte, gilt das auch, wenn grobe Fahrlässigkeit der Kunden vermutet wird. Diese nachzuweisen sei dann später Pflicht der Bank. Erst danach könne sie versuchen, sich das Geld zurückzuholen.
1: Vor ein paar Monaten wird Hausarzt Rudolf Wolter Opfer eines professionellen Betrugs. Er bekommt zunächst einen Brief, der aussieht, als sei er von seiner Bank. Darin ein QR-Code. Dringend müsse er Daten verifizieren, heißt es.
2: Und dann geht einem durch den Kopf, Mensch, habe ich da wirklich was Wichtiges übersehen? Hätte ich was tun sollen, weil dieser Brief eben wirklich so traditionell als Brief daherkam und so täuschend echt gemacht war. Und da habe ich dann den Fehler gemacht, diesen Code zu scannen.
1: Die Betrüger gelangen an seine Daten. Am Ende können sie gut 107.000 Euro an sich überweisen.
3: Die Fälle nehmen zu und sie werden immer professioneller. Es wird immer schwieriger für die Mandanten, für die Kunden, einen Betrug überhaupt noch zu erkennen.
1: Eigentlich, so gibt es das europäische Recht klar vor, müssen die Banken das Geld solcher Betrugsabbuchungen unverzüglich, also sofort zurückerstatten. Doch in der Praxis behalten die Kreditinstitute das Geld oft ein, behaupten, die Kunden hätten grob fahrlässig gehandelt. Dies sei so nicht zulässig, haben jetzt die obersten EU-Richter entschieden.
4: Die Erstattung kann nicht mit der Begründung verweigert werden, dass der Kunde diese Zahlung durch sein grob fahrlässiges Verhalten, etwa im Zusammenhang mit dem Schutz seiner personalisierten Sicherheitsmerkmale, ermöglicht habe.
1: Erst in einem zweiten Schritt können die Banken versuchen, das Geld zurückzuholen, wenn sie beweisen können, dass ihre Kunden schwere Fehler gemacht haben. Für die Verbraucher macht die Reihenfolge einen großen Unterschied. Sie befreit aber nicht davon, sorgfältig mit den eigenen Daten umzugehen.
0: In Albanien protestieren seit mehreren Tagen Jugendliche gegen Missstände im Bildungswesen. Außerdem werfen sie der Regierung von Premierminister Rama Korruption vor. Albanien ist EU-Beitrittskandidat. Auslöser der Demonstrationen war ein Immobilienprojekt in einem Naturschutzgebiet mit Flamingos an der Adria. Daher spricht man auch von Flamingo-Protesten. Inzwischen schlagen die Demonstrationen in Gewalt um.
5: Es ist der dritte Tag in Folge, an dem in Tirana vor allem junge Menschen gegen die albanische Regierung protestieren, viele von ihnen gewaltsam. Ihr Zorn richtet sich gegen Korruption, schlechte Studienbedingungen, hohe Ausbildungskosten und fehlende Perspektiven. Ich studiere im zweiten Jahr Zahnmedizin und habe Angst, dass ich später nicht in meinem Beruf arbeiten kann. Hier bekommt man nur einen Job, wenn man jemanden kennt, der wiederum

0: Regierungschef Edi Rama. Seit 13 Jahren im Amt werfen ihm seine Kritiker einen selbstherrlichen Regierungsstil vor. Sichtbar wird dieser Ende Mai, als Rama ein Immobilienprojekt an der albanischen Adria durchsetzt, mitten in einem Naturschutzgebiet. Dahinter steht Donald Trumps Schwiegersohn Jared Kushner. Das Projekt wird zum Symbol für Korruption. Unter dem Motto »Albanien steht nicht zum Verkauf« protestieren seitdem täglich Menschen im Land, meist friedlich. Die sogenannte Flamingo-Revolution, der Premier unbeeindruckt. Es gibt keine Chance, dass dieses Investment gestoppt wird, solange ich da bin. Genau diese harte Haltung treibt die Protestierenden auf die Straße. Mit Semesterbeginn haben sich jetzt die Studierenden der Flamingo-Bewegung angeschlossen. Auch heute errichten sie in Albaniens Hauptstadt Barrikaden, greifen Sicherheitskräfte mit Steinen an. Insgesamt sollen laut Polizei etwa 70 Polizisten verletzt und mehr als 100 Demonstrierende festgenommen worden sein. Wir möchten, dass Edi Rama geht, bitte. Wir möchten, dass er uns versteht. Wir haben ihn so satt. Der so Kritisierte machte sich heute Morgen selbst ein Bild von der Lage. Es seien Kräfte am Werk, so Edi Rama, die den EU-Beitritt Albaniens verhindern wollten. Die Forderung nach einem Rücktritt lehnt er ab.
1: Schwere Regenfälle haben in Istanbul heftige Überschwemmungen ausgelöst. Stadtviertel stehen unter Wasser. Überflutete Straßen sorgen für Verkehrschaos. Viele Menschen mussten ihre Häuser verlassen. Zehntausende Einsatzkräfte sind bei Rettungs- und Suchmaßnahmen im Einsatz. Mindestens 3 Menschen kamen ums Leben. Weitere werden vermisst.
2: Aufräumarbeiten in Istanbul.

0: Sie haben gesehen, wie mein Haus aussieht. Es ist voll mit Wasser. Es kam aus der Toilette hoch. Jetzt sind all meine Sachen ruiniert. Gestern Abend hatten die starken Regenfälle Gehwege und Straßen innerhalb von Minuten in reißende Bäche verwandelt. Tausende Menschen blieben im Berufsverkehr stecken und mussten gerettet werden. Experten erklären das Unwetter mit der geografischen Lage.
1: Das Schwarze Meer ist im Moment ungewöhnlich warm, 2 Grad wärmer als normal zu dieser Jahreszeit. Und da steckt natürlich auch der Klimawandel mit drin. Wir haben einfach höhere Temperaturen, wir haben mehr Energie im System. Also ist damit ein riesiger Feuchtelieferant vorhanden. Und wenn dann ein Tief mit höhenkalter Luft reinzieht, dann ist das Ergebnis ein solches Unwetter.
0: Insgesamt brachten die Einsatzkräfte laut eigener Angabe rund 2.700 Menschen in Sicherheit. In einigen Stadtteilen fiel auch heute die Wasser- und Stromversorgung über mehrere Stunden aus. Die Behörden reagierten mit Vorsichtsmaßnahmen. Schulen sollen bis einschließlich Freitag geschlossen bleiben. Es gilt ein Fahrverbot für Motorräder. Für Menschen in Istanbul gibt es vorerst keine Entwarnung. Es soll weiter regnen. Ähnliche Niederschläge drohen nun auch im Nordwesten des Landes.
2: Die Mehlschwalbe ist der Vogel des Jahres. Sie wurde bei einer Online-Abstimmung von 2 Naturschutzverbänden gewählt und holte mehr als 45% der Stimmen. Die Mehlschwalbe gilt als gefährdet. Ihre Nester an Häusern werden oft illegal zerstört. Und nun die Wettervorhersage für morgen Freitag, den 16. Oktober.
3: Hochdruckeinfluss und Warmluft bescheren uns nochmal oft sonniges Wetter. Von Nordwesten macht sich aber langsam ein Tiefausläufer bemerkbar. Die Nacht beginnt oft klar oder nur locker bewölkt. Von der Nordsee breiten sich allerdings zum Teil dichte Wolken aus. Vor allem im Süden und in der Mitte bildet sich Nebel, der sich morgen regional wieder länger halten kann, besonders in den Donauniederungen auch den ganzen Tag. Abseits davon oft sonnig, im Nordwesten auch mal wolkig und gegen Abend fällt dort mancherorts Regen. Im Nordwesten heute Nacht 15 bis 12, im östlichen Bergland um 0 Grad. Im Südosten bei Nebelmorgen nur knapp über 10 Grad, am Oberrhein dagegen fast sommerlich warm. Samstag oft dichte Wolken und immer wieder nass, dazu deutlich kühler. Auch Sonntag noch unbeständig, aber Montag wird es wieder sonniger und milder.

0: hier und nicht weiter.
1: Ich hätte nicht unbedingt ohne den Darmkrebs den Mount Everest bestiegen.
2: Sie ist so eine Kämpferin.
3: Max ist ja genauso abenteuerlich unterwegs gewesen wie ich. Der Tod ist ein ständiger Begleiter in den Bergen. Es ist schon ein gigantisches Gefühl.

0: Ein herrlicher Tag, hm?
1: Heidi Sand trainiert wieder in Grindelwald mit ihrer engsten Freundin Sylvie und deren Partner Olivier. Heidi ist keine, die es langsam angehen lässt. Sie hat sich eine neue Bergtour vorgenommen.
0: Neues Ziel ist der Bar de Secret. In Frankreich der südlichste 4000er.
1: Von allen 4000ern der Alpen hat sie schon 79 bestiegen. Es fehlen ihr noch drei.
0: Das fühlt sich gerade schon wieder an wie so ein Neustart. Ich war ja seit über 4 Jahren eigentlich nicht mehr auf der Höhe von 4000. Ich merke es auch, ich habe die letzten Jahre ganz wenig trainiert. Und ja, es wirft einen zurück, wenn man lange Zeit nichts macht. Und da bin ich gerade wieder am Aufbauen.
1: Ein Schicksalsschlag vor 3 Jahren hat ihr Leben verändert. Sie hat erst mal pausiert. Jetzt zieht es sie aber wieder hinauf auf die Berge.
2: Ich glaube schon, dass so ein Bergsteigergehen auch über Generationen weitergegeben wird. Also meine Oma, die hat mit 86 noch ihre Skitouren gemacht. Oder meine Mutter, die wird jetzt 84 dieses Jahr und will unbedingt noch mal auf den 4000er, aufs Breithorn. Und der Vater hat mich immer von Kindesbeinen an mitgenommen in die Berge. Wir waren eigentlich als Kinder nie am Strand. Obwohl, ich glaube, wir hätten uns gern alle zusammengetan und unser Taschengeld dafür verwendet, dass man endlich mal einen Urlaub am Strand macht. Dass man mal nach den Sommerferien mitreden kann, wie es Urlaub ist. Wir waren immer nur in den Bergen.
1: Woher kommen Disziplin und ihre Leidenschaft?
0: Die Gefahr und die Glückseligkeit, die liegen, glaube ich, bei mir so eng beieinander. Das macht einen Reiz aus.
1: Daheim in Stuttgart lebt sie zusammen mit ihrem Mann Arne. Seit über 30 Jahren sind sie verheiratet. Ihre 3 Kinder, Paul, Harriet und Henrik, sind erwachsen. Für die beiden Enkelkinder nimmt sie sich Zeit.
3: Seid ihr gut eingepackt?
4: Ja, wir sind gut eingepackt.
3: Der erste Schnee?
0: Meine Familie ist mein Heiligtum, also da geht nichts drüber. Aber es sind natürlich andere Sachen, die du dann auch wieder nicht machen kannst. Also eben nicht alle 8000er.
1: 2014 schrieb sie Berg.

0: Geschichte, als sie als erste Deutsche den Makalu bezwang, den fünfthöchsten Berg der Welt. Sie war schon auf 3 Achttausendern.
1: Als ich meine Frau kennengelernt habe, war sie ganz normal. Also das war nicht so absehbar. Aber das ist ja das Schöne, dass man sich im Lauf eines Lebens und einer Beziehung, wenn man sich den Raum lässt, dann eben auch entsprechend entwickeln kann.
0: 4 Jahre nach der Heirat gründet Arne mit Heidis Bruder Max ein Unternehmen. Heidi lernt Hotelfachfrau. Seit 20 Jahren ist sie freie Bildhauerin.
2: Wir sind ja schon über 30 Jahre verheiratet. Arne ist unheimlich zuverlässig. Und das andere, ja klar, daheim so eine sichere Basis, nenne ich jetzt mal, das zu haben, ist super.
0: Ihr gemeinsamer Weg? Kompromisse finden. Heidi hat Glück mit ihrer Familie und eine starke Sehnsucht nach den Bergen. Findet sie eine Balance zwischen diesen Polen?
2: Ja, schön, dass es heute Morgen klappt bei dir.
0: Nur 2 Kilometer von daheim entfernt, die Kletterhalle. Für ihr neues Ziel muss sie fit sein, also laufen, Radfahren, klettern. Vor 2 Wochen war sie schon in den Bergen trainieren. Heute steht eine Trainingseinheit an. Mit Marianne. Mit ihr klettert sie immer mal wieder.
2: Also wir haben so Kommandos über Seil. Wenn man sagt, 3-mal ganz fest und schnell ziehen, dann ist derjenige an einem Stand und safe. Das heißt, ich als Sicherer kann sie frei machen sozusagen. Aber das sind Signale, die sind über all die Jahre unheimlich eingespielt aufeinander. Mhm. Weil immer wieder passieren Unfälle, dass jemand einen zu früh rausmacht. Und dann ist derjenige nicht mehr gesichert. Wenn die Signale falsch verstanden werden, das ist ein No-Go beim Klettern. Ja, das ist ein absolutes No-Go.
0: Worum geht es ihr bei den Herausforderungen? Dieses Mal soll es der Barre des Écrins werden.
3: Die Heidi trainiert ja sehr konsequent auf dem Ziel. Und wenn sie nicht konsequent auf dem Ziel trainiert, dann will sie sich bewegen. Und die Heidi mal für eine Woche irgendwo aufs Sofa legen, geht sowieso nicht.
0: Noch 6 Wochen bis zur großen Bergtour in Frankreich.
2: Momentan bin ich ein bisschen eingeschränkt im Training. Jetzt habe ich die Schiene gerade ausgezogen, aber ich habe mich blöderweise vor 2 Wochen tatsächlich beim nichtssagenden Pistenskifahren verletzt am Knie. Und das schränkt einen ein bisschen ein, ja. Also man muss einfach dann gucken, was geht. Dosiert, dass man nichts kaputt macht. Aber laufen geht jetzt gerade zum Beispiel nicht.
0: Neuer Trainingstag. Sie trifft sich mit Uwe aus ihrer langjährigen Laufgruppe. Früher zusammen mit Sylvie, ihrer engsten Freundin. Wegen ihres Knies fahren sie Rad. Heidi will vom Ironman-Teilnehmer sportlich lernen.
4: Nee, Heidi ist kein Lauftalent, was man im herkömmlichen Sinn unter Talent versteht. Sondern die Heidi ist einfach ein Ausdauermonster, die einfach verschiedene Dinge macht und dann damit ihre Grundlagenausdauer ergänzt, sage ich mal.
0: Uwe und Heidi haben sich über die Kinder kennengelernt und eine Laufgruppe gegründet. Stundenlang, jede Woche, bei jedem Wetter Marathonläufe geschafft und erlebt, wie jeder so tickt.
4: Ohne mentale Stärke geht sowas nicht. Und da ist die Heidi noch stärker, deutlich stärker als beim Laufen.
0: Das Jahr 2010. Heidi Sand ist 44 Jahre. Sie ist am Mount Denali in Alaska unterwegs, hat Schmerzen. Wieder zu Hause geht sie zum Arzt. Und dann ist nichts mehr, wie es war.
2: Ich war richtig gut körperlich drauf und fühlte mich bärenstark sozusagen. Und der wurde echt blass und hat mich dann gleich da behalten und weitergeleitet ins Krankenhaus, weil er vermutet hatte, da ist ein Tumor am Darmausgang. Und es hat sich es war dann auch eine Notoperation, weil die Gefahr war, dass ich innerlich vergifte. Wurde am nächsten Morgen notoperiert und auch da habe ich mir noch nichts dabei gedacht. Und ein paar Tage später kam der Professor zu mir ins Krankenbett und hat mir die Diagnose Darmkrebs in fortgeschrittenem Stadium unterbreitet. Und dann war es schon, ja, dann, wie man das so sagt, wenn einem der Boden unter den Füßen weggezogen wird, war schon erst mal gedacht, echt shit, jetzt bist du drin in dieser Krebsmühle. Ja, so.
0: Die Chemo schwächt nicht nur den Körper, Sie drückt Heidi auch auf die Seele. Nichts tun können, sondern warten und hoffen. Für Heidi schwierig, die sonst immer die Dinge selbst in die Hand nimmt. Ihre drei Kinder waren an eine starke Mutter gewöhnt.
5: Dann kann mich eigentlich nur noch daran erinnern, dass wir irgendwann ins Krankenhaus gegangen sind. Und dann ist die Mama halt mit so einem Tropf uns entgegengelaufen auf dem hier Krankenhausgang und war halt echt komplett mager, irgendwie komplett schwach, ist so gebückt gelaufen.
1: Und da merkt man schon, dass also weit weg von sicher, dass es gut ausgeht. Und dann muss man das aber halt verarbeiten.
2: Also der Krebs hat sich in mir die falsche Person ausgesucht. Ich will da so schnell als möglich durch. Nach der 6. Chemotherapie, da ging es mir mal echt schlecht. Oh, wirklich so schlecht. Und dann war es bestimmt ein Traum, der schon lange in mir geschlummert hat. Wenn die Sache hier gut ausgeht, würde ich gern noch auf einen 8000er. Oder mich sogar mit einem 8000er Berg belohnen. Völlig gesponnen vielleicht damals, aber ja, aber dann, wo ich das mal hatte, diese Vision, dann ist es immer mehr zum konkreten Ziel geworden. Ah, das könnte echt was sein. Und ja, dann auch natürlich der Gedanke, wie verklicke ich das jetzt daheim der Kinder und Arme.
5: Ich war aber auch damals so ein bisschen derjenige, der gesagt hat, sie soll auf dem Everest.
3: Ich glaube, wir haben uns eher für sie gefreut, dass sie was hatte, wo sie wieder, ne, so drauf hingearbeitet hat und so nach der Krankheit so ein Ziel vor Augen hatte und so. Man hat es auch echt in ihren Augen gesehen, so diese Lebensgeister, die da wirklich motiviert waren, das zu machen.
6: Also das war für mich auch schlimm, weil man keine Ruhe mehr hatte. Und zwar, ich wusste, der Abstieg ist noch gefährlicher als der Aufstieg.
7: Wir haben nur alle gedacht, die spinnt. Jetzt spinnt sie. Ja, weil das einfach noch mal, also für mich sind die Berge halt nicht mehr so kalkulierbar wie ein Lauf. Ja. Ich kann beim Lauf aufhören, ich kann aber am Everest nicht aufhören und nicht mehr in jeder Situation. Ja.
0: Bis zum Basislager auf 5400 Metern begleiten sie ihr Mann und ihre Freundin Sylvie. Heidi erlaubt sich erst kurz vor dem Gipfel in der sogenannten Todeszone Sauerstoff.
2: Dann war es schon interessant, wie so ein Traum, eine Vision zum konkreten Ziel wird und wie man dann drauf aufbaut. Das ist ja dann nicht damit getan, dass Heidi Sand den Wunsch hat, sie würde auch gerne auf einem 8000er stehen nach einer Chemotherapie, sondern ich musste dann schon auch verdammt viel dafür tun. Ich musste mich wieder körperlich fit bringen. Ich musste drumherum alles regeln, das war ja klar. Ich bin 8 Wochen weg von den Kindern.

0: Und dann für mich einfach das unsagbare Glück, weil es gibt viele Menschen, die auf den Everest wollen. Es gibt viele Menschen, die gehen dreimal dorthin und haben das Glück nicht, dass es klappt. Mit der Gesundheit und vor allem mit dem Wetter und Zeitfenster, dass man auf den Gipfel kann. Es ist schon ein gigantisches Gefühl da oben.
1: Heidi, als siebte Deutsche auf dem höchsten Berg der Welt.
0: Und deshalb war ich auf dem Gipfel und als ich wieder unten war und vor allem auch jetzt all die Jahre noch danach so glücklich und so dankbar, dass es geklappt hat.
1: Den Mount Everest als Belohnung. 18 Monate nach ihrem Krebs. Wie in den Bergen ist sie auch im Atelier ganz bei sich. Über Kurse hat sie sich in die Bildhauerei vertieft.
0: Im Atelier ist es für mich unglaublich, wenn ich zurückkomme von einer Expedition, verarbeite ich schon in den Skulpturen meine ganzen Erlebnisse, was ich da getan habe, was ich da erlebt habe. Armut, Unfälle, auch Tod, und aber natürlich auch sehr, sehr viele schöne Sachen, das Gipfelglück. Da sind so viele Emotionen drin, teilweise in den Skulpturen oder während meinem Arbeiten im Atelier. Ich sage immer, das hat mir den Psychologen ersetzt, ein Stück weit.
1: Workshops geben, kreativ sein und immer etwas tun.
0: Im Herbst gibt es zwei neue Ausstellungen hier in Stuttgart. Eine in Dägerloch und einmal in den Wagenhallen, ganz groß. Und ich muss mich sputen, ja, ich muss dringend hier ändern, verändern, neue Sachen machen.
1: Von Stuttgart rund 380 Kilometer entfernt die imposante Bergkulisse in Grindelwald. Da ist Heidis zweites Zuhause. Sie ist so oft wie möglich in der Schweizer Bergwelt. Freundin Sylvie und Olivier aus Frankreich sind wieder da zum Training für den Barre des Écrins, den 4000er im April. Heidis jüngster Sohn Henrik arbeitet gerade als Schreiner hier in der Schweiz.
2: Ich glaube, das ist bei uns beiden so, dass halt immer irgendwie Leute um uns rum sein müssen. Und also, wenn man hier irgendwie mal einen Abend alleine ist, dann ist es zwar cool, aber irgendwie dann denkt man sich auch, oh, wäre schon cool, wenn irgendwie jemand da wäre. Und ein bisschen Action ist immer wichtig, ja. Und auch bei meiner Mutter logischerweise, dass da immer, sollte immer was los sein, auf jeden Fall.
1: Gastgeberin sein ist ganz nach ihrem Geschmack. Los geht's zur Trainingsrunde. Bergauf zu Fuß über 600 Höhenmeter. Heidi, Sylvie und Olivier und Skifahrfreundin Heidrun werden auch mitkommen. Das steht bislang fest. Sie wollen den Barre des Écrins in Frankreich packen. Erst einmal ein knackiger Aufstieg. Kurze Verschnaufpause an dem Aussichtspunkt El Flou mit Blick zur Eiger Nordwand.
3: Wir haben trainiert mit Heidi. Du hast mir auf diesen Marathon auch gebracht. Ich habe alles angefangen mit dir. Und Marathon in Stuttgart, jeden Morgen um 8 haben wir uns getroffen, niemals abgesagt. Oder wenn eine war ein bisschen schwach oder ein bisschen krank oder klein krank, wir sind langsamer gelaufen, aber immer noch trotzdem. Um 8 jeden Tag, 5 bis 6 Mal die Woche, 10 Jahre lang ungefähr. Und jetzt, Barre des Écrins, habe ich geplant vor einem Jahr ungefähr. Und habe ich weiß nicht, irgendwann vergessen und jetzt einmal angerufen und gesagt, Barre des Écrins ist Ende April. Und ich habe alles storniert und wir sind dabei.
1: Sylvie und Heidi sind schon durch dick und dünn gegangen.
0: Bei den sportlichen Freunden, das ist eine Verbindung für die Ewigkeit. Man erlebt so viele Emotionen, wenn man 2 Stunden miteinander laufen geht. Das ist schon auf und ab und die sind super zuverlässig und verlässlich. Und gerade auch, es gab ja schon Touren, wo ich echt denen auch, oder wo wir uns gegenseitig unser Leben anvertrauen.
4: Süß, gell?
1: Wieder zurück in Stuttgart kommt ihre Mutter vorbei. Noch immer bergbegeistert.
0: Ja, lass mal schön rechnen, das sind...
1: Wie ist Heidi groß geworden? Wie war ihre Kindheit? Heidi hat 3 Geschwister.
0: Das ist der Max, Jutta, ich und dann Claudia. Ich bin natürlich bestimmt geprägt worden mit 3 Geschwistern. Und die Jüngere, die Claudia mit dem Down-Syndrom. Und alle dicht hintereinander, da muss in gewisser Weise schon auch, muss man schon auch immer wieder funktionieren.
1: funktionieren müssen und früh selbstständig sein. So war es wohl für Heidi, die stark war. Oder stark sein musste.
0: Und da gab es bestimmt auch Situationen, die man bei einem Einzelkind als Eltern, wo man mehr drauf eingeht, als wenn jetzt 4 Kinder da sind. Da wird man vielleicht nicht immer ganz so ernst genommen, wenn ein Problem da liegt.
1: Heidi holt ihre Schwester möglichst oft ab aus der Dorfgemeinschaft für Menschen mit Behinderung, wo Claudia lebt.
0: Komm, schnapp deine Sachen.
4: Rückblickend war sie schon diejenige, welche immer mit dem Punkt war. Das geht sich auch gar nicht anders aus. Leute von der Lerne nicht sprechen. Und wenn dann am Tisch irgendwas war oder sie was wollte, dann hat sie halt immer geschrien. Das ist natürlich für Eltern ist es enorm an Nerven aufreibend. Aber als Geschwisterteil, du kennst es ja gar nicht anders.
1: Heidi fährt mit Claudia nach Hause. Und manchmal auch zusammen mit ihr in die Berge.
5: 1.
0: Oh nein.
5: Nein, ich mach das anders.
0: Dankeschön. Vielen Dank. Vielen Dank. Hast Mitleid.
1: Ihre andere Schwester Jutta hat das Bergsteigen früh aufgeben müssen.
0: Das ist aber sehr nett von dir.
1: Ihr Vater ist mit 55 Jahren an Krebs gestorben.
6: Im Nachhinein hat es sehr viel Kraft gekostet. Und auch wenn die Kinder früher Freunde mitgebracht haben, die habe ich erst auf die Seite genommen und erklärt, dass Claudia eben anders ist oder auch mal behindert ist. Und da gab es nie Schwierigkeiten.
0: Nee, deshalb auch so mein Thema Integration sollte einfach noch viel mehr stattfinden und früher. Weil von Anfang an gewohnt hast, überhaupt keine Berührungsängste.
1: Sie musste vielleicht früh lernen, sich nach allen auszurichten, sich anzupassen. Als Kind war Heidi schüchtern, wie sie sagt. Die Zeit in Stuttgart nutzt sie auch für ihre Tätigkeit als Referentin. Ihre Erfahrungen mit Tiefen und Höhen gibt sie in Vorträgen weiter, wie hier beim Gartenbauverein im Nachbarort.
0: Referat zu halten in der Schule war für mich der absolute Graus. Ey, und ehrlich, wenn mir damals jemand gesagt hätte, dass ich Vorträge halte, bis von 30 oder jetzt war es ja teilweise auch wirklich über 250 Leute halt, never ever, ich hätte ihnen der Vogel gezeigt.
1: Für Heidi war die Mount Everest-Besteigung ihre persönliche Belohnung. Für andere eine Art Sensation.
0: Es kamen so viele auf mich zu und haben gesagt, die Story ist einfach gigantisch. Wie man nach so einem Schicksalsschlag sich aufrappelt und sowas unternimmt. Und teilweise sind die Medien darauf aufmerksam geworden. Und auch Cancer Survivors, die Stiftung für Krebspatienten und für deren Angehörige. Ja, und so kamen die Vorträge.
7: Ich war nahezu in allen Ländern auf unserer Erde zum Bergsteigen unterwegs. Zu den größten Highlights zählen die 3 8000er, Bergsteigen in Ecuador, Uganda und Patagonien.
1: Früher war sie in Topform, mit einem wöchentlichen Laufpensum von 90 Kilometern.
7: Habe ich fast alle 4000er bestiegen und die Eiger Nordwand.
1: Sie hat gelernt, andere an ihrer Lebensgeschichte teilhaben zu lassen und Mut zu machen.
0: Dass man Krebs nicht gleich für sich als Todesurteil sieht, sondern was draus macht. Und jeder, also ich finde es mittlerweile schön, wenn jeder nach so einer schweren Diagnose oder auch nach anderen Schwierigkeiten, die im Leben auf einen zukommt, dass man denkt, es ist aussichtslos. Aber dann fängt sie an zu klickern und dann hat jeder, oder ich finde es schön, wenn jeder so seinen eigenen Everest findet, der ihm wieder Lebensinhalt gibt, den er bezwingt.
1: Wieder mal ist Heidi in ihrem Grindelwald im Wallis zum Training mit Sylvie und Olivier. Im Blick auch die legendäre Eiger Nordwand.
0: Mit dem Eiger im Hintergrund, Daumen hoch. Das ist der Platz hier, wo ich mich tatsächlich dann manchmal hinsetze und die Eiger Nordwand so ein bisschen Revue passieren lasse für mich selber. Also von meiner ganzen Bergsteigerlaufbahn, wenn man so nennen will, war die Eiger Nordwand das Schwierigste. Und schwerer geht's auch nicht mehr für mich. Da ist Schluss. Da war auch das erste Mal, wo ich so, sonst ist es nie so gegangen, aber wo ich da zurückkam, wieder runterkam, habe ich ein paar Tage so Erholung braucht. Und du musst immer unterscheiden zwischen Touren und Eiger Nordland ist wirklich eine Kletterei in Schnee und Eis.
1: Training für den 4000er. Noch haben sie 3 Wochen. Heidis Knie ist inzwischen etwas besser.
0: Irgendein Hindernis bäumt sich immer auf. Und es klappt ganz gut. Man ist im Leben flexibel und sucht einen anderen Weg dann durch. Also man könnte natürlich jetzt wegen dem Knie eine riesen Geschichte machen und sagen, wir lassen unseren Bardesecran jetzt sausen. Ich bin auch nicht sicher, ob es bis dahin hundertprozentig wird. Aber ich probiere jetzt halt, was möglich ist.
1: Aber bestimmt nicht ohne Plan. Heidi will zusammen mit Sylvie, Olivier und Skifahrfreundin Heidrun ihr Ziel erreichen.
3: Ich trainiere nicht mehr so viel wie früher, leider. Mit Heidi, das war hoher Training jeden Tag. Jetzt, das tut mir natürlich sehr gut. Ja, für die nächste Tour im April musste ich ein bisschen eine Tour machen. Okay, das ist perfekt so.
0: Hier sind wir ja auf etwas über nur 2.500 Meter Höhe. Und die Höhe ist letztendlich, wo du dich schwerer tust. Wenn du über 3000 kommst, dann wird die Luft einfach dünner. Und da sehen wir mal, wie wir bis dahin akklimatisiert sind.
3: Ja.
1: Für ihr Gipfelprojekt müssen sie noch einiges tun.
8: Ich war schon in der Gegend, es ist schön am Bardesecran, aber es wird ein langer Tag werden.
1: Einer von 3 Viertausendern, der Heidi fehlt, der Bardesecran in den französischen Alpen. Das Massiv, ein raues, ursprüngliches Gebiet, von Gletschern umgeben. Die Wetterlage 2 Wochen vor ihrem Start, sehr wechselhaft. In den nächsten Tagen muss eine Entscheidung her. Heidi muss mal wieder kurzfristig planen, die Lage checken, Sylvie und die anderen informieren.
0: Oh, hallo. Deshalb rufe ich auch an. Genau, ich hatte gerade noch.
1: Heidi ist zurzeit ständig mit ihrem Schweizer Bergführer Lorenz im Austausch.
0: Beschäftigt und mit Lorenz telefoniert.
9: Dass es unter Umständen auch was ein anderer Gipfel werden könnte. Weil doch einfach so ist, dass der Gletscher, der hat einfach nicht genug Schnee abbekommen.
1: Die Verhältnisse am Gletscher schlecht. Und am Massiv könnte es zu Steinschlag kommen. Die Wetterlage immer noch nicht stabil.
0: Ich wollte es nur andeuten, dass ihr wisst, dass vielleicht Plan B kommt. Jo? Okay, Doc, pass auf dich auf. Ja, Grüße nach Paris.
1: Die nächsten Tage. In den Alpen, Lawinenabgänge und Unglücke in Gletscherspalten mit mehreren Toten. Definitive Entscheidung. Eine Gipfeltour auf den Bardesecran. Zu riskant.
0: Ja, eigentlich hat man ja einen der letzten 4000er geplant, die mir noch fehlen, diesen Bardesecran. Und tatsächlich ist es mein 4. Anlauf und der klappt wieder nicht. Es ist einfach so, dass sich nicht der Berg nach mir richtet, sondern wir müssen uns nach den Bergen richten.
1: Ein neues Ziel, der Mont Velon in der Schweiz, hochalpin im Wallis, kein 4000er. Lorenz Frutiger, der Bergführer, wird die Gruppe führen. Dabei Skifahrfreundin Heidrun, Olivier, Sylvie. Und spontan Heidis Neffe Lukas, Sohn ihres Bruders Max.
10: Also es hätte mich überrascht, wenn wir dahin gefahren wären, wo es auch geplant war. Also es ist sehr häufig so, dass das ungeplant wird.
0: Wenn einfach, ich nenne es jetzt mal, die Rahmenbedingungen nicht stimmen, dann muss man halt einen anderen Plan sich machen.
1: Morgen soll's losgehen. Bergführer Lorenz kennt die Gegend an der schweizerisch-italienischen Grenze genau.
3: Wir müssen 5 Stunden laufen morgen ungefähr.
11: Ungefähr.
3: Ja.
1: Wie ist die Kondition?
11: Die meisten kenne ich jetzt, die dabei sind. Und das sieht man dann sehr schnell, auch schon beim Zustieg in die Hütte. Hat man ja auch schon Zeit zu beobachten und ein bisschen zu schauen, wie das geht. Und dann kann man das innerhalb von kurzer Zeit einschätzen, ob das klappen wird.
1: Kurz noch ein Routinecheck.
0: Das ist Standard-Tourausrüstung, ja, sobald du ins Gelände gehst. Wenn ein Gletscher dabei ist, brauchst du einen Gurt und Material für eine, dass du eine lose Rolle machen kannst, für eine Spaltenbergung. Das ist so das Minimum, was man dabei hat. Und wir hoffen nicht, dass mehr sind als 7 Kilo. Sonst wird es schwerer. Die sind einiges leichter.
1: Zu den Bergfreundinnen von Heidi gehört neben Sylvie auch Skifahrfreundin Heidrun. Auch am Mont Velon ist das Wetter wechselhaft.
0: Dann Hascheisen, Hüttenschlafsack, Schaufel, Sonde, dann Klettergurt. Die Heidi hat gerade im Wetterfenster geschaut. Also sieht sogar so aus, dass morgen ein paar Stunden aufziehen soll. Aber auch das über die Nacht ergibt sich manchmal was ganz anderes. Und hoffentlich ist dann besser morgen, als jetzt ursprünglich vorher gesagt.
1: Heidi hat nach ihrer Krebserkrankung und den Extremtouren wieder Zutrauen zu ihrem Körper. Doch sie weiß, ohne Disziplin geht es nicht.
0: 3, 2, 1.

0: ist inzwischen aber wieder mit ihrer Familie zurück in Stuttgart. Sie hofft, ihre Kinder haben so mehr von den Großeltern. Ja,
1: bisschen tiefer.
2: So?
1: Ja.
0: Heidi will nach ihrer Hotelkauffrau-Lehre eigentlich Kunst studieren. Ihr Mann Arne und ihr Bruder Max führen die Firma. Mit 27 Jahren hat sie 3 Kinder.
2: Die Familienkonstellation, das alles unter einen Hut zu bringen, oh Gott, also das ist war nicht einfach oft, dass man da jedem zu jeder Zeit gerecht wird. Im Nachhinein betrachtet war ich natürlich schon viel weg von den Kindern. Oder wir, Arne und ich, wir waren viel weg. Wir haben ja die Kinder sehr jung bekommen. Und meine Mutter hatte die Kinder oft. Ja, wir waren viel weg. Aber ich hoffe, sie ist niemand so richtig auf der Strecke geblieben.
3: Guckt mal, da war die Omi letzte Woche in Spitzbergen.
0: Heidi ist immer schon unterwegs zwischen beiden Polen, dem Familienleben und der Bergleidenschaft.
2: Aber ich habe versucht, in der Zeit, wo ich dann da bin, weil ich dann ja enorm ausgeglichen war und glücklich war und nie was nachgejammert habe, denke ich, es ist besser, dass die Mutter nicht immer da ist, aber wenn sie da ist, ist sie glücklich und hundertprozentig für die Kinder da, als wie man ist da und ist unzufrieden. So habe ich das zumindest ein bisschen gerechtfertigt für mich.
1: Das hat natürlich schon immer sehr gefehlt, also das hat schon immer eine Lücke hinterlassen, aber wir haben sie da alle ziemlich unterstützt, weil meine Mama für uns sehr viel gegeben hat. Aber klar, es war schon immer eine Lücke da, also auf jeden Fall. Was ja auch wieder schön ist, dass man weiß, was man aneinander hat.
0: Zu Hause und auch in Grindelwald erlebt sie Glücksmomente. Mit ihrem Bruder Max verbindet sie Vertrauen, Liebe, das Bergsteigergehen und Erinnerungen. Ein Dezembertag 2019.
2: Ich war an dem Tag hier auch parallel unterwegs auf dem Tor. Und dann hat mich meine Schwägerin angerufen, hat das Telefon klingelt. Und ich sehe schon, meine Schwägerin ist es, die Johanna. Und dann war es mir irgendwie klar. Meine Schwägerin ruft mich aus der Schweiz nie an. Und dann war mir klar, wenn die anruft, dann ist irgendwas. Dann ist irgendwas passiert. Ja. Es war eine ganz easy-peasy-Tour im Lötschental. Es war ein Hausberg, den wir schon x-mal gegangen sind. Never ever würdest du dran denken, wenn du an dem Hang stehst, dass da eine Lawine runterkommt, die dich derartig verschütten kann. Ja. War ein Lawinenunglück.
4: Der Max war Wahnsinn.
5: Eine Maschine,
4: unglaublich. Er war wirklich gut.
2: Keine Läuferfigur, eher.
4: Ja.
2: Tier, ja. Sylvie war ja in Paris dann, wo auch die Trauerphase, ja, oder wo es mir nicht so gut ging. Und du hast es gespürt?
4: Ja, ich bin so durch. Aber wie gesagt, sorry, ich werde nicht mit dir Weihnachten verbringen und ich bin, oder Silvester, und dann bin ich losgefahren.
2: Sehr gut. Der Tod ist ein ständiger Begleiter in den Bergen. Mir fällt er brutal, jedes Mal auch, wenn ich in die Kletterhalle gehe. Ja, denke ich auch jetzt nach 3 Jahren, wann kommt er endlich die Treppe runter. Aber wir machen genauso weiter. Das wollte er, das hätte er wollen. Wir gehen nach wie vor in die Berge. Vielleicht noch mal, wenn man das überhaupt zeigen kann, einen Tacken vorsichtiger, bewusster. Aber es hindert uns dann nicht daran, nach wie vor die Berge zu lieben. Ja,
0: Start zum Mont Velon.
2: Endlich mal wieder unterwegs. An den Wettergott kannst du noch eine Botschaft schicken, dass es gut meint mit uns. Wir wollen keinen Wind, wir wollen Sicht und kein Regen.
6: Null Gefahr gibt es nie in den Bergen, aber momentan ist die Lawinenstufe auf der 2. Stufe mäßig, also die zweitniedrigste Stufe. Das ist sehr gut handelbar, gerade für die Tour, die wir machen, geht das gut.
0: Die Tour hat 2 Etappen. Heute wollen sie die Hütte Cabane du Velon erreichen. Mit Skischuhen erstmal laufen.
2: Die letzten Meter auf dem Gipfel, das ist jedes Mal ein Adrenalinkick, wenn ich mir das jetzt auch gerade so vorstelle. Ich gehe so die letzten

0: Meter, die letzten Meter sind immer ultimativ. Gefühl von Freiheit. Ja, du fühlst natürlich auch, dass du unendlich klein bist. Dass du nichts bedeutest für die große, große Welt, die große Erde. Achterbahnfahrt der Gefühle ist immer ganz, ganz schwierig, dafür die passenden Worte zu finden.
1: Es ist ungemütlich, kräftezehrend.
2: Ich glaube, es ist schwer nachvollziehbar, wenn man die Leidenschaft nicht hat. Und das wirklich schon mal gefühlt hat, dass, also für uns Bergsteiger ist das das pure Leben. Und wir sind uns der Risiken bewusst, aber ohne das wären wir nicht so, wie wir sind, was uns ausmacht. Also wir brauchen das.
1: Es stürmt und es zieht zu. Bis zur Hütte geht's noch ziemlich hoch.

0: Schritt Nummer 1.
1: Geschafft. Die Berghütte Cabane du Villon auf 2642 Meter. Bei diesem Sturm sind sie nun die Einzigen hier oben. Keine andere Gruppe ist heute da. Aufwärmen und Kraft tanken für morgen. Die Lawinenwarnstufe ist noch auf Stufe 2.
2: Und hier haben wir, das haben wir schon gesehen, da das Gletscherplateau, das so rüberzieht. Also am Morgen ziehen wir gleich den Klettergurt an, von hier weg als erstes. Und dann mit den Fellen geht es gleich los, flach über den Gletscher, Richtung diesem Col de Lagou. Und das wird sicher so ein bisschen die Schlüsselstelle am Morgen. Da brauchen wir Steigeisen.
1: Diese Tour ist für Heidi wie ein Neuanfang nach 3 Jahren. Nach dem Tod ihres Bruders muss sie und ihre Familie das Gleichgewicht finden. Heidi geht es auf ihre Art und Weise an. Morgen dann der Gipfelanstieg. Hüttenübernachtung.

0: Der Sturm ist nicht mehr ganz so stark wie gestern. Frühstück um 5. Heute soll dann alles klappen, hier in den Walliser Alpen. Über den Gletscher, den brüchigen Felsgrat und den mächtigen Gipfel des Mont Velon am Ende.
1: Das ist so traumhaft. Und das ist das Schöne, der Berg, das ist ein total schöner Aussichtsberg. Also man sieht das komplette Panorama vom Mont Blanc bis nach hinten zum Matterhorn. Also da freue ich mich unheimlich drauf.
0: Kurz vor 6 ziehen sie los. Für Neffe Lukas ist es die erste große Bergtour nach dem Tod seines Vaters. Die hochalpine Tour am Mont Velon ist anspruchsvoll und beliebt bei Skitourenfans. In einer Berggruppe orientiert man sich immer am schwächsten. Gleichmäßig und mit gutem Tempo schaffen sie ihre Höhenmeter.
1: So, bisher war es schön. Ich habe mal den schönen Gletscher. Das bin ich immer noch nicht müde anzuschauen. Die genialen Formationen da.
0: Das Wetter wird schlechter.
1: Wenn man sich eher so raufquält und auch wirklich besonders lange Tour ist und das Wetter auch noch schlecht ist. Ich liebe das ja in gewisser Weise, wenn es nicht nur Sonnenschein ist, sondern so das Mix, der Mix aus allem. Dann finde ich immer, man hat den Gipfel besonders verdient. Und das Abenteuerliche ist schon, dass eine Gefahr dabei ist. Ich glaube, sonst wäre es langweilig.
0: Es hat angefangen zu schneien. 4 Stunden früher als angekündigt.
2: Pause. Aber ist Zeit, einen Schluck zu trinken? Nein? Ja?
0: Gestern der Sturm, heute der Neuschnee. Aber sie werden trotzdem versuchen, über den Grat zu kommen.
3: Sind wir ja da kurz vor dem Col de la Guille. Den Pass habt ihr sicher schon gesehen. Das ist ja eine unserer Entscheidungspunkte. Habt ihr alle gemerkt, dass es viel mehr, deutlich mehr Schnee hat als erwartet? Also hat da reingewindet, recht viel Triebschnee. Und das Wetter hat sich jetzt, zeigt sich auch nicht von der besten Seite.
0: Wie wird es weiter oben sein? Minusgrade, Schneetreiben, Risiko. Heidi sucht die Herausforderung.
1: Ist halt ganz schnell Schluss mit lustig am Berg, wenn da ein Fehler passiert oder dann ein Folgefehler und das drumherum die Bedingungen nicht stimmen, dann kann aus einer einfachen Situation wirklich was Dramatisches werden. Und auf das lässt man sich jedes Mal aufs Neue ein. Ja.
0: Lorenz und Heidi klettern vor, die anderen warten ein Stück weiter unten.
1: Hey Lorenz!
4: Gut, ja.
1: Scheine sind fest oder ist da was Brüchiges dabei?
4: Nein, der Fels ist eigentlich fest. Das ist soweit gut. Aber auch hier hat es viel Schnee.
1: Oh ja.
4: Wir müssen schauen, ob wir da überhaupt zu den Ketten kommen.
1: Oh ja, du.
3: Du musst über die Jahre am Berg lernen, dich anzupassen. Und wenn nicht, kann es eben auch mal gefährlich werden.
1: Es hat schon recht viel Schnee drin. Und schwerer als gedacht.
0: Die anderen harren in der Kälte am Fuß des Felses.
4: Gut, Heidi.
1: Oh ja, du.
4: Aber
1: das Stück wird mühsam für manche da unten.
4: Ja, ja. Kannst du noch bis zu mir
1: kommen? Ja. Geh rechts an dir vorbei,
4: ja,
1: oder?
4: Ja, nein, gleich hier unter mir.
1: Ja, okay.
4: Dann müssen wir schnell schauen, ob das geht. Ja, das ist alles eingefroren, eingeschneit. Und da geht's ja.
1: Aber das ist schon, was da drauf geweht hat,
4: ja,
1: oder?
4: Das ist richtig, richtig Schnee drauf.
1: Aber da sieht man sofort aus einer leichten Tour ganz schnell eine riesen Herausforderung. Ja, weil es ist heute echt sehr wild hier hoch. Und so dass ich denke, dass für den Rest der Truppe, dass es jetzt hier einfach oder dass es für uns alle hier gut ist.
4: Das
1: hier
4: fertig ist das.
1: Hier ist fertig, Lorenz. Ja.
4: Nicht ganz Gipfel.
0: Kein Gipfelglück.
1: Guck mal, wie das zumacht jetzt. Also war leider die richtige Entscheidung, Silvi. Hm? Ist uns noch nie passiert.
2: So schlimm. Wie oft hast du das gemacht?
0: Abbrechen kennt die Himalaya-erprobte Heidi kaum.
1: Jojo, beim ersten Mal. Da war das Erdbeben. Und hier auch einmal bei einer Tour, bei einem 4000er. Und jetzt heute.
0: Heute ist es der viele Neuschnee. Auch wäre über dem Felsgrat die Lawinengefahr größer geworden.
1: Machen wir eine schöne Abfahrt. Juhu! Nicht schlecht.
5: Wir waren erst frustriert, dass es nicht weitergeht, aber man muss den Berg respektieren.
0: Zurück in Stuttgart. Heidi Sann stellt ihre Skulpturen aus, zusammen mit einer befreundeten Künstlerin, die Bilder malt.
1: Und es ist einfach so dieses Hochstreben, was mir so Spaß macht.
2: Aber das
0: Heidi fasziniert, dass man aus unterschiedlichen Blickwinkeln auf Skulpturen schauen kann.
1: Die kommt ganz frisch aus der Gießerei, deshalb ist die unten auf dem Brett drauf, wenn wir die noch frisch bearbeitet haben. Ja, genau.
0: Heidis Mann Arne, immer an ihrer Seite, auch heute.
1: So, guten Abend. Guten Abend, wir laufen so ein bisschen rum.
0: Noch hat Heidi 3 4000er der Alpen nicht bestiegen. Neben dem Bar des Écrins fehlen noch 2 Gipfel im Mont Blanc-Massiv. Sie gehören zu den herausforderndsten Bergen der Alpen.
6: Ich finde, sie kommt immer extrem ausgeglichen wieder aus den Bergen zurück. Und so mit einer inneren Ruhe kann man das, glaube ich, ganz gut beschreiben. Sieht man ja auch so in den Kunstwerken, dass sich das auch weiterentwickelt.
1: Wenn man einen Schicksalsschlag erlebt hat und wieder ein bisschen Luft zum Atmen findet, dass man dann für sich definiert, wo sind Situationen, die mich glücklich machen, die mir wichtig sind. Und dass man lernt, Wichtiges von Unwichtigem zu trennen.
0: Das Leben ist ein anderes geworden durch den Tod ihres Bruders. Mit ihren Enkelkindern beginnt nun eine neue Zeit.
1: Ich bin nicht mehr so getrieben, wie ich vielleicht eine Zeit lang war. Und ja, war immer so ein Druck da, weil ich noch nicht da war, wo ich sein wollte. Es gibt keinen Plan, ich lasse mich da gerade so ein bisschen leiten, was entsteht.
0: Gerade hat sie aufgehört, Workshops zu geben. Sie schafft sich neue Möglichkeiten und sieht, was noch kommt, als Geschenk.
1: Also ganz klar, Familie und meine Freunde, das ist mein absolutes Lebenselixier. Also ohne die wäre ich nichts. Die machen mich aus. Die machen mich eigentlich zu dem, was ich bin.
0: Die letzten 4000er. Ob die Heidi vielleicht doch noch reizen?

0: Sie wollen richtig gute Bergsteiger werden. Und dazu gehört auch Eisklettern. Eine ziemlich heikle Angelegenheit.
1: Ich kann die Qualität von dem Eis noch nicht so ganz einschätzen. Also es sieht teilweise nicht ganz so gut aus, aber oben auf den Blasen ist es auf jeden Fall ganz gut. Das wird sich jetzt gleich rausstellen, aber ich habe auf jeden Fall Bock.
0: Eisklettern ist nur ein Teil der Ausbildung, die diese jungen Männer durchlaufen. Der Weg zu einem souveränen Alpinisten ist lang.

0: In der Kletterhalle Freimann im Norden von München. In einem Nebenraum lagern Hunderte von Klettergriffen. Luis Funk studiert eigentlich in Innsbruck Geographie. Aber er kommt regelmäßig zurück in seine Heimatstadt, um hier neue Kletterrouten in die Wand zu schrauben.
1: Ich habe mit 17 angefangen, Routen zu schrauben. Und da neben der Schule eigentlich so nebenher das gemacht, immer so nach der Schule. Einfach nur, um ein bisschen Geld zu verdienen. Und jetzt mache ich es auch so als Studentenjob.
0: So. Luis weiß, was eine gute Route ausmacht. Denn das war viele Jahre seine Kletterwelt. Die Griffe und diese Halle, in der er in seiner Kindheit und Jugend viel Zeit verbracht hat.
1: Also ich war am Anfang in den ganz normalen Klettertrainings und dann habe ich langsam angefangen, so Wettkämpfe zu machen. Das hat mir auch ziemlich Spaß gemacht und dann bin ich in Bayernkader und dann auch in den Nationalkader gekommen. Und da habe ich dann sogar einmal bei so einer Jugendweltmeisterschaft mitgemacht.
0: Mit 17 wurde Luis deutscher Meister in seiner Altersklasse. Trotzdem hat er die vielversprechende Karriere als Wettkampfkletterer vor ein paar Jahren beendet.
1: Beim Wettkampfklettern ist es schon

0: dann auch so, man muss einfach viel Zeit in der Halle verbringen. Ich war bestimmt so 4 bis 5 Mal pro Woche, glaube ich, schon in der Halle klettern. Genau, und das hat mir am Anfang auch, also hat mir schon richtig Spaß gemacht. Aber irgendwann habe ich so ein bisschen das Felsklettern für mich entdeckt und habe gemerkt, dass ich da einfach ein bisschen weniger Druck habe und auch so, man ist mehr in der Natur und das hat mir einfach ein bisschen mehr Spaß gemacht.
1: Luis wollte lieber am echten Fels statt an Plastikriffen klettern. Er wollte raus aus der Stadt und hinein in die Berge. Im Tessin in der Schweiz. Hier ist der Expeditionskader des Deutschen Alpenvereins auf einem Lehrgang. Dieses Programm für Nachwuchsbergsteiger gibt es seit mittlerweile 25 Jahren. Das Auswahlverfahren ist hart. Und Luis hat es geschafft. Er wurde aufgenommen in den aktuellen Männerkader. Hier im Tessin ist einer der besten und bekanntesten Extrembergsteiger Deutschlands als Trainer mit dabei.
2: So, super.
1: Robert Jasper.
2: Vorbereiten, sehr gut. Genau, ich ziehe jetzt auch noch schnell einen Helm auf, weil es ist immer ganz gut, wenn er hier unten einen Helm aufsetzt. Grad. Weil es kann ja doch mal was von oben kommen. Jetzt hier an so einer großen Wand mit so jungen Menschen unterwegs zu sein, das macht mir aus dem Grund natürlich auch Spaß, weil ich so meine Erfahrungen weitergeben kann. Und weil auch noch mal ein bisschen so die Erinnerung auflebt, wie ich in dem Alter war, da war ich auch total, oder ich bin immer noch hoch motiviert. Aber es ist einfach auch schön zu sehen, wie die motiviert sind. Und ich meine, klar, von den technischen Feinheiten her, da kann man natürlich jetzt feilen. Aber wichtig ist ja so, dass das Gesamte passt und vor allem, dass es halt auch einfach sicher ist, dass nichts passiert. Das ist das A und O.
0: Wir klettern ja jetzt sozusagen Techno, also technisch. Und dabei brauchen wir jetzt nicht nur so gewöhnliche Freikletterausrüstung, wie jetzt so Friends hier und Klemmkeile, sondern zum Beispiel auch Packer oder da haben wir auch noch Schlaghaken zum Beispiel. Genau, und dann brauchen wir noch Trittleitern, um sich sozusagen fortzubewegen. Also es ist echt eine ziemliche Materialschlacht auf jeden Fall.
1: Die sind ja auch nicht schlecht. All die Ausrüstung dient dazu, steile Felswände hinaufzukommen. Denn anders als beim Freiklettern, bei dem das Material nur zur Sicherung verwendet wird, hält man sich beim technischen Klettern auch daran fest und zieht sich damit nach oben. Wer unbestiegene Wände erkunden oder Erstbegehungen wagen will, der sollte das können.

0: Da muss man voll aufpassen, weil hier relativ viele lose Blöcke sind, dass man da keinen Haken mit der Pecker reinschlägt, weil sonst sprengt man den wahrscheinlich einfach weg. Bei normalen Klettern hat man das Seil nur zum Sichern. Man hat Hände und Füße frei am Fels. Und hier hat man jetzt halt zwei Verbindungen dahin, zwei Leitern und noch Seil, um das man sich auch noch kümmern muss. Das ist einfach so organisatorisch ein bisschen komplexer.
1: Oh ja, jetzt wird's spannend. Oh.

0: Wie ist es? Was hast du für Material jetzt drin?
1: Also unterschiedlich. So 2 Meter unter mir einen ganz guten Totem. Sonst einiges am Packer, ein bisschen Keile, ein paar Hooks waren dabei.
0: Aha, super. Und aber es ist eigentlich recht, also bist eigentlich immer ganz gut gesichert, aber sonst technisch anspruchsvoll, oder?
1: Ja, genau.
0: Super, das ist doch genau das, was wir wollen.
1: Ja, macht richtig Spaß.
2: Teilweise klettern die Mitglieder des Kaders schon hier völlig neue Routen und an Fels, den vor ihnen noch kein Mensch berührt hat. Eine andere Welt als in der Kletterhalle.
3: Voll gut, also es ist echt richtig cool. Beim Wettkampfklettern hat man so den einen Tag und da muss dann alles passen und da muss man drauf hin trainieren. Und beim Felsklettern oder jetzt generell so beim Alpinismus hat man eigentlich, kann man sich aussuchen, was man machen will. Also man kann jetzt eine schwere Merserlängentour klettern, man kann irgendwelche leichteren Grate oder Eisklettern gehen. Also es ist generell viel freier.
0: Okay, also wir wollen ja heute in der Wand bivakieren. Und ich meine, ihr habt ja gesehen, viele Absätze hat es da nicht. Also wir brauchen auf jeden Fall irgendwie eine Plattform, wo wir da ein bisschen einigermaßen gemütlich drauf liegen können.
2: Und übernachten. Mitten in einer Wand, hoch über dem Abgrund. Eine Möglichkeit, die Robert Jasper als junger Bergsteiger noch nicht hatte.
0: Ich weiß noch, wo ich so in dem Alter war, hier wie meine Teilnehmer, da haben wir also auf jeden Fall mal davon geträumt, weil wir hatten es natürlich noch nicht, weil das war halt in Amerika beim Big Wall Klettern. Die Pioniere, die hatten das schon. Es waren nachher mehr so selbstgebaute Geschichten. Aber ich meine, heute gibt es natürlich alles zu kaufen. Also es ist natürlich schon echt eine tolle Sache.
2: Mhm. Damit alle Handgriffe sitzen, bauen sie das sogenannte Portal Edge erst einmal knapp über dem Boden auf. Inklusiv Zeltüberzug, mit dessen Hilfe man später mal auch einen Regenguss oder womöglich sogar eine kleine Schlechtwetterphase trocken überstehen kann.
0: Ja. Sehen wir zu Hause? Na, wie ist es da drin?
1: Gemütlich.
0: Super, oder?
1: Ja, kann man schon eine Nacht verbringen.

0: Einige Tage lang arbeiten die Teilnehmer im Tessin an ihren neuen Routen in der Wand. Die Abende verbringen sie auf dem Campingplatz im Tal, wo sie auch übernachten. Und Besuch bekommen. Von zwei ehemaligen Mitgliedern des Expat-Kaders. Beide sind mittlerweile Bergführer und waren vor kurzem zum Bergsteigen in einer Gegend, von der alle Extremalpinisten träumen. In Patagonien.
1: Das ist der Grund, warum man da so weit hinfliegt. Gell? Das sind einfach brutal beeindruckende Berge. Da so fette Big Walls mit so einer Schaumkrone oben drauf. Das ist halt schon einmalig. Und es war dann voll zum Spuren. Also wir haben bis knietief die ganze Zeit eingebrochen. Und wir haben natürlich auch Biwakmaterial dabei gehabt. Wollten eigentlich am Standort biwakieren.
2: Der Wind ist immer mehr geworden. Man hat so Bäche zum Überqueren gehabt. Es ist schon ganz schöne Wanderung da. Mit dem Gepäck natürlich 25 Kilo an Seile, Eisausrüstung, Kocher, Zelt.
1: Also ich glaube, wir haben 6 Stunden nur mehr gebraucht bis zu den Col. Und dann ist die Kletterei losgegangen. Und so war das bei uns dann auch. Dann ist das Seil halt kaputt gegangen beim Abseilen. Und dann waren wir unten und es waren immer noch irgendwie.
0: Von solchen Erlebnissen will Luis nicht nur träumen. Deshalb bricht er kurz nach dem Lehrgang im Tessin selbst auf in ein exotisches Land mit steilen Wänden und hohen Bergen. Ohne Kamerateam, seine Begleiter und er filmen sich selbst.
3: Wir sind ins Aksu-Tal gefahren in Kirgisistan. Und da stehen einfach so 1500 Meter hohe Big Walls. Sowas hat man einfach in Europa nicht. Und unser Ziel war einfach da möglichst viel klettern und einfach coole Touren machen. Genau, und ich würde sagen, das ist uns auch auf jeden Fall gelungen.
0: Was für eine Gelegenheit, das, was sie im Tessin gelernt haben, anzuwenden.
4: Kein Kommentar.
0: Die Wände in Kirgisistan sind einige Nummern größer als das, was Luis bisher kennt.
3: Man merkt einfach schon, dass man die Touren, glaube ich, deutlich überlegter probiert und schaut, dass man deutlich mehr Sicherheit in den Touren hat als jetzt hier in den Alpen.

0: Doch trotz aller Vorsicht wird ihm wenig später bewusst, wie schnell es am Berg gefährlich werden kann. Bei einem der Abstiege, die in Kirgisistan lang sind. Meistens geht dabei alles gut, einmal jedoch nicht. Eine kleine Engstelle in einem Gully, also einer schmalen Schlucht, wird Luis und seinem Seilpartner fast zum Verhängnis.
1: In Kirgisistan hatten wir so ein bisschen eine blöde Situation. Da sind wir eine Tour geklettert und das war auch sehr cool. Und dann beim Abstieg sind wir in so einen Gully rein und da war Schnee an den Seiten von den Wänden. Und der ist halt, wir sind eh früh gestartet, aber mit Mittag ist es dann geschmolzen und damit kam dann auch relativ viel Steinschlag in diesem Gully. Das war definitiv so ein Moment, wo man sich dachte, so, ja, scheiße, das so, weil man selber kann einfach nicht beeinflussen, wohin die Steine fallen. Und im Nachhinein wäre ich da jetzt auch nicht mehr also hätte ich nicht mehr den Abstieg genommen.
0: Im Val di Cristallo in den Südtiroler Dolomiten. Der Expat-Kader auf dem Weg zum Eisklettern.
1: So, Eisklettern, das habe ich halt erst angefangen, wirklich, mit der Kaderzeit. Am Anfang habe ich mich schon eher unsicher gefühlt. Und ich habe aber jetzt auch gemerkt, je mehr man es gemacht hat, desto wohler fühlt man sich und desto schneller ist man auch. Dann macht es auch mehr Spaß, wenn es ein bisschen schneller geht und man sich nicht ganz so arg fürchtet.
2: Ja, schau mal da drüben. Ja. Passt doch ganz gut auf diesem kleinen Vorsprung. Da ist kein Eis drüber. Muss man hier über dieses Schneeband reinqueren. Und dann die eine kleine Eisstufe drüber. Und da ist dann am rechten Rand der Stand.
1: Also mir geht's so, ich finde es extrem schwer, irgendwie so ein gutes Wissen irgendwie zu bekommen. Weil man bekommt eigentlich nur so Informationen von Freunden weiter. Und da weiß man halt dann nicht so genau, so, ja, wie genau weiß er das jetzt eigentlich. Und jetzt in unserem Fall haben wir halt einen Bergführer, der sich extrem gut auskennt und uns das Ganze erklärt.
0: Heute ist das der eigentliche Trainer des Kaders, Sebastian Brutscher.
3: Die Jungs bereiten sich gerade auf eine Erstbegehung vor, also eine vermutliche Erstbegehung. Genau wissen tun wir es nicht, aber wir haben zumindest keine Begehungsspuren bisher erkennen können.
4: Was ist euer Plan jetzt?
5: Da sieht man jetzt nicht links um die Ecke so einen Gully hinten rein. Und schauen mal, ob wir da Eis finden und wie viel Spaß das da macht. Aber das wird, glaube ich, witzig, auch wenn es ein bisschen dreckig aussieht.

0: Das hier hat mit dem Klettern, wie Louis es kennt, dem in einer gut klimatisierten Halle nicht mehr viel zu tun.
1: Der Louis kommt ja ursprünglich aus dem Wettkampfklettern. Also dadurch ist er einfach ein sehr, sehr starker Kletterer. Er hat ein unglaubliches Bewegungsgefühl. Zum Eisklettern, da hat er einfach noch Baustellen, wo er ein bisschen daran arbeiten muss.
2: Ja, da muss er sich jetzt einfach viel, viel drauf bewegen, das nächste Jahr.
0: Heute sollte er das besonders behutsam tun, denn das Eis könnte besser sein.
1: Das sind jetzt keine fragilen Strukturen, sag ich mal, die drohen zusammenzubrechen. Also Säulen oder sowas bräuchten wir jetzt heute nicht mehr klettern. Man sieht natürlich schon an den Zapfen selber, dass da wahnsinnig viel Wärme einfach schon drin war. Und genau, das ist halt mit Vorsicht zu genießen. Aber bei so Zapfen muss man eh immer ein bisschen aufpassen.
0: Das Eisklettern zählt zu den Dingen, die ein guter Bergsteiger im Repertoire haben sollte, wenn er richtig große Touren machen will. Das Gelände hier ist ideal, um zu lernen und sich auszuprobieren.
1: Die Jungs schlagen sich hervorragend. Also man sieht durchaus, dass wir da schon ein bisschen Luft haben nach oben, sage ich jetzt mal. Also gerade so taktisch gesehen, weil sie haben eigentlich klettertechnisch ein wahnsinnig hohes Niveau, können das noch nicht so ganz umsetzen, aber dafür sind wir hier und sind auf einem guten Weg.

so taktische Sachen sind halt in den richtigen Moment zum Schütteln. Gar nicht verkrampft zum Klettern, fängt schon mal an. Mit Handschuhen zum Klettern, dass man eben nicht am Gerät rumrutscht und sich dadurch halt auch wieder Kraft spart und. Also genau.

0: Sauber, David. Mega stark. Richtig gut.
1: Tatsächlich gelingen den Mitgliedern des Expat-Kaders im Val di Castello einige Erstbegehungen. Wie unter Bergsteigern üblich, dürfen sie den neuen Routen Namen geben. Sie nennen sie Freischwimmer, Seepferdchen, Wasserrutsche und Bademeister. Cadarese im norditalienischen Piemont. Zum allerersten Mal findet hier ein internationales Treffen alpiner Nachwuchsteams statt.
2: We climb like the two of it.
3: Uh-huh. You had a good time.
2: Yes.
3: Nice.
2: Yes.
1: Junge Alpinistinnen und Alpinisten aus Italien, Frankreich, Österreich und Deutschland sind angereist.
4: Also erstmal finde ich es sehr cool, einfach viele Leute kennenzulernen. Und das macht vielleicht auch so ein bisschen, das macht schon Alpinismus auch aus, dass man nicht nur irgendwie im Alleingang irgendwas macht, sondern man ist ja eigentlich, man ist immer mit Leuten unterwegs und verbringt auch Zeit mit Leuten zusammen. Deswegen finde ich es voll cool, dass man jetzt viele junge Leute, die da auch auf das Gleiche motiviert sind, kennengelernt.
5: I'm Debi from a German men's team. So we are six people and we go next year to expedition. So please hands up.
6: Also wir sind ja jetzt schon 3 Tage hier und waren 3 Tage Rissklettern. Jetzt wäre eigentlich die Empfehlung heute eher mal so ein bisschen Wandklettern, ein bisschen einfach ganz entspannt klettern zu gehen, ohne es in Stress mit den Sicherungen. Und danach noch mit 2 Tage richtig draufhauen, wenn sie Lust haben, halt natürlich. Die Jungs sind so motiviert, dass man sie tendenziell, wenn dann eher bremsen müsste, als wie anspornen.
1: Bei den Teilnehmerinnen und Teilnehmern der anderen Teams ist es ganz ähnlich. Hochmotiviert klettern zu gehen sind sie alle. Und genau dafür bietet die Gegend rund um Cadarese beste Möglichkeiten. Felsen, an denen man frei klettern kann, genauso wie Gelegenheiten zum technischen Klettern. Heute geht es vor allem um die Gemeinschaft. Die Ausbildungsinhalte spielen ausnahmsweise keine besondere Rolle.
5: Also jetzt für dieses Wochenende finde ich Sportklettern eigentlich super, weil man einfach viel mehr die Chance hat, Kontakte zu knüpfen.
7: Ja. Was ist denn das 6A Plus?
8: Da sind wir jetzt.
3: Okay. Astro Girl ist die da.
1: Beim Felsklettern ist Luis ganz in seinem Element und voller Ehrgeiz, die Route perfekt zu klettern. Also flüssig, elegant und ohne Unterbrechung.
4: Es spielt schon definitiv sportliche Leistung für mich eine Rolle, sonst wäre man, glaube ich, auch nicht in dem Kader, weil man jetzt sagt, man geht einfach nur gern entspannt in die Berge, dann wäre das, glaube ich, nicht das Richtige. Ich habe schon, glaube ich, mehr Spaß, wenn ich einfach mich ein bisschen anstrengen muss und man dabei gefordert ist.

0: Okay, cool. Du.
1: So spektakulär das Klettern an dieser Wand auch aussieht, wirklich gefährlich ist es nicht. Die Routen sind mit soliden Bohrhaken ausgestattet. Wenn man richtig sichert, kann nicht viel passieren. Anders ist es bei alpinistisch anspruchsvollerem Bergsteigen. Immer wieder kommen Menschen dabei ums Leben.
2: Also es lässt sich nicht leugnen, dass man als Alpinist, als Bergsteiger einfach ein höheres Risiko hat, wie jetzt jemand, der nur Sportklettern geht oder Tennis spielen geht, sage ich jetzt mal. Wir gehen aber ganz offen damit um. Und unser Ziel ist auch, das Risiko möglichst zu minimieren.
1: Ganz ausschalten allerdings lässt sich das Risiko nicht. Und abgeben an jemand anderen kann man es auch nicht. Als Bergsteiger muss man gut abwägen, wie weit man gehen möchte. Wer, so wie die Mitglieder des Expertkaders, seine Grenzen ausloten will, muss auch gewisse Gefahren akzeptieren.
3: Ja, aber ein bisschen eng ist es schon, gell? Mir ist auch bewusst, dass es ist halt einfach eine Risikosportart. Und ich bin auch bereit, so ein Restrisiko da einzugehen. Aber jetzt bei jeder Tour einfach so ein unnötiges Risiko, was vermeidbar wäre. So bei Touren, wo man weiß, dass da ein Steinschlag ist, sowas muss ich dann einfach nicht machen. Also wenn, genau, ich schaue schon, dass ich das lang machen kann. Deswegen ist es eh voll cool, dass wir mit dem Expertkader sowas wie Bergrettung gemacht haben. Von dem her glaube ich eh, dass ich schon deutlich sicherer am Berg unterwegs bin, seitdem ich in dem Kader bin. Hi. Ja, das ist schon Wahnsinn mit dem Splitter Crack. Das ist eigentlich nur ein Riss, so 40 Meter durchgehend ist. Ja, aber auch anstrengend.
4: Hast du das aufgetroffen?
1: Es wird ziemlich spät, bis sie ihre Sachen zusammenpacken und zurückgehen zum Campingplatz. Ortswechsel. Am Passo Tonale in den italienischen Alpen. Der Kader ist hier zum Lehrgang Winterbergsteigen.
3: Von da irgendwo.
4: Von oder? Hier, hätte ich gesagt.
3: Von da, ich hätte eher von da.
1: Gemeinsam überlegen sie, wohin sie bei ihrer Abschlussexpedition fahren wollen.
3: Hier irgendwas, oder?
4: Da
3: gab's halt.
1: Die sechs sind sich einig. Ein klassisches Ziel, ein hoher Berg mit Fels und Eis soll es sein.
2: Das Tal hinter schaut auch schon relativ ungemütlich aus.
4: Ja.
3: Man sieht es halt nicht so ganz gut, aber
4: sieht schon nach dem Abbruch aus.
2: Also so knapp 7000 ist halt schon sehr, sehr sportlich. Also vor allem, wenn man halt noch nicht so wahnsinnig viel Erfahrung in der Höhe hat und in der kurzen Zeit. Ja. Mit der anderen Reise, da muss dann, also, das muss eigentlich schon perfekt laufen, dass der Plan dann aufgeht.
3: Und dann
1: noch sind mehrere Monate Zeit, den richtigen Berg zu finden.
2: Ja, aktuell mit der Expeditionsplanung ist noch sehr, sehr vage. Die Jungs haben sich oder möchten auf eine klassische Expedition gehen, also auch hohe Berge, wo es eben viel darum geht, sich im Mixgelände sicher und schnell zu bewegen. Und dahingehend ist es sehr, sehr wichtig, dass wir jetzt hier gute Arbeit machen und uns darauf vorbereiten.
1: Also genau das üben, was sie vielleicht schon bald auf ihrer Expedition erwartet. Bei minus 15 Grad eine lange, steile Wand hochklettern.
2: Hauptsächlich geht es darum, dass sie an der Geschwindigkeit arbeiten müssen. Also sie müssen sich einfach schnell und sicher bewegen. Für Expeditionen, gerade wenn das Wetter umschlägt oder so, dann hat man nicht viel Zeit zu reagieren. Und dann muss das alles einfach reibungslos funktionieren.
3: Es war jetzt eine echt coole Seillänge, so Kaminkletterei. Genau, und eigentlich so perfekt, um so ein bisschen wieder reinzukommen, weil es ist jetzt eigentlich meine erste so Mix-Kletterei den Winter. Genau, und es macht Spaß.
2: Ich schätze beim Alpinismus einfach wahnsinnig, dass man sein Ding machen kann. Also man muss sich nicht mit irgendjemandem vergleichen, messen, sondern es zählt ja nicht rein das Erlebnis. Und oftmals sind es eher so die kleinen Dinge, die man einfach im Leben dann nie vergisst.
1: Eine Welt, in die mittlerweile auch Luis hineingewachsen ist.
2: Vor anderthalb Jahren, wo der Kader gestartet hat, da hat er schon gravierende Schwächen einfach auf Steigeisen, speziell im leichten Gelände. Und es ist deutlich besser geworden.
0: Ja, hat er gut gemacht. Also deutliche Verbesserung zum letzten Jahr und er ist auf einem guten Weg.
3: Das hört man auch gern.

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5: Herzlich willkommen. 60 Gramm Protein, so viel sollte ich ungefähr jeden Tag essen. Gleichzeitig setzt mein Körper aber jeden Tag 300 bis 400 Gramm Protein um. Moment mal, das passt doch überhaupt nicht zusammen. Woher kommt der Rest? Die Antwort lautet Recycling. Der Körper verwendet einen Großteil der Proteinbausteine einfach nochmal. Ganz verlustfrei funktioniert das allerdings nicht. Was verloren geht, müssen wir übers Essen wieder nachliefern. Aber können Sie abschätzen, wie viel Protein Sie am Tag wirklich essen? Also ich nicht. Und was passiert, wenn es zu wenig ist? Merken wir das überhaupt?
6: Protein gilt als Baustoff für die Muskeln. Ohne genügend Eiweiß keine Muckis. Und Proteine können noch viel mehr. Wenn sie aber fehlen, wird das zu einem Problem.
7: Unser Körper kann Eiweiß nicht speichern. Das bedeutet, ich bin auf eine tägliche ausreichende Zufuhr angewiesen.
1: Sie merken das zunächst gar nicht. Sondern Sie haben über eine Woche, zwei Wochen bei einem Proteinmangel eigentlich nur so eine unbeschriebene Müdigkeit. Sie können sich nicht gut konzentrieren, der Schlaf wird schlechter. Aber Sie wissen nicht warum. Und das ist mit das Gefährliche am Proteinmangel.
6: Auch Tanja Borchert merkt zunächst nicht, dass ihr etwas fehlt, bis sie ein Projekt startet. Muskeltraining. Mit 52 nicht mehr so leicht wie in jungen Jahren.
8: Also ich muss mich als Schreibtischtäterin einfach besser in Haltung begeben und da ist Muskeltraining ideal.
6: Sie macht jede Menge Fitness- und Kraftübungen. Aber das mit den Muskeln will nicht so richtig klappen. Sie ist frustriert, geht zum Arzt.
8: Also ich habe eine präventive Blutuntersuchung machen lassen. Mehrere Parameter, Selen, Magnesium, Vitamin D. Gesamteiweiß war mit dabei und alle Werte waren in Ordnung und das Gesamteiweiß war eben zu niedrig.
6: Ein niedriger Gesamteiweißwert allein beweist allerdings noch keinen Proteinmangel. Deshalb schaut Ernährungstherapeutin Alina Kistenmacher auf die Ernährungsgewohnheiten und wie viel Muskelmasse der Körper im Moment besitzt.
7: Was wird überhaupt an Eiweiß gegessen? Dann schauen wir uns an, wie ist der Muskelstatus aktuell? Ist das im Normalbereich? Und dann schauen wir uns natürlich an, wie ist die Berechnung auf Grundlage des Körpergewichtes der Bedarf?
6: Tatsächlich, sie hat ein Eiweißdefizit. Erwachsene Menschen brauchen pro Kilo Körpergewicht mindestens 0,8 Gramm Protein am Tag. Wer 75 Kilogramm wiegt, braucht also 60 Gramm reines Protein. Forschende sind aber uneins, ob ein bisschen mehr nicht besser wäre. Besonders folgenreich kann eine zu geringe Proteinversorgung im Alter sein. Zu Geriater Martin Willkomm kommen regelmäßig Menschen mit Alterskrankheiten. Und oft steckt auch ein Proteinmangel dahinter. Muskeln bauen sich ab.
1: Am bekanntesten ist der Muskelschwund. Das heißt, die Arme, die Beine werden dünner oder endlich schlank. Und tatsächlich ist das das Unterhautgewebe, wo die Muskelsubstanz einfach abhanden kommt. Aber es ist nicht nur das. Wir haben viele Funktionen, die von Proteinen abhängig sind und die im Alter nicht mehr ganz so funktionieren. Zum Beispiel unsere Hautelastizität. Das, was die Haut elastisch macht, ist ein Protein.
6: Die gewohnte Ernährungsweise reicht im Alter oft nicht mehr aus. Menschen ab 65 wird empfohlen, mindestens 1 Gramm Protein pro Kilogramm Körpergewicht zu sich zu nehmen. Wer schwer krank ist, sogar bis zu 1,5 Gramm für ein starkes Immunsystem. Bei Tanja Borchert stehen jetzt Hafer, frisch geschrotete Hanfsamen und gemahlene Haselnüsse auf dem Plan. Ab sofort sollen es für sie 70 Gramm Protein am Tag sein.
8: Es ist nach einem halben Jahr noch nicht ganz viel erreicht. Man muss zuversichtlich sein, man hat ein Müh erreicht an Zielgewinn. Ich denke allerdings, dass man mindestens 1-2 Jahre braucht, um dahin zu kommen.
7: Das ist ein langfristiger Prozess. Das ist im Ernährungsbereich leider häufig der Fall. Das heißt, wir brauchen ein bisschen Ausdauer, um da Effekte zu bekommen.
6: Tanja Borchert bleibt dran. Mit der richtigen Eiweißmenge fängt sie jetzt mit Anfang 50 an, Muskeln aufzubauen. So will sie bis ins hohe Alter fit bleiben.
5: Wenn ich höre mehr Protein, dann denke ich fast automatisch an Milch, Eier oder Fleisch. Wahrscheinlich geht das vielen so. Das sitzt irgendwie ziemlich tief. Aber vielleicht will ich mich ja nicht nur proteinreich ernähren, sondern insgesamt gesund und ausgewogen. Also mit mehr Pflanzen auf dem Teller, denn die haben mehr Ballaststoffe und meistens weniger gesättigte Fettsäuren. Das ist gut für Herz und Gefäße. Allerdings ist die Frage, reichen Linsen, Tofu und Hafer tatsächlich aus? Oder tausche ich dann vielleicht ein Problem gegen das nächste? Gesünder essen, aber am Ende zu wenig Protein. Und wenn ich mir diese Frage schon für meinen normalen Alltag stelle, wie sieht das erst aus, wenn jemand richtig viel trainiert und deshalb wirklich auf die Proteinversorgung achten muss? Fleisch gehört für unsere drei Sportler bisher ganz selbstverständlich dazu. Für uns machen sie jetzt den Härtetest für jeden Fleischesser. 4 Wochen komplett vegan.
2: Ich habe in meinem Leben noch nie länger als 4 Tage bewusst kein Fleisch gegessen. Ich bin gespannt, wie es wird, aber ich nehme die Challenge sehr gerne an.
9: 4 Wochen ohne tierische Produkte. Ich hoffe einfach mal, dass wir genug Eiweiß haben, dass wir auch unsere Muskulatur dann auch nicht verlieren.
10: Ich habe mich schon immer mit Ernährung beschäftigt und ja, freue mich deswegen auf die nächsten Wochen.
6: Julia, Bruno und Konstantin wagen den Test gemeinsam. 4 Wochen komplett vegan. Kein Steak, kein Magerquark, kein Spiegelei. Die drei haben sich beim Sport kennengelernt. Regelmäßig trainieren sie mehrmals in der Woche. Ihre wichtigste Frage: Bleiben Muskeln und Fitness auch ohne tierisches Eiweiß erhalten? Der Einkauf wird schon zur ersten Challenge. Die Rezepte stehen, die Zutaten noch nicht ganz. Manche kennen sie, andere müssen sie erst einmal entdecken.
11: Brauchen wir noch eine Proteinquelle?
12: Hey, genau, Beluga-Linsen. 23 Gramm, ist nicht schlecht. Guck mal, da sind noch andere. Schauen wir auch die da an. Vielleicht sind auch Beluga-Linsen.
13: Und die haben sogar 24 Gramm Eiweiß.
14: Die sind nicht schlecht.
15: Die sind im Angebot.
12: Die sind im Angebot, ne? Ja, okay, dann nehmen wir die.
6: Weiter geht's. Jetzt brauchen sie noch was für den geplanten Grillabend.
12: Hühnereiweiß. Ah, okay. Siehst du, dann fallen die schon mal raus.
16: Ja, hier gibt es auch vegane Steak-Alternativen. Auch sogar mit 26 Gramm Protein. Gar nicht so schlecht.
6: Sie schauen ganz genau auf die Zutatenliste. Denn einfach nur Fleisch, Eier und Milchprodukte von der Einkaufsliste zu streichen, wäre keine gute Idee. Deshalb begleitet Ernährungswissenschaftlerin Christina Holzapfel den Versuch und hat für die 4 Wochen einen Ernährungsplan erstellt.
17: Bei unseren Testpersonen ist wichtig, dass sie vor allem eben auf eiweißreiche pflanzliche Lebensmittel zurückgreifen. Da gibt es halt so klassische Lebensmittel wie jetzt die Haferflocken, Vollkornbrot, Vollkornnudeln, eben die Hülsenfrüchte, Linsen, Bohnen, dann die Sojaprodukte oder eben Nüsse wie jetzt die Walnuss, Haselnuss.
6: Bevor es losgeht, werden die drei aber noch gründlich durchgecheckt.
18: Ich bin gespannt. Ich habe schon seit vielen Jahren kein Blutbild mehr gemacht.
6: Sportmediziner Christoph Raschka hat schon einige vegane Sportler betreut und übernimmt den medizinischen Teil des Tests.
19: Da gehört natürlich obligat auch ein Check halt davor. Sind vielleicht irgendwelche Grunderkrankungen da, die eine Eiweißzufuhr problematisch erscheinen lassen?
6: Zunächst misst er Kraft, Leistungsfähigkeit und die Körperzusammensetzung. Wie viel Wasser, Muskel und Fettmasse steckt in ihren Körpern?
19: Wir haben extra verschiedene Methoden gewählt, um halt auch diskrete Veränderungen sichtbar zu machen.
6: Jetzt kommt die Handkraft, ein guter Indikator für allgemeine Muskelkraft. Dann geht's aufs Ergometer. Das Belastungs-EKG liefert die Ausgangswerte für den Test. Konstantin kommt ganz schön ins Schwitzen.
20: Ausdauersport ist auch nicht so ganz meins. Doch eher im Kraftsport dann orientiert.
21: Allerdings, ja, Ausbelastung ist immer eine Qual.
22: Richtig gute Leistung war das. Ja.
21: Danke.
22: Top.
21: Danke.
22: Top.
21: Ich habe mich angestrengt.
22: Ja.
6: Für die nächsten 4 Wochen bekommen die drei außerdem einen standardisierten Trainingsplan. So lassen sich ihre Werte am Ende besser vergleichen. Besonders im Blick, die Muskulatur zu erhalten.
19: Proteine braucht jeder Organismus für die Muskulatur. Da sind wir ja im Sportbereich. Keine Kontraktion ohne verschiedene Formen der Proteine, die das Zusammenziehen der Muskulatur ermöglichen.
6: Jetzt wird's ernst. Vegan kochen, heute gemeinsam. Auf dem Speiseplan steht Linsen-Bolognese. Nur gekochte Linsen liefern pro 100 Gramm deutlich weniger Protein als Hackfleisch. Die drei brauchen also größere Portionen oder zusätzliche Proteinquellen.
17: Unsere Testpersonen sind recht sportlich und nach ihren eigenen Angaben haben sie etwa 1,5 Gramm pro Kilogramm Körpergewicht in der Vergangenheit zu sich genommen. Und wir haben das jetzt eben für diese Testphase auch beibehalten.
6: Für Bruno sind das rund 135 Gramm Protein am Tag. Zum Vergleich, das ist ungefähr so viel wie in einem ganzen Grillhähnchen. Pflanzlich sammelt Bruno diese Menge über den ganzen Tag, zum Beispiel so. Morgens Haferflocken mit Sojajoghurt und Nussmus. Mittags Tofu mit gekochten Linsen und Gemüse. Zwischendurch ein paar Nüsse und Sojajoghurt. Als Abendessen Seitan-Gyros mit Kartoffeln und Salat.
3: Heute gibt's veganes Eis auf unserer Radtour.
6: Klingt gut. Aber drei Wochen mit Linsen, Tofu und neuen Rezepten liegen noch vor Ihnen. Schaffen Sie Ihre Proteinmenge jeden Tag? Und bleiben Kraft und Ausdauer stabil?
5: Julia, Bruno und Konstantin müssen jetzt genau rechnen. Wie viel Protein landet am Ende des Tages auf Ihrem Teller? Aber Protein könnte noch aus einem anderen Grund interessant sein. Es gibt Hinweise, dass sein Anteil im Essen mitbestimmt, wie viel wir insgesamt essen. Genau das haben Forschende getestet. 22 Erwachsene bekamen jeweils 4 Tage lang Mahlzeiten mit unterschiedlich viel Protein. Mal kamen 15% der Kalorien aus Protein, mal nur 10%. Und das überraschende Ergebnis? Bei weniger Protein aßen die Versuchspersonen insgesamt rund 12% mehr Kalorien. Warum? Möglicherweise versuchten sie unbewusst, den geringeren Proteinanteil durch mehr Essen auszugleichen. Fett und Kohlenhydrate kamen quasi als kalorischer Beifang dazu. Nun macht das Protein noch lange nicht zum Schlankmacher. Aber solche Ergebnisse könnten mit erklären, warum Protein so einen guten Ruf hat. Sättigend, fitmachend, irgendwie gesund. Allerdings wird derzeit aus Protein ist wichtig, schnell, mehr Protein ist besser. Und genau da beginnt der Hype.
6: Mal ist es das Fett, mal die Kohlenhydrate und fast immer der Zucker. Nährstoffe, die laut vieler Ernährungstipps mit Vorsicht zu genießen sind. Die Faustregel lautet deshalb: wenig Fett, wenig Kohlenhydrate und ganz wenig Zucker. Doch jetzt kommt Protein. Und plötzlich gilt, viel hilft viel. Von Proteinen, so scheint es, kann man gar nicht genug bekommen. In den sozialen Medien gibt es eine unüberschaubare Flut allein an Rezepten für die Extraportion Protein am Tag. Aber auch Angaben zum Proteingehalt von Lebensmitteln. Und natürlich auch Werbung für Proteinpulver.
4: Am Wochenende gibt's satte Rabatte bis zu 25% auf alle Proteine.
6: Auch im Supermarkt stehen immer mehr Produkte im Regal, die mit hohen Proteingehalten locken. Die Message: wer gesund leben will, braucht eine extra Portion Protein. Stimmt das? Der Protein-Hype hat uns voll im Griff. Und wir sind offenbar mehr als empfänglich dafür. Zum Teil erklärt sich das aus der Geschichte.
14: Und jetzt Vorhang auf.
6: In den Fokus kam das Eiweiß als Ernährungsbestandteil mit dem Beginn der Bodybuilder-Szene in Deutschland in den 1960er und 1970er Jahren. Das Erfolgsrezept der muskulösen Eisenstämmer, hartes Training und viel Eiweiß.
23: 3 Wochen vor meinem Wettkampf beginne ich dann mit einer sehr harten Eiweißdiät.
6: In Kinofilmen wie Terminator präsentierte sich Arnold Schwarzenegger, der erfolgreichste Bodybuilder der 1970er Jahre, kraftstrotzend und quasi unzerstörbar. So verbreitete sich das Credo der Kraftsportler weltweit. Bis heute gilt: Fitness und eine trainierte Muskulatur spielen für ein resilientes und gesundes Leben eine wichtige Rolle. Und der Proteinshake nach dem Training gehört dabei vielen dazu. Doch nun gibt es die Extra-Proteine nicht mehr nur im Fitnesscenter. High Protein ist zum Lifestyle geworden, dank der Lebensmittelindustrie. Und wir lassen uns bereitwillig davon mitreißen. Er weiß auch, warum das so ist. Der Konsumpsychologe Johannes Dorn vom Rheingold-Institut in Köln führt alljährlich Konsumentenbefragungen durch. Sie sind die Grundlage für Trends und Marketing der Lebensmittelindustrie. Eine Erkenntnis: Gerade bei Proteinprodukten aus Molkenpulver greifen noch immer Narrative, die aus alten Werbeslogans stammen.

0: Schmatz.
1: Proteinprodukte versprechen, den als ungesund geltenden Zucker zu ersetzen mit einem gesünderen Bestandteil und versprechen so, dass man weiterhin genießen kann, dass man weiterhin schlemmen kann, dass man weiterhin auch süße Produkte essen kann, ohne schlechtes Gewissen, ohne den eigenen Ernährungsanspruch, die eigenen Ernährungsideale zu unterlaufen.
2: Ein psychologischer Mechanismus, den die Lebensmittelindustrie natürlich kennt und nutzt. Protein statt Zucker, so die Botschaft. Doch Zuckerersatz und viele weitere Zusatzstoffe machen die Riegel nicht gesünder. Bei jüngeren Menschen greift noch ein anderer psychologischer Aspekt. Sie fühlen sich bedroht von Klimawandel, KI in der Arbeitswelt, Kriege und eine unsichere Rente. Dazu kommt das Gefühl, diesen Krisen machtlos ausgeliefert zu sein. Hilfe bietet hier die Selbstoptimierung. Gerade über die Ernährung lässt sich das einfach und selbstbestimmt umsetzen. So entsteht das Gefühl, das Heft zumindest ein bisschen wieder in der Hand zu halten.
1: High-Protein-Produkte versprechen, dass ich mich damit stärken kann. Die sind in der Logik von einer Ausrüstung. Also ich will resilienter werden, ich will stärker werden, ich will Muskeln aufbauen. Wenn man so will, ich will mich panzern und will mich so stark machen, dass ich das Gefühl habe, mit diesen Krisen klarzukommen. Das sind keine bewussten Abläufe, aber das ist das, was Protein im Kern verspricht.
2: Und dieses Heilsversprechen wird von der Lebensmittelindustrie genährt. Immer mehr High-Protein-Produkte werden entwickelt, vom Pudding bis zum Fertiggericht. Ein lukratives Geschäft für die Hersteller. Die Prognosen für den Umsatz mit Proteinlebensmitteln zeigen einen deutlichen Anstieg. Bis 2034 wird mit einem jährlichen Wachstum von über 7% gerechnet. Der Umsatz soll sich bis dahin auf über 100 Milliarden Dollar verdoppeln. Bleibt die Frage, ob wir uns als Verbraucher mit den High-Protein-Produkten eigentlich etwas Gutes tun? Antworten dazu hat Lotte Mayberg. Sie beschäftigt sich an der Sporthochschule Köln intensiv mit der Frage, wem zusätzliche Proteine nützen. Was also hat der Otto-Normalverbraucher vom Proteinpudding zu erwarten?
3: Personengruppen, die leistungssportlich nicht aktiv sind, also keinen erhöhten Proteinbedarf haben, profitieren dementsprechend auch in dem Zuge nicht von mit Protein angereicherten Produkten. Die sollten sich vor allem auf eine ausgewogene Ernährung fokussieren und schauen, dass sie über unverarbeitete Lebensmittel alle Nährstoffgruppen abgedeckt bekommen.
2: Und wie schätzt sie es ein, wenn wir doch zu High-Protein-Produkten greifen? Kann zu viel davon sogar schaden?
3: Bei Personen ohne Vorerkrankungen ist eine erhöhte Proteinzufuhr unbedenklich. Jedoch kann es eben zu Nährstoffdefiziten an anderer Stelle kommen, wenn eben so viele Proteine zugeführt werden, dass andere Lebensmittelgruppen vernachlässigt werden. Und das kann dann

0: natürlich gesundheitlich auch Auswirkungen haben.
1: Fest steht, dass die meisten Menschen in Deutschland keinen Proteinmangel haben. Im Gegenteil, mit einer ausgewogenen und abwechslungsreichen Ernährung nehmen wir in der Regel eher mehr Protein zu uns als nötig. Und das mit ganz normalen Lebensmitteln.
2: Nach all den High-Protein-Produkten bleibt eine ziemlich praktische Frage. Was macht der Körper eigentlich mit einer Extraportion? Die landet jedenfalls nicht automatisch im Bizeps. Proteine werden in ihre Bausteine zerlegt, Aminosäuren. Wenn die gerade nicht gebraucht werden, baut der Körper sie dabei weiter ab. Dabei fällt Stickstoff an und die Leber macht daraus vor allem Harnstoff und den scheiden die Nieren aus. Da liegt die Frage nahe, ist viel Protein auf Dauer schlecht für die Nieren? Für gesunde Erwachsene zeigen Studien bislang keine eindeutigen Nierenschäden durch eine proteinreiche Ernährung. Die Studien laufen allerdings meistens noch nicht sehr lange. Was dauerhaft sehr hohe Mengen bewirken, ist deshalb noch nicht gut geklärt. Bei einer bereits eingeschränkten Nierenfunktion sieht das anders aus. Dann können hohe Proteinmengen tatsächlich problematisch sein. Mehr ist also nicht unbedingt automatisch besser. Und wie sieht's bei Julia, Bruno und Konstantin aus? Die wollen ja gar nicht möglichst viel Protein, sondern ihre gewohnte Menge. 4 Wochen lang komplett pflanzlich und trotzdem sportlich leistungsfähig bleiben.
3: Machen es uns heute erstmal einfach. Es gibt heute Wraps.
1: Im Fitnessstudio merken die drei nach 2 Wochen keinen Unterschied. Beim Essen dagegen schon.
4: Und gerade auch was so die Eiweißzufuhr am Tag anging, ist die Alternative für mich ein bisschen schwierig gewesen, weil Sojajoghurt ja trotzdem nicht so viel Proteingehalt hat.
5: Ich habe kein neues Lieblingsessen entdeckt, das kann ich auf jeden Fall sagen. Nee, Räuchertofu ist tatsächlich nicht so mein Ding, aber das musste ich auch erst mal rausfinden.
6: Dann haben wir tatsächlich so eine 2-Kilo-Box Edamame bestellt und haben damit auch so ein bisschen einen Hype auf der Arbeit ausgelöst. Tatsächlich kamen dann noch andere Kollegen und haben hier und da mal genascht die ganze Zeit. Der andere hat sich dann auch bestellt, obwohl er gar nicht vegan lebt. Das ist so... ja, schon eine ganz lustige Erfahrung gewesen.
1: Doch bei Protein kommt es nicht nur auf die Menge an. Entscheidend ist auch die Zusammensetzung.
7: Insgesamt geht es nicht nur um die Proteinmenge, sondern auch um die Proteinqualität. Das heißt, wie viel der aufgenommenen Proteinmenge, im Speziellen der Aminosäuren, dann auch im Körper ankommen.
1: Was damit gemeint ist, zeigt dieser Vergleich. 100 Gramm gegarte Hähnchenbrust enthalten 30 Gramm Protein und alle 9 unentbehrlichen Aminosäuren. In einem Verhältnis, das der Körper gut verwerten kann. 100 Gramm gekochte Linsen enthalten rund 9 Gramm Protein, aber vergleichsweise wenig der Aminosäure Methionin. Reis kann diese Lücke ausgleichen. Er enthält dafür aber wenig Lysin. Davon liefern wiederum die Linsen mehr. Zusammen ergänzen sich Linsen und Reis also richtig gut.
5: Mit dem ganzen Kraftsport, den ich treibe, ist es dann doch schwieriger, irgendwie auf eine hohe Kalorienzahl über einen ganzen Tag dann zu kommen, weil man einfach viel größere Volumen zu sich nehmen muss und dann halt ja, länger, sag ich mal, an der Mahlzeit sitzt. Und gleichzeitig ist mir dann, obwohl es mehr Volumen war, aufgefallen, dass ich schneller wieder Hunger bekomme.
1: Und die anderen beiden? Bruno hat sich Hilfe gesucht. Eine App, die für ihn die Proteinmenge zusammenzählt. Aber werden sie auch satt?
4: Ja, auf jeden Fall. Ich wurde schon immer satt.
6: Ja, würde ich auch genauso sehen. Ja.
1: Mit dem Essen kommen sie also zurecht. Aber was macht die Leistung? In der 4. Woche fühlen sich alle drei schneller erschöpft und brauchen mehr Erholung.
6: 3 noch.
1: Ein zufälliges Tief oder liegt es an der veganen Ernährung? Das wird jetzt die Abschlussuntersuchung zeigen. Dieselben Tests wie vor 4 Wochen. Bei der Handkraft liegen sie etwas unter ihren Ausgangswerten. Und wie sieht es mit der Ausdauer aus? Das soll jetzt das Belastungs-EKG zeigen.
8: Ja. 450. 475. Ja. Also, Julia, die Jungs haben vorgelegt, 50 Watt der eine, 25 Watt der eine, also streng dich an.
4: Ich streng mich an.
1: Ja. Konstantin und Bruno waren sogar besser als vor dem Experiment.
8: 300 Watt, jetzt richtig, richtig Gas geben. Jawohl, jawohl, wunderbar. Gut, angetreten hast du so. Sehr schön. Dann machen wir hier Schluss, 300 Watt.
9: Ihr habt alle fantastisch bei der Ausdauerleistungsfähigkeit jetzt abgeschnitten. Du hast 50 Watt halt zusätzlich gewonnen. Du hast 25 Watt und die Julia hat auch 50 Watt gewonnen. Also für die Ausdauerleistungsfähigkeit scheint die vegane Ernährung halt also doch eine ganz gute Grundlage zu bilden. Fazit generell, es ist offensichtlich nicht zu einem Leistungseinbruch gekommen. Die Daten zeigen gute Ergebnisse.
1: Und noch etwas fällt bei der Abschlussuntersuchung auf. Bei allen dreien sind die Cholesterinwerte gesunken. Auch die übrigen Messwerte haben sich verändert. Bei der Ausdauer schneiden alle besser ab, bei der Handkraft etwas schlechter. Aber ist so ein Ergebnis typisch? Was zeigen größere Studien?
7: Wenn man sich jetzt die Studien anschaut, ja, so sieht man, dass im Prinzip zwischen tierischem Protein und pflanzlichem Protein bezüglich Ausdauer und eben auch Kraft da keine Unterschiede gibt.
1: Und wie fällt nach 4 Wochen das Fazit bei Konstantin, Bruno und Julia aus?
5: Wunderbar. Hey. Also ich finde die Würstchen echt nicht schlecht.
10: Ja?
5: Ja. Also die kommen geschmacklich, finde ich, doch sehr nah auch an ein tierisches Würstchen.
6: Könnten wir gleich noch mal einen veganen Grillabend einführen regelmäßig?
5: Nein, danke. Ich werde mir doch auch wahrscheinlich in naher Zukunft mal wieder ein Steak genehmigen, auf jeden Fall.
4: Ich werde wieder Eier essen, weil ich Eier einfach super gerne esse.
6: Ich glaube, langfristig hat das jetzt schon zu so einer Sensibilisierung geführt. Einfach weil ich merke, das hat mir geschmeckt, warum soll ich denn jetzt darauf verzichten?
1: Für Muskeln und Leistung muss es also nicht immer Fleisch sein. Und schmecken kann es ja auch.
2: Ohne Eier, Milch und Käse, das wäre auch für mich eine echte Herausforderung. Denn beim Essen geht es ja um mehr als die Frage, wie viel Protein steckt drin. Entscheidend ist auch, was unser Körper daraus macht. Nehmen wir Kollagen, ein wichtiger Baustoff für Haut und Knorpel und mittlerweile auch ein ziemlich großes Geschäft. Pulver ins Glas, umrühren, trinken und schon wird die Haut straffer, die Falten weniger und die Gelenke beweglicher. Das klingt bestechend einfach. Kollagenpulver als eine Art Ersatzteillieferung für Knie oder Haut. Nur hilft das wirklich? Bei Kniearthrose gibt es tatsächlich Hinweise darauf, dass Kollagen Schmerzen etwas lindern und die Beweglichkeit verbessern kann. Bei der Haut ist die Studienlage weniger eindeutig. Manche Studien finden Effekte, andere deutlich weniger. Ein Wundermittel ist Kollagen also nicht. Und vor allem wandert das Kollagen nicht vom Glas direkt ins Knie oder in die Stirnfalte. Denn bei der Verdauung wird es weitgehend in seine Bausteine und kleinere Bruchstücke zerlegt. Für den Körper ist es erstmal Rohmaterial. Aber was macht er daraus? Und woher weiß der Körper eigentlich, wie er die Bausteine zusammensetzen muss?
1: Die Anleitung dafür steckt in unseren Genen. Als der Code der DNA entschlüsselt war, dachte man, jetzt haben wir es. Aber Pustekuchen, denn
11: ohne Proteine kein Leben. Also das sind wirklich die fundamentalen Bestandteile. Die DNA ist nur Träger des Erbguts, also der Informationen. Und die Proteine sind dann das, was aus dieser DNA übersetzt wird.
1: Gene liefern also den Plan. Aber erst Proteine setzen ihn um. Sie sind die wahren Macher im Körper. Baustoff, Werkzeug, Bote und Signalgeber. Dank ihnen wachsen uns Haare, arbeiten Muskeln, verdauen wir Nahrung, gelangt Sauerstoff zu unseren Zellen und können wir Krankheitserreger abwehren. Ein Protein ist zunächst eine winzige Kette aus Aminosäuren. Erst wenn diese sich richtig faltet, bekommt das Protein seine Form und damit ihre Aufgabe. So wird daraus ein Werkzeug, das im Körper arbeiten kann. Eine Schere, ein Transporter, ein Signalgeber. Am Max-Planck-Institut in Martinsried bei München erforscht Professor Lukas Milles mit seinem Team diese Proteinwerkzeuge und damit, wie Zellen funktionieren.
11: Im menschlichen Körper, schätzt man, gibt es so um die 20.000 verschiedenen Proteine, wobei die dann noch modifiziert sind, in verschiedenen Kombinationen vorkommen, die interagieren miteinander. Allein das ist schon eine riesige Menge an Komplexität.
1: Fast alle Zellen tragen denselben genetischen Bauplan. Trotzdem stellen sie aus 20 Aminosäuren ganz unterschiedliche Proteine her, je nachdem, welche Aufgabe sie haben. Zum Beispiel bauen. Wer denkt da nicht sofort an Muskeln? Aber das ist längst noch nicht alles. Keratin zum Beispiel macht Haare und Nägel stabil. Kollagen gibt Haut, Sehnen und Bindegewebe Halt. Ihre Einsatzmöglichkeiten? Fast unendlich.
11: Also es gibt fast unvorstellbar viele mögliche Proteinsequenzen. Und zum Vergleich, das ist also wesentlich mehr, als es Atome im Universum gibt.
1: Proteine arbeiten in jeder Zelle, zum Beispiel auch bei der Verdauung. Enzyme wie Pepsin und Trypsin, also selbst Proteine, zerlegen das Eiweiß aus unserem Essen Schritt für Schritt. So entstehen Aminosäuren, die der Körper aufnehmen und weiterverwenden kann. Oder Hämoglobin. Dieses Protein transportiert den Sauerstoff durch unser Blut. Andere Proteine helfen, Schäden zu reparieren oder unterstützen die Immunabwehr. Welche davon zum Einsatz kommen, hängt davon ab, was gerade gebraucht wird.
11: Die Art und Menge von Proteinen, die Zellen herstellen, variiert. Das hängt vom Umfeld ab, das hängt von den äußeren Bedingungen ab, aber das ist variabel.
1: Die Zelle passt also an, welche ihrer vielen Helfer sie herstellt, je nachdem, was gerade gebraucht wird. Denn Proteine steuern auch. Manche von ihnen sorgen mit dafür, dass eine Zelle überhaupt weiß, was sie tun soll. Sie übermitteln Signale. Ein bekannter Botenstoff ist Insulin. Auch er besteht aus Aminosäuren. Er signalisiert unter anderem Muskel- und Fettzellen, nimmt Zucker aus dem Blut auf. Andere Proteine sitzen wie Antennen auf der Oberfläche von Zellen. Die Rezeptoren. Dockt dort das passende Signal an, geben sie die Nachricht nach innen weiter. Dann reagiert die Zelle. Sie nimmt Energie auf, wächst, teilt sich oder startet ein anderes Programm. Und das ist nicht nur bei Menschen so.
11: Proteine sind für Photosynthese verantwortlich, Proteine sind für Kohlenstofffixierung verantwortlich, für den Stoffwechsel, für Krankheiten. Und wenn wir Kontrolle über diese Proteinstrukturen erlangen, dann können wir in all den Bereichen enorme Fortschritte erzielen.
1: Proteine sind also weit mehr als nur Nährstoffe auf einem Teller. Sie sind Baustoffe des Lebens.
2: Eine Sache finde ich besonders erstaunlich. Eine einzelne Zelle kann merken, dass ich gerade gegessen habe. Dabei hat sie gar keinen Blick auf meinen Teller geworfen. Wie erfährt sie also, dass gerade Energie und neue Bausteine angekommen sind? Und woher weiß sie, ob jetzt eher Aufbau angesagt ist oder eher Wartung und Aufräumen? Man kann sich das ein bisschen wie eine Dauerbaustelle vorstellen. Material kommt an, Neues entsteht, Altes muss raus und irgendjemand muss das koordinieren. Dafür haben unsere Zellen eine Art Bauleitung. Und genau diese zelluläre Bauleitung interessiert inzwischen auch die Altersforschung.
1: Gibt es in unserem Körper Schalter, die uns helfen, langsamer zu altern? Regler, die darüber mitentscheiden, wie lange wir gesund leben? Die Forschung sagt ja. Einer der interessantesten für sie ist mTOR, genauer der Proteinkomplex mTOR-C1.
10: Die Rolle von mTOR ist festzustellen, kommt da gerade Nahrung und was steckt in der Nahrung drin? Ist da genügend Energie? mTOR ist wie so ein Drehschalter in der Zelle, der fast alles verändert.
1: Und das macht mTOR so interessant. Es reagiert auf etwas ganz Alltägliches, unser Essen. Frühstück, ein paar Nüsse zwischendurch, Mittagessen, später noch ein Snack. Jedes Mal, wenn wir essen, bekommt mTOR das Signal, jetzt kann aufgebaut werden.
10: Wenn wir essen, dann nehmen wir damit auch Proteine und andere Nährstoffe auf. Und was mTOR dann praktisch macht, sobald es die Proteine sieht, die ankommen und merkt, oh, jetzt haben wir ganz viel von diesen Baustoffen, weiß es dann, jetzt ist der Zeitpunkt, um mehr zu machen, was zu produzieren.
1: Bei der Verdauung zerlegt der Körper Proteine in Aminosäuren. Besonders stark reagiert mTOR auf die Aminosäure Leucin. Viel davon steckt in Fleisch, Milchprodukten, Soja und in kleineren Mengen auch in Nüssen.
10: Jetzt landen die Proteine in mir und mTOR freut sich oder wird zumindest aktiv.
1: Und das ist erstmal gut. Denn Aufbau ist lebenswichtig, um Muskeln zu erhalten und Gewebe zu erneuern. Doch keine Zelle kann immer nur aufbauen. Sie muss auch Schäden erkennen und reparieren.
10: Also wenn wir uns jetzt unseren Körper und die Zellen wirklich als Haus vorstellen, inaktives mTOR ist aufräumen, aufbauen, putzen. super aktives mTOR. Wir bauen an. Ja, wir machen noch einen neuen Raum, den wir anbauen. Wir vergrößern.
1: Unser Körper braucht beides: Zeiten des Aufbaus und Zeiten, in denen die Zellen aufräumen. Problematisch kann es werden, wenn die Aufbausignale dauerhaft aktiv bleiben. Aktuelle Forschung zeigt, dann können Aufbau, Reparatur und Abbau aus dem Gleichgewicht geraten. Beschädigte Proteine und Zellbestandteile können sich ansammeln. Das spielt bei Alterung und verschiedenen Erkrankungen des Nervensystems eine Rolle. Auch bei vielen Krebsarten ist mTOR überaktiv.
10: Das heißt, die Zellen sind die ganze Zeit in diesem Synthesemodus. Sie fangen an, sich endlos zu teilen und der Körper hat dann Probleme, hinterherzukommen.
1: Deshalb braucht unser Körper Phasen, in denen mTOR heruntergefahren wird. Dann kann ein anderes Programm verstärkt ablaufen, die Autophagie, ein wichtiges Recyclingprogramm der Zelle. Alessandro Ori erforscht, wie Zellen im alternden Gehirn beschädigte Proteine erkennen und abbauen.
12: Wenn unser Körper keine Nahrung aufnimmt, aktiviert er eine Reihe von Reinigungsmechanismen, die beschädigte Zellbestandteile beseitigen. Das ist wichtig, damit unser Gehirn gesund bleibt und wir uns jung und aktiv fühlen.
1: Damit die Qualitätskontrolle funktioniert, muss die Zelle unterscheiden. Was funktioniert noch? Was lässt sich reparieren? Was muss weg? Beschädigte Proteine und Zellteile werden markiert, zerlegt und recycelt.
12: Die roten Teile sind beschädigt und werden nicht mehr gebraucht. Die grünen funktionieren und halten die Zelle am Leben. Bestimmte Proteine helfen dabei, beides zu unterscheiden. Wie eine Qualitätskontrolle, die aussortiert, was weg muss.
1: Im Gehirn ist diese Qualitätskontrolle besonders wichtig. Denn Nervenzellen müssen über Jahrzehnte funktionieren. Wenn sie nicht richtig arbeitet, können sich beschädigte oder falsch gefaltete Proteine ansammeln. Solche Störungen spielen auch bei Erkrankungen wie Alzheimer eine Rolle.
12: Wenn dieser Mechanismus versagt, sammeln sich beschädigte Bestandteile in der Zelle an. Und letztendlich können wir dann die Fähigkeit verlieren, Neues zu lernen und uns zu erinnern.
1: Alessandro Ori und sein Team untersuchen die Zellgesundheit bei Fischen und Mäusen. Sie vergleichen junge und alte Tiere. Was verändert sich in ihren Gehirnzellen? Das Ergebnis? Im Alter sind viele Proteine anders markiert als bei jungen Tieren. Gleichzeitig arbeiten manche Abbausysteme weniger zuverlässig. Könnten Essenspausen die Qualitätskontrolle selbst im Alter noch beeinflussen?
12: Dafür verringern wir die Futtermenge ein wenig. Wir hoffen, dass wir dieses System verbessern oder wieder in einen jüngeren Zustand versetzen können. Und dass dadurch auch die Nervenzellen länger funktionsfähig bleiben. Neurons to be functional for
1: longer time. Ältere Mäuse bekamen 4 Wochen lang 30% weniger Futter. Dadurch hatten sie täglich längere Phasen ohne Nahrung. Sie wurden dadurch nicht plötzlich wieder jünger. Aber die Auswertung zeigte, einige Recyclingprozesse im Gehirn funktionierten wieder besser. Das heißt, Ernährung kann die Proteinregulation im Gehirn beeinflussen, sogar im Alter. Und damit sind wir zurück beim Menschen. Was und wann wir essen, beeinflusst auch bei uns mTOR. Und damit, ob Zellen eher aufbauen oder aufräumen.
10: Der praktischste Weg, um mTOR auszuschalten, um das alles mal in diese Ruhephase zu bringen, ist schlicht und einfach nichts zu essen. Ja, also so ein typisches Beispiel wäre Intermittent Fasten. mTOR hat dann lange Phasen, in denen es merkt, hier kommt keine Energie. Und es setzt die Phase, um aufzuräumen, um zu putzen, um irgendwie geschädigte Bestandteile aus der Zelle zu entfernen.
1: Aber Fasten ist auch nicht der ultimative Jungbrunnen. Im Alter oder bei bestimmten Erkrankungen kann zu wenig Nahrung und damit oft auch zu wenig Protein den Muskelabbau sogar fördern. Unser Körper braucht beides: ausreichend Nahrung und Essenspausen. Gesund altern ist deshalb keine Frage des Verzichts, sondern der Balance.
2: Nach so viel Innenleben zoomen wir einmal ganz weit raus. Mitte der 2080er Jahre könnten rund 10,3 Milliarden Menschen auf der Erde leben. 2 Milliarden mehr als heute. Und alle brauchen Protein. Wo soll das künftig herkommen? Ausgerechnet bei dieser Frage lohnt sich ein Blick zurück in die Raumfahrt der 60er Jahre. Die Forschenden hatten damals ein sehr handfestes Problem.

0: Was essen Menschen, wenn sie lange durchs All fliegen? Einen Acker kann man schlecht mitnehmen und irgendwann ist auch der letzte Proviant aufgegessen. Also entstand eine ziemlich verrückte Idee. Warum nicht das nutzen, was die Astronauten ausatmen? Bakterien sollten das ausgeatmete CO2 aus der Kabine und Wasserstoff nutzen, um zu wachsen und so proteinreiche Nahrung zu liefern. Aus Atemluft sollte letztlich Essen werden. Heute wird diese Idee wieder aufgegriffen und das funktioniert tatsächlich.
1: Ein Labor in Tübingen. Hier wollen Forschende Proteine herstellen. Ohne Acker, Tier oder Pflanze als Ausgangsstoff. Stattdessen CO2, Wasserstoff, Bakterien, Hefe. Klingt nach Science Fiction.
2: Aber es ist nicht. Wir können das jetzt schon machen.
3: Das Coole an dem ganzen Projekt ist, dass man eben für uns Müll nimmt und daraus doch wiederum was Wertvolles herauszieht.
1: Dazu benötigen die Forschenden den Kohlenstoff aus dem CO2 und Wasserstoff als Energiequelle. Die eigentliche Arbeit machen dann aber Mikroorganismen. Aber wie die passenden finden?
3: Es gibt so viele Mikroben, es ist krass. Es ist viel mehr als wir Menschen auf der Welt. Also nur der Bereich der Bakterien und Hefen ist deutlich größer.
1: Die Suche nach der Nadel im Heuhaufen. Aber sie wurden fündig. Ein Bakterium, das auf CO2 wachsen kann. Und auch die passende Hefe für die Proteinherstellung. Phase 2 konnte nun starten, die Produktion.
3: Hier drin kultivieren wir ein Bakterium. Und das Bakterium ist thermophil, heißt, wir haben hier gerade 65 Grad. Und anaerob, heißt, kein Sauerstoff im System.
1: Zu den Bakterien im Bioreaktor geben sie Kohlenstoffdioxid und Wasserstoff. Zusammen mit Ammonium und ein paar Salzen ernähren sich die Bakterien davon. Als Stoffwechselprodukt entsteht Essigsäure. Die kommt dann zusammen mit Sauerstoff und weiteren Nährstoffen in Reaktor 2 als Futter für die Hefe. Sie wächst und bildet dabei eine proteinreiche Biomasse.
2: 40% von der Biomasse von der Hefe ist dann Protein oder Eiweiß.
1: Der Vorteil? Schon nach wenigen Tagen können die Forschenden ernten. Getreide oder Soja hingegen brauchen Felder und Monate bis zur Ernte. Tiere brauchen zusätzlich noch Futter und Fläche. Die Hefeproteine brauchen also nicht nur weniger Zeit, sondern auch weniger Land. Eine Modellrechnung zeigt, ein Hektar mit Sojapflanzen kann im Schnitt 40 Menschen ein Jahr lang mit Proteinen versorgen. Die gleiche Fläche für die Proteinproduktion mit Mikroorganismen einschließlich aller technischer Anlagen reicht für 520 Menschen. 13 mal so viele.
2: Wir haben berechnet, dass wenn man eine große Fermentation baut, so groß wie jetzt vor Alkoholproduktion gebaut schon ist, dass man mit 10.000 von diesen großen Fermenten die ganze Weltbevölkerung füttern kann mit Protein.
1: Nach der Produktion im Bioreaktor folgt der dritte Schritt, die Aufreinigung. Denn die Hefebiomasse enthält zunächst noch relativ viele Nukleinsäuren. In hoher Konzentration ist das nicht gut für die Gelenke und kann Gicht begünstigen.
2: Und das will man nicht haben.
1: Das Endprodukt enthält dann keine schädlichen Stoffe mehr, dafür aber wichtige Aminosäuren und Folat. In 100 Gramm stecken rund 40 Gramm Protein, ähnlich viel wie in Sojamehl. Mit ihrem Protein wollen die Forschenden künftig nicht nur viele Menschen versorgen, sondern auch Umweltbelastungen senken. Bis dahin gibt es allerdings noch zwei Herausforderungen. Bisher müssen sie CO2 noch aus Biogasanlagen zukaufen. Ihr Ziel ist aber, es direkt aus der Luft oder aus Industrieabgasen zu gewinnen. Entscheidend ist aber nicht nur, welches CO2 sie nutzen, sondern wie emissionsarm sie das Protein herstellen.
2: Wenn man kalkuliert für Ernährung, Produktion jetzt in die Welt, 26% von die CO2 wird durch diese Produktion von unserem Essen produziert. Und wenn man das niedrig machen kann, hat man natürlich noch ein viel besseres Outcome. No? So, es ist nicht nur, dass wir die CO2 gebrauchen, aber dass wir nachhaltig unser Essen produzieren.
1: Die andere Herausforderung? Für eine Produktion im großen Maßstab fehlt noch ausreichend grüner Wasserstoff. Bis das Tübinger Protein etwa in Shakes oder Fleischersatz landet, können noch einige Jahre vergehen. Denn dafür braucht es zunächst eine Zulassung als

0: Häfen und CO2. Das klingt nach Science Fiction. Aber nicht nur hier in diesem Tübinger Labor ist das bereits Realität.
1: Protein hat seinen guten Ruf verdient, aber dafür brauchen die meisten von uns keine High-Protein-Produkte. Ganz normale Lebensmittel liefern genug davon, tierische wie gut ausgewählte pflanzliche. Wie viel wir brauchen, ist allerdings individuell. Wer sehr viel trainiert oder älter ist, kann einen höheren Bedarf haben. Und erstaunlich bleibt, aus nur 20 verschiedenen Aminosäuren baut unser Körper all die Proteine, die er braucht. Faszinierend geht's bei Quarks auch das nächste Mal weiter. Bis dahin, tschüss.
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3: Herzlich willkommen zum Europa-Magazin live hier im Ersten. Was haben die anstehenden Wahlen in den USA mit dem Krieg gegen die Ukraine zu tun? Tja, mehr als man denken könnte, offenbar. Trump braucht niedrige Spritpreise und macht einen Diesel-Deal mit Putin. Und er geht sogar noch weiter gegen die ukrainische Regierung. Wir brauchen einen neuen Präsidenten für die Ukraine. Ist der Dieseldeal besonders bitter. Seit Monaten greift sie russische Ölraffinerien an, um Russlands Kriegswirtschaft zu schwächen. Und jetzt fordert Trump, diese Angriffe, Zitat, verdammt noch mal einzustellen. Während gleichzeitig Russland weiterhin massiv die Ukraine angreift, besonders zivile Ziele. Laut Präsident Zelensky sind dabei in dieser Woche innerhalb von nur 2 Tagen 78 Menschen getötet worden, darunter auch Kinder. Ja, die USA sind offenbar kein verlässlicher Verbündeter der Ukraine mehr, die sich eine Annäherung ja bekanntlich an die EU wünscht. Und das ist ein gutes Stichwort, um nach Serbien zu blicken. Serbien ist seit langem ja Beitrittskandidat der Europäischen Union. Und in 2 Wochen wird dort gewählt. Lange schon protestieren Studierende gegen Präsident Vucic und seine Regierung. Jetzt gehen sie einen Schritt weiter. Andreas Herz berichtet.
4: Maria wird heute an ihre Grenzen kommen. Doch das weiß sie jetzt noch nicht. Seit Tagen ist die Medizinstudentin mit anderen Studierenden unterwegs. Als Kollektiv treten sie offiziell bei der Wahl an, gegen Machthaber Alexander Vucic. Ihr Wahlkampf eine Fahrradtour durchs Land. Das erste Ziel, der Ort Osecina.
5: Wir hoffen, dass wir die Menschen dort erreichen und ihnen erklären können, was im Land wirklich los ist.
4: Alles begann vor 2 Jahren. In Novi Sad bricht ein Bahnhofsvordach ein. 16 Menschen sterben. Die Folge von Korruption und Machtmissbrauch im System Vucic, kritisieren die Studierenden. Es ist der Startschuss für ihre Bewegung. Sie wollen einen Neustart. Vor allem Rechtsstaatlichkeit und bessere Bildung. Dafür werben sie nun auch in ländlichen Regionen, eigentlich Hochburgen der Vucic-Partei. Obwohl sie den Verkehr ausbremsen, werden sie freudig begrüßt. Zumindest hier liegt Wechselstimmung in der Luft. 70 Kilometer weiter in Valjevo. Für Dušan wäre ein Wahlsieg der Studierenden eine späte Genugtuung. Hier hat er vor einem Jahr an einer Demo gegen Vucic teilgenommen.
6: Es war traumatisch, definitiv erschreckend und macht mich bis heute wütend.
4: Genau hier sind damals serbische Polizisten brutal gegen Demonstranten vorgegangen. Mittendrin Dušan.
6: Hier habe ich den ersten Schlag mit dem Schlagstock abbekommen, auf mein Genick. Dann habe ich das Gleichgewicht verloren und bin auf der Straße hingefallen.
4: Dann spielt Dušan ein Video ab. Es zeige den Moment der Polizeiattacke.
6: In dieser Nacht gab es keine Grenze mehr. Sie haben gemacht, was sie wollten. Sie haben Minderjährige aus Bäckereien, aus Wettbüros oder Taxen gezogen und verprügelt. Es gab wirklich keine Grenzen mehr.
4: Fotos dokumentieren Dušans Verletzungen. 2 Monate habe er kaum laufen können. Sogar auf dem Polizeirevier sei weiter auf ihn eingeschlagen worden. Er kämpft dafür, dass sich die prügelnden Polizisten dafür verantworten müssen. Zusammen mit der Anwältin Jana Achimovic-Planojevic, die weitere Opfer vertritt. Doch statt Aufarbeitung sei es vor allem zu Verleumdungen und persönlichen Angriffen auf sie gekommen, sagt Jana, sogar durch Präsident Vucic persönlich.
5: Wenn sich nichts ändert, steuern wir auf eine Diktatur zu, in der die Menschenrechte gefährdet sind und es

0: letztlich niemanden mehr geben wird, der die Bürgerinnen und Bürger schützt.
1: Die beiden setzen alle Hoffnung in die wahlkämpfenden Studenten, die sich explizit für Rechtsstaatlichkeit einsetzen. Inzwischen ist die Fahrradkolonne in Anfahrt auf Osecina, wo sie mit den Menschen sprechen wollen. Doch Maria kämpft mit den Hügeln, muss absteigen und fällt zurück. Was ist los?
0: Ich muss mich mal kurz abmelden.
1: Gibst du auf?
0: Nein, ich muss nur einen Moment ausruhen.
1: Maria hat Diabetes, muss auf sich Acht geben. Mitstreiter schieben sie nun Richtung Zielort, wo Vertreter der Vucic-Partei bereits auf sie warten. Aus deren Sicht hat Vucic das Land vorangebracht, vor allem die Infrastruktur verbessert.
2: Hier in unserer Gemeinde kann man mit bloßem Auge sehen, was alles gemacht worden ist. Sichtbare Ergebnisse. Taten sind immer stärker als Worte.
1: Auf die Frage, wie es in Sachen EU-Beitritt aussieht, weiß der Bürgermeister nicht recht zu antworten. Sein Parteifreund springt ihm bei.
2: Wir unterstützen die Politik unseres Präsidenten Alexander Vucic, der sich für europäische Integration einsetzt und für gute Beziehungen zu unserem brüderlichen Russland.
1: Dann kommen die Radler. Die Handgeste des Vucic-Anhängers soll sagen, ihr seid doch alle vom Westen bezahlt. Ein Stück weiter andere Einheimische. Sie empfangen die Studierenden mit Beifall, Essen und Trinken.
2: Sie haben die Türen und Fenster weit geöffnet, damit die Menschen endlich wieder einen Hauch von Freiheit spüren können. Ich bete zu Gott, dass der Tag der Freiheit und des Glücks bald anbricht.
3: Alle Achtung vor Ihnen, das sind unsere Kinder. Wir werden alle gemeinsam dafür kämpfen, dass dieser Wahnsinn ein Ende findet. Wir setzen unsere Hoffnung auf Gott und diese Jugend.
0: Wir tun das aus vollem Herzen und wir teilen unsere positive Energie mit allen hier.
1: Sollten die Studierenden die Wahl tatsächlich gewinnen, schwebt ihnen eine Expertenregierung vor. Umfragen sehen sie inzwischen tatsächlich auf Augenhöhe mit dem Vucic-Lager. Für sie ein Erfolg, den sie bis in die Nacht feiern. Die Wahl in 2 Wochen, sie könnte für Serbien und den ganzen Balkan historisch werden.
4: Und es ist gut, dass Andreas Herz, der Autor des Films, uns jetzt noch ein paar weitere Einblicke geben kann. Hallo Andreas, ich grüße dich.
5: Hallo.
4: Das fand ich gerade interessant, was der Mann aus dem Gemeinderat gesagt hat. Er hat gesagt, wir unterstützen die Politik unseres Präsidenten Alexander Vucic, der sich für europäische Integration einsetzt und für gute Beziehungen zu unserem brüderlichen Russland. Da habe ich mich gefragt, geht das denn für beide zu sein, wenn Russland die EU derart attackiert? Also sowohl Mitgliedsländer als auch solche, die es gerne werden würden.
5: Ja, Alexander Vucic, für den scheint das sehr gut zusammenzupassen bzw. zu funktionieren. Ich glaube, es sind die Interessen, die er wahrnehmen möchte. Also er erhofft sich natürlich von einem EU-Beitritt wirtschaftliche Vorteile für Serbien, für sein Land. Deswegen ist und bleibt Serbien nach wie vor Beitrittskandidat, auch wenn das so ein bisschen nicht so gut läuft derzeit. Hängt vielleicht mit den anderen Interessen auch zusammen. Mit den Russen 2 Stichwörter hier. Nehmen wir mal das Kosovo. Serbien und Vucic möchte er verhindern, dass dieses Land wirklich international anerkannt wird. Putin und Russland unterstützt Vucic dabei. Ein 2. Stichwort ist die Energiesicherheit. Also Russland ist nach wie vor der wichtigste Energielieferant Serbiens. Und auch hier sieht man eben das strategische Interesse von Alexander Vucic, es sich mit den Russen gut zu halten. Und vielleicht noch eine historische Perspektive. Es waren ja die Russen, die die Serben unterstützt hatten 1999 im Zuge des Kosovo-Kriegs, als ja die NATO Serbien bombardiert hatte. Die Russen standen damals zu Serbien. Das haben viele Menschen den Russen bis heute nicht vergessen. Und das weiß natürlich auch der wahlkämpfende Alexander Vucic und bespielt deswegen auch, sage ich mal, diese russische Seite.
4: Okay, also wir haben jetzt in der Wahl Vucic auf der einen Seite. Und was hat es mit diesem Studentenkollektiv auf sich? Wie kam es zu dieser Liste? Treten die jetzt mit dieser Liste zur Wahl an?
5: Ja, wirklich total spannend, eigentlich einzigartig in Europa, so ein Konstrukt, was sich da zur Wahl stellt. Es kam zustande, weil die Studierenden letztlich gesehen haben, unsere Proteste, als wir mit Tausenden auf den Straßen waren, die haben einfach nichts bewirkt. Es kam im System Vucic zu keinen Änderungen. Daraufhin haben die Studierenden

0: gesagt, quasi, da müssen wir selber machen. Dann haben sie entschieden anzutreten. Das geht auch, wenn man keine offizielle Partei ist. Man muss genügend Unterschriften im Vorfeld sammeln. Das haben die Studierenden geschafft. Und jetzt haben sie so eine Art Expertenliste an den Start gebracht. Zum einen, um zu signalisieren, wir haben jetzt keine persönlichen Interessen, wir wollen da nicht Posten und Pöstchen abgreifen, sondern wir wollen so eine Art Expertenregierung für unser Land. Deswegen haben sie vor allem Personen des öffentlichen Lebens nominiert für diese 250 Personen umfassende Liste, also allen voran Wissenschaftler, Professoren, die dann eben für diese Professionalität, für dieses Expertentum stehen sollen, mit denen sie das System Vucic aus deren Sicht wieder zurückbauen wollen.
1: Also einen Spitzenkandidaten gibt es nicht.
0: Ja. Total widersinnig, auf den ersten Blick aber nur. Das mag auch ein Beispiel schildern oder auch gut erklären. Vladan Djokic, der damalige Rektor der Uni Belgrad, er war ein prominenter Unterstützer der Studierenden. Und als es zu einem tragischen Todesfall an der Uni kam, waren es dann serbische Polizeieinheiten, die eine Razzia in der Uni durchgeführt haben. Aus Sicht der Studierenden und der Betroffenen eine Strafaktion des Systems Vucic. Und der damalige Präsident, er ist nicht gewichen. Er ist auf den Balkon getreten. Am Abend hat er dann gerufen, die Polizisten, sie können hier die Rechner, unsere Laptops konfiszieren, aber
1: Ja.
0: nicht die Wahrheit. Das war eigentlich so ein ikonischer Moment. Was aber passiert ist, dass das System Vucic und vor allem auch die Vucic-treuen Medien, für viele ja die einzige Informationsquelle des Landes, dass
1: Ja.
0: die aus Sicht der Studierenden Djokic systematisch kaputt gemacht haben, den Ruf zerstört haben, mit der Folge, dass dieser Professor gar nicht mehr auf der Liste auftaucht. Und quasi diese Schwachstelle, die wollte man umgehen und hat deswegen so eine Art Expertenrat nun aufgestellt.
1: Andreas Herz, danke schön für diese Informationen live aus Wien. Ja, selber aktiv werden, die Dinge in die Hand nehmen, das ist wichtig. Und das haben sich auch Bürgerinnen und Bürger eines Stadtviertels in Brüssel vorgenommen. Ihr Viertel grenzt direkt an den Bahnhof und die Drogenkriminalität, die ist von dort in ihr Wohnviertel vorgedrungen. 69 Schießereien gab es allein in diesem Jahr, oft in der Nähe von Spielplätzen oder Bars. Und das wollen sich die Bewohner nicht mehr bieten lassen. Mit Straßenfest und Apero gegen die Dealer. Olga Chladkova berichtet.
2: Unbekannte schießen auf ein Polizeirevier als Einschüchterung. Und die Polizei, die muss ausrücken, weil Schüsse auch mitten in Wohnviertel fallen. Dort, wo Kinder spielen. Aggressive Drogenbanden halten Brüssel derzeit in Atem. Immer öfter geraten unbeteiligte Bürger zwischen die Fronten. Bei dieser Frau gelang eine Kugel ins Schlafzimmer. Sie will unerkannt bleiben. Ich lag noch in meinem Bett, als ich so um 6.30 Uhr einen lauten Knall hörte. Ich hatte Angst, ich habe mich nicht bewegt. Es muss eine Lösung her, man ist ja nicht mal zu Hause sicher. Es ist kein Einzelfall. Marcella und Juliette wohnen in Saint-Gilles. Das Viertel hat in den vergangenen Wochen besonders unter den Schießereien gelitten. Eigentlich ist es vor allem für seine vielen bunten Cafés und Bars bekannt, beliebt bei Künstlern, Studenten und jungen Familien. Die neue Gewaltwelle hat die jungen Mütter sichtlich bewegt. Wir reden nicht mehr von einem Angriff in einer abgelegenen Straße um 2 Uhr nachts, sondern von einer Schießerei bei einer Pizzeria, wo auch Kinder essen, eine weitere bei einer U-Bahn-Station um 7 Uhr morgens. Rund um Schuljahresbeginn gab es zwei Schießereien an gut besuchten Orten, wo viele Menschen unterwegs waren. Es war genau hier, an dieser Pizzeria und an dieser U-Bahn-Station. Marcella und Juliette wollen was tun, haben eine Demo gegen Drogengewalt organisiert. Ihr Motto: Wir holen uns die öffentlichen Plätze wieder zurück. Sie wollen den Bürgern Mut zusprechen und die Politik zum Handeln aufrufen. Wir wollen aus der Ohnmacht und aus dem Jammern herauskommen, selbst zum Akteur des Wandels werden. Der Bürgermeister des Viertels will durchaus handeln. Doch er fühlt sich von der Regierung im Stich gelassen. Das Problem sei zu groß, es fehle an Mitteln und an Personal.
3: Es gab eine Schießerei, bei der Kugeln in die Fensterscheiben einer Schule einschlugen. Es folgte keine Unterstützung. Ein Schuss aus einer Kalaschnikow vor den Augen zweier Kinder. Wieder keine Unterstützung. Genau darauf will ich hinweisen. Es geht nicht nur darum, den Dealer an der Straßenecke festzunehmen. Es müssen die Organisationen, die dahinter stecken, zerschlagen werden.
2: So lange wollen sie nicht warten.

0: Coachella besucht ihre Mitstreiter beim Aperol. Es soll nicht nur bei einer Demo bleiben. Sie haben ein Bürgerbündnis ins Leben gerufen. I love my street. Ich liebe meine Straße, heißt ihre neue Aktion. Nachbarn kommen auf der Straße zusammen, auch dort, wo gedealt wird. Es geht nicht nur darum, seine Nachbarn zu treffen. Es geht darum, die Straße sicher zu machen. Dass man durch eine Straße geht und Menschen lachen hört. Da sind Kinder, da sind Familien, da sind kleine Lichter. Zivilgesellschaft gegen Dealer. Auch ihnen ist bewusst, dass sie das Problem alleine nicht lösen können. Kokain, Crack, Ecstasy, Marihuana. Die Dealer in Belgien haben vieles im Angebot. Gedealt wird längst nicht mehr nur auf der Straße. Die Drogen werden online bestellt und von Kurieren nach Hause geliefert. Der Markt ist hart umkämpft. Die Folge? 170 Schießereien in den vergangenen 2 Jahren allein in Brüssel. Der Staat rüstet auf, erhöht die Videoüberwachung. Rund um den Nordbahnhof gelten nachts Ausgangssperren. Seit April patrouilliert Militär an Bahnhöfen und Metrostationen. Doch die entscheidenden Mittel fehlen, findet auch Investigativjournalist Joris van der A. Er beschäftigt sich seit Jahren mit der Problematik.
1: Es fehlt an Geld oder anders gesagt, man will dafür kein Geld ausgeben. Das ist das Problem von Belgien. Wir sind auf eine echte Eskalation nicht vorbereitet.
0: Auch die belgische Justiz wird inzwischen bedroht. Gegen den Brüsseler Staatsanwalt Julien Monil soll ein Anschlag geplant gewesen sein. Eine Untersuchungsrichterin in Antwerpen musste monatelang untertauchen.
1: Wir haben nicht die Mittel, um so viele Richter und Staatsanwälte zu beschützen. Dafür braucht es gepanzerte Autos, Safehouses. Die Menschen müssen versorgt werden.
0: Im Brüsseler Viertel Saint-Gilles will die Bürgerinitiative nicht lockerlassen. Marcella plant bereits die nächste Aktion. Wenn jeder die Augen verschließt, wird an einem Tag, an dem es uns trifft, niemand mehr hinschauen. Marcella will ihre Augen nicht verschließen, doch ohne die Politik wird es nicht gehen, damit sich die Bürger in Brüssel wieder sicher fühlen.
2: Der 18. Geburtstag, das ist für die meisten Jugendlichen ein Riesengrund zum Feiern. Endlich sind sie erwachsen. Aber für eine bestimmte Gruppe Jugendlicher in Italien ist es ein Grund zur Sorge. Wenn sie im Heim aufgewachsen sind, dann endet, anders als in Deutschland, mehr oder weniger automatisch die Unterstützung. Die jungen Erwachsenen fallen von heute auf morgen komplett raus aus allem, dem Zuhause und der Fürsorge. Sie sind sogenannte Care-Leaver. Doch dank gesellschaftlichen Engagements gibt es mittlerweile immer mehr Erfolgsgeschichten. So wie die von Olga. Paula Kersten hat sie getroffen.
3: Tanzen bedeutet ihr alles. Olga ist 23 Jahre alt und steht kurz vor ihrem Uni-Abschluss. Nur wenn sie tanzt, fühlt sie sich frei. Ich muss immer eine Maske aufsetzen, wenn ich auf der Arbeit bin oder in der Universität. Die Leute wissen nicht, wer ich wirklich bin. Diese Maske, ein Schutz. Olga hat Teile ihrer Kindheit im Heim und in einer Pflegefamilie verbracht. Über ihre Vergangenheit zu sprechen, fällt ihr enorm schwer. Ich sehe es einfach als Schwachstelle, meine Achillesferse, könnte man sagen. Für mich ist meine Geschichte sehr wertvoll. Sie hat einen Wert, den andere vielleicht nicht verstehen. Olga wächst in der Nähe von Turin auf. Sie ist 11 Jahre alt, als der Sozialdienst sie von ihrer Mutter wegholt. Ich bin quasi bei meinem Sozialamt geboren. Ich bin buchstäblich mein ganzes Leben lang von ihnen betreut worden. Bis zu ihrem 18. Geburtstag, dann ändert sich alles. Olga wird volljährig und muss das System staatlicher Fürsorge verlassen. Sie wird zur Care-Leaverin und kann auf keine Unterstützung mehr zählen. Nicht von ihrer Familie, nicht von Freunden, nicht vom Sozialamt. Das war wirklich ein schwerer Schlag für mich. Ab da war ich auf mich allein gestellt. Ich musste es aus eigener Kraft schaffen. Den Alltag bewältigen, eine Wohnung finanzieren, sich ein Leben aufbauen. Und immer mit dabei die Angst vor Zurückweisung. Wenn ich sage, dass ich in einem Kinderheim war, man würde mich sofort schief ansehen, als wäre ich ein Mädchen, das kein Leben wie andere verdient. Ein Mädchen, das gesellschaftlich gesehen irgendwie falsch ist. Als sie auf Wohnungssuche ist, hört Olga zum ersten Mal vom Verein Agevolando. Das verändert ihr Leben. Diesen Verein hat Federico Zullo vor 16 Jahren gegründet. Agevolando heißt übersetzt unterstützen, Flügel verleihen. Er selbst ist auch Care-Leaver.
4: Ich erinnere mich an viele Gleichaltrige aus dem Kinderheim, die auf der Straße gelandet sind, mit Problemen wie Drogenabhängigkeit oder Kleinkriminalität.
3: Federico will genau da helfen, wo der Staat die jungen Erwachsenen alleine lässt. Und er will die Gesetze ändern. Care-Leaver sollten ihm zufolge länger unterstützt werden.
4: Sie sind junge 18-Jährige, so wie du früher. Du warst auch einmal so. Wie können wir sie also im Stich lassen?
3: Mit seinem Verein hat er ein Netzwerk für Care-Leaver geschaffen, das in Europa zum Vorbild werden soll. Die Idee: Aus Gemeinschaft entsteht Stärke und politisches Gewicht. In 9 von 20 Regionen in Italien hat Agevolando regionale Netzwerkgruppen gegründet, auch in Turin. Olga ist zum dritten Mal dabei, andere kommen schon seit Jahren. Heute sollen die Care-Leaver von Wendepunkten in ihrem Leben erzählen. Sozialarbeiter Mauro erklärt die Aufgabe.
4: Am Ende sieht es dann so aus, eine Linie, immer hoch und runter.
3: Die Tiefpunkte in ihrem Leben zu benennen, kostet Olga viel Überwindung. Ich habe Angst, dass... Es gab eigentlich nie eine Phase, die nur positiv oder negativ war. Es gab immer Licht und Schatten. Mit Hilfe des Vereins hat Olga inzwischen eine Wohnung gefunden. Aber diese Treffen sind viel mehr. Es geht darum, eine Perspektive für die Zukunft zu entwickeln.
4: Diese Linie war meine Kindheit, also eine normale Kindheit, bis ich 4 wurde.
3: Die Care-Leaver hören einander zu, ohne zu urteilen, ohne zu bewerten. Ich habe es jetzt so dargestellt, auch wenn ich nicht wirklich zufrieden damit bin. Auch Olga erzählt ihre Geschichte. Dass Details öffentlich werden, will sie nicht. Nur unter den Care-Leavern ist es ihr möglich, sich zu öffnen. Ich bin normalerweise immer darauf konzentriert, was die anderen denken könnten, aber dieses Mal war ich entspannt. Der Verein wächst. Einmal im Jahr gibt es sogar ein nationales Care-Leaver-Treffen. Knapp 70 junge Erwachsene aus allen regionalen Gruppen sind diesmal nach Turin gekommen.
4: Vorhin habe ich mir all diese Jugendlichen angesehen und darüber nachgedacht, was für einen langen Weg wir schon zurückgelegt haben. Wie schön das ist. Ich spüre eine große Zufriedenheit.
3: Sie sind hier, um sich kennenzulernen, mehr über ihre Rechte zu erfahren, füreinander da zu sein und um die Öffentlichkeit auf ihre Situation aufmerksam zu machen. Olga will das auf die Bühne bringen, was sie beschäftigt. Junge Erwachsene aus ganz Italien haben gemeinsam an diesem Text geschrieben. Er soll deutlich machen, was es heißt, ein Care-Leaver zu sein. Ich will morgen früh beim Vorlesen so überzeugend wie möglich sein, weil ich will, dass sich dieses System ändert. Wir wollen nicht, dass jemand das erlebt, was wir am eigenen Leib erfahren mussten. Als die Care-Leaver die Bühne betreten, wird es still im Saal. Der Bruch. Der Weg eines Care-Leavers beginnt immer mit einem klaren Bruch. Im Publikum sitzen auch Lokalpolitiker und Vertreterinnen und Vertreter von sozialen Trägern und Verbänden auf Einladung von Agevolando. Das Anderssein und die Scham. Das Gefühl, anders zu sein, hat uns nie ganz verlassen, vor allem in der Schule. Wir fühlten uns minderwertiger als die anderen, fast schon widerwärtig. Anderen zu erzählen, dass wir in einem Heim lebten, fiel uns schwer. Wir schämten uns und hatten Angst, ausgelacht zu werden. Lange Zeit blieben das Heim und das Leben draußen zwei getrennte Welten. Vor einigen Jahren wusste kaum jemand, dass es sie, die Care-Leaver, überhaupt gibt. Jetzt wird in Rom über eine Verlängerung der staatlichen Unterstützung nachgedacht. Die Arbeit von Agevolando hat also Erfolg.
2: Wer hat eigentlich noch nicht davon geträumt, irgendwann mal einen Schatz zu finden aus einer anderen, längst vergangenen Zeit? An der Südküste Englands, da gibt es tatsächlich besonders viele solcher Schätze zu finden. Das sind keine Goldmünzen und Edelsteine, aber ähnlich wertvoll, denn es handelt sich um Millionen Jahre alte Fossilien. Und danach ist ein regelrechtes Jagdfieber entbrannt. Christoph Prössel berichtet.
5: Diese Küste lädt ein zur Zeitreise. Es ist eine Reise in die Vorgeschichte der Menschheit. Als diese Gegend unter Wasser lag und hier Tiere schwammen, die längst ausgestorben sind. Jedes Jahr kommen Tausende hierher, um einen kleinen Einblick zu bekommen, wie es hier einmal aussah vor 200 Millionen Jahren, als die Dinosaurier noch lebten. Dieser Küstenabschnitt im Süden Englands heißt Jurassic Coast. Auch Bethany ist mit ihrer Mutter hierher gekommen. Das habe ich gefunden. Ich bin ganz aufgeregt. Sie hat einen Belemniten gefunden und einen Ammoniten. Als die Dinosaurier lebten, da gab es hier auch diese kleinen Kreaturen. Auch Eden findet es super hier, alles voll mit Versteinerungen. Das lag da hinten zwischen den Felsen, ein Belemnit. Dann bin ich hin und hab's aufgehoben. In den Gesteinsschichten am Strand werden aber auch ganz andere Fossilien gefunden. Einige besondere Stücke liegen hier im Museum in Kimmeridge in Dorset. Ein Fossil, das an ein Ungeheuer erinnert, der Pliosaurier. Einige sagen, der T-Rex der Meere, bis zu 15 Meter lang. Dies ist die Sammlung von Steve Edges. Er sucht seit seiner Kindheit Fossilien. Das ist ein atmendes Reptil. Die beiden Öffnungen da vorne sind die Nasenlöcher, dahinter die Augen. Die Zähne werden nach hinten hin immer kleiner. Wenn die Nahrung getötet war, ging sie unzerkaut den Schlund runter. Steve hat den Kopf selbst freigelegt. Die Ausgrabung ist extrem kompliziert, hoch oben in der Wand. Das zeigen diese Aufnahmen. Das Team sammelt Geld, um den Rest der Kreatur freizulegen. Etwa 700.000 Euro kostet das. Knapp 100.000 Euro fehlen noch. Wenn wir da einen ganzen Körper ausgraben können, was wir annehmen, weil der Schädel so gut erhalten ist, dann ist es einer der vollständigsten Pliosaurier aus der Zeit. Steve wird anbauen müssen an seinem Museum, denn er will den Saurier hier ausstellen. Ein Gewinn für die Region, denn mittlerweile gehen viele wertvolle Stücke aus England in die ganze Welt. Gerade erst hat das Museum in Abu Dhabi eine ganze Sammlung aus England gekauft. Die Preise für manche Einzelstücke astronomisch. Bei Sotheby's ging ein T-Rex für 43 Millionen Dollar weg. Nicht nur die Preise steigen, es gibt auch immer mehr Fossilienjäger, die am Wochenende zu den Stränden ziehen. Martin Curtis bietet geführte Touren an. Das wurde auch angefacht von den sozialen Medien. Es gibt online viele Videos und Bilder. Sammler zeigen ihre Funde. Das zieht viele an, die ihre eigenen Schätze aufspüren wollen. Davon profitieren Museen wie das National Museum von Wales in Cardiff. In einer großen Abteilung wird die Entstehungsgeschichte des Landes erzählt. Cindy Howells ist Wissenschaftlerin und Kuratorin. Geld ist wirklich der wunde Punkt für die Naturwissenschaften im Vergleich zu den bildenden Künsten. Wenn man ein Bild erwerben will, dann werden da Millionen bezahlt, manchmal nur für ein Bild. Aber wenn wir eine geologische Sammlung oder ein besonderes Stück oder einen Dinosaurier kaufen wollen, dann ist das kaum möglich. Es gibt keine Finanzierung dafür. Cindy Howells ist darauf angewiesen, dass Sammler dem Museum besondere Stücke schenken, so wie dieses Fossil. Ein Vater war mit seinem Sohn an der Südküste von Wales unterwegs. Dort haben sie das Stück eines Kiefers gefunden und es den Experten im Museum gezeigt. Denen war schnell klar, da muss noch mehr sein. Sie gruben und legten die ganze Kreatur frei. Schenkungen wie diese sind extrem wichtig für uns. Wir können da nicht rausgehen und ganz Wales durchstöbern. Das können wir nicht leisten. Wir brauchen die Menschen, damit sie unsere Augen sind, entdecken und Stücke zu uns bringen. Und Cindy Howells schwört vor allem auf die jungen Fossilienjäger. Die hätten ziemlich gute Augen und würden mit viel Freude losziehen. Ich glaube, ich würde gerne mal einen Knochen finden. Und vielleicht hängt ja ein ganzes Skelett dran an dem Knochen. Darum geht es doch. Die Spannung und Hoffnung beim Suchen.
2: Um die Tricks von DM und Rossmann geht es jetzt hier im Programm. Und ich sage Dankeschön für Ihr Interesse am Europa-Magazin. Nächsten Sonntag, 12.45 Uhr, gibt es eine neue Ausgabe. Wie immer live nach dem Presseclub. Tschüss, schönen Sonntag.
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